Hallo, liebe Freunde, willkommen zu einer neuen Podcast-Sendung von mir. Und heute möchte ich mich einem verlorenen Platz, man sagt da so Lost Place, zu widmen, dem Schlosshotel Waldlust. Ja, will man den Geschichten und Erzählungen glauben, ist dieses Hotel aus dem Jahr 1902 verflucht und ein Ort unerlöster Seelen. Das Hotel Waldlust in Freudenstadt, einer Kreisstadt in Baden-Württemberg, wurde 1902 für den Hotelier Ernst Lutz erbaut. Nach der Eröffnung beherbergte das Grand Hotel den internationalen Hochadel, Fürsten, Sultane und Könige. 1926 residierte König Gustav V. von Schweden im Hotel Waldlust und in den 30er Jahren waren die weltbekannten Filmstars zum Beispiel Douglas Fairbanks und Mary Pickford dort untergebracht. Das Luxushotel wurde nach Plänen des Architekten Wilhelm Vitali aus Baden-Württemberg errichtet, der sich den Ruf eines Spezialisten für Kur- und Hotelbauten erworben hatte. Aus einer eleganten Villa, dem Sommerhaus Waldlust, entstand ein exklusives Hotel mit 140 Zimmern, 60 Privatbädern und 100 Liegebalkonen. Anfang der 1920er Jahre wurde ein stuckverzierter Festsaal angebaut. Ja, und die Hanglage im Grün bietet einen grandiosen Blick nach Osten bis hin zur Schwäbischen Alb. Soweit, so gut. Das Grand Hotel verlor seinen Ruf schlagartig mit dem Zweiten Weltkrieg. Da war dann alles vorbei. Das Hotel wurde zum Lazarett und viele Menschen verloren in den prunkvollen Räumen des einstigen Luxushotels ihr Leben. Auch wenn das Hotel nach Ende des Krieges wieder seine Tore öffnete, kehrte der einstige Ruhm nie mehr zurück. Es wurden von Geistererscheinungen gesprochen. Ja, die Rede war davon. Angestellte des Hotels sprachen da in den 60er Jahren des 20. Jahrhunderts davon. Immer öfters kam es zu Erscheinungen, wie man sich erzählte. Und so wurde das Hotel weltweit als Ort der unerlösten Seelen bekannt. Es wechselte seitdem mehrfach den Besitzer, stand mehrfach leer und ist letztendlich 2005 komplett geschlossen worden. Ob die nachfolgenden Erzählungen stimmen, kann nicht erklärt werden, beziehungsweise nicht geklärt werden. Wissenschaftler des Institutes für Grenzgebiete der Psychologie und Psychohygiene gingen dem allerdings nach. Sie kamen zu dem Ergebnis, dass es sich eventuell um Störungen der Hauselektrik gehandelt haben könnte. So meinten sie jedenfalls, aber für einige paranormale Ereignisse, ja, da konnten sie wirklich keine Erklärung finden. Doch war man sich auch da wiederum nicht einig, wie das halt so immer ist. Wer es aber selber herausfinden möchte, und das finde ich jetzt ganz toll, der kann da selber auf Geisterjagd gehen. Ja, er kann herausfinden, ob es da wirklich spukt, denn man kann eine kostenlose Führung haben und dann auf Geisterjagd gehen. Gruselfaktor 10, sag ich einfach nur. Und die Adresse, ja, die habe ich hier im Podcast auch nochmal notiert, ist die Lauterbadstraße 92 in 72 250 Freudenstadt. Und wer da erstmal anrufen möchte, ja, da gibt's natürlich auch eine Telefonnummer zu 074 41 879 61. Ja, und dann kann ich nur sagen, viel Spaß bei der Geistersuche und ich würde mich freuen über einen Kommentar zu diesem Podcast. Vielleicht habt ihr ja auch selbst da was erlebt. Würde mich freuen, wenn ihr das ebenfalls kundtut. Bis zum nächsten Podcast sage ich dann erstmal Tschüss, bye bye, euer Detlef Hasse.

Im heutigen Podcast, meine lieben Freunde, möchte ich mich Glamis Castle in Scotland widmen. Ein Schloss voller Geheimnisse und Mythen. Ja, so ist es nun mal. Glamis Castle ist ein Schloss in der Nähe der Ortschaft Glamis in Angus, Scotland. Es ist Wohnsitz des Earls und der Courtness of Strathmore, die es der Öffentlichkeit zugänglich gemacht haben. Im Gegensatz zu vielen anderen schottischen Schlössern wird es nicht vom National Trust of Scotland betrieben und Elisabeth Boathloyn, besser bekannt als Queen Mam, verbrachte hier ihre Kindheit und ihre Töchter oder vielmehr ihre Tochter Prinzessin Margaret wurde hier geboren. Beachtenswert sind die Deckengemälde der Innenräume von Glamis Castle, die sehr detailliert und gut erhalten sind. Gemeinsam mit denen der Schlösser Muchells Castle und Cravenavor House werden sie als die schönsten und edelsten in ganz Schottland betrachtet. Das Schloss findet sich in zahlreichen Sagen wieder und hat, wenn man den örtlichen Legenden glauben, mehr dunkle Geheimnisse als jedes andere Schloss im Vereinigten Königreich. Auch in der Literatur fand es Erwähnung. In William Shakespeares Stück Macbeth ist Macbeth der Thane von Glamis und Cawdor. Bewohnt wird das Schloss seit 1372 und gilt damit als das am längsten bewohnte Schloss Schottlands. Am berühmtesten an Glamis Castle ist die Sage vom geheimen Zimmer und dem Glamis-Monster. Es wird erzählt, dass gegen Anfang des 19. Jahrhunderts ein Monster als Erbe von Glamis geboren wurde. Das bedauernswerte Geschöpf, mehr Kröte als Mensch, soll sehr stark gewesen sein. Aus diesem Grund wurde es in einem geheimen Raum innerhalb des Schlosses versteckt und die genaue Lage des Zimmers kannten insgesamt nur 3 Personen. Der damalige Earl, sein nächstältester Sohn und der Gutsverwalter. Gelöst wurde das Rätsel nie, obwohl Gerüchte erzählen, das Wesen seit 1921 in sehr hohem Alter gestorben sein soll. Ja, aber ob das stimmt, wissen wir nicht. Der 15. Earl sprach damals die Worte, wenn sie auch nur das Wesen des Geheimnisses erraten könnten, würden sie Gott auf Knien danken, dass es nicht das ihre ist. Eine andere Geschichte erzählt, dass einst Gäste, die in Glamis Castle übernachtet haben, Handtücher aus den Fenstern jedes Raumes gehängt haben, um den zugemauerten Raum des Monsters zu finden. Als sie das Schloss daraufhin von außen betrachteten, bemerkten sie, dass aus etlichen Fenstern kein Handtuch hing. Möglicherweise wurde die Monsterlegende durch die wahre Geschichte der Familie Ogilvie inspiriert. Irgendwo in den fast 5 Meter dicken Mauern befindet sich der Knochenraum. Und in diesem hatten einst die Ogilvies Schutz vor ihren Feinden, den Lindsays, gesucht, wurden aber verraten und bei lebendigem Leib eingemauert. Es gibt eine kleine Kapelle im Schloss, die 46 Personen Platz bietet. Die Führer im Schloss erzählen Besuchern, dass ein Sitz in der Kapelle immer für die graue Lady reserviert sei, einen Geist, der das Schloss heimsucht. Laut Fremdenführer wird die Kapelle immer noch regelmäßig durch die Familie Boathloyn genutzt. Trotzdem ist es niemandem erlaubt, auf diesem Platz zu sitzen. Der inzwischen verstorbene Sir Davies Boathloyn sah angeblich eine junge Frau in einem der Fenster des Schlosses, während er einen späten Spaziergang auf dem Rasen des Anwesens machte. Berichten zufolge sah er das Mädchen, wie es an die Stäbe eines Fensters griff, während es wie abwesend in die Nacht hinausschaute. Er wollte das Mädchen gerade ansprechen, als es plötzlich verschwand, so als ob jemand es vom Fenster weggerissen hätte. Earl Berdy war Gast auf Glamis Castle. Eines Nachts, er war betrunken, verlangte er, Würfel zu spielen. Da Sabbat war, verweigerten ihm seine Gastgeber diesen Wunsch.
Lord Birdie war so außer sich, dass er schrie, er würde mit dem Teufel selber spielen. Daraufhin erschien ein Fremder auf dem Schloss und fragte, ob Lord Birdie würfeln wolle, und sie begannen in einem der Räume zu spielen. Später hörten Diener Schreie und Flüche aus dem Zimmer. Einer der Diener spähte durch das Schlüsselloch, und es wird berichtet, dass ein Lichtstrahl, der durch das Schlüsselloch schien, ihn blendete. Der Fremde verschwand. Viele Besucher berichten, Schreie und das Klappern von Würfeln gehört zu haben, und nicht wenige sagen, dass der Earl noch heute mit dem Teufel um seine Seele würfele. Nach der offiziellen Homepage des Schlosses wurde König Malcolm II. Im Jahr 1034 in einer nahen Schlacht tödlich verwundet und zu einer königlichen Jagdhütte gebracht, die an dieser Stelle des heutigen Schlosses stand, wo Malcolm II. Auch starb. Ja, mehr, liebe Freunde, gibt's auf der offiziellen Webseite von Glamis Castle. Ich blende das auch nochmal hier unten ein und dann könnt ihr da auch gerne mal vorbei surfen und mehr dazu lesen. Ja, das war's für heute. Ich danke fürs Zuhören und freue mich, euch wieder beim nächsten Podcast hier an dieser Stelle begrüßen zu dürfen. Tschüss, bye bye, euer Detlef.

Die unwahrscheinliche Geschichte von Mary Ann Smith. Zuerst sei einmal gesagt, dass wir aus Gründen des Datenschutzes und des Schutzes der Person Namen und Orte verfremdet haben. Wir wollen nicht, dass Mary Ann Smith, so das Pseudonym, und ihre Kinder durch die Veröffentlichung ihrer Geschichte bei uns belästigt werden oder vielleicht sogar gesellschaftliche Nachteile erfahren. Denn es ist nicht leicht, sich zu öffnen und die Erlebnisse zu

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2: In ihr im Traum und sagte, Mädchen, das Haus musst du kaufen. Nun, gesagt, getan, ein halbes Jahr später, sie hatte mittlerweile guten Anschluss in ihrer Gemeinde gefunden, hatte sie wieder das Lachen gelernt. Ja, zuerst im Gesicht und dann in der Seele. Vergessen war der Albtraum ihrer kurzen Ehe und doch das Haus war leer. Und sie fühlte innerlich, dass sie gerne Kinderlachen um sich haben würde. Und so sprach sie das auch bei einem Treffen in der Gemeinde, wo sie mittlerweile eine Anstellung gefunden hatte, des Freitags an. Schnell kam man überein, dass sie doch Pflegekinder aufnehmen könnte. Sie hätte ein großes Haus, sie hätte den Platz und bezahlt würde sie ja auch außerdem. Und so dauerte es nicht lang und Mary Ann hatte 4 Pflegekinder. Das Haus war gefüllt mit Lachen und Leben und sie war glücklich. Doch im Laufe der nächsten 5 Jahre kamen sie und die Kinder zwar gut zurecht, es kamen immer wieder neue, es gingen wieder welche, doch irgendwie, ja, fehlte ihr doch das letzte Quäntchen Glück, so sagte sie mir. So sprach sie auch das eines Tages bei einer der Sitzungen im Gemeinderat an, und dort sagte man ihr, ja, aufgrund ihres exzellenten Leumunds, und man kenne ja mittlerweile auch die, sag ich mal, die ganzen Umstände und auch Mary Ann, würde man sicherlich gute Hoffnung haben, dass sie ein Kind bekommen könnte. Gut, es dauerte circa 4 Monate und dann bekam sie einen Anruf, dass im Krankenhaus ein etwa 8 Tage altes Baby abgelegt worden sei. Man weiß nicht von wem. Ein süßes Mädchen sei es, und sie solle es sich doch mal anschauen, das wäre bestimmt etwas für sie. Nun, sie ging hin, und es war Liebe auf einen Blick, auf den ersten Blick, kann man wirklich sagen, und Mary Ann nahm dieses kleine, süße, rothaarige Mädchen mit nach Hause. Tja, was soll ich sagen? Das Problem war, sie hatte sich zwar ein eigenes Kind gewünscht, aber ein Säugling von ein paar Tagen, das war nur etwas, was man hier so als Hardcore bezeichnen würde. Denn ja, sie musste schon einiges in Kauf nehmen. Werdende Eltern oder Eltern kleiner und kleinster Kinder werden das sicherlich nachvollziehen können. Schlaflose Nächte und. Nun, man wächst mit der Aufgabe, so erzählte mir Mary Ann. Und es dauerte nicht lange und sie hatte sich an die neue Situation gewöhnt. Im Gegenteil, sie konnte sogar das Baby und durfte es mit ins Büro nehmen, ins Gemeindeamt, wo man ihr so eine kleine Babyecke eingerichtet hat. Wirklich zauberhaft hier in Bozeman. Und nun, das Mädchen wuchs heran und es dauerte 4 Jahre. Sie war mittlerweile schon recht selbstständig geworden. Als ihre Großmutter wieder im Traum erschien und sie sagte, du, Mary Ann, ein Mädchen alleine reicht nicht, du brauchst 2 Kinder. Und sie hatte diesen Traum ein paar Tage verdrängt und es erschien ihr aber immer wieder im Gedächtnis zurückzukommen. Und immer wieder passierte es, dass sie daran dachte, ein zweites Kind aufzunehmen. Und so sprach sie auch dieses Mal das wieder im Gemeindeamt an. Und ja, klar, wie schon gesagt, es dauerte diesmal etwas länger, fast ein 3.

Dreivierteljahr. Und dann bekam sie die Nachricht vom Amt für die Adoption und man sagte ihr, es sei ein weiteres Kind, das auf eine Adoption wartet. Es sei etwas älter, es sei gut 8 Jahre alt und auch recht lieb und selbstständig. Nun, dachte sich Mary Ann, man kann es sich ja mal anschauen. Und irgendwie hatte sie einen Drang danach, sie musste dorthin. Und es dauerte auch nicht lange, 1-2 Tage, man hatte sich terminlich abgesprochen. Und sie war dann dort zu Gast, dort, wo das Kind hilfsweise untergebracht war. Denn auch dieses Kind war ausgesetzt worden. Und eines hatten allerdings beide Kinder gemeinsam, so hatte sie mir das anfangs auch erzählt, ich habe es nur noch nicht erzählt, nämlich, dass man auch bei ihrem kleinen Mädchen festgestellt hatte, dass es eine leichte Schädigung mitbekommen hatte aufgrund von Rauschgiftkonsum der Mutter. Und man erzählte ihr auch, dass der Junge ebenfalls solch leichte Schäden hätte. Und sie kam dort an und sah ihn. Ja, es war ein, wie sollte man sagen, ein Mischling, nicht? So zwischen einer weißen Frau oder schwarzen Frau, man weiß es nicht, und einem Mann, voraussichtlich dachte sie, das ist bestimmt ein Kubaner gewesen. Schwarze Locken, braune Haut und lachende, ja, aber doch in der Tiefe der Seele leicht traurige Augen. Aber sie hatte sich schlagartig in ihn verliebt, das erste Lächeln auf seinem Gesicht hatte sie schon verzaubert. Und auch so dauerte es nicht lange, die Behörden legten ihr da keinen Stein in den Weg, wie man so schön sagt, und sie konnte den Jungen zu Hause ein neues Zuhause geben. Ja, und sie merkte mit der Zeit immer mehr, dass es Ähnlichkeiten mit dem Mädchen gab. Sie waren zwar grundverschieden, die eine weiß-rote Haare, der andere dunkelhäutig schwarze Haare, aber das Lachen in den Augen, das Lächeln, die Ähnlichkeiten der Bewegungen und auch so die Interessen, die waren doch so oder eigentlich zu ähnlich, als dass es da keine Verbindung geben konnte. Und ein weiterer Traum, erzählte sie mir, hätte ihr erzählt, dass sie doch nachforschen sollte, dass sie schauen sollte, von wem die Mutter oder wer die Mutter der beiden Kinder ist. Es muss die gleiche sein. Sie wusste nur nicht, ob der Traum von ihrer Großmutter kam oder woanders her. Das war aber auch nicht so das große Problem. Nun, jedenfalls fing sie an zu suchen, zu recherchieren. Es dauerte fast ein ganzes Jahr, bis sie endlich herausgefunden hatte, wer die Mutter des kleinen Mädchens war. Und so nahm sie Kontakt auf, natürlich ohne die Kinder. Sie ging hin und sie unterhielten sich. Und es kam heraus, dass die Mutter immer noch rauschgiftsüchtig war und dass das Mädchen tatsächlich von ihr in der Babyklappe des Krankenhauses abgegeben wurde. Sie wusste nichts mit anzufangen und dann stellte sich etwas ganz Unwahrscheinliches heraus und das ist wirklich das Mysteriöse an der ganzen Geschichte, die sie mir erzählt hat, die Mary Ann Smith, nämlich, dass der Junge auch von der Mutter war. Sie hatte damals ein Verhältnis mit einem Kubaner gehabt, dadurch auch das unterschiedliche Aussehen der beiden Kinder und irgendwann im Drogenrausch war das Kind dann ihr zu lästig, zu viel geworden und sie hat es abgegeben. Nun kann es sein, dass tatsächlich es so gewesen ist, wie es Mary Ann mir erzählte. Fast unwahrscheinlich klingt die Geschichte und ich würde sagen, kommentiert doch einmal dieses Erlebnis,
so unglaublich es klingen mag und so unwahrscheinlich sie sich anhört. Und wenn ihr dann auf www.paranormale-ereignisse.de geht, dort findet ihr vielleicht eine Lösung.

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Heute, meine lieben Freunde, möchte ich über den Mythos der kopflosen Frau von Münsingen sprechen. Münsingen, ja, eine Stadt im Landkreis Reutlingen in Baden-Württemberg. Mit einer Einwohnerzahl von rund 14.000 ist diese zwischen Reutlingen und Ulm gelegene Stadt ein Mittelzentrum der Region Neckaralb. So viel zur Umgebung, an sich ein ruhiges Städtchen, eine behäbige Landschaft dort, wie sage ich immer, wo die Wälder noch grün, die Wiesen saftig und die Natur noch in Ordnung ist. Doch da gibt es etwas, über das ich sprechen möchte. Es gibt nämlich viele Spukorte in der Welt und wer da den Nervenkitzel sucht, sollte doch einmal auf einer abgelegenen Straße zwischen Bonndorf und Münsingen das Paranormale suchen. Denn dort, ja, finden wir hier Personen, die bereit sind, über das Erlebte, das paranormale Ereignis zu berichten. Wer kennt diesen Mythos, über den ich gleich spreche, der sich zwischen Bonndorf und Münsingen abspielt und abgespielt hat? Denn hier, so die Erzählungen, sowie diverse Berichte im Internet, soll man des Öfteren einer kopflosen Frau begegnen, die wohl nicht von dieser Welt ist. Wie man hört, sollen viele nächtliche Spaziergänger ihr schon begegnet sein. Wie man weiter berichtet, soll die Frau ihren Kopf unter dem Arm tragen. Gefährlich? Nein, das scheint sie nicht zu sein. Sie hat noch nie jemanden angegriffen, scheint aber die Gesellschaft der Menschen zu suchen. Sie wandelt wohl friedlich mit ihnen umher. Dort, wo sich eine alte Kapelle befindet, verschwindet sie regelmäßig, so schnell, wie sie auch erschienen ist. Wie die Legende erzählt, soll sie aber, falls man versucht, sie loszuwerden oder sie ärgert, sich auf den Rücken des Wanderers werfen und versuchen, ihn in die Irre zu führen. Es gibt aber auch noch eine andere Legende, und die halte ich vielleicht genauso wahrscheinlich wie die erstere, vielleicht sogar noch wahrscheinlicher. Diese erzählt nämlich davon, dass es sich um den ruhelosen Geist einer Frau handelt, die zu Lebzeiten ein grausames Verbrechen begangen haben soll. Damals war Ehebruch nämlich eine absolute Todsünde. Da sie aber einen anderen Mann liebte, soll sie in ihrer Verzweiflung ihren Gatten umgebracht haben, um für den Liebhaber frei zu sein. Doch das Verbrechen kam heraus, es blieb nicht aus, dass sie vor Gericht gestellt wurde und, wie damals üblich, zum Tode verurteilt wurde. Der Henker schlug ihr den Kopf ab. Weiter, so erzählt die Legende, dass sie fortan verbannt ist, mit dem abgeschlagenen Kopf unter dem Arm herumzuwandeln, bis ein junger Mann, der nachts um 12 Uhr am Walpurgistag geboren wurde, sie an seinem 20. Geburtstag erlösen soll. Anscheinend wird dieses bis jetzt noch nicht passiert sein, aber vielleicht finden wir ja solch einen jungen Mann, und ich würde sagen, schreibt mir einfach,
entweder hier als Kommentar oder über die eingeblendete E-Mail-Adresse, was ihr dazu zu sagen habt oder wie ihr es kommentieren möchtet. Bis zum nächsten Podcast. Tschüss, euer Detlef Hasse.

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0: Schreie aus der Tiefe im Innern der Burg. Einheimische glauben, dass diese Burg das Tor zur Hölle bedeckt. Wir sprechen von der Burg Huška in Tschechien. Hier soll es also liegen, das Tor der Hölle unterhalb der Burg Huška, eine Autostunde von Prag entfernt. So zumindest besagen es die Legenden, die sich um dieses Anwesen ranken. Selbst deren Betreiber schreiben auf ihrer Internetseite, dass unterhalb des alten Gemäuers der Eingang zur Unterwelt liege. Doch woher stammt dieser Glaube? Die Burg wurde im 13. Jahrhundert im frühgotischen Stil von dem böhmischen König errichtet. Das Ungewöhnliche, sie liegt nicht an einem strategisch wichtigen Punkt, sondern in einer total entlegenen Gegend, umgeben von dichten Wäldern, Sümpfen und Bergen. Zumindest hat das Anwesen keinen Zugang zu einer Wasserquelle und wurde offensichtlich wohl auch nie bewohnt. Aber ist das Loch der Zugang zur Unterwelt? Welchen Nutzen hatte diese Burg? Die Legende besagt, dass sie ein ungewöhnlich tiefes Loch in der Erde bedecken sollte. Ja, und von dem auch die Einheimischen dachten, es sei der Zugang zur Unterwelt. Dämonische Wesen zwischen Tier und Mensch würden nachts aus dem Schlund hervorsteigen, um die Menschen heimzusuchen und sie mit sich in die Tiefe zu ziehen. Ja, so erzählt man sich. Zu Tode Verurteilte seien sogar begnadigt worden, wenn sie sich in die tiefe Grube hinabseilen ließen, um den Anwohnern zu berichten, was sie gesehen hatten. Auch so heißt es. Ja, und es steht auch in einigen böhmischen Blogs geschrieben, vielmehr in tschechischen Blogs, dass es wohl so sein sollte. Doch der Legende nach fing ein Häftling schon nach wenigen Sekunden in der Tiefe an zu schreien. Als der junge Mann wieder hinaufgezogen wurde, hatte er auf einmal tiefe Falten und graue Haare. Er war innerhalb von Sekunden um Jahrzehnte gealtert und hatte an sich wohl den Verstand verloren. Einige Tage später soll er aus unerklärlichen Gründen dann verstorben sein. Und wie man auch weiterhin berichtet, wurde die Burg wohl zum Schutz vor Dämonen errichtet. Um die Menschen vor den beflügelten Dämonen aus der Tiefe zu schützen, so der Volksglaube, wurde die Burg über dem Tor zur Hölle errichtet und direkt oberhalb des nebulösen Schluchts wurde dann eine Burgkapelle gesetzt. Dass die Nazis das Anwesen während des Zweiten Weltkrieges kurzzeitig besetzten, gab dann Anlass zu weiteren Legendenbildungen und Mutmaßungen über ihre okkulten Machenschaften. Hatten sie nicht ohnehin einen Pakt mit dem Teufel geschlossen? Nun, auf jeden Fall gibt es sehr viel zu berichten und es sind sehr viele Legenden darüber verfügbar. Inwieweit sie der Wahrheit entsprechen, ich weiß es nicht. Ich kann es nicht behaupten, ich kann es auch nicht bestätigen, ich kann es nur vermuten. Und wer den Nervenkitzel sucht, der kann sogar am Eingang zur Hölle heiraten. Ja, ja. Doch selbst heute behaupten manche Besucher, ein Kratzen und sogar Schreie unterhalb der Festung zu hören. Auch Autos sollen in der Nähe der Burg oft nicht anspringen. Tja, und wer sich selbst überzeugen will, ob unter der jahrhundertealten Burg, unter dem Anwesen, das Höllenfeuer brodelt, kann das Anwesen auch sogar besichtigen. Seit 1999 ist es nämlich für Besucher zugänglich sein und Paare können in der Burg sogar ihre Hochzeit feiern. Tja, und wer kann schon von sich behaupten, dass er am Eingang der Hölle geheiratet hat. Tja, so ist es. Und der nächste Podcast von mir kommt bestimmt. Hört einfach rein, schaut einfach zu und ich sag erstmal Tschüss, euer Detlef.
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0: 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Hallo, liebe Freunde. Heute habe ich wieder über eine paranormale Erscheinung zu erzählen. Ja, ich spreche von dem blutenden See, genauer gesagt vom Alatsee bei Füssen. Wenn ich vom Schloss Neuschwanstein spreche, ja, dann wissen wir, wo sich dieser geheimnisvolle See befindet, nämlich so etwa eine Stunde Spaziergang. Ja, und man ist an den Ufern des Alatsees. Seit ewiger Zeit ranken sich Mythen, Geheimnisse und Geschichten um diesen See. Selbst in der Neuzeit verstummen diese nicht, und wegen seiner besonderen Form und Topographie ist auch Tauchen dort strengstens verboten. Es ist zu gefährlich, da in den Tiefen unbekannte Gefahren für den Taucher lauern. Bewiesen? Nun, genauere Forschungen sind da noch nicht erfolgt. Ja, so erzählt man sich. In vergangenen Zeiten sprachen die Menschen davon, dass es unterirdische Gänge und sogar Höhlen bis nach Österreich hin geben soll. Doch bekannt ist der See vor allem wegen seiner schwefelfressenden Bakterien, die ihn von Zeit zu Zeit blutrot färben. Man spricht dann davon, dass der See blutet. Es handelt sich um eine Schicht im Wasser, wo diese Bakterien, ja, wie soll ich sagen, sich zu Hause fühlen, wo sie wachsen und gedeihen können. Und unter dieser dichten Schicht dieser Bakterien, ja, da ist aber auch kein weiteres Leben mehr möglich. Die Wissenschaftler bestätigen, dass dieses Phänomen weltweit wohl einmalig ist. Es soll, so die Forschungen, wohl an dem Gips liegen, den der Regen von den Felswänden in den See spült. Ja, soweit der wissenschaftliche Teil. Was wäre der See aber ohne seine Mythen und Legenden? Ich habe da einmal etwas im Netz recherchiert und mir auch einiges davon erzählen lassen. Da wäre unter anderem die Sage vom Salobergeist. Er soll auf den Hängen des Salobers, so in Richtung des Alatsees, herumgehen und die Leute erschrecken. Dies soll allerdings immer nur nachts passieren. Manchmal begleitet er die Wanderer auch eine Zeit lang, um dann geheimnisvoll wieder zu verschwinden. Wie man sich erzählt, sollen diese Begegnungen allerdings nicht stumm, sondern von einem wehmütigen Klagen des Geistes begleitet sein. Ja, und dann gibt es auch die Sage der habgierigen Schwestern. Sie sollen vor langer Zeit auf einer Burg gelebt haben, und wegen der zauberhaften Landschaft dort sollen sie in so heftigen Streit geraten sein, dass es kaum auszuhalten ist. Sie sollen, so hat man gehört, immer wieder gerufen haben: »Alles Land, was die Sonne bescheint, soll mir gehören, nur mir allein.« Und das abwechselnd und immer lauter, immer lauter. Und immer wieder waren diese Rufe und Schreien von den dort in der Gegend wohnenden Menschen gehört worden. Durch die gewaltigen, bodenerbebenden Schreie soll sich der Burg, der Boden drumherum, ja, der soll also total eingebrochen sein, und der Schlund, dort sich aufgetan hat, ja, der soll den See, den blutenden See, erschaffen haben. Wie der Volksmund behauptet, sollen die Schwestern noch heute auf dem Grund des Sees sitzen, da sie auf ewig verflucht waren. Wie man sich weiterhin erzählt, sollen sie dort erst erlöst sein, wenn ein junger Mann sich in sie verliebt. Naja, das kann ja sicherlich noch dauern. Und dann habe ich im Netz noch eine Geschichte gefunden. Sie handelt vom Saloper Gold. Wie die Sage erzählt, soll einmal ein Bauer oberhalb der Filser Burg einen Haufen seltsame Steine gefunden haben, die er dann mit nach Hause nahm. Als er dort heimkam und die Steine seiner Frau zeigen wollte, habe er statt der Steine glänzende Goldstücke in der Tasche gehabt. Auch von einer weißen Frau wird hinter vorgehaltener Hand erzählt, und sie soll dort immer verbotenerweise gefischt haben. Und das Kloster hatte unverständlicherweise das Fischen dort streng untersagt. Und die Leute hatten natürlich ewig Hunger und das Volk wurde da mürrisch. Und sie soll so arg gegen das Unrecht geklagt haben, dass das Klagen von Gott erhört wurde. Es soll daraufhin einen gewaltigen Erdrutsch gegeben haben und alle Fische kamen zu Tode. Von dem Bauern, so sei noch gesagt, er soll, nachdem er die Goldstücke vorgefunden hatte, noch einmal schnell zurückgerannt sein, um noch mehr Steine zu holen. Aber diese waren verschwunden, er konnte nichts finden. Naja, aber die Sage darüber hält sich hartnäckig. Vermutungen nach soll sich diese wohl auf die ehemaligen Bergbaugebiete mit ihren reichen Vorkommen beziehen. Und da gibt's noch etliche Mythen und Sagen, die ich dann in einem späteren Podcast erzählen möchte. Das wird sonst heute einfach zu lange. Wie man lesen kann, sollen übrigens auch die Nazis so um 1942 herum am See ein Versuchslabor errichtet haben. Man wollte dort Hitlers Geheimwaffen erforschen, bauen, machen, tun. Und Überreste sind auch heute da noch vorhanden. Man kann die sehen, man kann die finden. Und es wird auch vermutet, dass die Nazis damals, genauer gesagt so im Mai 1945, ihr Gold dort versenkt haben sollen. Es handelt sich auch hier ausschließlich um Erzählungen. Es gibt weder Beweise noch Spuren des Goldschatzes, aber der Mythos hält sich hartnäckig. So hartnäckig, dass es immer wieder Schatzsucher gibt, die dort verbotenerweise tauchen oder die Gegend durchsuchen und alles durchbuddeln. Ja, mehr über den blutenden See, die gibt's im nächsten Podcast. Und ich würde mich freuen, wenn ihr dann wieder einschaltet, wenn ich hier online bin. Tschüss, euer Detlef Hasse.

Heute habe ich im Podcast von einem grausamen Tod im Kühlwagen zu berichten. Und ich bin mir gar nicht sicher, ob das alles so einen natürlichen Ursprung hat oder ob es vielleicht sogar ein unerklärliches Phänomen ist. Schauen wir mal. Ernst Schubert war seit seinem 14. Lebensjahr direkt nach Abschluss der Hauptschule bei der Bahn. Ein Beruf, der ihm Spaß machte, quasi eine Tradition in der Familie. Sein Vater und auch sein Großvater waren schon bei der Bahn. Zwar hatte es bis heute keiner von ihnen je zu einer höheren Position gebracht, geschweige denn zu einer sicheren, pensionsberechtigten Beamtenstelle. Doch die Bahn, die große, weite Welt, das war sein Leben. Mittlerweile war Ernst Schubert 22 Jahre alt. Sein Leben hatte einen eingefahrenen Trott: morgens um 5 aufstehen, um 6 mit dem Vater zusammen am Verschiebebahnhof sein, den Dienst beginnen und am Abend um 17 Uhr, ja, da war Feierabend. Tag für Tag, Monat für Monat, Jahr für Jahr. Am Wochenende hin und wieder, ja, in die Disco, aber so richtig war es nichts für ihn. Er lebte zurückgezogen, war recht introvertiert und hatte so seine Probleme mit den Mädchen. Nicht zuletzt wegen seines Handicaps. Denn er stotterte, sobald ihn jemand direkt ansah, und es war natürlich nicht gerade der Burner. Heute hatte er eine andere Aufgabe bekommen. Er sollte einige Güterwagen, die auf dem Abstellgleis standen, überprüfen. Eine neue, für ihn besondere Aufgabe, die ihn nervös machte, seinen Tagesrhythmus ja quasi durcheinander brachte. Als er im Halbdunkeln, leichte Nebelschleier ließen das Bahngelände dämonisch, mystisch erscheinen, das Nebengleis erreichte, sah er schemenhaft die Wagen dort stehen. Wenige Schritte nur und er hatte den ersten Wagen, den es zu überprüfen galt, erreicht. Die Seitentür stand auf, er schwang sich in den Wagen, vom Schwung angeschoben, schlug die Türe zu. Er stand im Stockdunkeln und sah gar nichts mehr. Ein Druck auf den Schalter der MacLight, die starke Taschenlampe oder Stablampe, wie man sagt, flammte auf und ließ den Innenraum erkennen. Er versuchte, die Türe wieder zu öffnen, doch sie klemmte, ließ sich nicht aufschieben. Er leuchtete den Innenraum ab und stellte fest, dass er in einem Kühlwagen stand. Der Schreck fuhr ihm in die Glieder. Frühestens heute Abend, wenn sein Vater auf ihn wartete, er die Stechuhr nicht drückte, würde man ihn suchen. Das wären über 12 Stunden, die er in dem Kühlwagen zubringen musste. Er hatte schon davon gehört, dass Menschen in dieser Zeit elendig erfroren waren. Heinz Schubert zog die Jacke enger, schlug den Kragen hoch. Die Kälte schien schon an ihm hochzukriechen, ihn fröstelte. Jetzt hatte er auch noch, ach nee, die Tasche mit dem heißen Kaffee, ja, die hat er draußen stehen lassen. Lediglich das Notizblock, dieser Notizblock, das Buch, der Stift und die Checkliste hatte er eingesteckt. Er rüttelte wieder an der Tür, doch sie gab keinen Millimeter nach. Sicher war der Sicherungsflügel außen zugefallen. Das hieß aber auch, dass er jetzt wenigstens einen halben Tag, wenn er Pech hatte, bis zum nächsten Morgen hier aushalten musste. Seine Füße wurden kalt. Er trat auf der Stelle, um sich warm zu halten. Es half. Kurze Zeit später schwitzte er, dass seine Wäsche nass wurde. Er hielt ein, da seine Muskeln anfingen zu krampfen. Eine weitere halbe Stunde später kroch die Kälte wieder seine Beine hoch. Er hatte sich mittlerweile auf eine in der Ecke stehende Metallkiste gesetzt. Mittlerweile

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Hallo, liebe Freunde, willkommen zu einer neuen Podcast-Sendung von mir. Und heute möchte ich mich einem verlorenen Platz, man sagt da so Lost Place, zu widmen, dem Schlosshotel Waldlust. Ja, will man den Geschichten und Erzählungen glauben, ist dieses Hotel aus dem Jahr 1902 verflucht und ein Ort unerlöster Seelen. Das Hotel Waldlust in Freudenstadt, einer Kreisstadt in Baden-Württemberg, wurde 1902 für den Hotelier Ernst Lutz erbaut. Nach der Eröffnung beherbergte das Grand Hotel den internationalen Hochadel, Fürsten, Sultane und Könige. 1926 residierte König Gustav V. von Schweden im Hotel Waldlust und in den 30er Jahren waren die weltbekannten Filmstars zum Beispiel Douglas Fairbanks und Mary Pickford dort untergebracht. Das Luxushotel wurde nach Plänen des Architekten Wilhelm Vitali aus Baden-Württemberg errichtet, der sich den Ruf eines Spezialisten für Kur- und Hotelbauten erworben hatte. Aus einer eleganten Villa, dem Sommerhaus Waldlust, entstand ein exklusives Hotel mit 140 Zimmern, 60 Privatbädern und 100 Liegebalkonen. Anfang der 1920er Jahre wurde ein stuckverzierter Festsaal angebaut. Ja, und die Hanglage im Grün bietet einen grandiosen Blick nach Osten bis hin zur Schwäbischen Alb. Soweit, so gut. Das Grand Hotel verlor seinen Ruf schlagartig mit dem Zweiten Weltkrieg. Da war dann alles vorbei. Das Hotel wurde zum Lazarett und viele Menschen verloren in den prunkvollen Räumen des einstigen Luxushotels ihr Leben. Auch wenn das Hotel nach Ende des Krieges wieder seine Tore öffnete, kehrte der einstige Ruhm nie mehr zurück. Es wurden von Geistererscheinungen gesprochen. Ja, die Rede war davon. Angestellte des Hotels sprachen da in den 60er Jahren des 20. Jahrhunderts davon. Immer öfters kam es zu Erscheinungen, wie man sich erzählte. Und so wurde das Hotel weltweit als Ort der unerlösten Seelen bekannt. Es wechselte seitdem mehrfach den Besitzer, stand mehrfach leer und ist letztendlich 2005 komplett geschlossen worden. Ob die nachfolgenden Erzählungen stimmen, kann nicht erklärt werden, beziehungsweise nicht geklärt werden. Wissenschaftler des Institutes für Grenzgebiete der Psychologie und Psychohygiene gingen dem allerdings nach. Sie kamen zu dem Ergebnis, dass es sich eventuell um Störungen der Hauselektrik gehandelt haben könnte. So meinten sie jedenfalls, aber für einige paranormale Ereignisse, ja, da konnten sie wirklich keine Erklärung finden. Doch war man sich auch da wiederum nicht einig, wie das halt so immer ist. Wer es aber selber herausfinden möchte, und das finde ich jetzt ganz toll, der kann da selber auf Geisterjagd gehen. Ja, er kann herausfinden, ob es da wirklich spukt, denn man kann eine kostenlose Führung haben und dann auf Geisterjagd gehen. Gruselfaktor 10, sag ich einfach nur. Und die Adresse, ja, die habe ich hier im Podcast auch nochmal notiert, ist die Lauterbadstraße 92 in 72 250 Freudenstadt. Und wer da erstmal anrufen möchte, ja, da gibt's natürlich auch eine Telefonnummer zu 07441 879 61. Ja, und dann kann ich nur sagen, viel Spaß bei der Geistersuche und ich würde mich freuen über einen Kommentar zu diesem Podcast. Vielleicht habt ihr ja auch selbst da was erlebt. Würde mich freuen, wenn ihr das ebenfalls kundtut. Bis zum nächsten Podcast sage ich dann erstmal Tschüss, bye bye, euer Detlef Hasse.

Im heutigen Podcast, meine lieben Freunde, möchte ich mich Glamis Castle in Scotland widmen. Ein Schloss voller Geheimnisse und Mythen. Ja, so ist es nun mal. Glamis Castle ist ein Schloss in der Nähe der Ortschaft Glamis in Angus, Scotland. Es ist Wohnsitz des Earls und der Courtness of Stradmore, die es der Öffentlichkeit zugänglich gemacht haben. Im Gegensatz zu vielen anderen schottischen Schlössern wird es nicht vom National Trust of Scotland betrieben und Elisabeth Boathloyne, besser bekannt als Queen Mam, verbrachte hier ihre Kindheit und ihre Töchter oder vielmehr ihre Tochter Prinzessin Margaret wurde hier geboren. Beachtenswert sind die Deckengemälde der Innenräume von Glamis Castle, die sehr detailliert und gut erhalten sind. Gemeinsam mit denen der Schlösser Muchells Castle und Cravenavor House werden sie als die schönsten und edelsten in ganz Schottland betrachtet. Das Schloss findet sich in zahlreichen Sagen wieder und hat, will man den örtlichen Legenden glauben, mehr dunkle Geheimnisse als jedes andere Schloss im Vereinigten Königreich. Auch in der Literatur fand es Erwähnung. In William Shakespeares Stück Macbeth ist Macbeth der Thane von Glamis und Cawdor. Bewohnt wird das Schloss seit 1372 und gilt damit als das am längsten bewohnte Schloss Schottlands. Am berühmtesten an Glamis Castle ist die Sage vom geheimen Zimmer und dem Glamis-Monster. Es wird erzählt, dass gegen Anfang des 19. Jahrhunderts ein Monster als Erbe von Glamis geboren wurde. Das bedauernswerte Geschöpf, mehr Kröte als Mensch, soll sehr stark gewesen sein. Aus diesem Grund wurde es in einem geheimen Raum innerhalb des Schlosses versteckt und die genaue Lage des Zimmers kannten insgesamt nur 3 Personen. Der damalige Earl, sein nächstältester Sohn und der Gutsverwalter. Gelöst wurde das Rätsel nie, obwohl Gerüchte erzählen, das Wesen seit 1921 in sehr hohem Alter gestorben sein soll. Ja, aber ob das stimmt, wissen wir nicht. Der 15. Earl sprach damals die Worte, wenn sie auch nur das Wesen des Geheimnisses erraten könnten, würden sie Gott auf Knien danken, dass es nicht das ihre ist. Eine andere Geschichte erzählt, dass einst Gäste, die in Glamis Castle übernachtet haben, Handtücher aus den Fenstern jedes Raumes gehängt haben, um den zugemauerten Raum des Monsters zu finden. Als sie das Schloss daraufhin von außen betrachteten, bemerkten sie, dass aus etlichen Fenstern kein Handtuch hing. Möglicherweise wurde die Monsterlegende durch die wahre Geschichte der Familie Ogilvie inspiriert. Irgendwo in den fast 5 Meter dicken Mauern befindet sich der Knochenraum. Und in diesem hatten einst die Ogilvies Schutz vor ihren Feinden den Lindsays gesucht, wurden aber verraten und bei lebendigem Leib eingemauert. Es gibt eine kleine Kapelle im Schloss, die 46 Personen Platz bietet. Die Führer im Schloss erzählen Besuchern, dass ein Sitz in der Kapelle immer für die graue Lady reserviert sei, einen Geist, der das Schloss heimsucht. Laut Fremdenführer wird die Kapelle immer noch regelmäßig durch die Familie Boathloyne genutzt. Trotzdem ist es niemandem erlaubt, auf diesem Platz zu sitzen. Der inzwischen verstorbene Sir Davies Boathloyne sah angeblich eine junge Frau in einem der Fenster des Schlosses, während er einen späten Spaziergang auf dem Rasen des Anwesens machte. Berichten zufolge sah er das Mädchen, wie es an die Stäbe eines Fensters griff, während es wie abwesend in die Nacht hinausschaute. Er wollte das Mädchen gerade ansprechen, als es plötzlich verschwand, so als ob jemand es vom Fenster weggerissen hätte. Earl Berdy war Gast auf Glamis Castle. Eines Nachts, er war betrunken, verlangte er Würfel zu spielen. Da Sabbat war, verweigerten ihm seine Gastgeber diesen Wunsch.
Lord Birdie war so außer sich, dass er schrie, er würde mit dem Teufel selber spielen. Daraufhin erschien ein Fremder auf dem Schloss und fragte, ob Lord Birdie würfeln wolle, und sie begannen in einem der Räume zu spielen. Später hörten Diener Schreie und Flüche aus dem Zimmer. Einer der Diener spähte durch das Schlüsselloch, und es wird berichtet, dass ein Lichtstrahl, der durch das Schlüsselloch schien, ihn blendete. Der Fremde verschwand. Viele Besucher berichten, Schreie und das Klappern von Würfeln gehört zu haben, und nicht wenige sagen, dass der Earl noch heute mit dem Teufel um seine Seele würfele. Nach der offiziellen Homepage des Schlosses wurde König Malcolm II. Im Jahr 1034 in einer nahen Schlacht tödlich verwundet und zu einer königlichen Jagdhütte gebracht, die an dieser Stelle des heutigen Schlosses stand, wo Malcolm II. Auch starb. Ja, mehr, liebe Freunde, gibt's auf der offiziellen Webseite von Glamis Castle. Ich blende das auch nochmal hier unten ein und dann könnt ihr da auch gerne mal vorbei surfen und mehr dazu lesen. Ja, das war's für heute. Ich danke fürs Zuhören und freue mich, euch wieder beim nächsten Podcast hier an dieser Stelle begrüßen zu dürfen. Tschüss, bye bye, euer Detlef.

Die unwahrscheinliche Geschichte von Mary Ann Smith. Zuerst sei einmal gesagt, dass wir aus Gründen des Datenschutzes und des Schutzes der Person Namen und Orte verfremdet haben. Wir wollen nicht, dass Mary Ann Smith, so das Pseudonym, und ihre Kinder durch die Veröffentlichung ihrer Geschichte bei uns belästigt werden oder vielleicht sogar gesellschaftliche Nachteile erfahren. Denn es ist nicht leicht, sich zu öffnen und die Erlebnisse zu erzählen. Viel zu oft wird man verspottet oder belächelt. Nur unter diesen Bedingungen dürfen wir die Erlebnisse ihrer Geschichte hier erzählen. Es war im Sommer 1990, als Mary Ann das Glück ihres Lebens fand. Es dauerte nicht lange, bis die lebenslustige junge Frau ihren Prinzen heiratete und sie zogen in ihr gemeinsames Heim am Stadtrand von Austin in Texas. Doch mit dem Kindersegen, den sich das Paar wünschte, war es schlecht bestellt und so ging man gemeinsam zum Arzt, um herauszufinden, woran und an wen es lag. Es kam heraus, dass Mary Ann keine Kinder bekommen konnte, und als sie daraufhin am nächsten Tag nach einer sehr schweigsamen Nacht ihren Mann daraufhin ansprach, dass man ja immer noch die Möglichkeit habe, Kinder zu adoptieren, lehnte dieser den Wunsch kategorisch ab. Entweder eigene Kinder oder, er ließ den Satz unausgesprochen, und die Ehe hatte fortan einen tiefen Riss bekommen. Und so dauerte es auch nicht lange, bis es zu einer recht schmutzigen Scheidung kam. Mary Ann war tief enttäuscht von ihrem Mann, kündigte ihren gut bezahlten Job und zog nach Montana, weit weg vom ehemaligen Texas, quasi ans andere Ende der Vereinigten Staaten. In Bozeman fand sie schließlich ein neues Zuhause. Da sie durch das Erbe ihres Großvaters nicht unvermögend war, kaufte sie sich ein großes Haus mit einem noch größeren Garten am Stadtrand, der sehr familienfreundlich war. Warum sie als Single sich solch ein großes Haus kaufte, das wusste sie eigentlich gar nicht so richtig zu erklären. Sie hatte eher das Gefühl, als würde das Haus sie haben wollen. Wie magisch hätte es sie angezogen, so erzählte sie mir, und ja, als hätte es sagen wollen, kauf mich, nimm mich, ich bin für dein Glück hier. Und in der nächsten Nacht, wo sie das noch überdachte, ja, da hatte sie einen Traum. Ihre Großmutter erschien ihr im Traum und sagte, Mädchen, das Haus musst du kaufen. Nun, gesagt, getan, ein halbes Jahr später, sie hatte mittlerweile guten Anschluss in ihrer Gemeinde gefunden, hatte sie wieder das Lachen gelernt. Ja, zuerst im Gesicht und dann in der Seele. Vergessen war der Albtraum ihrer kurzen Ehe und doch das Haus war leer. Und sie fühlte innerlich, dass sie gerne Kinderlachen um sich haben würde. Und so sprach sie das auch bei einem Treffen in der Gemeinde, wo sie mittlerweile eine Anstellung gefunden hatte, des Freitags an. Schnell kam man überein, dass sie doch Pflegekinder aufnehmen könnte. Sie hätte ein großes Haus, sie hätte den Platz und bezahlt würde sie ja auch außerdem. Und so dauerte es nicht lang und Mary Ann hatte 4 Pflegekinder. Das Haus war gefüllt mit Lachen und Leben. Und sie war glücklich. Doch im Laufe der nächsten 5 Jahre kamen sie und die Kinder zwar gut zurecht, es kamen immer wieder neue, es gingen wieder welche, doch irgendwie, ja, fehlte ihr doch das letzte Quäntchen Glück, so sagte sie mir. So sprach sie auch das eines Tages bei einer der Sitzungen im Gemeinderat an, und dort sagte man ihr, ja, aufgrund ihres exzellenten Leumunds, und man kenne ja mittlerweile auch die, sag ich mal, die ganzen Umstände und auch Mary Ann, würde man sicherlich gute Hoffnung haben, dass sie ein Kind bekommen könnte. Gut, es dauerte
circa 4 Monate. Und dann bekam sie einen Anruf, dass im Krankenhaus ein etwa 8 Tage altes Baby abgelegt worden sei. Man weiß nicht von wem. Ein süßes Mädchen sei es, und sie soll es sich doch mal anschauen, das wäre bestimmt etwas für sie. Nun, sie ging hin, und es war Liebe auf einen Blick, auf den ersten Blick, kann man wirklich sagen, und Mary Ann nahm dieses kleine, süße, rothaarige Mädchen mit nach Hause. Tja, was soll ich sagen? Das Problem war, sie hatte sich zwar ein eigenes Kind gewünscht, aber ein Säugling von ein paar Tagen, das war nur etwas, was man hier so als Hardcore bezeichnen würde, denn ja, sie musste schon einiges in Kauf nehmen. Werdende Eltern oder Eltern kleiner und kleinster Kinder werden das sicherlich nachvollziehen können. Schlaflose Nächte und. Nun, man wächst mit der Aufgabe, so erzählte mir Mary Ann. Und es dauerte nicht lange und sie hatte sich an die neue Situation gewöhnt. Im Gegenteil, sie konnte sogar das Baby und durfte es mit ins Büro nehmen, ins Gemeindeamt, wo man ihr so eine kleine Babyecke eingerichtet hat. Wirklich zauberhaft hier in Bozeman. Und nun, das Mädchen wuchs heran und es dauerte 4 Jahre. Sie war mittlerweile schon recht selbstständig geworden. Als ihr ihre Großmutter wieder im Traum erschien und sie sagte, du, Mary Ann, ein Mädchen alleine reicht nicht, du brauchst 2 Kinder. Und sie hatte diesen Traum ein paar Tage verdrängt und es erschien ihr aber immer wieder im Gedächtnis zurückzukommen. Und immer wieder passierte es, dass sie daran dachte, ein 2. Kind aufzunehmen. Und so sprach sie auch dieses Mal das wieder im Gemeindeamt an. Und ja, klar, wie schon gesagt, es dauerte diesmal etwas länger, fast ein Dreivierteljahr. Und dann bekam sie die Nachricht vom Amt für die Adoption. Und man sagte ihr, es sei ein weiteres Kind, das auf eine Adoption wartet. Es sei etwas älter, es sei gut 8 Jahre alt und auch recht lieb und selbstständig. Nun, dachte sich Mary Ann, man kann es sich ja mal anschauen. Und irgendwie hatte sie einen Drang danach, sie musste dorthin. Und es dauerte auch nicht lange, 1-2 Tage, man hatte sich terminlich abgesprochen und sie war dann dort zu Gast, dort, wo das Kind hilfsweise untergebracht war. Denn auch dieses Kind war ausgesetzt worden und eines hatten allerdings beide Kinder gemeinsam, so hatte sie mir das anfangs auch erzählt, ich habe es nur noch nicht erzählt, nämlich, dass man auch bei ihrem kleinen Mädchen festgestellt hatte, dass es eine leichte Schädigung mitbekommen hatte aufgrund von Rauschgiftkonsum der Mutter. Und man erzählte ihr auch, dass der Junge ebenfalls solch leichte Schäden hätte. Und sie kam dort an und sah ihn. Ja, es war ein, wie sollte man sagen, ein Mischling, nicht? So zwischen einer weißen Frau oder schwarzen Frau, man weiß es nicht, und einem Mann, voraussichtlich dachte sie, das ist bestimmt ein Kubaner gewesen. Schwarze Locken, braune Haut und lachende, ja, aber doch in der Tiefe der Seele leicht traurige Augen. Aber sie hatte sich schlagartig in ihn verliebt, das erste Lächeln auf seinem Gesicht hatte sie schon verzaubert. Und auch so dauerte es nicht lange, die Behörden legten ihr da keinen Stein in den Weg, wie man so schön sagt, und sie konnte den Jungen zu Hause ein neues Zuhause geben. Ja, und sie merkte mit der Zeit immer mehr,
dass es Ähnlichkeiten mit dem Mädchen gab. Sie waren zwar grundverschieden, die eine weiß, rote Haare, der andere dunkelhäutig, schwarze Haare, aber das Lachen in den Augen, das Lächeln, die Ähnlichkeiten der Bewegungen und auch so die Interessen, die waren doch so oder eigentlich zu ähnlich, als dass es da keine Verbindung geben konnte. Und ein weiterer Traum, erzählte sie mir, hätte ihr erzählt, dass sie doch nachforschen sollte, dass sie schauen sollte, von wem die Mutter oder wer die Mutter der beiden Kinder ist. Es muss die gleiche sein. Sie wusste nur nicht, ob der Traum von ihrer Großmutter kam oder woanders her. Das war aber auch nicht so das große Problem. Nun, jedenfalls fing sie an zu suchen, zu recherchieren. Es dauerte fast ein ganzes Jahr, bis sie endlich herausgefunden hatte, wer die Mutter des kleinen Mädchens war. Und so nahm sie Kontakt auf, natürlich ohne die Kinder. Sie ging hin und sie unterhielten sich. Und es kam heraus, dass die Mutter immer noch rauschgiftsüchtig war und dass das Mädchen tatsächlich von ihr in der Babyklappe des Krankenhauses abgegeben wurde. Sie wusste nichts mit anzufangen und dann stellte sich etwas ganz Unwahrscheinliches heraus. Und das ist wirklich das Mysteriöse an der ganzen Geschichte, die sie mir erzählt hat, die Mary Ann Smith. Nämlich, dass der Junge auch von der Mutter war. Sie hatte damals ein Verhältnis mit einem

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Heute, meine lieben Freunde, möchte ich über den Mythos der kopflosen Frau von Münsingen sprechen. Münsingen, ja, eine Stadt im Landkreis Reutlingen in Baden-Württemberg. Mit einer Einwohnerzahl von rund 14.000 ist diese zwischen Reutlingen und Ulm gelegene Stadt ein Mittelzentrum der Region Neckaralb. So viel zur Umgebung, an sich ein ruhiges Städtchen, eine behäbige Landschaft dort, wie sage ich immer, wo die Wälder noch grün, die Wiesen saftig und die Natur noch in Ordnung ist. Doch da gibt es etwas, über das ich sprechen möchte. Es gibt nämlich viele Spukorte in der Welt und wer da den Nervenkitzel sucht, sollte doch einmal auf einer abgelegenen Straße zwischen Bonndorf und Münsingen das Paranormale suchen. Denn dort, ja, finden wir hier Personen, die bereit sind, über das Erlebte, das paranormale Ereignis zu berichten. Wer kennt diesen Mythos, über den ich gleich spreche, der sich zwischen Bonndorf und Münsingen abspielt und abgespielt hat? Denn hier, so die Erzählungen, sowie diverse Berichte im Internet, soll man des Öfteren einer kopflosen Frau begegnen, die wohl nicht von dieser Welt ist. Wie man hört, sollen viele nächtliche Spaziergänger ihr schon begegnet sein. Wie man weiter berichtet, soll die Frau ihren Kopf unter dem Arm tragen. Gefährlich? Nein, das scheint sie nicht zu sein. Sie hat noch nie jemanden angegriffen, scheint aber die Gesellschaft der Menschen zu suchen. Sie wandelt wohl friedlich mit ihnen umher. Dort, wo sich eine alte Kapelle befindet, verschwindet sie regelmäßig, so schnell, wie sie auch erschienen ist. Wie die Legende erzählt, soll sie aber, falls man versucht, sie loszuwerden oder sie ärgert, sich auf den Rücken des Wanderers werfen und versuchen, ihn in die Irre zu führen. Es gibt aber auch noch eine andere Legende, und die halte ich vielleicht genauso wahrscheinlich wie die erstere, vielleicht sogar noch wahrscheinlicher. Diese erzählt nämlich davon, dass es sich um den ruhelosen Geist einer Frau handelt, die zu Lebzeiten ein grausames Verbrechen begangen haben soll. Damals war Ehebruch nämlich eine absolute Todsünde. Da sie aber einen anderen Mann liebte, soll sie in ihrer Verzweiflung ihren Gatten umgebracht haben, um für den Liebhaber frei zu sein. Doch das Verbrechen kam heraus, es blieb nicht aus, dass sie vor Gericht gestellt wurde und, wie damals üblich, zum Tode verurteilt wurde. Der Henker schlug ihr den Kopf ab. Weiter, so erzählt die Legende, dass sie fortan verbannt ist, mit dem abgeschlagenen Kopf unter dem Arm herumzuwandeln, bis ein junger Mann, der nachts um 12 Uhr am Walpurgistag geboren wurde, sie an seinem 20. Geburtstag erlösen soll. Anscheinend wird dieses bis jetzt noch nicht passiert sein, aber vielleicht finden wir ja solch einen jungen Mann, und ich würde sagen, schreibt mir einfach,
entweder hier als Kommentar oder über die eingeblendete E-Mail-Adresse, was ihr dazu zu sagen habt oder wie ihr es kommentieren möchtet. Bis zum nächsten Podcast. Tschüss, euer Detlef Hasse.

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Schreie aus der Tiefe im Innern der Burg. Einheimische glauben, dass diese Burg das Tor zur Hölle bedeckt. Wir sprechen von der Burg Huška in Tschechien. Hier soll es also liegen, das Tor der Hölle unterhalb der Burg Huška, eine Autostunde von Prag entfernt. So zumindest besagen es die Legenden, die sich um dieses Anwesen ranken. Selbst deren Betreiber schreiben auf ihrer Internetseite, dass unterhalb des alten Gemäuers der Eingang zur Unterwelt liege. Doch woher stammt dieser Glaube? Die Burg wurde im 13. Jahrhundert im frühgotischen Stil von dem böhmischen König errichtet. Das Ungewöhnliche, sie liegt nicht an einem strategisch wichtigen Punkt, sondern in einer total entlegenen Gegend, umgeben von dichten Wäldern, Sümpfen und Bergen. Zumindest hat das Anwesen keinen Zugang zu einer Wasserquelle und wurde offensichtlich wohl auch nie bewohnt. Aber ist das Loch der Zugang zur Unterwelt? Welchen Nutzen hatte diese Burg? Die Legende besagt, dass sie ein ungewöhnlich tiefes Loch in der Erde bedecken sollte. Ja, und von dem auch die Einheimischen dachten, es sei der Zugang zur Unterwelt. Dämonische Wesen zwischen Tier und Mensch würden nachts aus dem Schlund hervorsteigen, um die Menschen heimzusuchen und sie mit sich in die Tiefe zu ziehen. Ja, so erzählt man sich. Zu Tode Verurteilte seien sogar begnadigt worden, wenn sie sich in die tiefe Grube hinabseilen ließen, um den Anwohnern zu berichten, was sie gesehen hatten. Auch so heißt es. Ja, und es steht auch in einigen böhmischen Blogs geschrieben, vielmehr in tschechischen Blogs, dass es wohl so sein sollte. Doch der Legende nach fing ein Häftling schon nach wenigen Sekunden in der Tiefe an zu schreien. Als der junge Mann wieder hinaufgezogen wurde, hatte er auf einmal tiefe Falten und graue Haare. Er war innerhalb von Sekunden um Jahrzehnte gealtert und hatte an sich wohl den Verstand verloren. Einige Tage später soll er aus unerklärlichen Gründen dann verstorben sein. Und wie man auch weiterhin berichtet, wurde die Burg wohl zum Schutz vor Dämonen errichtet. Um die Menschen vor den beflügelten Dämonen aus der Tiefe zu schützen, so der Volksglaube, wurde die Burg über dem Tor zur Hölle errichtet und direkt oberhalb des nebulösen Schluchts wurde dann eine Burgkapelle gesetzt. Dass die Nazis das Anwesen während des Zweiten Weltkrieges kurzzeitig besetzten, gab dann Anlass zu weiteren Legendenbildungen und Mutmaßungen über ihre okkulten Machenschaften. Hatten sie nicht ohnehin einen Pakt mit dem Teufel geschlossen? Nun, auf jeden Fall gibt es sehr viel zu berichten und es sind sehr viele Legenden darüber verfügbar. Inwieweit sie der Wahrheit entsprechen, ich weiß es nicht. Ich kann es nicht behaupten, ich kann es auch nicht bestätigen, ich kann es nur vermuten. Und wer den Nervenkitzel sucht, der kann sogar am Eingang zur Hölle heiraten. Ja, ja. Doch selbst heute behaupten manche Besucher, ein Kratzen und sogar Schreie unterhalb der Festung zu hören. Auch Autos sollen in der Nähe der Burg oft nicht anspringen. Tja, und wer sich selbst überzeugen will, ob unter der jahrhundertealten Burg, unter dem Anwesen, das Höllenfeuer brodelt, kann das Anwesen auch sogar besichtigen. Seit 1999 ist es nämlich für Besucher zugänglich sein und Paare können in der Burg sogar ihre Hochzeit feiern. Tja, und wer kann schon von sich behaupten, dass er am Eingang der Hölle geheiratet hat. Tja, so ist es. Und der nächste Podcast von mir kommt bestimmt. Hört einfach rein, schaut einfach zu und ich sag erstmal Tschüss, euer Detlef.
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Hallo, liebe Freunde. Heute habe ich wieder über eine paranormale Erscheinung zu erzählen. Ja, ich spreche von dem blutenden See, genauer gesagt vom Alatsee bei Füssen. Wenn ich vom Schloss Neuschwanstein spreche, ja, dann wissen wir, wo sich dieser geheimnisvolle See befindet, nämlich so etwa eine Stunde Spaziergang. Ja, und man ist an den Ufern des Alatsees. Seit ewiger Zeit ranken sich Mythen, Geheimnisse und Geschichten um diesen See. Selbst in der Neuzeit verstummen diese nicht, und wegen seiner besonderen Form und Topographie ist auch Tauchen dort strengstens verboten. Es ist zu gefährlich, da in den Tiefen unbekannte Gefahren für den Taucher lauern. Bewiesen? Nun, genauere Forschungen sind da noch nicht erfolgt. Ja, so erzählt man sich. In vergangenen Zeiten sprachen die Menschen davon, dass es unterirdische Gänge und sogar Höhlen bis nach Österreich hin geben soll. Doch bekannt ist der See vor allem wegen seiner schwefelfressenden Bakterien, die ihn von Zeit zu Zeit blutrot färben. Man spricht dann davon, dass der See blutet. Es handelt sich um eine Schicht im Wasser, wo diese Bakterien, ja, wie soll ich sagen, sich zu Hause fühlen, wo sie wachsen und gedeihen können. Und unter dieser dichten Schicht dieser Bakterien, ja, da ist aber auch kein weiteres Leben mehr möglich. Die Wissenschaftler bestätigen, dass dieses Phänomen weltweit wohl einmalig ist. Es soll, so die Forschungen, wohl an dem Gips liegen, den der Regen von den Felswänden in den See spült. Ja, soweit der wissenschaftliche Teil. Was wäre der See aber ohne seine Mythen und Legenden? Ich habe da einmal etwas im Netz recherchiert und mir auch einiges davon erzählen lassen. Da wäre unter anderem die Sage vom Salobergeist. Er soll auf den Hängen des Salobers, so in Richtung des Alatsees, herumgehen und die Leute erschrecken. Dies soll allerdings immer nur nachts passieren. Manchmal begleitet er die Wanderer auch eine Zeit lang, um dann geheimnisvoll wieder zu verschwinden. Wie man sich erzählt, sollen diese Begegnungen allerdings nicht stumm, sondern von einem wehmütigen Klagen des Geistes begleitet sein. Ja, und dann gibt es auch die Sage der habgierigen Schwestern. Sie sollen vor langer Zeit auf einer Burg gelebt haben, und wegen der zauberhaften Landschaft dort sollen sie in so heftigen Streit geraten sein, dass es kaum auszuhalten ist. Sie sollen, so hat man gehört, immer wieder gerufen haben: »Alles Land, was die Sonne bescheint, soll mir gehören, nur mir allein.« Und das abwechselnd und immer lauter, immer lauter. Und immer wieder waren diese Rufe und Schreien von den dort in der Gegend wohnenden Menschen gehört worden. Durch die gewaltigen, bodenerbebenden Schreie soll sich der Burg, der Boden drumherum, ja, der soll also total eingebrochen sein. Und der Schlund, der es dort sich aufgetan hat, ja, der soll den See, den blutenden See, erschaffen haben. Wie der Volksmund behauptet, sollen die Schwestern noch heute auf dem Grund des Sees sitzen, da sie auf ewig verflucht waren. Wie man sich weiterhin erzählt, sollen sie dort erst erlöst sein, wenn ein junger Mann sich in sie verliebt. Naja, das kann ja sicherlich noch dauern. Und dann habe ich im Netz noch eine
Geschichte gefunden. Sie handelt vom Saloper Gold. Wie die Sage erzählt, soll einmal ein Bauer oberhalb der Filser Burg einen Haufen seltsame Steine gefunden haben, die er dann mit nach Hause nahm. Als er dort heimkam und die Steine seiner Frau zeigen wollte, habe er statt der Steine glänzende Goldstücke in der Tasche gehabt. Auch von einer weißen Frau wird hinter vorgehaltener Hand erzählt, und sie soll dort immer verbotenerweise gefischt haben. Und das Kloster hatte unverständlicherweise das Fischen dort streng untersagt. Und die Leute hatten natürlich ewig Hunger und das Volk wurde da mürrisch. Und sie soll so arg gegen das Unrecht geklagt haben, dass das Klagen von Gott erhört wurde. Es soll daraufhin einen gewaltigen Erdrutsch gegeben haben und alle Fische kamen zu Tode. Von dem Bauern, so sei noch gesagt, er soll, nachdem er die Goldstücke vorgefunden hatte, noch einmal schnell zurückgerannt sein, um noch mehr Steine zu holen. Aber diese waren verschwunden, er konnte nichts finden. Naja, aber die Sage darüber hält sich hartnäckig. Vermutungen nach soll sich diese wohl auf die ehemaligen Bergbaugebiete mit ihren reichen Vorkommen beziehen. Und da gibt's noch etliche Mythen und Sagen, die ich dann in einem späteren Podcast erzählen möchte. Das wird sonst heute einfach zu lange. Wie man lesen kann, sollen übrigens auch die Nazis so um 1942 herum am See ein Versuchslabor errichtet haben. Man wollte dort Hitlers Geheimwaffen erforschen, bauen, machen, tun. Und Überreste sind auch heute da noch vorhanden. Man kann die sehen, man kann die finden. Und es wird auch vermutet, dass die Nazis damals, genauer gesagt so im Mai 1945, ihr Gold dort versenkt haben sollen. Es handelt sich auch hier ausschließlich um Erzählungen. Es gibt weder Beweise noch Spuren des Goldschatzes, aber der Mythos hält sich hartnäckig. So hartnäckig, dass es immer wieder Schatzsucher gibt, die dort verbotenerweise tauchen oder die Gegend durchsuchen und alles durchbuddeln. Ja, mehr über den blutenden See, die gibt's im nächsten Podcast. Und ich würde mich freuen, wenn ihr dann wieder einschaltet, wenn ich hier online bin. Tschüss, euer Detlef Hasse.

0: Heute habe ich im Podcast von einem grausamen Tod im Kühlwagen zu berichten. Und ich bin mir gar nicht sicher, ob das alles so einen natürlichen Ursprung hat oder ob es vielleicht sogar ein unerklärliches Phänomen ist. Schauen wir mal. Ernst Schubert war seit seinem 14. Lebensjahr direkt nach Abschluss der Hauptschule bei der Bahn. Ein Beruf, der ihm Spaß machte, quasi eine Tradition in der Familie. Sein Vater und auch sein Großvater waren schon bei der Bahn. Zwar hatte es bis heute keiner von ihnen je zu einer höheren Position gebracht, geschweige denn zu einer sicheren, pensionsberechtigten Beamtenstelle. Doch die Bahn, die große, weite Welt, das war sein Leben. Mittlerweile war Ernst Schubert 22 Jahre alt. Sein Leben hatte einen eingefahrenen Trott, morgens um 5 aufstehen, um 6 mit dem Vater zusammen am Verschiebebahnhof sein. Den Dienst beginnen und am Abend um 17 Uhr, ja, da war Feierabend. Tag für Tag, Monat für Monat, Jahr für Jahr. Am Wochenende hin und wieder, ja, in die Disco, aber so richtig war es nichts für ihn. Er lebte zurückgezogen, war recht introvertiert und hatte so seine Probleme mit den Mädchen. Nicht zuletzt wegen seines Handicaps, denn er stotterte, sobald ihn jemand direkt ansah, und es war natürlich nicht gerade der Burner. Heute hatte er eine andere Aufgabe bekommen. Er sollte einige Güterwagen, die auf dem Abstellgleis standen, überprüfen. Eine neue, für ihn besondere Aufgabe, die ihn nervös machte, seinen Tagesrhythmus ja quasi durcheinander brachte. Als er im Halbdunkeln, leichte Nebelschleier ließen das Bahngelände dämonisch, mystisch erscheinen, das Nebengleis erreichte, sah er schemenhaft die Wagen dort stehen. Wenige Schritte nur und er hatte den ersten Wagen, den es zu überprüfen galt, erreicht. Die Seitentür stand auf, er schwang sich in den Wagen, vom Schwung angeschoben, schlug die Türe zu. Er stand im Stockdunkeln und sah gar nichts mehr. Ein Druck auf den Schalter der MacLight, die starke Taschenlampe oder Stablampe, wie man sagt, flammte auf und ließ den Innenraum erkennen. Er versuchte, die Türe wieder zu öffnen, doch sie klemmte, ließ sich nicht aufschieben. Er leuchtete den Innenraum ab und stellte fest, dass er in einem Kühlwagen stand. Der Schreck fuhr ihm in die Glieder. Frühestens heute Abend, wenn sein Vater auf ihn wartete, er die Stechuhr nicht drückte, würde man ihn suchen. Das wären über 12 Stunden, die er in dem Kühlwagen zubringen musste. Er hatte schon davon gehört, dass Menschen in dieser Zeit elendig erfroren waren. Heinz Schubert zog die Jacke enger, schlug den Kragen hoch. Die Kälte schien schon an ihm hochzukriechen, ihn fröstelte. Jetzt hatte er auch noch, ach nee, die Tasche mit dem heißen Kaffee, ja, die hat er draußen stehen lassen. Lediglich das Notizblock, dieser Notizblock, das Buch, der Stift und die Checkliste hatte er eingesteckt. Er rüttelte wieder an der Tür, doch sie gab keinen Millimeter nach. Sicher war der Sicherungsflügel außen zugefallen. Das hieß aber auch, dass er jetzt wenigstens einen halben Tag, wenn er Pech hatte, bis zum nächsten Morgen hier aushalten musste. Seine Füße wurden kalt. Er trat auf der Stelle, um sich warm zu halten. Es half. Kurze Zeit später schwitzte er, dass seine Wäsche nass wurde. Er hielt ein, da seine Muskeln anfingen zu krampfen. Eine weitere halbe Stunde später kroch die Kälte wieder seine Beine hoch. Er hatte sich mittlerweile auf eine in der Ecke stehende Metallkiste gesetzt. Mittlerweile hatte er den Entschluss gefasst. Er wollte, wenn er hier schon erfrieren musste, seinen Tod akribisch dokumentieren. Und so schrieb er von Zeit zu Zeit einen Zettel, versehen mit Datum und genauer Uhrzeit, seinen genauen Zustand auf und legte ihn beiseite. Wie die Beine gefühllos wurden, wie er immer schläfriger wurde, die Kälte in seine Knochen kroch, er verwirrt wurde. Am nächsten Morgen suchte man Heinz Schubert. Man fand ihn auch recht schnell in dem Kühlwagen. Er lag in der Ecke des Kühlwagens, um sich herum jede Menge beschriebene Zettel, und er war tot. Mit Entsetzen las man die Dokumentationen seines Erfrierungstodes. Doch was allen unverständlich war, das war die Tatsache, dass erstens Mitte August die Nachttemperatur nur so um die 18 Grad Celsius lag und das Kühlaggregat des Kühlwagens gar nicht in Betrieb war. Sicher, er konnte sich nicht befreien, da die Sicherungsverriegelung aus welchem Grund auch immer zugeschnappt war, doch bei diesen milden Temperaturen konnte er unmöglich erfrieren. Ja, und jetzt frage ich mich, hat Heinz Schuberts Gehirn ihm einen Streich gespielt? Hatte es ihm das Gefühl des Erfrierungstodes so glatt vorgespielt, so glaubhaft, dass er ihn erlebte und dass er tatsächlich daran gestorben ist? Ich weiß es nicht, liebe Hörerinnen und Hörer. Ich kann es mir auch nicht erklären, aber es soll passiert sein, denn so steht es geschrieben. Ja, ich würde mich freuen, wenn Sie Ihre Kommentare dazu abgeben würden. Und ja, wie soll ich sagen, bis zur nächsten Ausgabe meines Podcasts.
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Hallo, liebe Freunde, willkommen zu einer neuen Podcast-Sendung von mir. Und heute möchte ich mich einem verlorenen Platz, man sagt da so Lost Place, zu widmen, dem Schlosshotel Waldlust. Ja, will man den Geschichten und Erzählungen glauben, ist dieses Hotel aus dem Jahr 1902 verflucht und ein Ort unerlöster Seelen. Das Hotel Waldlust in Freudenstadt, einer Kreisstadt in Baden-Württemberg, wurde 1902 für den Hotelier Ernst Lutz erbaut. Nach der Eröffnung beherbergte das Grand Hotel den internationalen Hochadel, Fürsten, Sultane und Könige. 1926 residierte König Gustav V. von Schweden im Hotel Waldlust, und in den 30er Jahren waren die weltbekannten Filmstars, zum Beispiel Douglas Fairbanks und Mary Pickford, dort untergebracht. Das Luxushotel wurde nach Plänen des Architekten Wilhelm Vitali aus Baden-Württemberg errichtet, der sich den Ruf eines Spezialisten für Kur- und Hotelbauten erworben hatte. Aus einer eleganten Villa, dem Sommerhaus Waldlust, entstand ein exklusives Hotel mit 140 Zimmern, 60 Privatbädern und 100 Liegebalkonen. Anfang der 1920er Jahre wurde ein stuckverzierter Festsaal angebaut. Ja, und die Hanglage im Grün bietet einen grandiosen Blick nach Osten bis hin zur Schwäbischen Alb. Soweit, so gut. Das Grand Hotel verlor seinen Ruf schlagartig mit dem Zweiten Weltkrieg. Da war dann alles vorbei. Das Hotel wurde zum Lazarett und viele Menschen verloren in den prunkvollen Räumen des einstigen Luxushotels ihr Leben. Auch wenn das Hotel nach Ende des Krieges wieder seine Tore öffnete, kehrte der einstige Ruhm nie mehr zurück. Es wurden von Geistererscheinungen gesprochen. Ja, die Rede war davon. Angestellte des Hotels sprachen da in den 60er Jahren des 20. Jahrhunderts davon. Immer öfters kam es zu Erscheinungen, wie man sich erzählte. Und so wurde das Hotel weltweit als Ort der unerlösten

verwaisten Seelen bekannt. Es wechselte seitdem mehrfach den Besitzer, stand mehrfach leer und ist letztendlich 2005 komplett geschlossen worden. Ob die nachfolgenden Erzählungen stimmen, kann nicht erklärt werden, beziehungsweise nicht geklärt werden. Wissenschaftler des Institutes für Grenzgebiete der Psychologie und Psychohygiene gingen dem allerdings nach. Sie kamen zu dem Ergebnis, dass es sich eventuell um Störungen der Hauselektrik gehandelt haben könnte. So meinten sie jedenfalls, aber für einige paranormale Ereignisse, ja, da konnten sie wirklich keine Erklärung finden. Doch war man sich auch da wiederum nicht einig, wie das halt so immer ist. Wer es aber selber herausfinden möchte, und das finde ich jetzt ganz toll, der kann da selber auf Geisterjagd gehen. Ja, er kann herausfinden, ob es da wirklich spukt, denn man kann eine kostenlose Führung haben und dann auf Geisterjagd gehen. Gruselfaktor 10, sag ich einfach nur. Und die Adresse, ja, die habe ich hier im Podcast auch nochmal notiert, ist die Lauterbadstraße 92 in 72 250 Freudenstadt. Und wer da erstmal anrufen möchte, ja, da gibt's natürlich auch eine Telefonnummer zu 074 41 879 61. Ja, und dann kann ich nur sagen, viel Spaß bei der Geistersuche und ich würde mich freuen über einen Kommentar zu diesem Podcast. Vielleicht habt ihr ja auch selbst da was erlebt. Würde mich freuen, wenn ihr das ebenfalls kundtut. Bis zum nächsten Podcast sage ich dann erstmal Tschüss, bye bye, euer Detlef Hasse.

Im heutigen Podcast, meine lieben Freunde, möchte ich mich Glamis Castle in Scotland widmen. Ein Schloss voller Geheimnisse und Mythen. Ja, so ist es nun mal. Glamis Castle ist ein Schloss in der Nähe der Ortschaft Glamis in Angus, Scotland. Es ist Wohnsitz des Earls und der Courtness of Stradmore, die es der Öffentlichkeit zugänglich gemacht haben. Im Gegensatz zu vielen anderen schottischen Schlössern wird es nicht vom National Trust of Scotland betrieben und Elisabeth Boathloyn, besser bekannt als Queen Mam, verbrachte hier ihre Kindheit und ihre Töchter oder vielmehr ihre Tochter Prinzessin Margaret wurde hier geboren. Beachtenswert sind die Deckengemälde der Innenräume von Glamis Castle, die sehr detailliert und gut erhalten sind. Gemeinsam mit denen der Schlösser Muchells Castle und Cravenavor House werden sie als die schönsten und edelsten in ganz Schottland betrachtet. Das Schloss findet sich in zahlreichen Sagen wieder und hat, will man den örtlichen Legenden glauben, mehr dunkle Geheimnisse als jedes andere Schloss im Vereinigten Königreich. Auch in der Literatur fand es Erwähnung. In William Shakespeares Stück Macbeth ist Macbeth der Thane von Glamis und Cawdor. Bewohnt wird das Schloss seit 1372 und gilt damit als das am längsten bewohnte Schloss Schottlands. Am berühmtesten an Glamis Castle ist die Sage vom geheimen Zimmer und dem Glamis-Monster. Es wird erzählt, dass gegen Anfang des 19. Jahrhunderts ein Monster als Erbe von Glamis geboren wurde. Das bedauernswerte Geschöpf, mehr Kröte als Mensch, soll sehr stark gewesen sein. Aus diesem Grund wurde es in einem geheimen Raum innerhalb des Schlosses versteckt und die genaue Lage des Zimmers kannten insgesamt nur 3 Personen. Der damalige Earl, sein nächstältester Sohn und der Gutsverwalter. Gelöst wurde das Rätsel nie, obwohl Gerüchte erzählen, das Wesen seit 1921 in sehr hohem Alter gestorben sein soll. Ja, aber ob das stimmt, wissen wir nicht. Der 15. Earl sprach damals die Worte, wenn sie auch nur das Wesen des Geheimnisses erraten könnten, würden sie Gott auf Knien danken, dass es nicht das ihre ist. Eine andere Geschichte erzählt, dass einst Gäste, die in Glamis Castle übernachtet haben, Handtücher aus den Fenstern jedes Raumes gehängt haben, um den zugemauerten Raum des Monsters zu finden. Als sie das Schloss daraufhin von außen betrachteten, bemerkten sie, dass aus etlichen Fenstern kein Handtuch hing. Möglicherweise wurde die Monsterlegende durch die wahre Geschichte der Familie Ogilvie inspiriert. Irgendwo in den fast 5 Meter dicken Mauern befindet sich der Knochenraum. Und in diesem hatten einst die Ogilvies Schutz für ihren Feinden den Lindsays gesucht, wurden aber verraten und bei lebendigem Leib eingemauert. Es gibt eine kleine Kapelle im Schloss, die 46 Personen Platz bietet. Die Führer im Schloss erzählen Besuchern, dass ein Sitz in der Kapelle immer für die graue Lady reserviert sei, einen Geist, der das Schloss heimsucht. Laut Fremdenführer wird die Kapelle immer noch regelmäßig durch die Familie Boathloyn genutzt. Trotzdem ist es niemandem erlaubt, auf diesem Platz zu sitzen. Der inzwischen verstorbene Sir Davies Boathloyn sah angeblich eine junge Frau in einem der Fenster des Schlosses, während er einen späten Spaziergang auf dem Rasen des Anwesens machte. Berichten zufolge sah er das Mädchen, wie es an die Stäbe eines Fensters griff, während es wie abwesend in die Nacht hinausschaute. Er wollte das Mädchen gerade ansprechen, als es plötzlich verschwand, so als ob jemand es vom Fenster weggerissen hätte. Earl Berdy war Gast auf Glamis Castle. Eines Nachts, er war betrunken, verlangte er Würfel zu spielen. Da Sabbat war, verweigerten ihm seine Gastgeber diesen Wunsch.
Lord Birdie war so außer sich, dass er schrie, er würde mit dem Teufel selber spielen. Daraufhin erschien ein Fremder auf dem Schloss und fragte, ob Lord Birdie würfeln wolle, und sie begannen in einem der Räume zu spielen. Später hörten Diener Schreie und Flüche aus dem Zimmer. Einer der Diener spähte durch das Schlüsselloch, und es wird berichtet, dass ein Lichtstrahl, der durch das Schlüsselloch schien, ihn blendete. Der Fremde verschwand. Viele Besucher berichten, Schreie und das Klappern von Würfeln gehört zu haben, und nicht wenige sagen, dass der Earl noch heute mit dem Teufel um seine Seele würfele. Nach der offiziellen Homepage des Schlosses wurde König Malcolm II. Im Jahr 1034 in einer nahen Schlacht tödlich verwundet und zu einer königlichen Jagdhütte gebracht, die an dieser Stelle des heutigen Schlosses stand, wo Malcolm II. Auch starb. Ja, mehr, liebe Freunde, gibt's auf der offiziellen Webseite von Glamis Castle. Ich blende das auch nochmal hier unten ein und dann könnt ihr da auch gerne mal vorbei surfen und mehr dazu lesen. Ja, das war's für heute. Ich danke fürs Zuhören und freue mich, euch wieder beim nächsten Podcast hier an dieser Stelle begrüßen zu dürfen. Tschüss, bye bye, euer Detlef.

0: Die unwahrscheinliche Geschichte von Mary Ann Smith. Zuerst sei einmal gesagt, dass wir aus Gründen des Datenschutzes und des Schutzes der Person Namen und Orte verfremdet haben. Wir wollen nicht, dass Mary Ann Smith, so das Pseudonym, und ihre Kinder durch die Veröffentlichung ihrer Geschichte bei uns belästigt werden oder vielleicht sogar gesellschaftliche Nachteile erfahren. Denn es ist nicht leicht, sich zu öffnen und die Erlebnisse zu erzählen. Viel zu oft wird man verspottet oder belächelt. Nur unter diesen Bedingungen dürfen wir die Erlebnisse ihrer Geschichte hier erzählen. Es war im Sommer 1990, als Mary Ann das Glück ihres Lebens fand. Es dauerte nicht lange, bis die lebenslustige junge Frau ihren Prinzen heiratete, und sie zogen in ihr gemeinsames Heim am Stadtrand von Austin in Texas. Doch mit dem Kindersegen, den sich das Paar wünschte, war es schlecht bestellt, und so ging man gemeinsam zum Arzt, um herauszufinden, woran und an wen es lag. Es kam heraus, dass Mary Ann keine Kinder bekommen konnte, und als sie daraufhin am nächsten Tag nach einer sehr schweigsamen Nacht ihren Mann daraufhin ansprach, dass man ja immer noch die Möglichkeit habe, Kinder zu adoptieren, lehnte dieser den Wunsch kategorisch ab. Entweder eigene Kinder oder, er ließ den Satz unausgesprochen, und die Ehe hatte fortan einen tiefen Riss bekommen. Und so dauerte es auch nicht lange, bis es zu einer recht schmutzigen Scheidung kam. Mary Ann war tief enttäuscht von ihrem Mann, kündigte ihren gut bezahlten Job und zog nach Montana, weit weg vom ehemaligen Texas, quasi ans andere Ende der Vereinigten Staaten. In Bozeman fand sie schließlich ein neues Zuhause. Da sie durch das Erbe ihres Großvaters nicht unvermögend war, kaufte sie sich ein großes Haus mit einem noch größeren Garten am Stadtrand, der sehr familienfreundlich war. Warum sie als Single sich solch ein großes Haus kaufte, das wusste sie eigentlich gar nicht so richtig zu erklären. Sie hatte eher das Gefühl, als würde das Haus sie haben wollen. Wie magisch hätte es sie angezogen, so erzählte sie mir, und ja, als hätte es sagen wollen, kauf mich, nimm mich, ich bin für dein Glück hier. Und in der nächsten Nacht, wo sie das noch überdachte, ja, da hatte sie einen Traum. Ihre Großmutter erschien ihr im Traum und sagte, Mädchen, das Haus musst du kaufen. Nun, gesagt, getan, ein halbes Jahr später, sie hatte mittlerweile guten Anschluss in ihrer Gemeinde gefunden, hatte sie wieder das Lachen gelernt. Ja, zuerst im Gesicht und dann in der Seele. Vergessen war der Albtraum ihrer kurzen Ehe, und doch, das Haus war leer, und sie fühlte innerlich, dass sie gerne Kinderlachen um sich haben würde. Und so sprach sie das auch bei einem Treffen in der Gemeinde, wo sie mittlerweile eine Anstellung gefunden hatte, des Freitags an. Schnell kam man überein, dass sie doch Pflegekinder aufnehmen könnte. Sie hätte ein großes Haus, sie hätte den Platz, und bezahlt würde sie ja auch außerdem. Und so dauerte es nicht lang, und Mary Ann hatte 4 Pflegekinder. Das Haus war gefüllt mit Lachen und Leben. Und sie war glücklich. Doch im Laufe der nächsten 5 Jahre kamen sie und die Kinder zwar gut zurecht, es kamen immer wieder neue, es gingen wieder welche, doch irgendwie, ja, fehlte ihr doch das letzte Quäntchen Glück, so sagte sie mir. So sprach sie auch das eines Tages bei einer der Sitzungen im Gemeinderat an, und dort sagte man ihr, ja, aufgrund ihres exzellenten Leumunds, und man kenne ja mittlerweile auch die, sag ich mal, die ganzen Umstände, und auch Mary Ann, würde man sicherlich gute Hoffnung haben, dass sie ein Kind bekommen könnte. Gut, es dauerte circa 4 Monate. Und dann bekam sie einen Anruf, dass im Krankenhaus ein etwa 8 Tage altes Baby abgelegt worden sei. Man weiß nicht von wem. Ein süßes Mädchen sei es und sie solle es sich doch mal anschauen, das wäre bestimmt etwas für sie. Nun, sie ging hin und es war Liebe auf einen Blick, auf den ersten Blick kann man wirklich sagen, und Mary Ann nahm dieses kleine, süße, rothaarige Mädchen mit nach Hause. Tja, was soll ich sagen? Das Problem war, sie hatte sich zwar ein eigenes Kind gewünscht, aber ein Säugling von ein paar Tagen, das war nur etwas, was man hier so als Hardcore bezeichnen würde. Denn ja, sie musste schon einiges in Kauf nehmen. Werdende Eltern oder Eltern kleiner und kleinster Kinder werden das sicherlich nachvollziehen können. Schlaflose Nächte und. Nun, man wächst mit der Aufgabe, so erzählte mir Mary Ann. Und es dauerte nicht lange und sie hatte sich an die neue Situation gewöhnt. Im Gegenteil, sie konnte sogar das Baby und durfte es mit ins Büro nehmen, ins Gemeindeamt, wo man ihr so eine kleine Babyecke eingerichtet hat. Wirklich zauberhaft hier in Bozeman. Und nun, das Mädchen wuchs heran und es dauerte 4 Jahre. Sie war mittlerweile schon recht selbstständig geworden. Als ihre Großmutter wieder im Traum erschien und sie sagte, du, Mary Ann, ein Mädchen alleine reicht nicht, du brauchst 2 Kinder. Und sie hatte diesen Traum ein paar Tage verdrängt und es erschien ihr aber immer wieder im Gedächtnis zurückzukommen. Und immer wieder passierte es, dass sie daran dachte, ein 2. Kind aufzunehmen. Und so sprach sie auch dieses Mal das wieder im Gemeindeamt an. Und ja, klar, wie schon gesagt, es dauerte diesmal etwas länger, fast ein Dreivierteljahr. Und dann bekam sie die Nachricht vom Amt für die Adoption. Und man sagte ihr, es sei ein weiteres Kind, das auf eine Adoption wartet. Es sei etwas älter, es sei gut 8 Jahre alt und auch recht lieb und selbstständig. Nun, dachte sich Mary Ann, man kann es sich ja mal anschauen. Und irgendwie hatte sie einen Drang danach, sie musste dorthin. Und es dauerte auch nicht lange, 1-2 Tage, man hatte sich terminlich abgesprochen und sie war dann dort zu Gast, dort, wo das Kind hilfsweise untergebracht war. Denn auch dieses Kind war ausgesetzt worden und eines hatten allerdings beide Kinder gemeinsam, so hatte sie mir das anfangs auch erzählt, ich habe es nur noch nicht erzählt, nämlich, dass man auch bei ihrem kleinen Mädchen festgestellt hatte, dass es eine leichte Schädigung mitbekommen hatte aufgrund von Rauschgiftkonsum der Mutter. Und man erzählte ihr auch, dass der Junge ebenfalls solch leichte Schäden hätte. Und sie kam dort an und sah ihn. Ja, es war ein, wie sollte man sagen, ein Mischling, nicht? So zwischen einer weißen Frau oder schwarzen Frau, man weiß es nicht, und einem Mann, voraussichtlich dachte sie, das ist bestimmt ein Kubaner gewesen. Schwarze Locken, braune Haut und lachende, ja, aber doch in der Tiefe der Seele leicht traurige Augen. Aber sie hatte sich schlagartig in ihn verliebt, das erste Lächeln auf seinem Gesicht hatte sie schon verzaubert. Und auch so dauerte es nicht lange, die Behörden legten ihr da keinen Stein in den Weg, wie man so schön sagt, und sie konnte den Jungen zu Hause ein neues Zuhause geben. Ja, und sie merkte mit der Zeit immer mehr, dass es Ähnlichkeiten mit dem Mädchen gab. Sie waren zwar grundverschieden, die eine weiß-rote Haare, der andere dunkelhäutig schwarze Haare, aber das Lachen in den Augen, das Lächeln, die Ähnlichkeiten der Bewegungen und auch so die Interessen, die waren doch so oder eigentlich zu ähnlich, als dass es da keine Verbindung geben konnte. Und ein weiterer Traum, erzählte sie mir, hätte ihr erzählt, dass sie doch nachforschen sollte, dass sie schauen sollte, von wem die Mutter oder wer die Mutter der beiden Kinder ist. Es muss die gleiche sein. Sie wusste nur nicht, ob der Traum von ihrer Großmutter kam oder woanders her. Das war aber auch nicht so das große Problem. Nun, jedenfalls fing sie an zu suchen, zu recherchieren. Es dauerte fast ein ganzes Jahr, bis sie endlich herausgefunden hatte, wer die Mutter des kleinen Mädchens war. Und so nahm sie Kontakt auf, natürlich ohne die Kinder. Sie ging hin und sie unterhielten sich. Und es kam heraus, dass die Mutter immer noch rauschgiftsüchtig war und dass das Mädchen tatsächlich von ihr in der Babyklappe des Krankenhauses abgegeben wurde. Sie wusste nichts mit anzufangen und dann stellte sich etwas ganz Unwahrscheinliches heraus. Und das ist wirklich das Mysteriöse an der ganzen Geschichte, die sie mir erzählt hat, die Mary Ann Smith. Nämlich, dass der Junge auch von der Mutter war. Sie hatte damals ein Verhältnis mit einem Kubaner gehabt, dadurch auch das unterschiedliche Aussehen der beiden Kinder. Und irgendwann im Drogenrausch, war das Kind dann ihr zu lästig, zu viel geworden und sie hat es abgegeben. Nun kann es sein, dass tatsächlich es so gewesen ist, wie es Mary Ann mir erzählte. Fast unwahrscheinlich klingt die Geschichte und ich würde sagen, kommentiert doch einmal dieses Erlebnis, so unglaublich es klingen mag und so unwahrscheinlich sie sich anhört. Und wenn ihr dann auf www.paranormale-ereignisse.de geht, dort findet ihr vielleicht eine Lösung.
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Heute, meine lieben Freunde, möchte ich über den Mythos der kopflosen Frau von Münsingen sprechen. Münsingen, ja, eine Stadt im Landkreis Reutlingen in Baden-Württemberg. Mit einer Einwohnerzahl von rund 14.000 ist diese zwischen Reutlingen und Ulm gelegene Stadt ein Mittelzentrum der Region Neckaralb. So viel zur Umgebung, an sich ein ruhiges Städtchen, eine behäbige Landschaft dort, wie sage ich immer, wo die Wälder noch grün, die Wiesen saftig und die Natur noch in Ordnung ist. Doch da gibt es etwas, über das ich sprechen möchte. Es gibt nämlich viele Spukorte in der Welt und wer da den Nervenkitzel sucht, sollte doch einmal auf einer abgelegenen Straße zwischen Bonndorf und Münsingen das Paranormale suchen. Denn dort, ja, finden wir hier Personen, die bereit sind, über das Erlebte, das paranormale Ereignis zu berichten. Wer kennt diesen Mythos, über den ich gleich spreche, der sich zwischen Bonndorf und Münsingen abspielt und abgespielt hat? Denn hier, so die Erzählungen, sowie diverse Berichte im Internet, soll man des Öfteren einer kopflosen Frau begegnen, die wohl nicht von dieser Welt ist. Wie man hört, sollen viele nächtliche Spaziergänger ihr schon begegnet sein. Wie man weiter berichtet, soll die Frau ihren Kopf unter dem Arm tragen. Gefährlich? Nein, das scheint sie nicht zu sein. Sie hat noch nie jemanden angegriffen, scheint aber die Gesellschaft der Menschen zu suchen. Sie wandelt wohl friedlich mit ihnen umher. Dort, wo sich eine alte Kapelle befindet, verschwindet sie regelmäßig, so schnell, wie sie auch erschienen ist. Wie die Legende erzählt, soll sie aber, falls man versucht, sie loszuwerden oder sie ärgert, sich auf den Rücken des Wanderers werfen und versuchen, ihn in die Irre zu führen. Es gibt aber auch noch eine andere Legende, und die halte ich vielleicht genauso wahrscheinlich wie die erstere, vielleicht sogar noch wahrscheinlicher. Diese erzählt nämlich davon, dass es sich um den ruhelosen Geist einer Frau handelt, die zu Lebzeiten ein grausames Verbrechen begangen haben soll. Damals war Ehebruch nämlich eine absolute Todsünde. Da sie aber einen anderen Mann liebte, soll sie in ihrer Verzweiflung ihren Gatten umgebracht haben, um für den Liebhaber frei zu sein. Doch das Verbrechen kam heraus, es blieb nicht aus, dass sie vor Gericht gestellt wurde und, wie damals üblich, zum Tode verurteilt wurde. Der Henker schlug ihr den Kopf ab. Weiter, so erzählt die Legende,

dass sie fortan verbannt ist, mit dem abgeschlagenen Kopf unter dem Arm herumzuwandeln, bis ein junger Mann, der nachts um 12 Uhr am Walpurgistag geboren wurde, sie an seinem 20. Geburtstag erlösen soll. Anscheinend wird dieses bis jetzt noch nicht passiert sein, aber vielleicht finden wir ja solch einen jungen Mann. Und ich würde sagen, schreibt mir einfach, entweder hier als Kommentar oder über die eingeblendete E-Mail-Adresse, was ihr dazu zu sagen habt oder wie ihr es kommentieren möchtet. Bis zum nächsten Podcast. Tschüss, euer Detlef Hasse.

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Schreie aus der Tiefe im Innern der Burg. Einheimische glauben, dass diese Burg das Tor zur Hölle bedeckt. Wir sprechen von der Burg Huška in Tschechien. Hier soll es also liegen, das Tor der Hölle unterhalb der Burg Huška, eine Autostunde von Prag entfernt. So zumindest besagen es die Legenden, die sich um dieses Anwesen ranken. Selbst deren Betreiber schreiben auf ihrer Internetseite, dass unterhalb des alten Gemäuers der Eingang zur Unterwelt liege. Doch woher stammt dieser Glaube? Die Burg wurde im 13. Jahrhundert im frühgotischen Stil von dem böhmischen König errichtet. Das Ungewöhnliche, sie liegt nicht an einem strategisch wichtigen Punkt, sondern in einer total entlegenen Gegend, umgeben von dichten Wäldern, Sümpfen und Bergen. Zumindest hat das Anwesen keinen Zugang zu einer Wasserquelle und wurde offensichtlich wohl auch nie bewohnt. Aber ist das Loch der Zugang zur Unterwelt? Welchen Nutzen hatte diese Burg? Die Legende besagt, dass sie ein ungewöhnlich tiefes Loch in der Erde bedecken sollte. Ja, und von dem auch die Einheimischen dachten, es sei der Zugang zur Unterwelt. Dämonische Wesen zwischen Tier und Mensch würden nachts aus dem Schlund hervorsteigen, um die Menschen heimzusuchen und sie mit sich in die Tiefe zu ziehen. Ja, so erzählt man sich. Zu Tode Verurteilte seien sogar begnadigt worden, wenn sie sich in die tiefe Grube hinabseilen ließen, um den Anwohnern zu berichten, was sie gesehen hatten. Auch so heißt es. Ja, und es steht auch in einigen böhmischen Blogs geschrieben, vielmehr in tschechischen Blogs, dass es wohl so sein sollte. Doch der Legende nach fing ein Häftling schon nach wenigen Sekunden in der Tiefe an zu schreien. Als der junge Mann wieder hinaufgezogen wurde, hatte er auf einmal tiefe Falten und graue Haare. Er war innerhalb von Sekunden um Jahrzehnte gealtert und hatte an sich wohl den Verstand verloren. Einige Tage später soll er aus unerklärlichen Gründen dann verstorben sein. Und wie man auch weiterhin berichtet, wurde die Burg wohl zum Schutz vor Dämonen errichtet. Um die Menschen vor den beflügelten Dämonen aus der Tiefe zu schützen, so der Volksglaube, wurde die Burg über dem Tor zur Hölle errichtet und direkt oberhalb des nebulösen Schluchts wurde dann eine Burgkapelle gesetzt. Dass die Nazis das Anwesen während des Zweiten Weltkrieges kurzzeitig besetzten, gab dann Anlass zu weiteren Legendenbildungen und Mutmaßungen über ihre okkulten Machenschaften. Hatten sie nicht ohnehin einen Pakt mit dem Teufel geschlossen? Nun, auf jeden Fall gibt es sehr viel zu berichten und es sind sehr viele Legenden darüber verfügbar. Inwieweit sie der Wahrheit entsprechen, ich weiß es nicht. Ich kann es nicht behaupten, ich kann es auch nicht bestätigen, ich kann es nur vermuten. Und wer den Nervenkitzel sucht, der kann sogar am Eingang zur Hölle heiraten. Ja, ja. Doch selbst heute behaupten manche Besucher, ein Kratzen und sogar Schreie unterhalb der Festung zu hören. Auch Autos sollen in der Nähe der Burg oft nicht anspringen. Tja, und wer sich selbst überzeugen will, ob unter der Jahrhunderte alten Burg, unter dem Anwesen, das Höllenfeuer brodelt, kann das Anwesen auch sogar besichtigen. Seit 1999 ist es nämlich für Besucher zugänglich sein und Paare können in der Burg sogar ihre Hochzeit feiern. Tja, und wer kann schon von sich behaupten, dass er am Eingang der Hölle geheiratet hat. Tja, so ist es. Und der nächste Podcast von mir kommt bestimmt. Hört einfach rein, schaut einfach zu und ich sag erstmal Tschüss, euer Detlef.
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Hallo, liebe Freunde. Heute habe ich wieder über eine paranormale Erscheinung zu erzählen. Ja, ich spreche von dem blutenden See, genauer gesagt vom Alatsee bei Füssen. Wenn ich vom Schloss Neuschwanstein spreche, ja, dann wissen wir, wo sich dieser geheimnisvolle See befindet, nämlich so etwa eine Stunde Spaziergang. Ja, und man ist an den Ufern des Alatsees. Seit ewiger Zeit ranken sich Mythen, Geheimnisse und Geschichten um diesen See. Selbst in der Neuzeit verstummen diese nicht, und wegen seiner besonderen Form und Topographie ist auch Tauchen dort strengstens verboten. Es ist zu gefährlich, da in den Tiefen unbekannte Gefahren für den Taucher lauern. Bewiesen? Nun, genauere Forschungen sind da noch nicht erfolgt. Ja, so erzählt man sich. In vergangenen Zeiten sprachen die Menschen davon, dass es unterirdische Gänge und sogar Höhlen bis nach Österreich hin geben soll. Doch bekannt ist der See vor allem wegen seiner schwefelfressenden Bakterien, die ihn von Zeit zu Zeit blutrot färben. Man spricht dann davon, dass der See blutet. Es handelt sich um eine Schicht im Wasser, wo diese Bakterien, ja, wie soll ich sagen, sich zu Hause fühlen, wo sie wachsen und gedeihen können. Und unter dieser dichten Schicht dieser Bakterien, ja, da ist aber auch kein weiteres Leben mehr möglich. Die Wissenschaftler bestätigen, dass dieses Phänomen weltweit wohl einmalig ist. Es soll, so die Forschungen, wohl an dem Gips liegen, den der Regen von den Felswänden in den See spült. Ja, soweit der wissenschaftliche Teil. Was wäre der See aber ohne seine Mythen und Legenden? Ich habe da einmal etwas im Netz recherchiert und mir auch einiges davon erzählen lassen. Da wäre unter anderem die Sage vom Salobergeist. Er soll auf den Hängen des Salobers, so in Richtung des Alatsees, herumgehen und die Leute erschrecken. Dies soll allerdings immer nur nachts passieren. Manchmal begleitet er die Wanderer auch eine Zeit lang, um dann geheimnisvoll wieder zu verschwinden. Wie man sich erzählt, sollen diese Begegnungen allerdings nicht stumm, sondern von einem wehmütigen Klagen des Geistes begleitet sein. Ja, und dann gibt es auch die Sage der habgierigen Schwestern. Sie sollen vor langer Zeit auf einer Burg gelebt haben, und wegen der zauberhaften Landschaft dort sollen sie in so heftigen Streit geraten sein, dass es kaum auszuhalten ist. Sie sollen, so hat man gehört, immer wieder gerufen haben: »Alles Land, was die Sonne bescheint, soll mir gehören, nur mir allein.« Und das abwechselnd und immer lauter, immer lauter. Und immer wieder waren diese Rufe und Schreien von den dort in der Gegend wohnenden Menschen gehört worden. Durch die gewaltigen, bodenerbebenden Schreie soll sich der Burg, der Boden drumherum, ja, der soll also total eingebrochen sein. Und der Schlund, der es dort sich aufgetan hat, ja, der soll den See, den blutenden See, erschaffen haben. Wie der Volksmund behauptet, sollen die Schwestern noch heute auf dem Grund des Sees sitzen, da sie auf ewig verflucht waren. Wie man sich weiterhin erzählt, sollen sie dort erst erlöst sein, wenn ein junger Mann sich in sie verliebt. Naja, das kann ja sicherlich noch dauern. Und dann habe ich im Netz noch eine
Geschichte gefunden. Sie handelt vom Saloper Gold. Wie die Sage erzählt, soll einmal ein Bauer oberhalb der Filser Burg einen Haufen seltsame Steine gefunden haben, die er dann mit nach Hause nahm. Als er dort heimkam und die Steine seiner Frau zeigen wollte, habe er statt der Steine glänzende Goldstücke in der Tasche gehabt. Auch von einer weißen Frau wird hinter vorgehaltener Hand erzählt, und sie soll dort immer verbotenerweise gefischt haben. Und das Kloster hatte unverständlicherweise das Fischen dort streng untersagt. Und die Leute hatten natürlich ewig Hunger und das Volk wurde da mürrisch. Und sie soll so arg gegen das Unrecht geklagt haben, dass das Klagen von Gott erhört wurde. Es soll daraufhin einen gewaltigen Erdrutsch gegeben haben und alle Fische kamen zu Tode. Von dem Bauern, so sei noch gesagt, er soll, nachdem er die Goldstücke vorgefunden hatte, noch einmal schnell zurückgerannt sein, um noch mehr Steine zu holen. Aber diese waren verschwunden, er konnte nichts finden. Naja, aber die Sage darüber hält sich hartnäckig. Vermutungen nach soll sich diese wohl auf die ehemaligen Bergbaugebiete mit ihren reichen Vorkommen beziehen. Und da gibt's noch etliche Mythen und Sagen, die ich dann in einem späteren Podcast erzählen möchte. Das wird sonst heute einfach zu lange. Wie man lesen kann, sollen übrigens auch die Nazis so um 1942 herum am See ein Versuchslabor errichtet haben. Man wollte dort Hitlers Geheimwaffen erforschen, bauen, machen, tun. Und Überreste sind auch heute da noch vorhanden. Man kann die sehen, man kann die finden. Und es wird auch vermutet, dass die Nazis damals, genauer gesagt so im Mai 1945, ihr Gold dort versenkt haben sollen. Es handelt sich auch hier ausschließlich um Erzählungen. Es gibt weder Beweise noch Spuren des Goldschatzes, aber der Mythos hält sich hartnäckig. So hartnäckig, dass es immer wieder Schatzsucher gibt, die dort verbotenerweise tauchen oder die Gegend durchsuchen und alles durchbuddeln. Ja, mehr über den blutenden See, die gibt's im nächsten Podcast. Und ich würde mich freuen, wenn ihr dann wieder einschaltet, wenn ich hier online bin. Tschüss, euer Detlef Hasse.

Heute habe ich im Podcast von einem grausamen Tod im Kühlwagen zu berichten. Und ich bin mir gar nicht sicher, ob das alles so einen natürlichen Ursprung hat oder ob es vielleicht sogar ein unerklärliches Phänomen ist. Schauen wir mal. Ernst Schubert war seit seinem 14. Lebensjahr direkt nach Abschluss der Hauptschule bei der Bahn. Ein Beruf, der ihm Spaß machte, quasi eine Tradition in der Familie. Sein Vater und auch sein Großvater waren schon bei der Bahn. Zwar hatte es bis heute keiner von ihnen je zu einer höheren Position gebracht, geschweige denn zu einer sicheren, pensionsberechtigten Beamtenstelle. Doch die Bahn, die große, weite Welt, das war sein Leben. Mittlerweile war Ernst Schubert 22 Jahre alt. Sein Leben hatte einen eingefahrenen Trott: morgens um 5 aufstehen, um 6 mit dem Vater zusammen am Verschiebebahnhof sein, den Dienst beginnen und am Abend um 17 Uhr, ja, da war Feierabend. Tag für Tag, Monat für Monat, Jahr für Jahr. Am Wochenende hin und wieder, ja, in die Disco, aber so richtig war es nichts für ihn. Er lebte zurückgezogen, war recht introvertiert und hatte so seine Probleme mit den Mädchen. Nicht zuletzt wegen seines Handicaps, denn er stotterte, sobald ihn jemand direkt ansah, und es war natürlich nicht gerade der Burner. Heute hatte er eine andere Aufgabe bekommen. Er sollte einige Güterwagen, die auf dem Abstellgleis standen, überprüfen. Eine neue, für ihn besondere Aufgabe, die ihn nervös machte, seinen Tagesrhythmus ja quasi durcheinander brachte. Als er im Halbdunkeln, leichte Nebelschleier ließen das Bahngelände dämonisch, mystisch erscheinen, das Nebengleis erreichte, sah er schemenhaft die Wagen dort stehen. Wenige Schritte nur und er hatte den ersten Wagen, den es zu überprüfen galt, erreicht. Die Seitentür stand auf, er schwang sich in den Wagen, vom Schwung angeschoben, schlug die Türe zu. Er stand im Stockdunkeln und sah gar nichts mehr. Ein Druck auf den Schalter der MacLight, die starke Taschenlampe oder Stablampe, wie man sagt, flammte auf und ließ den Innenraum erkennen. Er versuchte, die Türe wieder zu öffnen, doch sie klemmte, ließ sich nicht aufschieben. Er leuchtete den Innenraum ab und stellte fest, dass er in einem Kühlwagen stand. Der Schreck fuhr ihm in die Glieder. Frühestens heute Abend, wenn sein Vater auf ihn wartete, er die Stechuhr nicht drückte, würde man ihn suchen. Das wären über 12 Stunden, die er in dem Kühlwagen zubringen musste. Er hatte schon davon gehört, dass Menschen in dieser Zeit elendig erfroren waren. Heinz Schubert zog die Jacke enger, schlug den Kragen hoch. Die Kälte schien schon an ihm hochzukriechen, ihm fröstelte. Jetzt hatte er auch noch, ach nee, die Tasche mit dem heißen Kaffee, ja, die hat er draußen stehen lassen. Lediglich das Notizblock, dieser Notizblock, das Buch, der Stift und die Checkliste hatte er eingesteckt. Er rüttelte wieder an der Tür, doch sie gab keinen Millimeter nach. Sicher war der Sicherungsflügel außen zugefallen. Das hieß aber auch, dass er jetzt wenigstens einen halben Tag, wenn er Pech hatte, bis zum nächsten Morgen hier aushalten musste. Seine Füße wurden kalt. Er trat auf der Stelle, um sich warm zu halten. Es half. Kurze Zeit später schwitzte er, dass seine Wäsche nass wurde. Er hielt ein, da seine Muskeln anfingen zu krampfen. Eine weitere halbe Stunde später kroch die Kälte wieder seine Beine hoch. Er hatte sich mittlerweile auf eine in der Ecke stehende Metallkiste gesetzt. Mittlerweile hatte er den Entschluss gefasst. Er wollte, wenn er hier schon erfrieren musste, seinen Tod akribisch dokumentieren. Und so schrieb er von Zeit zu Zeit einen Zettel, versehen mit Datum und genauer Uhrzeit, seinen genauen Zustand auf und legte ihn beiseite. Wie die Beine gefühllos wurden, wie er immer schläfriger wurde, die Kälte in seine Knochen kroch, er verwirrt wurde. Am nächsten Morgen suchte man Heinz Schubert.
Man fand ihn auch recht schnell in dem Kühlwagen. Er lag in der Ecke des Kühlwagens, um sich herum jede Menge beschriebene Zettel, und er war tot. Mit Entsetzen las man die Dokumentationen seines Erfrierungstodes. Doch was allen unverständlich war, das war die Tatsache, dass erstens Mitte August die Nachttemperatur nur so um die 18 Grad Celsius lag und das Kühlaggregat des Kühlwagens gar nicht in Betrieb war. Sicher, er konnte sich nicht befreien, da die Sicherungsverriegelung aus welchem Grund auch immer zugeschnappt war, doch bei diesen milden Temperaturen konnte er unmöglich erfrieren. Ja, und jetzt frage ich mich, hat Heinz Schuberts Gehirn ihm einen Streich gespielt? Hatte es ihm das Gefühl des Erfrierungstodes so glatt vorgespielt, so glaubhaft, dass er ihn erlebte und dass er tatsächlich daran gestorben ist? Ich weiß es nicht, liebe Hörerinnen und Hörer. Ich kann es mir auch nicht erklären, aber es soll passiert sein, denn so steht es geschrieben. Ja, ich würde mich freuen, wenn Sie Ihre Kommentare dazu abgeben würden. Und ja, wie soll ich sagen, bis zur nächsten Ausgabe meines Podcasts.

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Hallo, liebe Freunde, willkommen zu einer neuen Podcast-Sendung von mir. Und heute möchte ich mich einem verlorenen Platz, man sagt da so Lost Place, zu widmen, dem Schlosshotel Waldlust. Ja, will man den Geschichten und Erzählungen glauben, ist dieses Hotel aus dem Jahr 1902 verflucht und ein Ort unerlöster Seelen. Das Hotel Waldlust in Freudenstadt, einer Kreisstadt in Baden-Württemberg, wurde 1902 für den Hotelier Ernst Lutz erbaut. Nach der Eröffnung beherbergte das Grand Hotel den internationalen Hochadel, Fürsten, Sultane und Könige. 1926 residierte König Gustav V. von Schweden im Hotel Waldlust und in den 30er Jahren waren die weltbekannten Filmstars zum Beispiel Douglas Fairbanks und Mary Pickford dort untergebracht. Das Luxushotel wurde nach Plänen des Architekten Wilhelm Vitali aus Baden-Württemberg errichtet, der sich den Ruf eines Spezialisten für Kur- und Hotelbauten erworben hatte. Aus einer eleganten Villa, dem Sommerhaus Waldlust, entstand ein exklusives Hotel mit 140 Zimmern, 60 Privatbädern und 100 Liegebalkonen. Anfang der 1920er Jahre wurde ein stuckverzierter Festsaal angebaut. Ja, und die Hanglage im Grün bietet einen grandiosen Blick nach Osten bis hin zur Schwäbischen Alb. Soweit, so gut. Das Grand Hotel verlor seinen Ruf schlagartig mit dem Zweiten Weltkrieg. Da war dann alles vorbei. Das Hotel wurde zum Lazarett und viele Menschen verloren in den prunkvollen Räumen des einstigen Luxushotels ihr Leben. Auch wenn das Hotel nach Ende des Krieges wieder seine Tore öffnete, kehrte der einstige Ruhm nie mehr zurück. Es wurden von Geistererscheinungen gesprochen. Ja, die Rede war davon. Angestellte des Hotels sprachen da in den 60er Jahren des 20. Jahrhunderts davon. Immer öfters kam es zu Erscheinungen, wie man sich erzählte. Und so wurde das Hotel weltweit als Ort der unerlösten Seelen bekannt. Es wechselte seitdem mehrfach den Besitzer, stand mehrfach leer und ist letztendlich 2005 komplett geschlossen worden. Ob die nachfolgenden Erzählungen stimmen, kann nicht erklärt werden, beziehungsweise nicht geklärt werden. Wissenschaftler des Institutes für Grenzgebiete der Psychologie und Psychohygiene gingen dem allerdings nach. Sie kamen zu dem Ergebnis, dass es sich eventuell um Störungen der Hauselektrik gehandelt haben könnte. So meinten sie jedenfalls, aber für einige paranormale Ereignisse, ja, da konnten sie wirklich keine Erklärung finden. Doch war man sich auch da wiederum nicht einig, wie das halt so immer ist. Wer es aber selber herausfinden möchte, und das finde ich jetzt ganz toll, der kann da selber auf Geisterjagd gehen. Ja, er kann herausfinden, ob es da wirklich spukt, denn man kann eine kostenlose Führung haben und dann auf Geisterjagd gehen. Gruselfaktor 10, sag ich einfach nur. Und die Adresse, ja, die habe ich hier im Podcast auch nochmal notiert, ist die Lauterbadstraße 92 in 72 250 Freudenstadt. Und wer da erstmal anrufen möchte, ja, da gibt's natürlich auch eine Telefonnummer zu 074 41 879 61. Ja, und dann kann ich nur sagen, viel Spaß bei der Geistersuche und ich würde mich freuen über einen Kommentar zu diesem Podcast. Vielleicht habt ihr ja auch selbst da was erlebt. Würde mich freuen, wenn ihr das ebenfalls kundtut. Bis zum nächsten Podcast sage ich dann erstmal Tschüss, bye bye, euer Detlef Hasse.

Im heutigen Podcast, meine lieben Freunde, möchte ich mich Glamis Castle in Scotland widmen. Ein Schloss voller Geheimnisse und Mythen. Ja, so ist es nun mal. Glamis Castle ist ein Schloss in der Nähe der Ortschaft Glamis in Angus, Scotland. Es ist Wohnsitz des Earls und der Courtness of Strathmore, die es der Öffentlichkeit zugänglich gemacht haben. Im Gegensatz zu vielen anderen schottischen Schlössern wird es nicht vom National Trust of Scotland betrieben und Elisabeth Boleyn, besser bekannt als Queen Mam, verbrachte hier ihre Kindheit und ihre Töchter oder vielmehr ihre Tochter Prinzessin Margaret wurde hier geboren. Beachtenswert sind die Deckengemälde der Innenräume von Glamis Castle, die sehr detailliert und gut erhalten sind. Gemeinsam mit denen der Schlösser Muchells Castle und Cravenavor House werden sie als die schönsten und edelsten in ganz Schottland betrachtet. Das Schloss findet sich in zahlreichen Sagen wieder und hat, wenn man den örtlichen Legenden glauben, mehr dunkle Geheimnisse als jedes andere Schloss im Vereinigten Königreich. Auch in der Literatur fand es Erwähnung,

in William Shakespeares Stück Macbeth. Ist Macbeth der Thane von Glamis und Cawdor. Bewohnt wird das Schloss seit 1372 und gilt damit als das am längsten bewohnte Schloss Schottlands. Am berühmtesten an Glamis Castle ist die Sage vom geheimen Zimmer und dem Glamis-Monster. Es wird erzählt, dass gegen Anfang des 19. Jahrhunderts ein Monster als Erbe von Glamis geboren wurde. Das bedauernswerte Geschöpf, mehr Kröte als Mensch, soll sehr stark gewesen sein. Aus diesem Grund wurde es in einem geheimen Raum innerhalb des Schlosses versteckt, und die genaue Lage des Zimmers kannten insgesamt nur 3 Personen. Der damalige Earl, sein nächstältester Sohn und der Gutsverwalter. Gelöst wurde das Rätsel nie, obwohl Gerüchte erzählen, das Wesen seit 1921 in sehr hohem Alter gestorben sein soll. Ja, aber ob das stimmt, wissen wir nicht. Der 15. Earl sprach damals die Worte: Wenn Sie auch nur das Wesen des Geheimnisses erraten könnten, würden Sie Gott auf Knien danken, dass es nicht das Ihre ist. Eine andere Geschichte erzählt, dass einst Gäste, die in Glamis Castle übernachtet haben, Handtücher aus den Fenstern jedes Raumes gehängt haben, um den zugemauerten Raum des Monsters zu finden. Als sie das Schloss daraufhin von außen betrachteten, bemerkten sie, dass aus etlichen Fenstern kein Handtuch hing. Möglicherweise wurde die Monsterlegende durch die wahre Geschichte der Familie Ogilvie inspiriert. Irgendwo in den fast 5 Meter dicken Mauern befindet sich der Knochenraum. Und in diesem hatten einst die Ogilvies Schutz vor ihren Feinden, den Lindsays, gesucht, wurden aber verraten und bei lebendigem Leib eingemauert. Es gibt eine kleine Kapelle im Schloss, die 46 Personen Platz bietet. Die Führer im Schloss erzählen Besuchern, dass ein Sitz in der Kapelle immer für die graue Lady reserviert sei, einen Geist, der das Schloss heimsucht. Laut Fremdenführer wird die Kapelle immer noch regelmäßig durch die Familie Beausoleil genutzt. Trotzdem ist es niemandem erlaubt, auf diesem Platz zu sitzen. Der inzwischen verstorbene Sir Davies Beausoleil sah angeblich eine junge Frau in einem der Fenster des Schlosses, während er einen späten Spaziergang auf dem Rasen des Anwesens machte. Berichten zufolge sah er das Mädchen, wie es an die Stäbe eines Fensters griff, während es wie abwesend in die Nacht hinausschaute. Er wollte das Mädchen gerade ansprechen, als es plötzlich verschwand, so als ob jemand es vom Fenster weggerissen hätte. Earl Berdy war Gast auf Glamis Castle. Eines Nachts, er war betrunken, verlangte er, Würfel zu spielen. Da Sabbat war, verweigerten ihm seine Gastgeber diesen Wunsch. Lord Berdy war so außer sich, dass er schrie, er würde mit dem Teufel selber spielen. Daraufhin erschien ein Fremder auf dem Schloss und fragte, ob Lord Berdy würfeln wolle, und sie begannen in einem der Räume zu spielen. Später hörten Diener Schreie und Flüche aus dem Zimmer. Einer der Diener spähte durch das Schlüsselloch, und es wird berichtet, dass ein Lichtstrahl, der durch das Schlüsselloch schien, ihn blendete. Der Fremde verschwand. Viele Besucher berichten, Schreie und das Klappern von Würfeln gehört zu haben, und nicht wenige sagen, dass der Earl noch heute mit dem Teufel um seine Seele würfele. Nach der offiziellen Homepage des Schlosses wurde König Malcolm II. Im Jahr 1034 in einer nahen Schlacht tödlich verwundet und zu einer königlichen Jagdhütte gebracht, die an dieser Stelle des heutigen Schlosses stand, wo Malcolm II. Auch starb. Ja, mehr, liebe Freunde, gibt's auf der offiziellen Webseite von Glamis Castle. Ich blende das auch nochmal hier unten ein, und dann könnt ihr da auch gerne mal vorbei surfen und mehr dazu lesen.
Ja, das war's für heute. Ich danke fürs Zuhören und freue mich, euch wieder beim nächsten Podcast hier an dieser Stelle begrüßen zu dürfen. Tschüss, bye bye, euer Detlef.

Die unwahrscheinliche Geschichte von Mary Ann Smith. Zuerst sei einmal gesagt, dass wir aus Gründen des Datenschutzes und des Schutzes der Person Namen und Orte verfremdet haben. Wir wollen nicht, dass Mary Ann Smith, so das Pseudonym, und ihre Kinder durch die Veröffentlichung ihrer Geschichte bei uns belästigt werden oder vielleicht sogar gesellschaftliche Nachteile erfahren. Denn es ist nicht leicht, sich zu öffnen und die Erlebnisse zu erzählen. Viel zu oft wird man verspottet oder belächelt. Nur unter diesen Bedingungen dürfen wir die Erlebnisse ihrer Geschichte hier erzählen. Es war im Sommer 1990, als Mary Ann das Glück ihres Lebens fand. Es dauerte nicht lange, bis die lebenslustige junge Frau ihren Prinzen heiratete und sie zogen in ihr gemeinsames Heim am Stadtrand von Austin in Texas. Doch mit dem Kindersegen, den sich das Paar wünschte, war es schlecht bestellt und so ging man gemeinsam zum Arzt, um herauszufinden, woran und an wen es lag. Es kam heraus, dass Mary Ann keine Kinder bekommen konnte, und als sie daraufhin am nächsten Tag nach einer sehr schweigsamen Nacht ihren Mann daraufhin ansprach, dass man ja immer noch die Möglichkeit habe, Kinder zu adoptieren, lehnte dieser den Wunsch kategorisch ab. Entweder eigene Kinder oder, er ließ den Satz unausgesprochen, und die Ehe hatte fortan einen tiefen Riss bekommen. Und so dauerte es auch nicht lange, bis es zu einer recht schmutzigen Scheidung kam. Mary Ann war tief enttäuscht von ihrem Mann, kündigte ihren gut bezahlten Job und zog nach Montana, weit weg vom ehemaligen Texas, quasi ans andere Ende der Vereinigten Staaten. In Bozeman fand sie schließlich ein neues Zuhause. Da sie durch das Erbe ihres Großvaters nicht unvermögend war, kaufte sie sich ein großes Haus mit einem noch größeren Garten am Stadtrand, der sehr familienfreundlich war. Warum sie als Single sich solch ein großes Haus kaufte, das wusste sie eigentlich gar nicht so richtig zu erklären. Sie hatte eher das Gefühl, als würde das Haus sie haben wollen. Wie magisch hätte es sie angezogen, so erzählte sie mir, und ja, als hätte es sagen wollen, kauf mich, nimm mich, ich bin für dein Glück hier. Und in der nächsten Nacht, wo sie das noch überdachte, ja, da hatte sie einen Traum. Ihre Großmutter erschien ihr im Traum und sagte, Mädchen, das Haus musst du kaufen. Nun, gesagt, getan, ein halbes Jahr später, sie hatte mittlerweile guten Anschluss in ihrer Gemeinde gefunden, hatte sie wieder das Lachen gelernt. Ja, zuerst im Gesicht und dann in der Seele. Vergessen war der Albtraum ihrer kurzen Ehe und doch das Haus war leer. Und sie fühlte innerlich, dass sie gerne Kinderlachen um sich haben würde. Und so sprach sie das auch bei einem Treffen in der Gemeinde, wo sie mittlerweile eine Anstellung gefunden hatte, des Freitags an. Schnell kam man überein, dass sie doch Pflegekinder aufnehmen könnte. Sie hätte ein großes Haus, sie hätte den Platz und bezahlt würde sie ja auch außerdem. Und so dauerte es nicht lang und Mary Ann hatte 4 Pflegekinder. Das Haus war gefüllt mit Lachen und Leben. Und sie war glücklich. Doch im Laufe der nächsten 5 Jahre kamen sie und die Kinder zwar gut zurecht, es kamen immer wieder neue, es gingen wieder welche, doch irgendwie, ja, fehlte ihr doch das letzte Quäntchen Glück, so sagte sie mir. So sprach sie auch das eines Tages bei einer der Sitzungen im Gemeinderat an, und dort sagte man ihr, ja, aufgrund ihres exzellenten Leumunds, und man kenne ja mittlerweile auch die, sag ich mal, die ganzen Umstände und auch Mary Ann, würde man sicherlich gute Hoffnung haben, dass sie ein Kind bekommen könnte. Gut, es dauerte
circa 4 Monate. Und dann bekam sie einen Anruf, dass im Krankenhaus ein etwa 8 Tage altes Baby abgelegt worden sei. Man weiß nicht von wem. Ein süßes Mädchen sei es. Und sie soll es sich doch mal anschauen. Das wäre bestimmt etwas für sie. Nun, sie ging hin und es war Liebe auf einen Blick. Auf den ersten Blick, kann man wirklich sagen. Und Mary Ann nahm dieses kleine, süße, rothaarige Mädchen mit nach Hause. Tja, was soll ich sagen? Das Problem war, sie hatte sich zwar ein eigenes Kind gewünscht, aber ein Säugling von ein paar Tagen, das war nur etwas, was man hier so als Hardcore bezeichnen würde. Denn ja, sie musste schon einiges in Kauf nehmen. Werdende Eltern oder Eltern kleiner und kleinster Kinder werden das sicherlich nachvollziehen können. Schlaflose Nächte und. Nun, man wächst mit der Aufgabe, so erzählte mir Mary Ann. Und es dauerte nicht lange und sie hatte sich an die neue Situation gewöhnt. Im Gegenteil, sie konnte sogar das Baby und durfte es mit ins Büro nehmen, ins Gemeindeamt, wo man ihr so eine kleine Babyecke eingerichtet hat. Wirklich zauberhaft hier in Bozeman. Und nun, das Mädchen wuchs heran und es dauerte 4 Jahre. Sie war mittlerweile schon recht selbstständig geworden. Als ihr ihre Großmutter wieder im Traum erschien und sie sagte, du, Mary Ann, ein Mädchen alleine reicht nicht, du brauchst 2 Kinder. Und sie hatte diesen Traum ein paar Tage verdrängt und es erschien ihr aber immer wieder im Gedächtnis zurückzukommen. Und immer wieder passierte es, dass sie daran dachte, ein 2. Kind aufzunehmen. Und so sprach sie auch dieses Mal das wieder im Gemeindeamt an. Und ja, klar, wie schon gesagt, es dauerte diesmal etwas länger, fast ein Dreivierteljahr. Und dann bekam sie die Nachricht vom Amt für die Adoption. Und man sagte ihr, es sei ein weiteres Kind, das auf eine Adoption wartet. Es sei etwas älter, es sei gut 8 Jahre alt und auch recht lieb und selbstständig. Nun, dachte sich Mary Ann, man kann es sich ja mal anschauen. Und irgendwie hatte sie einen Drang danach, sie musste dorthin. Und es dauerte auch nicht lange, 1-2 Tage, man hatte sich terminlich abgesprochen und sie war dann dort zu Gast, dort, wo das Kind hilfsweise untergebracht war. Denn auch dieses Kind war ausgesetzt worden und eines hatten allerdings beide Kinder gemeinsam, so hatte sie mir das anfangs auch erzählt, ich habe es nur noch nicht erzählt, nämlich, dass man auch bei ihrem kleinen Mädchen festgestellt hatte, dass es eine leichte Schädigung mitbekommen hatte aufgrund von Rauschgiftkonsum der Mutter. Und man erzählte ihr auch, dass der Junge ebenfalls solch leichte Schäden hätte. Und sie kam dort an und sah ihn. Ja, es war ein, wie sollte man sagen, ein Mischling, nicht? So zwischen einer weißen Frau oder schwarzen Frau, man weiß es nicht, und einem Mann, voraussichtlich dachte sie, das ist bestimmt ein Kubaner gewesen. Schwarze Locken, braune Haut und lachende, ja, aber doch in der Tiefe der Seele leicht traurige Augen. Aber sie hatte sich schlagartig in ihn verliebt, das erste Lächeln auf seinem Gesicht hatte sie schon verzaubert. Und auch so dauerte es nicht lange, die Behörden legten ihr da keinen Stein in den Weg, wie man so schön sagt, und sie konnte den Jungen zu Hause ein neues Zuhause geben. Ja, und sie merkte mit der Zeit immer mehr,
dass es Ähnlichkeiten mit dem Mädchen gab. Sie waren zwar grundverschieden, die eine weiß-rote Haare, der andere dunkelhäutig schwarze Haare, aber das Lachen in den Augen, das Lächeln, die Ähnlichkeiten der Bewegungen und auch so die Interessen, die waren doch so oder eigentlich zu ähnlich, als dass es da keine Verbindung geben konnte. Und ein weiterer Traum erzählte sie mir, hätte ihr erzählt, dass sie doch nachforschen sollte, dass sie schauen sollte, von wem die Mutter oder wer die Mutter der beiden Kinder ist. Es muss die gleiche sein. Sie wusste nur nicht, ob der Traum von ihrer Großmutter kam oder woanders her. Das war aber auch nicht so das große Problem. Nun, jedenfalls fing sie an zu suchen, zu recherchieren. Es dauerte fast ein ganzes Jahr, bis sie endlich herausgefunden hatte, wer die Mutter des kleinen Mädchens war. Und so nahm sie Kontakt auf, natürlich ohne die Kinder. Sie ging hin und sie unterhielten sich. Und es kam heraus, dass die Mutter immer noch rauschgiftsüchtig war und dass das Mädchen tatsächlich von ihr in der Babyklappe des Krankenhauses abgegeben wurde. Sie wusste nichts mit anzufangen und dann stellte sich etwas ganz Unwahrscheinliches heraus und das ist wirklich das Mysteriöse an der ganzen Geschichte, die sie mir erzählt hat, die Mary Ann Smith, nämlich, dass der Junge auch von der Mutter war. Sie hatte damals ein Verhältnis mit einem Kubaner gehabt, dadurch auch das unterschiedliche Aussehen der beiden Kinder und irgendwann im Drogenrausch war das Kind dann ihr zu lästig, zu viel geworden und sie hat es abgegeben. Nun kann es sein, dass tatsächlich es so gewesen ist, wie es Mary Ann mir erzählte. Fast unwahrscheinlich klingt die Geschichte und ich würde sagen, kommentiert doch einmal dieses Erlebnis, so unglaublich es klingen mag und so unwahrscheinlich sie sich anhört. Und wenn ihr dann auf www.paranormale-ereignisse.de geht, dort findet ihr vielleicht eine Lösung.

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Heute, meine lieben Freunde, möchte ich über den Mythos der kopflosen Frau von Münsingen sprechen. Münsingen, ja, eine Stadt im Landkreis Reutlingen in Baden-Württemberg. Mit einer Einwohnerzahl von rund 14.000 ist diese zwischen Reutlingen und Ulm gelegene Stadt ein Mittelzentrum der Region Neckaralb. So viel zur Umgebung, an sich ein ruhiges Städtchen, eine behäbige Landschaft dort, wie sage ich immer, wo die Wälder noch grün, die Wiesen saftig und die Natur noch in Ordnung ist. Doch da gibt es etwas, über das ich sprechen möchte. Es gibt nämlich viele Spukorte in der Welt und wer da den Nervenkitzel sucht, sollte doch einmal auf einer abgelegenen Straße zwischen Bonndorf und Münsingen das Paranormale suchen. Denn dort, ja, finden wir hier Personen, die bereit sind, über das Erlebte, das paranormale Ereignis zu berichten. Wer kennt diesen Mythos, über den ich gleich spreche, der sich zwischen Bonndorf und Münsingen abspielt und abgespielt hat? Denn hier, so die Erzählungen, sowie diverse Berichte im Internet, soll man des Öfteren einer kopflosen Frau begegnen, die wohl nicht von dieser Welt ist. Wie man hört, sollen viele nächtliche Spaziergänger ihr schon begegnet sein. Wie man weiter berichtet, soll die Frau ihren Kopf unter dem Arm tragen. Gefährlich? Nein, das scheint sie nicht zu sein. Sie hat noch nie jemanden angegriffen, scheint aber die Gesellschaft der Menschen zu suchen. Sie wandelt wohl friedlich mit ihnen umher, dort, wo sich eine alte Kapelle befindet, verschwindet sie regelmäßig, so schnell, wie sie auch erschienen ist. Wie die Legende erzählt, soll sie aber, falls man versucht, sie loszuwerden oder sie ärgert, sich auf den Rücken des Wanderers werfen und versuchen, ihn in die Irre zu führen. Es gibt aber auch noch eine andere Legende, und die halte ich vielleicht genauso wahrscheinlich wie die erstere, vielleicht sogar noch wahrscheinlicher. Diese erzählt nämlich davon, dass es sich um den ruhelosen Geist einer Frau handelt, die zu Lebzeiten ein grausames Verbrechen begangen haben soll. Damals war Ehebruch nämlich eine absolute Todsünde. Da sie aber einen anderen Mann liebte, soll sie in ihrer Verzweiflung ihren Gatten umgebracht haben, um für den Liebhaber frei zu sein. Doch das Verbrechen kam heraus, es blieb nicht aus, dass sie vor Gericht gestellt wurde und, wie damals üblich, zum Tode verurteilt wurde. Der Henker schlug ihr den Kopf ab. Weiter, so erzählt die Legende, dass sie fortan verbannt ist, mit dem abgeschlagenen Kopf unter dem Arm herumzuwandeln, bis ein junger Mann, der nachts um 12 Uhr am Walpurgistag geboren wurde, sie an seinem 20. Geburtstag erlösen soll. Anscheinend wird dieses bis jetzt noch nicht passiert sein, aber vielleicht finden wir ja solch einen jungen Mann. Und ich würde sagen, schreibt mir einfach,
entweder hier als Kommentar oder über die eingeblendete E-Mail-Adresse, was ihr dazu zu sagen habt oder wie ihr es kommentieren möchtet. Bis zum nächsten Podcast. Tschüss, euer Detlef Hasse.

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3: Und sie mit sich in die Tiefe zu ziehen. Ja, so erzählt man sich. Zu Tode Verurteilte seien sogar begnadigt worden, wenn sie sich in die tiefe Grube hinabseilen ließen, um den Anwohnern zu berichten, was sie gesehen hatten. Auch so heißt es. Ja, und es steht auch in einigen böhmischen Blogs geschrieben, vielmehr in tschechischen Blogs, dass es wohl so sein sollte. Doch der Legende nach fing ein Häftling schon nach wenigen Sekunden in der Tiefe an zu schreien. Als der junge Mann wieder hinaufgezogen wurde, hatte er auf einmal tiefe Falten und graue Haare. Er war innerhalb von Sekunden um Jahrzehnte gealtert und hatte an sich wohl den Verstand verloren. Einige Tage später soll er aus unerklärlichen Gründen dann verstorben sein. Und wie man auch weiterhin berichtet, wurde die Burg wohl zum Schutz vor Dämonen errichtet. Um die Menschen vor den beflügelten Dämonen aus der Tiefe zu schützen, so der Volksglaube, wurde die Burg über dem Tor zur Hölle errichtet und direkt oberhalb des nebulösen Schluchts wurde dann eine Burgkapelle gesetzt. Dass die Nazis das Anwesen während des Zweiten Weltkrieges kurzzeitig besetzten, gab dann Anlass zu weiteren Legendenbildungen und Mutmaßungen über ihre okkulten Machenschaften. Hatten sie nicht ohnehin einen Pakt mit dem Teufel geschlossen? Nun, auf jeden Fall gibt es sehr viel zu berichten und es sind sehr viele Legenden darüber verfügbar. Inwieweit sie der Wahrheit entsprechen, ich weiß es nicht. Ich kann es nicht behaupten, ich kann es auch nicht bestätigen, ich kann es nur vermuten. Und wer den Nervenkitzel sucht, der kann sogar am Eingang zur Hölle heiraten. Ja, ja. Doch selbst heute behaupten manche Besucher, ein Kratzen und sogar Schreie unterhalb der Festung zu hören. Auch Autos sollen in der Nähe der Burg oft nicht anspringen. Tja, und wer sich selbst überzeugen will, ob unter der jahrhundertealten Burg, unter dem Anwesen, das Höllenfeuer brodelt, kann das Anwesen auch sogar besichtigen. Seit 1999 ist es nämlich für Besucher zugänglich sein und Paare können in der Burg sogar ihre Hochzeit feiern. Tja, und wer kann schon von sich behaupten, dass er am Eingang der Hölle geheiratet hat. Ja, so ist es. Und der nächste Podcast von mir kommt bestimmt. Hört einfach rein, schaut einfach zu und ich sag erstmal Tschüss, euer Detlef. 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Hallo, liebe Freunde. Heute habe ich wieder über eine paranormale Erscheinung zu erzählen. Ja, ich spreche von dem blutenden See, genauer gesagt vom Alatsee bei Füssen. Wenn ich vom Schloss Neuschwanstein spreche, ja, dann wissen

0: wir, wo sich dieser geheimnisvolle See befindet, nämlich so etwa eine Stunde Spaziergang. Ja, und man ist an den Ufern des Alatsees. Seit ewiger Zeit ranken sich Mythen, Geheimnisse und Geschichten um diesen See. Selbst in der Neuzeit verstummen diese nicht, und wegen seiner besonderen Form und Topographie ist auch Tauchen dort strengstens verboten. Es ist zu gefährlich, da in den Tiefen unbekannte Gefahren für den Taucher lauern. Bewiesen? Nun, genauere Forschungen sind da noch nicht erfolgt. Ja, so erzählt man sich. In vergangenen Zeiten sprachen die Menschen davon, dass es unterirdische Gänge und sogar Höhlen bis nach Österreich hin geben soll. Doch bekannt ist der See vor allem wegen seiner schwefelfressenden Bakterien, die ihn von Zeit zu Zeit blutrot färben. Man spricht dann davon, dass der See blutet. Es handelt sich um eine Schicht im Wasser, wo diese Bakterien, ja, wie soll ich sagen, sich zu Hause fühlen, wo sie wachsen und gedeihen können. Und unter dieser dichten Schicht dieser Bakterien, ja, da ist aber auch kein weiteres Leben mehr möglich. Die Wissenschaftler bestätigen, dass dieses Phänomen weltweit wohl einmalig ist. Es soll, so die Forschungen, wohl an dem Gips liegen, den der Regen von den Felswänden in den See spült. Ja, soweit der wissenschaftliche Teil. Was wäre der See aber ohne seine Mythen und Legenden? Ich habe da einmal etwas im Netz recherchiert und mir auch einiges davon erzählen lassen. Da wäre unter anderem die Sage vom Salobergeist. Er soll auf den Hängen des Salobers, so in Richtung des Alatsees, herumgehen und die Leute erschrecken. Dies soll allerdings immer nur nachts passieren. Manchmal begleitet er die Wanderer auch eine Zeit lang, um dann geheimnisvoll wieder zu verschwinden. Wie man sich erzählt, sollen diese Begegnungen allerdings nicht stumm, sondern von einem wehmütigen Klagen des Geistes begleitet sein. Ja, und dann gibt es auch die Sage der habgierigen Schwestern. Sie sollen vor langer Zeit auf einer Burg gelebt haben, und wegen der zauberhaften Landschaft dort sollen sie in so heftigen Streit geraten sein, dass es kaum auszuhalten ist. Sie sollen, so hat man gehört, immer wieder gerufen haben: Alles Land, was die Sonne bescheint, soll mir gehören, nur mir allein. Und das abwechselnd und immer lauter, immer lauter. Und immer wieder waren diese Rufe und Schreien von den dort in der Gegend wohnenden Menschen gehört worden. Durch die gewaltigen, erbebenden, bodenerbebenden Schreie soll sich der Burg, der Boden drumherum, ja, der soll also total eingebrochen sein, und der Schlund, der es dort sich aufgetan hat, ja, der soll den See, den blutenden See, erschaffen haben. Wie der Volksmund behauptet, sollen die Schwestern noch heute auf dem Grund des Sees sitzen, da sie auf ewig verflucht waren. Wie man sich weiterhin erzählt, sollen sie dort erst erlöst sein, wenn ein junger Mann sich in sie verliebt. Naja, das kann ja sicherlich noch dauern. Und dann habe ich im Netz noch eine Geschichte gefunden. Sie handelt vom Saloper Gold. Wie die Sage erzählt, soll einmal ein Bauer oberhalb der Filser Burg einen Haufen seltsame Steine gefunden haben, die er dann mit nach Hause nahm. Als er dort heimkam und die Steine seiner Frau zeigen wollte, habe er statt der Steine glänzende Goldstücke in der Tasche gehabt. Auch von einer weißen Frau wird hinter vorgehaltener Hand erzählt, und sie soll dort immer verbotenerweise gefischt haben. Und das Kloster hatte unverständlicherweise das Fischen dort streng untersagt, und die Leute hatten natürlich ewig Hunger, und das Volk wurde da mürrisch, und sie soll so arg gegen das Unrecht geklagt haben, dass das Klagen von Gott erhört wurde. Es soll daraufhin einen gewaltigen Erdrutsch gegeben haben, und alle Fische kamen zu Tode. Von dem Bauern, so sei noch gesagt, er soll, nachdem er die Goldstücke vorgefunden hatte, noch einmal schnell zurückgerannt seien, um noch mehr Steine zu holen. Aber diese waren verschwunden, er konnte nichts finden. Naja, aber die Sage darüber hält sich hartnäckig. Vermutungen nach soll sich diese wohl auf die ehemaligen Bergbaugebiete mit ihren reichen Vorkommen beziehen, und da gibt's noch etliche Mythen und Sagen, die ich dann in einem späteren Podcast erzählen möchte. Das wird sonst heute einfach zu lange. Wie man lesen kann, sollen übrigens auch die Nazis so um 1942 herum am See ein Versuchslabor errichtet haben. Man wollte dort Hitlers Geheimwaffen erforschen, bauen, machen, tun. Und Überreste sind auch heute da noch vorhanden. Man kann die sehen, man kann die finden. Und es wird auch vermutet, dass die Nazis damals, genauer gesagt so im Mai 1945, ihr Gold dort versenkt haben sollen. Es handelt sich auch hier ausschließlich um Erzählungen. Es gibt weder Beweise noch Spuren des Goldschatzes, aber der Mythos hält sich hartnäckig. So hartnäckig, dass es immer wieder Schatzsucher gibt, die dort verbotenerweise tauchen oder die Gegend durchsuchen und alles durchbuddeln. Ja, mehr über den blutenden See, die gibt's im nächsten Podcast. Und ich würde mich freuen, wenn ihr dann wieder einschaltet, wenn ich hier online bin. Tschüss, euer Detlef Hasse.
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Heute habe ich im Podcast von einem grausamen Tod im Kühlwagen zu berichten. Und ich bin mir gar nicht sicher, ob das alles so einen natürlichen Ursprung hat oder ob es vielleicht sogar ein unerklärliches Phänomen ist. Schauen wir mal. Ernst Schubert war seit seinem 14. Lebensjahr direkt nach Abschluss der Hauptschule bei der Bahn. Ein Beruf, der ihm Spaß machte, quasi eine Tradition in der Familie. Sein Vater und auch sein Großvater waren schon bei der Bahn. Zwar hatte es bis heute keiner von ihnen je zu einer höheren Position gebracht, geschweige denn zu einer sicheren, pensionsberechtigten Beamtenstelle. Doch die Bahn, die große, weite Welt, das war sein Leben. Mittlerweile war Ernst Schubert 22 Jahre alt. Sein Leben hatte einen eingefahrenen Trott, morgens um 5 aufstehen, um 6 mit dem Vater zusammen am Verschiebebahnhof sein. Den Dienst beginnen und am Abend um 17 Uhr, ja, da war Feierabend. Tag für Tag, Monat für Monat, Jahr für Jahr. Am Wochenende hin und wieder, ja, in die Disco, aber so richtig war es nichts für ihn. Er lebte zurückgezogen, war recht introvertiert und hatte so seine Probleme mit den Mädchen. Nicht zuletzt wegen seines Handicaps. Denn er stotterte, sobald ihn jemand direkt ansah, und es war natürlich nicht gerade der Burner. Heute hatte er eine andere Aufgabe bekommen. Er sollte einige Güterwagen, die auf dem Abstellgleis standen, überprüfen. Eine neue, für ihn besondere Aufgabe, die ihn nervös machte, seinen Tagesrhythmus ja quasi durcheinander brachte. Als er im Halbdunkeln, leichte Nebelschleier ließen das Bahngelände dämonisch, mystisch erscheinen, das Nebengleis erreichte, sah er schemenhaft die Wagen dort stehen. Wenige Schritte nur und er hatte den ersten Wagen, den es zu überprüfen galt, erreicht. Die Seitentür stand auf, er schwang sich in den Wagen, vom Schwung angeschoben, schlug die Türe zu. Er stand im Stockdunkeln und sah gar nichts mehr. Ein Druck auf den Schalter der MacLight, die starke Taschenlampe oder Stablampe, wie man sagt, flammte auf und ließ den Innenraum erkennen. Er versuchte, die Türe wieder zu öffnen, doch sie klemmte, ließ sich nicht aufschieben. Er leuchtete den Innenraum ab und stellte fest, dass er in einem Kühlwagen stand. Der Schreck fuhr ihm in die Glieder. Frühestens heute Abend, wenn sein Vater auf ihn wartete, er die Stechuhr nicht drückte, würde man ihn suchen. Das wären über 12 Stunden, die er in dem Kühlwagen zubringen musste. Er hatte schon davon gehört, dass Menschen in dieser Zeit elendig erfroren waren. Heinz Schubert zog die Jacke enger, schlug den Kragen hoch. Die Kälte schien schon an ihm hochzukriechen, ihm fröstelte. Jetzt hatte er auch noch, ach nee, die Tasche mit dem heißen Kaffee, ja, die hat er draußen stehen lassen. Lediglich das Notizblock, dieser Notizblock, das Buch, der Stift und die Checkliste hatte er eingesteckt. Er rüttelte wieder an der Tür, doch sie gab keinen Millimeter nach. Sicher war der Sicherungsflügel außen zugefallen. Das hieß aber auch, dass er jetzt wenigstens einen halben Tag, wenn er Pech hatte, bis zum nächsten Morgen hier aushalten musste. Seine Füße wurden kalt. Er trat auf der Stelle, um sich warm zu halten. Es half. Kurze Zeit später schwitzte er, dass seine Wäsche nass wurde. Er hielt ein, da seine Muskeln anfingen zu krampfen. Eine weitere halbe Stunde später kroch die Kälte wieder seine Beine hoch. Er hatte sich mittlerweile auf eine in der Ecke stehende Metallkiste gesetzt. Mittlerweile hatte er den Entschluss gefasst. Er wollte, wenn er hier schon erfrieren musste, seinen Tod akribisch dokumentieren. Und so schrieb er von Zeit zu Zeit einen Zettel, versehen mit Datum und genauer Uhrzeit, seinen genauen Zustand auf und legte ihn beiseite. Wie die Beine gefühllos wurden, wie er immer schläfriger wurde, die Kälte in seine Knochen kroch, er verwirrt wurde. Am nächsten Morgen suchte man Heinz Schubert.
Man fand ihn auch recht schnell in dem Kühlwagen. Er lag in der Ecke des Kühlwagens, um sich herum jede Menge beschriebene Zettel, und er war tot. Mit Entsetzen las man die Dokumentationen seines Erfrierungstodes. Doch was allen unverständlich war, das war die Tatsache, dass erstens Mitte August die Nachttemperatur nur so um die 18 Grad Celsius lag und das Kühlaggregat des Kühlwagens gar nicht in Betrieb war. Sicher, er konnte sich nicht befreien, da die Sicherungsverriegelung aus welchem Grund auch immer zugeschnappt war, doch bei diesen milden Temperaturen konnte er unmöglich erfrieren. Ja, und jetzt frage ich mich, hat Heinz Schuberts Gehirn ihm einen Streich gespielt? Hatte es ihm das Gefühl des Erfrierungstodes so glatt vorgespielt, so glaubhaft, dass er ihn erlebte und dass er tatsächlich daran gestorben ist? Ich weiß es nicht, liebe Hörerinnen und Hörer. Ich kann es mir auch nicht erklären, aber es soll passiert sein, denn so steht es geschrieben. Ja, ich würde mich freuen, wenn Sie Ihre Kommentare dazu abgeben würden. Und ja, wie soll ich sagen, bis zur nächsten Ausgabe meines Podcasts.

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3: Hallo, liebe Freunde. Willkommen zu einer neuen Podcast-Sendung von mir. Und heute möchte ich mich einem verlorenen Platz, man sagt da so Lost Place, zu widmen, dem Schlosshotel Waldlust. Ja, will man den Geschichten und Erzählungen glauben, ist dieses Hotel aus dem Jahr 1902 verflucht und ein Ort unerlöster Seelen. Das Hotel Waldlust in Freudenstadt, einer Kreisstadt in Baden-Württemberg, wurde 1902 für den Hotelier Ernst Lutz erbaut. Nach der Eröffnung beherbergte das Grand Hotel den internationalen Hochadel, Fürsten, Sultane und Könige. 1926 residierte König Gustav V. von Schweden im Hotel Waldlust und in den 30er Jahren waren die weltbekannten Filmstars zum Beispiel Douglas Fairbanks und Mary Pickford dort untergebracht. Das Luxushotel wurde nach Plänen des Architekten Wilhelm Vitali aus Baden-Württemberg errichtet, der sich den Ruf eines Spezialisten für Kur- und Hotelbauten erworben hatte. Aus einer eleganten Villa, dem Sommerhaus Waldlust, entstand ein exklusives Hotel mit 140 Zimmern, 60 Privatbädern und 100 Liegebalkonen. Anfang der 1920er Jahre wurde ein stuckverzierter Festsaal angebaut. Ja, und die Hanglage im Grün bietet einen grandiosen Blick nach Osten bis hin zur Schwäbischen Alb. Soweit, so gut. Das Grand Hotel verlor seinen Ruf schlagartig mit dem Zweiten Weltkrieg. Da war dann alles vorbei. Das Hotel wurde zum Lazarett und viele Menschen verloren in den prunkvollen Räumen des einstigen Luxushotels ihr Leben. Auch wenn das Hotel nach Ende des Krieges wieder seine Tore öffnete, kehrte der einstige Ruhm nie mehr zurück. Es wurden von Geistererscheinungen gesprochen. Ja, die Rede war davon. Angestellte des Hotels sprachen da in den 60er Jahren des 20. Jahrhunderts davon. Immer öfters kam es zu Erscheinungen, wie man sich erzählte. Und so wurde das Hotel weltweit als Ort der unerlösten Seelen bekannt. Es wechselte seitdem mehrfach den Besitzer, stand mehrfach leer und ist letztendlich 2005 komplett geschlossen worden. Ob die nachfolgenden Erzählungen stimmen, kann nicht erklärt werden, beziehungsweise nicht geklärt werden. Wissenschaftler des Institutes für Grenzgebiete der Psychologie und Psychohygiene gingen dem allerdings nach. Sie kamen zu dem Ergebnis, dass es sich eventuell um Störungen der Hauselektrik gehandelt haben könnte. So meinten sie jedenfalls, aber für einige paranormale Ereignisse, ja, da konnten sie wirklich keine Erklärung finden. Doch war man sich auch da wiederum nicht einig, wie das halt so immer ist. Wer es aber selber herausfinden möchte, und das finde ich jetzt ganz toll, der kann da selber auf Geisterjagd gehen. Ja, er kann herausfinden, ob es da wirklich spukt, denn man kann eine kostenlose Führung haben und dann auf Geisterjagd gehen. Gruselfaktor 10, sag ich einfach nur. Und die Adresse, ja, die habe ich hier im Podcast auch nochmal notiert, ist die Lauterbadstraße 92 in 72 250 Freudenstadt. Und wer da erstmal anrufen möchte, ja, da gibt's natürlich auch eine Telefonnummer zu 07441 87961. Ja, und dann kann ich nur sagen, viel Spaß bei der Geistersuche und ich würde mich freuen über einen Kommentar zu diesem Podcast. Vielleicht habt ihr ja auch selbst da was erlebt. Würde mich freuen, wenn ihr das ebenfalls kundtut. Bis zum nächsten Podcast sage ich dann erstmal Tschüss, bye bye, euer Detlef Hasse.

Im heutigen Podcast, meine lieben Freunde, möchte ich mich Glamis Castle in Scotland widmen. Ein Schloss voller Geheimnisse und Mythen. Ja, so ist es nun mal. Glamis Castle ist ein Schloss in der Nähe der Ortschaft Glamis in Angus, Scotland. Es ist Wohnsitz des Earls und der Courtness of Strathmore, die es der Öffentlichkeit zugänglich gemacht haben. Im Gegensatz zu vielen anderen schottischen Schlössern wird es nicht vom National Trust of Scotland betrieben und Elisabeth Boathloyne, besser bekannt als Queen Mam, verbrachte hier ihre Kindheit und ihre Töchter oder vielmehr ihre Tochter Prinzessin Margaret wurde hier geboren. Beachtenswert sind die Deckengemälde der Innenräume von Glamis Castle, die sehr detailliert und gut erhalten sind. Gemeinsam mit denen der Schlösser Muchells Castle und Cravenavor House werden sie als die schönsten und edelsten in ganz Schottland betrachtet. Das Schloss findet sich in zahlreichen Sagen wieder und hat, wenn man den örtlichen Legenden glauben, mehr dunkle Geheimnisse als jedes andere Schloss im Vereinigten Königreich. Auch in der Literatur fand es Erwähnung. In William Shakespeares Stück Macbeth ist Macbeth der Thane von Glamis und Cawdor. Bewohnt wird das Schloss seit 1372 und gilt damit als das am längsten bewohnte Schloss Schottlands. Am berühmtesten an Glamis Castle ist die Sage vom geheimen Zimmer und dem Glamis-Monster. Es wird erzählt, dass gegen Anfang des 19. Jahrhunderts ein Monster als Erbe von Glamis geboren wurde. Das bedauernswerte Geschöpf, mehr Kröte als Mensch, soll sehr stark gewesen sein. Aus diesem Grund wurde es in einem geheimen Raum innerhalb des Schlosses versteckt und die genaue Lage des Zimmers kannten insgesamt nur 3 Personen. Der damalige Earl, sein nächstältester Sohn und der Gutsverwalter. Gelöst wurde das Rätsel nie, obwohl Gerüchte erzählen, das Wesen seit 1921 in sehr hohem Alter gestorben sein soll. Ja, aber ob das stimmt, wissen wir nicht. Der 15. Earl sprach damals die Worte, wenn sie auch nur das Wesen des Geheimnisses erraten könnten, würden sie Gott auf Knien danken, dass es nicht das ihre ist. Eine andere Geschichte erzählt, dass einst Gäste, die in Glamis Castle übernachtet haben, Handtücher aus den Fenstern jedes Raumes gehängt haben, um den zugemauerten Raum des Monsters zu finden. Als sie das Schloss daraufhin von außen betrachteten, bemerkten sie, dass aus etlichen Fenstern kein Handtuch hing. Möglicherweise wurde die Monsterlegende durch die wahre Geschichte der Familie Ogilvie inspiriert. Irgendwo in den fast 5 Meter dicken Mauern befindet sich der Knochenraum. Und in diesem hatten einst die Ogilvies Schutz vor ihren Feinden den Lindsays gesucht, wurden aber verraten und bei lebendigem Leib eingemauert. Es gibt eine kleine Kapelle im Schloss, die 46 Personen Platz bietet. Die Führer im Schloss erzählen Besuchern, dass ein Sitz in der Kapelle immer für die graue Lady reserviert sei, einen Geist, der das Schloss heimsucht. Laut Fremdenführer wird die Kapelle immer noch regelmäßig durch die Familie Boathloyne genutzt. Trotzdem ist es niemandem erlaubt, auf diesem Platz zu sitzen. Der inzwischen verstorbene Sir Davis Boathloyne sah angeblich eine junge Frau in einem der Fenster des Schlosses, während er einen späten Spaziergang auf dem Rasen des Anwesens machte. Berichten zufolge sah er das Mädchen, wie es an die Stäbe eines Fensters griff, während es wie abwesend in die Nacht hinausschaute. Er wollte das Mädchen gerade ansprechen, als es plötzlich verschwand, so als ob jemand es vom Fenster weggerissen hätte. Earl Berdy war Gast auf Glamis Castle. Eines Nachts, er war betrunken, verlangte er Würfel zu spielen. Da Sabbat war, verweigerten ihm seine Gastgeber diesen Wunsch.
Lord Birdie war so außer sich, dass er schrie, er würde mit dem Teufel selber spielen. Daraufhin erschien ein Fremder auf dem Schloss und fragte, ob Lord Birdie würfeln wolle, und sie begannen in einem der Räume zu spielen. Später hörten Diener Schreie und Flüche aus dem Zimmer. Einer der Diener spähte durch das Schlüsselloch, und es wird berichtet, dass ein Lichtstrahl, der durch das Schlüsselloch schien, ihn blendete. Der Fremde verschwand. Viele Besucher berichten, Schreie und das Klappern von Würfeln gehört zu haben, und nicht wenige sagen, dass der Earl noch heute mit dem Teufel um seine Seele würfele. Nach der offiziellen Homepage des Schlosses wurde König Malcolm II. Im Jahr 1034 in einer nahen Schlacht tödlich verwundet und zu einer königlichen Jagdhütte gebracht, die an dieser Stelle des heutigen Schlosses stand, wo Malcolm II. Auch starb. Ja, mehr, liebe Freunde, gibt's auf der offiziellen Webseite von Glamis Castle. Ich blende das auch nochmal hier unten ein und dann könnt ihr da auch gerne mal vorbei surfen und mehr dazu lesen. Ja, das war's für heute. Ich danke fürs Zuhören und freue mich, euch wieder beim nächsten Podcast hier an dieser Stelle begrüßen zu dürfen. Tschüss, bye bye, euer Detlef.

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2: Die unwahrscheinliche Geschichte von Mary Ann Smith. Zuerst sei einmal gesagt, dass wir aus Gründen des Datenschutzes und des Schutzes der Person Namen und Orte verfremdet haben. Wir wollen nicht, dass Mary Ann Smith, so das Pseudonym, und ihre Kinder durch die Veröffentlichung ihrer Geschichte bei uns belästigt werden oder vielleicht sogar gesellschaftliche Nachteile erfahren. Denn es ist nicht leicht, sich zu öffnen und die Erlebnisse zu erzählen. Viel zu oft wird man verspottet oder belächelt. Nur unter diesen Bedingungen dürfen wir die Erlebnisse ihrer Geschichte hier erzählen. Es war im Sommer 1990, als Mary Ann das Glück ihres Lebens fand. Es dauerte nicht lange, bis die lebenslustige junge Frau ihren Prinzen heiratete und sie zogen in ihr gemeinsames Heim am Stadtrand von Austin in Texas. Doch mit dem Kindersegen, den sich das Paar wünschte, war es schlecht bestellt, und so ging man gemeinsam zum Arzt, um herauszufinden, woran und an wen es lag. Es kam heraus, dass Mary Ann keine Kinder bekommen konnte, und als sie daraufhin am nächsten Tag nach einer sehr schweigsamen Nacht ihren Mann daraufhin ansprach, dass man ja immer noch die Möglichkeit habe, Kinder zu adoptieren, lehnte dieser den Wunsch kategorisch ab. Entweder eigene Kinder oder, er ließ den Satz unausgesprochen, und die Ehe hatte fortan einen tiefen Riss bekommen. Und so dauerte es auch nicht lange, bis es zu einer recht schmutzigen Scheidung kam. Mary Ann war tief enttäuscht von ihrem Mann, kündigte ihren gut bezahlten Job und zog nach Montana, weit weg vom ehemaligen Texas, quasi ans andere Ende der Vereinigten Staaten. In Bozeman fand sie schließlich ein neues Zuhause. Da sie durch das Erbe ihres Großvaters nicht unvermögend war, kaufte sie sich ein großes Haus mit einem noch größeren Garten am Stadtrand, der sehr familienfreundlich war. Warum sie als Single sich solch ein großes Haus kaufte, das wusste sie eigentlich gar nicht so richtig zu erklären. Sie hatte eher das Gefühl, als würde das Haus sie haben wollen. Wie magisch hätte es sie angezogen, so erzählte sie mir, und ja, als hätte es sagen wollen, kauf mich, nimm mich, ich bin für dein Glück hier. Und in der nächsten Nacht, wo sie das noch überdachte, ja, da hatte sie einen Traum. Ihre Großmutter erschien ihr im Traum und sagte, Mädchen, das Haus musst du kaufen. Nun, gesagt, getan, ein halbes Jahr später, sie hatte mittlerweile guten Anschluss in ihrer Gemeinde gefunden, hatte sie wieder das Lachen gelernt. Ja, zuerst im Gesicht und dann in der Seele. Vergessen war der Albtraum ihrer kurzen Ehe, und doch, das Haus war leer, und sie fühlte innerlich, dass sie gerne Kinderlachen um sich haben würde. Und so sprach sie das auch bei einem Treffen in der Gemeinde, wo sie mittlerweile eine Anstellung gefunden hatte, des Freitags an. Schnell kam man überein, dass sie doch Pflegekinder aufnehmen könnte. Sie hätte ein großes Haus, sie hätte den Platz, und bezahlt würde sie ja auch außerdem. Und so dauerte es nicht lang, und Mary Ann hatte 4 Pflegekinder. Das Haus war gefüllt mit Lachen und Leben. Und sie war glücklich. Doch im Laufe der nächsten 5 Jahre kamen sie und die Kinder zwar gut zurecht, es kamen immer wieder neue, es gingen wieder welche, doch irgendwie, ja, fehlte ihr doch das letzte Quäntchen Glück, so sagte sie mir. So sprach sie auch das eines Tages bei einer der Sitzungen im Gemeinderat an, und dort sagte man ihr, ja, aufgrund ihres exzellenten Leumunds, und man kenne ja mittlerweile auch die, sage ich mal, die ganzen Umstände, und auch Mary Ann würde man sicherlich gute Hoffnung haben, dass sie ein Kind bekommen könnte. Gut, es dauerte circa 4 Monate, und dann bekam sie einen Anruf, dass im Krankenhaus ein etwa 8 Tage altes Baby abgelegt worden sei. Man weiß nicht von wem, ein süßes Mädchen sei es, und sie soll es sich doch mal anschauen, das wäre bestimmt etwas für sie. Nun, sie ging hin, und es war Liebe auf einen Blick, auf den ersten Blick, kann man wirklich sagen, und Mary Ann nahm dieses kleine, süße, rothaarige Mädchen mit nach Hause. Tja, was soll ich sagen? Das Problem war, sie hatte sich zwar ein eigenes Kind gewünscht, aber ein Säugling von ein paar Tagen, das war nur etwas, was man hier so als Hardcore bezeichnen würde, denn ja, sie musste schon einiges in Kauf nehmen. Werdende Eltern oder Eltern kleiner und kleinster Kinder werden das sicherlich nachvollziehen können, schlaflose Nächte und. Nun, man wächst mit der Aufgabe, so erzählte mir Mary Ann, und es dauerte nicht lange, und sie hatte sich an die neue Situation gewöhnt. Im Gegenteil, sie konnte sogar das Baby und durfte es mit ins Büro nehmen, ins Gemeindeamt, wo man ihr so eine kleine Babyecke eingerichtet hat. Wirklich zauberhaft hier in Bozeman. Und nun, das Mädchen wuchs heran, und es dauerte 4 Jahre. Sie war mittlerweile schon recht selbstständig geworden. Als ihr ihre Großmutter wieder im Traum erschien, und sie sagte, du, Mary Ann, ein Mädchen alleine reicht nicht, du brauchst 2 Kinder. Und sie hatte diesen Traum ein paar Tage verdrängt, und es erschien ihr aber immer wieder im Gedächtnis zurückzukommen, und immer wieder passierte es, dass sie daran dachte, ein 2. Kind aufzunehmen. Und so sprach sie auch dieses Mal das wieder im Gemeindeamt an, und ja, klar. Wie schon gesagt, es dauerte diesmal etwas länger, fast ein Dreivierteljahr. Und dann bekam sie die Nachricht vom Amt für die Adoption, und man sagte ihr, es sei ein weiteres Kind, das auf eine Adoption wartet. Es sei etwas älter, es sei gut 8 Jahre alt und auch recht lieb und selbstständig. Nun, dachte sich Mary Ann, man kann es sich ja mal anschauen. Und irgendwie hatte sie einen Drang danach, sie musste dorthin. Und es dauerte auch nicht lange, 1-2 Tage, man hatte sich terminlich abgesprochen. Und sie war dann dort zu Gast, dort, wo das Kind hilfsweise untergebracht war. Denn auch dieses Kind war ausgesetzt worden. Und eines hatten allerdings beide Kinder gemeinsam, so hatte sie mir das anfangs auch erzählt, ich habe es nur noch nicht erzählt, nämlich, dass man auch bei ihrem kleinen Mädchen festgestellt hatte, dass es eine leichte Schädigung mitbekommen hatte aufgrund von Rauschgiftkonsum der Mutter. Und man erzählte ihr auch, dass der Junge ebenfalls solch leichte Schäden hätte, und sie kam dort an und sah ihn. Ja, es war ein, wie sollte man sagen, ein Mischling, nicht so, zwischen einer weißen Frau oder schwarzen Frau, man weiß es nicht, und einem Mann, voraussichtlich dachte sie, das ist bestimmt ein Kubaner gewesen. Schwarze Locken, braune Haut und lachende, ja, aber doch in der Tiefe der Seele leicht traurige Augen. Aber sie hatte sich schlagartig in ihn verliebt, das erste Lächeln auf seinem Gesicht hatte sie schon verzaubert, und auch so dauerte es nicht lange, die Behörden legten ihr da keinen Stein in den Weg, wie man so schön sagt, und sie konnte den Jungen zu Hause ein neues Zuhause geben. Ja, und sie merkte mit der Zeit immer mehr, dass es Ähnlichkeiten mit dem Mädchen gab. Sie waren zwar grundverschieden, die eine weiß-rote Haare, der andere dunkelhäutig schwarze Haare, aber das Lachen in den Augen, das Lächeln, die Ähnlichkeiten der Bewegungen und auch so die Interessen, die waren doch so oder eigentlich zu ähnlich, als dass es da keine Verbindung geben konnte. Und ein weiterer Traum, erzählte sie mir, hätte ihr erzählt, dass sie doch nachforschen sollte, dass sie schauen sollte, von wem die Mutter oder wer die Mutter der beiden Kinder ist. Es muss die gleiche sein. Sie wusste nur nicht, ob der Traum von ihrer Großmutter kam oder woanders her. Das war aber auch nicht so das große Problem. Nun, jedenfalls fing sie an zu suchen, zu recherchieren. Es dauerte fast ein ganzes Jahr, bis sie endlich herausgefunden hatte, wer die Mutter des kleinen Mädchens war. Und so nahm sie Kontakt auf, natürlich ohne die Kinder. Sie ging hin und sie unterhielten sich. Und es kam heraus, dass die Mutter immer noch rauschgiftsüchtig war und dass das Mädchen tatsächlich von ihr in der Babyklappe des Krankenhauses abgegeben wurde. Sie wusste nichts mit anzufangen, und dann stellte sich etwas ganz Unwahrscheinliches heraus, und das ist wirklich das Mysteriöse an der ganzen Geschichte, die sie mir erzählt hat, die Mary Ann Smith, nämlich, dass der Junge auch von der Mutter war. Sie hatte damals ein Verhältnis mit einem Kubaner gehabt, dadurch auch das unterschiedliche Aussehen der beiden Kinder, und irgendwann im Drogenrausch war das Kind dann ihr zu lästig, zu viel geworden, und sie hat es abgegeben. Nun kann es sein, dass tatsächlich es so gewesen ist, wie es Mary Ann mir erzählte. Fast unwahrscheinlich klingt die Geschichte, und ich würde sagen, kommentiert doch einmal dieses Erlebnis, so unglaublich es klingen mag und so unwahrscheinlich sie sich anhört. Und wenn ihr dann auf www.paranormale-ereignisse.de geht, dort findet ihr vielleicht eine Lösung.

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Heute, meine lieben Freunde, möchte ich über den Mythos der kopflosen Frau von Münsingen sprechen. Münsingen, ja, eine Stadt im Landkreis Reutlingen in Baden-Württemberg. Mit einer Einwohnerzahl von rund 14.000 ist diese zwischen Reutlingen und Ulm gelegene Stadt ein Mittelzentrum der Region Neckaralb. So viel zur Umgebung, an sich ein ruhiges Städtchen, eine behäbige Landschaft dort, wie sage ich immer, wo die Wälder noch grün, die Wiesen saftig und die Natur noch in Ordnung ist. Doch da gibt es etwas, über das ich sprechen möchte. Es gibt nämlich viele Spukorte in der Welt und wer da den Nervenkitzel sucht, sollte doch einmal auf einer abgelegenen Straße zwischen Bonndorf und Münsingen das Paranormale suchen. Denn dort, ja, finden wir hier Personen, die bereit sind, über das Erlebte, das paranormale Ereignis zu berichten. Wer kennt diesen Mythos, über den ich gleich spreche, der sich zwischen Bonndorf und Münsingen abspielt und abgespielt hat? Denn hier, so die Erzählungen, sowie diverse Berichte im Internet, soll man des Öfteren einer kopflosen Frau begegnen, die wohl nicht von dieser Welt ist. Wie man hört, sollen viele nächtliche Spaziergänger ihr schon begegnet sein. Wie man weiter berichtet, soll die Frau ihren Kopf unter dem Arm tragen. Gefährlich? Nein, das scheint sie nicht zu sein. Sie hat noch nie jemanden angegriffen, scheint aber die Gesellschaft der Menschen zu suchen. Sie wandelt wohl friedlich mit ihnen umher. Dort, wo sich eine alte Kapelle befindet, verschwindet sie regelmäßig, so schnell, wie sie auch erschienen ist. Wie die Legende erzählt, soll sie aber, falls man versucht, sie loszuwerden oder sie ärgert, sich auf den Rücken des Wanderers werfen und versuchen, ihn in die Irre zu führen. Es gibt aber auch noch eine andere Legende, und die halte ich vielleicht genauso wahrscheinlich wie die erstere, vielleicht sogar noch wahrscheinlicher. Diese erzählt nämlich davon, dass es sich um den ruhelosen Geist einer Frau handelt, die zu Lebzeiten ein grausames Verbrechen begangen haben soll. Damals war Ehebruch nämlich eine absolute Todsünde. Da sie aber einen anderen Mann liebte, soll sie in ihrer Verzweiflung ihren Gatten umgebracht haben, um für den Liebhaber frei zu sein. Doch das Verbrechen kam heraus, es blieb nicht aus, dass sie vor Gericht gestellt wurde und, wie damals üblich, zum Tode verurteilt wurde. Der Henker schlug ihr den Kopf ab. Weiter, so erzählt die Legende, dass sie fortan verbannt ist, mit dem abgeschlagenen Kopf unter dem Arm herumzuwandeln, bis ein junger Mann, der nachts um 12 Uhr am Walpurgistag geboren wurde, sie an seinem 20. Geburtstag erlösen soll. Anscheinend wird dieses bis jetzt noch nicht passiert sein, aber vielleicht finden wir ja solch einen jungen Mann. Und ich würde sagen, schreibt mir einfach,
entweder hier als Kommentar oder über die eingeblendete E-Mail-Adresse, was ihr dazu zu sagen habt oder wie ihr es kommentieren möchtet. Bis zum nächsten Podcast. Tschüss, euer Detlef Hasse.

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Schreie aus der Tiefe im Innern der Burg. Einheimische glauben, dass diese Burg das Tor zur Hölle bedeckt. Wir sprechen von der Burg Hushka in Tschechien. Hier soll es also liegen, das Tor der Hölle unterhalb der Burg Hushka, eine Autostunde von Prag entfernt. So zumindest besagen es die Legenden, die sich um dieses Anwesen ranken. Selbst deren Betreiber schreiben auf ihrer Internetseite, dass unterhalb des alten Gemäuers der Eingang zur Unterwelt liege. Doch woher stammt dieser Glaube? Die Burg wurde im 13. Jahrhundert im frühgotischen Stil von dem böhmischen König errichtet. Das Ungewöhnliche, sie liegt nicht an einem strategisch wichtigen Punkt, sondern in einer total entlegenen Gegend, umgeben von dichten Wäldern, Sümpfen und Bergen. Zumindest hat das Anwesen keinen Zugang zu einer Wasserquelle und wurde offensichtlich wohl auch nie bewohnt. Aber ist das Loch der Zugang zur Unterwelt? Welchen Nutzen hatte diese Burg? Die Legende besagt, dass sie ein ungewöhnlich tiefes Loch in der Erde bedecken sollte. Ja, und von dem auch die Einheimischen dachten, es sei der Zugang zur Unterwelt. Dämonische Wesen zwischen Tier und Mensch würden nachts aus dem Schlund hervorsteigen, um die Menschen heimzusuchen und sie mit sich in die Tiefe zu ziehen. Ja, so erzählt man sich. Zu Tode Verurteilte seien sogar begnadigt worden, wenn sie sich in die tiefe Grube hinabseilen ließen, um den Anwohnern zu berichten, was sie gesehen hatten. Auch so heißt es. Ja, und es steht auch in einigen böhmischen Blogs geschrieben, vielmehr in tschechischen Blogs, dass es wohl so sein sollte. Doch der Legende nach fing ein Häftling schon nach wenigen Sekunden in der Tiefe an zu schreien. Als der junge Mann wieder hinaufgezogen wurde, hatte er auf einmal tiefe Falten und graue Haare. Er war innerhalb von Sekunden um Jahrzehnte gealtert und hatte an sich wohl den Verstand verloren. Einige Tage später soll er aus unerklärlichen Gründen dann verstorben sein. Und wie man auch weiterhin berichtet, wurde die Burg wohl zum Schutz vor Dämonen errichtet. Um die Menschen vor den beflügelten Dämonen aus der Tiefe zu schützen, so der Volksglaube, wurde die Burg über dem Tor zur Hölle errichtet und direkt oberhalb des nebulösen Schluchts wurde dann eine Burgkapelle gesetzt. Dass die Nazis das Anwesen während des Zweiten Weltkrieges kurzzeitig besetzten, gab dann Anlass zu weiteren Legendenbildungen und Mutmaßungen über ihre okkulten Machenschaften. Hatten sie nicht ohnehin einen Pakt mit dem Teufel geschlossen? Nun, auf jeden Fall gibt es sehr viel zu berichten und es sind sehr viele Legenden darüber verfügbar. Inwieweit sie der Wahrheit entsprechen, ich weiß es nicht. Ich kann es nicht behaupten, ich kann es auch nicht bestätigen, ich kann es nur vermuten. Und wer den Nervenkitzel sucht, der kann sogar am Eingang zur Hölle heiraten. Ja, ja. Doch selbst heute behaupten manche Besucher, ein Kratzen und sogar Schreie unterhalb der Festung zu hören. Auch Autos sollen in der Nähe der Burg oft nicht anspringen. Tja, und wer sich selbst überzeugen will, ob unter der jahrhundertealten Burg, unter dem Anwesen, das Höllenfeuer brodelt, kann das Anwesen auch sogar besichtigen. Seit 1999 ist es nämlich für Besucher zugänglich sein und Paare können in der Burg sogar ihre Hochzeit feiern. Tja, und wer kann schon von sich behaupten, dass er am Eingang der Hölle geheiratet hat. Tja, so ist es. Und der nächste Podcast von mir kommt bestimmt. Hört einfach rein, schaut einfach zu und ich sag erstmal Tschüss, euer Detlef.
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Hallo, liebe Freunde. Heute habe ich wieder über eine paranormale Erscheinung zu erzählen. Ja, ich spreche von dem blutenden See, genauer gesagt vom Alatsee bei Füssen. Wenn ich vom Schloss Neuschwanstein spreche, ja, dann wissen wir, wo sich dieser geheimnisvolle See befindet, nämlich so etwa eine Stunde Spaziergang. Ja, und man ist an den Ufern des Alatsees. Seit ewiger Zeit ranken sich Mythen, Geheimnisse und Geschichten um diesen See. Selbst in der Neuzeit verstummen diese nicht, und wegen seiner besonderen Form und Topographie ist auch Tauchen dort strengstens verboten. Es ist zu gefährlich, da in den Tiefen unbekannte Gefahren für den Taucher lauern. Bewiesen? Nun, genauere Forschungen sind da noch nicht erfolgt. Ja, so erzählt man sich. In vergangenen Zeiten sprachen die Menschen davon, dass es unterirdische Gänge und sogar Höhlen bis nach Österreich hin geben soll. Doch bekannt ist der See vor allem wegen seiner schwefelfressenden Bakterien, die ihn von Zeit zu Zeit blutrot färben. Man spricht dann davon, dass der See blutet. Es handelt sich um eine Schicht im Wasser, wo diese Bakterien, ja, wie soll ich sagen, sich zu Hause fühlen, wo sie wachsen und gedeihen können. Und unter dieser dichten Schicht dieser Bakterien, ja, da ist aber auch kein weiteres Leben mehr möglich. Die Wissenschaftler bestätigen, dass dieses Phänomen weltweit wohl einmalig ist. Es soll, so die Forschungen, wohl an dem Gips liegen, den der Regen von den Felswänden in den See spült. Ja, soweit der wissenschaftliche Teil. Was wäre der See aber ohne seine Mythen und Legenden? Ich habe da einmal etwas im Netz recherchiert und mir auch einiges davon erzählen lassen. Da wäre unter anderem die Sage vom Salobergeist. Er soll auf den Hängen des Salobers, so in Richtung des Alatsees, herumgehen und die Leute erschrecken. Dies soll allerdings immer nur nachts passieren. Manchmal begleitet er die Wanderer auch eine Zeit lang, um dann geheimnisvoll wieder zu verschwinden. Wie man sich erzählt, sollen diese Begegnungen allerdings nicht stumm, sondern von einem wehmütigen Klagen des Geistes begleitet sein. Ja, und dann gibt es auch die Sage der habgierigen Schwestern. Sie sollen vor langer Zeit auf einer Burg gelebt haben, und wegen der zauberhaften Landschaft dort sollen sie in so heftigen Streit geraten sein, dass es kaum auszuhalten ist. Sie sollen, so hat man gehört, immer wieder gerufen haben: »Alles Land, was die Sonne bescheint, soll mir gehören, nur mir allein.« Und das abwechselnd und immer lauter, immer lauter. Und immer wieder waren diese Rufe und Schreien von den dort in der Gegend wohnenden Menschen gehört worden. Durch die gewaltigen, bodenerbebenden Schreie soll sich der Burg, der Boden drumherum, ja, der soll also total eingebrochen sein. Und der Schlund, der es dort sich aufgetan hat, ja, der soll den See, den blutenden See, erschaffen haben. Wie der Volksmund behauptet, sollen die Schwestern noch heute auf dem Grund des Sees sitzen, da sie auf ewig verflucht waren. Wie man sich weiterhin erzählt, sollen sie dort erst erlöst sein, wenn ein junger Mann sich in sie verliebt. Naja, das kann ja sicherlich noch dauern. Und dann habe ich im Netz noch eine
Geschichte gefunden. Sie handelt vom Saloper Gold. Wie die Sage erzählt, soll einmal ein Bauer oberhalb der Filser Burg einen Haufen seltsame Steine gefunden haben, die er dann mit nach Hause nahm. Als er dort heimkam und die Steine seiner Frau zeigen wollte, habe er statt der Steine glänzende Goldstücke in der Tasche gehabt. Auch von einer weißen Frau wird hinter vorgehaltener Hand erzählt, und sie soll dort immer verbotenerweise gefischt haben. Und das Kloster hatte unverständlicherweise das Fischen dort streng untersagt. Und die Leute hatten natürlich ewig Hunger und das Volk wurde da mürrisch. Und sie soll so arg gegen das Unrecht geklagt haben, dass das Klagen von Gott erhört wurde. Es soll daraufhin einen gewaltigen Erdrutsch gegeben haben und alle Fische kamen zu Tode. Von dem Bauern, so sei noch gesagt, er soll, nachdem er die Goldstücke vorgefunden hatte, noch einmal schnell zurückgerannt sein, um noch mehr Steine zu holen. Aber diese waren verschwunden, er konnte nichts finden. Naja, aber die Sage darüber hält sich hartnäckig.

Heute habe ich im Podcast von einem grausamen Tod im Kühlwagen zu berichten. Und ich bin mir gar nicht sicher, ob das alles so einen natürlichen Ursprung hat oder ob es vielleicht sogar ein unerklärliches Phänomen ist. Schauen wir mal. Ernst Schubert war seit seinem 14. Lebensjahr direkt nach Abschluss der Hauptschule bei der Bahn. Ein Beruf, der ihm Spaß machte, quasi eine Tradition in der Familie. Sein Vater und auch sein Großvater waren schon bei der Bahn. Zwar hatte es bis heute keiner von ihnen je zu einer höheren Position gebracht, geschweige denn zu einer sicheren, pensionsberechtigten Beamtenstelle. Doch die Bahn, die große, weite Welt, das war sein Leben. Mittlerweile war Ernst Schubert 22 Jahre alt. Sein Leben hatte einen eingefahrenen Trott: morgens um 5 aufstehen, um 6 mit dem Vater zusammen am Verschiebebahnhof sein, den Dienst beginnen und am Abend um 17 Uhr, ja, da war Feierabend. Tag für Tag, Monat für Monat, Jahr für Jahr. Am Wochenende hin und wieder, ja, in die Disco, aber so richtig war es nichts für ihn. Er lebte zurückgezogen, war recht introvertiert und hatte so seine Probleme mit den Mädchen. Nicht zuletzt wegen seines Handicaps, denn er stotterte, sobald ihn jemand direkt ansah, und es war natürlich nicht gerade der Burner. Heute hatte er eine andere Aufgabe bekommen. Er sollte einige Güterwagen, die auf dem Abstellgleis standen, überprüfen. Eine neue, für ihn besondere Aufgabe, die ihn nervös machte, seinen Tagesrhythmus ja quasi durcheinander brachte. Als er im Halbdunkeln, leichte Nebelschleier ließen das Bahngelände dämonisch, mystisch erscheinen, das Nebengleis erreichte, sah er schemenhaft die Wagen dort stehen. Wenige Schritte nur und er hatte den ersten Wagen, den es zu überprüfen galt, erreicht. Die Seitentür stand auf, er schwang sich in den Wagen, vom Schwung angeschoben, schlug die Türe zu. Er stand im Stockdunkeln und sah gar nichts mehr. Ein Druck auf den Schalter der MacLight, die starke Taschenlampe oder Stablampe, wie man sagt, flammte auf und ließ den Innenraum erkennen. Er versuchte, die Türe wieder zu öffnen, doch sie klemmte, ließ sich nicht aufschieben. Er leuchtete den Innenraum ab und stellte fest, dass er in einem Kühlwagen stand. Der Schreck fuhr ihm in die Glieder. Frühestens heute Abend, wenn sein Vater auf ihn wartete, er die Stechuhr nicht drückte, würde man ihn suchen. Das wären über 12 Stunden, die er in dem Kühlwagen zubringen musste. Er hatte schon davon gehört, dass Menschen in dieser Zeit elendig erfroren waren. Heinz Schubert zog die Jacke enger, schlug den Kragen hoch. Die Kälte schien schon an ihm hochzukriechen, ihm fröstelte. Jetzt hatte er auch noch, ach nee, die Tasche mit dem heißen Kaffee, ja, die hat er draußen stehen lassen. Lediglich das Notizblock, dieser Notizblock, das Buch, der Stift und die Checkliste hatte er eingesteckt. Er rüttelte wieder an der Tür, doch sie gab keinen Millimeter nach. Sicher war der Sicherungsflügel außen zugefallen. Das hieß aber auch, dass er jetzt wenigstens einen halben Tag, wenn er Pech hatte, bis zum nächsten Morgen hier aushalten musste. Seine Füße wurden kalt. Er trat auf der Stelle, um sich warm zu halten. Es half. Kurze Zeit später schwitzte er, dass seine Wäsche nass wurde. Er hielt ein, da seine Muskeln anfingen zu krampfen. Eine weitere halbe Stunde später kroch die Kälte wieder seine Beine hoch. Er hatte sich mittlerweile auf eine in der Ecke stehende Metallkiste gesetzt. Mittlerweile hatte er den Entschluss gefasst. Er wollte, wenn er hier schon erfrieren musste, seinen Tod akribisch dokumentieren. Und so schrieb er von Zeit zu Zeit einen Zettel, versehen mit Datum und genauer Uhrzeit, seinen genauen Zustand auf und legte ihn beiseite. Wie die Beine gefühllos wurden, wie er immer schläfriger wurde, die Kälte in seine Knochen kroch, er verwirrt wurde. Am nächsten Morgen suchte man Heinz Schubert.
Man fand ihn auch recht schnell in dem Kühlwagen. Er lag in der Ecke des Kühlwagens, um sich herum jede Menge beschriebene Zettel, und er war tot. Mit Entsetzen las man die Dokumentationen seines Erfrierungstodes. Doch was allen unverständlich war, das war die Tatsache, dass erstens Mitte August die Nachttemperatur nur so um die 18 Grad Celsius lag und das Kühlaggregat des Kühlwagens gar nicht in Betrieb war. Sicher, er konnte sich nicht befreien, da die Sicherungsverriegelung aus welchem Grund auch immer zugeschnappt war, doch bei diesen milden Temperaturen konnte er unmöglich erfrieren. Ja, und jetzt frage ich mich, hat Heinz Schuberts Gehirn ihm einen Streich gespielt? Hatte es ihm das Gefühl des Erfrierungstodes so glatt vorgespielt, so glaubhaft, dass er ihn erlebte und dass er tatsächlich daran gestorben ist? Ich weiß es nicht, liebe Hörerinnen und Hörer. Ich kann es mir auch nicht erklären, aber es soll passiert sein, denn so steht es geschrieben. Ja, ich würde mich freuen, wenn Sie Ihre Kommentare dazu abgeben würden. Und ja, wie soll ich sagen, bis zur nächsten Ausgabe meines Podcasts.

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2: Schreie aus der Tiefe im Innern der Burg. Einheimische glauben, dass diese Burg das Tor zur Hölle bedeckt. Wir sprechen von der Burg Huška in Tschechien. Hier soll es also liegen, das Tor der Hölle unterhalb der Burg Huška, eine Autostunde von Prag entfernt. So zumindest besagen es die Legenden, die sich um dieses Anwesen ranken. Selbst deren Betreiber schreiben auf ihrer Internetseite, dass unterhalb des alten Gemäuers der Eingang zur Unterwelt liege. Doch woher stammt dieser Glaube? Die Burg wurde im 13. Jahrhundert im frühgotischen Stil von dem böhmischen König errichtet. Das Ungewöhnliche, sie liegt nicht an einem strategisch wichtigen Punkt, sondern in einer total entlegenen Gegend, umgeben von dichten Wäldern, Sümpfen und Bergen. Zumindest hat das Anwesen keinen Zugang zu einer Wasserquelle und wurde offensichtlich wohl auch nie bewohnt. Aber ist das Loch der Zugang zur Unterwelt? Welchen Nutzen hatte diese Burg? Die Legende besagt, dass sie ein ungewöhnlich tiefes Loch in der Erde bedecken sollte. Ja, und von dem auch die Einheimischen dachten, es sei der Zugang zur Unterwelt. Dämonische Wesen zwischen Tier und Mensch würden nachts aus dem Schlund hervorsteigen, um die Menschen heimzusuchen und sie mit sich in die Tiefe zu ziehen. Ja, so erzählt man sich. Zu Tode Verurteilte seien sogar begnadigt worden, wenn sie sich in die tiefe Grube hinabseilen ließen, um den Anwohnern zu berichten, was sie gesehen hatten. Auch so heißt es. Ja, und steht auch in einigen böhmischen Blogs geschrieben, vielmehr in tschechischen Blogs, dass es wohl so sein sollte. Doch der Legende nach fing ein Häftling schon nach wenigen Sekunden in der Tiefe an zu schreien. Als der junge Mann wieder hinaufgezogen wurde, hatte er auf einmal tiefe Falten und graue Haare. Er war innerhalb von Sekunden um Jahrzehnte gealtert und hatte an sich wohl den Verstand verloren. Einige Tage später soll er aus unerklärlichen Gründen dann verstorben sein. Und wie man auch weiterhin berichtet, wurde die Burg wohl zum Schutz vor Dämonen errichtet. Um die Menschen vor den beflügelten Dämonen aus der Tiefe zu schützen, so der Volksglaube, wurde die Burg über dem Tor zur Hölle errichtet und direkt oberhalb des nebulösen Schluchts wurde dann eine Burgkapelle gesetzt. Dass die Nazis das Anwesen während des Zweiten Weltkrieges kurzzeitig besetzten, gab dann Anlass zu weiteren Legendenbildungen und Mutmaßungen über ihre okkulten Machenschaften. Hatten sie nicht ohnehin einen Pakt mit dem Teufel geschlossen? Nun, auf jeden Fall gibt es sehr viel zu berichten und es sind sehr viele Legenden darüber verfügbar. Inwieweit sie der Wahrheit entsprechen, ich weiß es nicht. Ich kann es nicht behaupten, ich kann es auch nicht bestätigen, ich kann es nur vermuten. Und wer den Nervenkitzel sucht, der kann sogar am Eingang zur Hölle heiraten. Ja, ja. Doch selbst heute behaupten manche Besucher, ein Kratzen und sogar Schreie unterhalb der Festung zu hören. Auch Autos sollen in der Nähe der Burg oft nicht anspringen. Tja, und wer sich selbst überzeugen will, ob unter der jahrhundertealten Burg, unter dem Anwesen, das Höllenfeuer brodelt, kann das Anwesen auch sogar besichtigen. Seit 1999 ist es nämlich für Besucher zugänglich sein und Paare können in der Burg sogar ihre Hochzeit feiern. Tja, und wer kann schon von sich behaupten, dass er am Eingang der Hölle geheiratet hat? Tja, so ist es. Und der nächste Podcast von mir kommt bestimmt. Hört einfach rein, schaut einfach zu und ich sag erstmal Tschüss, euer Detlef. 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Hallo, liebe Freunde. Heute habe ich wieder über eine paranormale Erscheinung zu erzählen. Ja, ich spreche von dem blutenden See, genauer gesagt vom Alatsee bei Füssen. Wenn ich vom Schloss Neuschwanstein spreche, ja, dann wissen wir, wo sich dieser geheimnisvolle See befindet, nämlich so etwa eine Stunde Spaziergang. Ja, und man ist an den Ufern des Alatsees. Seit ewiger Zeit ranken sich Mythen, Geheimnisse und Geschichten um diesen See. Selbst in der Neuzeit verstummen diese nicht, und wegen seiner besonderen Form und Topographie ist auch Tauchen dort strengstens verboten. Es ist zu gefährlich, da in den Tiefen unbekannte Gefahren für den Taucher lauern. Bewiesen? Nun, genauere Forschungen sind da noch nicht erfolgt. Ja, so erzählt man sich. In vergangenen Zeiten sprachen die Menschen davon, dass es unterirdische Gänge und sogar Höhlen bis nach Österreich hin geben soll. Doch bekannt ist der See vor allem wegen seiner schwefelfressenden Bakterien, die ihn von Zeit zu Zeit blutrot färben. Man spricht dann davon, dass der See blutet. Es handelt sich um eine Schicht im Wasser, wo diese Bakterien, ja, wie soll ich sagen, sich zu Hause fühlen, wo sie wachsen und gedeihen können. Und unter dieser dichten Schicht dieser Bakterien, ja, da ist aber auch kein weiteres Leben mehr möglich. Die Wissenschaftler bestätigen, dass dieses Phänomen weltweit wohl einmalig ist. Es soll, so die Forschungen, wohl an dem Gips liegen, den der Regen von den Felswänden in den See spült. Ja, soweit der wissenschaftliche Teil. Was wäre der See aber ohne seine Mythen und Legenden? Ich habe da einmal etwas im Netz recherchiert und mir auch einiges davon erzählen lassen. Da wäre unter anderem die Sage vom Salobergeist. Er soll auf den Hängen des Salobers, so in Richtung des Alatsees, herumgehen und die Leute erschrecken. Dies soll allerdings immer nur nachts passieren. Manchmal begleitet er die Wanderer auch eine Zeit lang, um dann geheimnisvoll wieder zu verschwinden. Wie man sich erzählt, sollen diese Begegnungen allerdings nicht stumm, sondern von einem wehmütigen Klagen des Geistes begleitet sein. Ja, und dann gibt es auch die Sage der habgierigen Schwestern. Sie sollen vor langer Zeit auf einer Burg gelebt haben, und wegen der zauberhaften Landschaft dort sollen sie in so heftigen Streit geraten sein, dass es kaum auszuhalten ist. Sie sollen, so hat man gehört, immer wieder gerufen haben: »Alles Land, was die Sonne bescheint, soll mir gehören, nur mir allein.« Und das abwechselnd und immer lauter, immer lauter. Und immer wieder waren diese Rufe und Schreien von den dort in der Gegend wohnenden Menschen gehört worden. Durch die gewaltigen, bodenerbebenden Schreie soll sich der Burg, der Boden drumherum, ja, der soll also total eingebrochen sein, und der Schlund, dort sich aufgetan hat, ja, der soll den See, den blutenden See, erschaffen haben. Wie der Volksmund behauptet, sollen die Schwestern noch heute auf dem Grund des Sees sitzen, da sie auf ewig verflucht waren. Wie man sich weiterhin erzählt, sollen sie dort erst erlöst sein, wenn ein junger Mann sich in sie verliebt. Naja, das kann ja sicherlich noch dauern. Und dann habe ich im Netz noch eine Geschichte gefunden. Sie handelt vom Saloper Gold. Wie die Sage erzählt, soll einmal ein Bauer oberhalb der Filser Burg einen Haufen seltsame Steine gefunden haben, die er dann mit nach Hause nahm. Als er dort heimkam und die Steine seiner Frau zeigen wollte, habe er statt der Steine glänzende Goldstücke in der Tasche gehabt. Auch von einer weißen Frau wird hinter vorgehaltener Hand erzählt, und sie soll dort immer verbotenerweise gefischt haben. Und das Kloster hatte unverständlicherweise das Fischen dort streng untersagt. Und die Leute hatten natürlich ewig Hunger und das Volk wurde da mürrisch. Und sie soll so arg gegen das Unrecht geklagt haben, dass das Klagen von Gott erhört wurde. Es soll daraufhin einen gewaltigen Erdrutsch gegeben haben und alle Fische kamen zu Tode. Von dem Bauern, so sei noch gesagt, er soll, nachdem er die Goldstücke vorgefunden hatte, noch einmal schnell zurückgerannt sein, um noch mehr Steine zu holen. Aber diese waren verschwunden, er konnte nichts finden. Naja, aber die Sage darüber hält sich hartnäckig. Vermutungen nach soll sich diese wohl auf die ehemaligen Bergbaugebiete mit ihren reichen Vorkommen beziehen. Und da gibt's noch etliche Mythen und Sagen, die ich dann in einem späteren Podcast erzählen möchte. Das wird sonst heute einfach zu lange. Wie man lesen kann, sollen übrigens auch die Nazis so um 1942 herum am See ein Versuchslabor errichtet haben. Man wollte dort Hitlers Geheimwaffen erforschen, bauen, machen, tun. Und Überreste sind auch heute da noch vorhanden. Man kann die sehen, man kann die finden. Und es wird auch vermutet, dass die Nazis damals, genauer gesagt so im Mai 1945, ihr Gold dort versenkt haben sollen. Es handelt sich auch hier ausschließlich um Erzählungen. Es gibt weder Beweise noch Spuren des Goldschatzes, aber der Mythos hält sich hartnäckig. So hartnäckig, dass es immer wieder Schatzsucher gibt, die dort verbotenerweise tauchen oder die Gegend durchsuchen und alles durchbuddeln. Ja, mehr über den blutenden See, die gibt's im nächsten Podcast. Und ich würde mich freuen, wenn ihr dann wieder einschaltet, wenn ich hier online bin. Tschüss, euer Detlef Hasse.

Heute habe ich im Podcast von einem grausamen Tod im Kühlwagen zu berichten. Und ich bin mir gar nicht sicher, ob das alles so einen natürlichen Ursprung hat oder ob es vielleicht sogar ein unerklärliches Phänomen ist. Schauen wir mal. Ernst Schubert war seit seinem 14. Lebensjahr direkt nach Abschluss der Hauptschule bei der Bahn. Ein Beruf, der ihm Spaß machte, quasi eine Tradition in der Familie. Sein Vater und auch sein Großvater waren schon bei der Bahn. Zwar hatte es bis heute keiner von ihnen je zu einer höheren Position gebracht, geschweige denn zu einer sicheren, pensionsberechtigten Beamtenstelle. Doch die Bahn, die große, weite Welt, das war sein Leben. Mittlerweile war Ernst Schubert 22 Jahre alt. Sein Leben hatte einen eingefahrenen Trott, morgens um 5 aufstehen, um 6 mit dem Vater zusammen am Verschiebebahnhof sein. Den Dienst beginnen und am Abend um 17 Uhr, ja, da war Feierabend. Tag für Tag, Monat für Monat, Jahr für Jahr. Am Wochenende hin und wieder, ja, in die Disco, aber so richtig war es nichts für ihn. Er lebte zurückgezogen, war recht introvertiert und hatte so seine Probleme mit den Mädchen. Nicht zuletzt wegen seines Handicaps. Denn er stotterte, sobald ihn jemand direkt ansah, und es war natürlich nicht gerade der Burner. Heute hatte er eine andere Aufgabe bekommen. Er sollte einige Güterwagen, die auf dem Abstellgleis standen, überprüfen. Eine neue, für ihn besondere Aufgabe, die ihn nervös machte, seinen Tagesrhythmus ja quasi durcheinander brachte. Als er im Halbdunkeln, leichte Nebelschleier ließen das Bahngelände dämonisch, mystisch erscheinen, das Nebengleis erreichte, sah er schemenhaft die Wagen dort stehen. Wenige Schritte nur und er hatte den ersten Wagen, den es zu überprüfen galt, erreicht. Die Seitentür stand auf, er schwang sich in den Wagen, vom Schwung angeschoben, schlug die Türe zu. Er stand im Stockdunkeln und sah gar nichts mehr. Ein Druck auf den Schalter der MacLight, die starke Taschenlampe oder Stablampe, wie man sagt, flammte auf und ließ den Innenraum erkennen. Er versuchte, die Türe wieder zu öffnen, doch sie klemmte, ließ sich nicht aufschieben. Er leuchtete den Innenraum ab und stellte fest, dass er in einem Kühlwagen stand. Der Schreck fuhr ihm in die Glieder. Frühestens heute Abend, wenn sein Vater auf ihn wartete, er die Stechuhr nicht drückte, würde man ihn suchen. Das wären über 12 Stunden, die er in dem Kühlwagen zubringen musste. Er hatte schon davon gehört, dass Menschen in dieser Zeit elendig erfroren waren. Heinz Schubert zog die Jacke enger, schlug den Kragen hoch. Die Kälte schien schon an ihm hochzukriechen, ihm fröstelte. Jetzt hatte er auch noch, ach nee, die Tasche mit dem heißen Kaffee, ja, die hat er draußen stehen lassen. Lediglich das Notizblock, dieser Notizblock, das Buch, der Stift und die Checkliste hatte er eingesteckt. Er rüttelte wieder an der Tür, doch sie gab keinen Millimeter nach. Sicher war der Sicherungsflügel außen zugefallen. Das hieß aber auch, dass er jetzt wenigstens einen halben Tag, wenn er Pech hatte, bis zum nächsten Morgen hier aushalten musste. Seine Füße wurden kalt. Er trat auf der Stelle, um sich warm zu halten. Es half. Kurze Zeit später schwitzte er, dass seine Wäsche nass wurde. Er hielt ein, da seine Muskeln anfingen zu krampfen. Eine weitere halbe Stunde später kroch die Kälte wieder seine Beine hoch. Er hatte sich mittlerweile auf eine in der Ecke stehende Metallkiste gesetzt. Mittlerweile hatte er den Entschluss gefasst. Er wollte, wenn er hier schon erfrieren musste, seinen Tod akribisch dokumentieren. Und so schrieb er von Zeit zu Zeit einen Zettel, versehen mit Datum und genauer Uhrzeit, seinen genauen Zustand auf und legte ihn beiseite. Wie die Beine gefühllos wurden, wie er immer schläfriger wurde, die Kälte in seine Knochen kroch, er verwirrt wurde. Am nächsten Morgen suchte man Heinz Schubert,
Man fand ihn auch recht schnell in dem Kühlwagen. Er lag in der Ecke des Kühlwagens, um sich herum jede Menge beschriebene Zettel, und er war tot. Mit Entsetzen las man die Dokumentationen seines Erfrierungstodes. Doch was allen unverständlich war, das war die Tatsache, dass erstens Mitte August die Nachttemperatur nur so um die 18 Grad Celsius lag und das Kühlaggregat des Kühlwagens gar nicht in Betrieb war. Sicher, er konnte sich nicht befreien, da die Sicherungsverriegelung aus welchem Grund auch immer zugeschnappt war, doch bei diesen milden Temperaturen konnte er unmöglich erfrieren. Ja, und jetzt frage ich mich, hat Heinz Schuberts Gehirn ihm einen Streich gespielt? Hatte es ihm das Gefühl des Erfrierungstodes so glatt vorgespielt, so glaubhaft, dass er ihn erlebte und dass er tatsächlich daran gestorben ist? Ich weiß es nicht, liebe Hörerinnen und Hörer. Ich kann es mir auch nicht erklären, aber es soll passiert sein, denn so steht es geschrieben. Ja, ich würde mich freuen, wenn Sie Ihre Kommentare dazu abgeben würden. Und ja, wie soll ich sagen, bis zur nächsten Ausgabe meines Podcasts.

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Hallo, liebe Freunde, willkommen zu einer neuen Podcast-Sendung von mir. Und heute möchte ich mich einem verlorenen Platz, man sagt da so Lost Place, zu widmen, dem Schlosshotel Waldlust. Ja, will man den Geschichten und Erzählungen glauben, ist dieses Hotel aus dem Jahr 1902 verflucht und ein Ort unerlöster Seelen. Das Hotel Waldlust in Freudenstadt, einer Kreisstadt in Baden-Württemberg, wurde 1902 für den Hotelier Ernst Lutz erbaut. Nach der Eröffnung beherbergte das Grand Hotel den internationalen Hochadel, Fürsten, Sultane und Könige. 1926 residierte König Gustav V. von Schweden im Hotel Waldlust und in den 30er Jahren waren die weltbekannten Filmstars zum Beispiel Douglas Fairbanks und Mary Pickford und in den prunkvollen Räumen des einstigen Luxushotels ihr Leben.

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3: Psychologie und Psychohygiene gingen dem allerdings nach. Sie kamen zu dem Ergebnis, dass es sich eventuell um Störungen der Hauselektrik gehandelt haben könnte. So meinten sie jedenfalls, aber für einige paranormale Ereignisse, ja, da konnten sie wirklich keine Erklärung finden. Doch war man sich auch da wiederum nicht einig, wie das halt so immer ist. Wer es aber selber herausfinden möchte, und das finde ich jetzt ganz toll, der kann da selber auf Geisterjagd gehen. Ja, er kann herausfinden, ob es da wirklich spukt, denn man kann eine kostenlose Führung haben und dann auf Geisterjagd gehen. Gruselfaktor 10, sag ich einfach nur. Und die Adresse, ja, die habe ich hier im Podcast auch nochmal notiert, ist die Lauterbadstraße 92 in 72 250 Freudenstadt. Und wer da erstmal anrufen möchte, ja, da gibt's natürlich auch eine Telefonnummer zu 074 41 879 61. Ja, und dann kann ich nur sagen, viel Spaß bei der Geistersuche und ich würde mich freuen über einen Kommentar zu diesem Podcast. Vielleicht habt ihr ja auch selbst da was erlebt. Würde mich freuen, wenn ihr das ebenfalls kundtut. Bis zum nächsten Podcast sage ich dann erstmal Tschüss, bye bye, euer Detlef Hasse.

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2: Im heutigen Podcast, meine lieben Freunde, möchte ich mich Glamis Castle in Scotland widmen. Ein Schloss voller Geheimnisse und Mythen. Ja, so ist es nun mal. Glamis Castle ist ein Schloss in der Nähe der Ortschaft Glamis in Angus, Scotland. Es ist Wohnsitz des Earls und der Courtness of Strathmore, die es der Öffentlichkeit zugänglich gemacht haben. Im Gegensatz zu vielen anderen schottischen Schlössern wird es nicht vom National Trust of Scotland betrieben und Elisabeth Boathloyne, besser bekannt als Queen Mam, verbrachte hier ihre Kindheit und ihre Töchter oder vielmehr ihre Tochter Prinzessin Margaret wurde hier geboren. Beachtenswert sind die Deckengemälde der Innenräume von Glamis Castle, die sehr detailliert und gut erhalten sind. Gemeinsam mit denen der Schlösser Muchells Castle und Cravenavor House werden sie als die schönsten und edelsten in ganz Schottland betrachtet. Das Schloss findet sich in zahlreichen Sagen wieder und hat, wenn man den örtlichen Legenden glauben, mehr dunkle Geheimnisse als jedes andere Schloss im Vereinigten Königreich. Auch in der Literatur fand es Erwähnung. In William Shakespeares Stück Macbeth ist Macbeth der Thane von Glamis und Cawdor. Bewohnt wird das Schloss seit 1372 und gilt damit als das am längsten bewohnte Schloss Schottlands. Am berühmtesten an Glamis Castle ist die Sage vom geheimen Zimmer und dem Glamis-Monster. Es wird erzählt, dass gegen Anfang des 19. Jahrhunderts ein Monster als Erbe von Glamis geboren wurde. Das bedauernswerte Geschöpf, mehr Kröte als Mensch, soll sehr stark gewesen sein. Aus diesem Grund wurde es in einem geheimen Raum innerhalb des Schlosses versteckt und die genaue Lage des Zimmers kannten insgesamt nur 3 Personen. Der damalige Earl, sein nächstältester Sohn und der Gutsverwalter. Gelöst wurde das Rätsel nie, obwohl Gerüchte erzählen, das Wesen seit 1921 in sehr hohem Alter gestorben sein soll. Ja, aber ob das stimmt, wissen wir nicht. Der 15. Earl sprach damals die Worte, wenn sie auch nur das Wesen des Geheimnisses erraten könnten, würden sie Gott auf Knien danken, dass es nicht das ihre ist. Eine andere Geschichte erzählt, dass einst Gäste, die in Glamis Castle übernachtet haben, Handtücher aus den Fenstern jedes Raumes gehängt haben, um den zugemauerten Raum des Monsters zu finden. Als sie das Schloss daraufhin von außen betrachteten, bemerkten sie, dass aus etlichen Fenstern kein Handtuch hing. Möglicherweise wurde die Monsterlegende durch die wahre Geschichte der Familie Ogilvie inspiriert. Irgendwo in den fast 5 Meter dicken Mauern befindet sich der Knochenraum. Und in diesem hatten einst die Ogilvies Schutz vor ihren Feinden, den Lindsays, gesucht, wurden aber verraten und bei lebendigem Leib eingemauert. Es gibt eine kleine Kapelle im Schloss, die 46 Personen Platz bietet. Die Führer im Schloss erzählen Besuchern, dass ein Sitz in der Kapelle immer für die graue Lady reserviert sei, einen Geist, der das Schloss heimsucht. Laut Fremdenführer wird die Kapelle immer noch regelmäßig durch die Familie Boathloyne genutzt. Trotzdem ist es niemandem erlaubt, auf diesem Platz zu sitzen. Der inzwischen verstorbene Sir Davis Boathloyne sah angeblich eine junge Frau in einem der Fenster des Schlosses, während er einen späten Spaziergang auf dem Rasen des Anwesens machte. Berichten zufolge sah er das Mädchen, wie es an die Stäbe eines Fensters griff, während es wie abwesend in die Nacht hinausschaute. Er wollte das Mädchen gerade ansprechen, als es plötzlich verschwand, so als ob jemand es vom Fenster weggerissen hätte. Earl Berdy war Gast auf Glemmys Castle. Eines Nachts, er war betrunken, verlangte er, Würfel zu spielen. Da Sabbat war, verweigerten ihm seine Gastgeber diesen Wunsch. Lord Berdy war so außer sich, dass er schrie, er würde mit dem Teufel selber spielen. Daraufhin erschien ein Fremder auf dem Schloss und fragte, ob Lord Berdy würfeln wolle, und sie begannen in einem der Räume zu spielen. Später hörten Diener Schreie und Flüche aus dem Zimmer. Einer der Diener spähte durch das Schlüsselloch, und es wird berichtet, dass ein Lichtstrahl, der durch das Schlüsselloch schien, ihn blendete. Der Fremde verschwand. Viele Besucher berichten, Schreie und das Klappern von Würfeln gehört zu haben, und nicht wenige sagen, dass der Earl noch heute mit dem Teufel um seine Seele würfele. Nach der offiziellen Homepage des Schlosses wurde König Malcolm II. Im Jahr 1034 in einer nahen Schlacht tödlich verwundet und zu einer königlichen Jagdhütte gebracht, die an dieser Stelle des heutigen Schlosses stand, wo Malcolm II. Auch starb. Ja, mehr, liebe Freunde, gibt's auf der offiziellen Webseite von Glemmys Castle. Ich blende das auch nochmal hier unten ein und dann könnt ihr da auch gerne mal vorbei surfen und mehr dazu lesen. Ja, das war's für heute. Ich danke fürs Zuhören und freue mich, euch wieder beim nächsten Podcast hier an dieser Stelle begrüßen zu dürfen. Tschüss, bye bye, euer Detlef.

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3: Die unwahrscheinliche Geschichte von Mary Ann Smith. Zuerst sei einmal gesagt, dass wir aus Gründen des Datenschutzes und des Schutzes der Person Namen und Orte verfremdet haben. Wir wollen nicht, dass Mary Ann Smith, so das Pseudonym, und ihre Kinder durch die Veröffentlichung ihrer Geschichte bei uns belästigt werden oder vielleicht sogar gesellschaftliche Nachteile erfahren. Denn es ist nicht leicht, sich zu öffnen und die Erlebnisse zu erzählen. Viel zu oft wird man verspottet oder belächelt. Nur unter diesen Bedingungen dürfen wir die Erlebnisse ihrer Geschichte hier erzählen. Es war im Sommer 1990, als Mary Ann das Glück ihres Lebens fand. Es dauerte nicht lange, bis die lebenslustige junge Frau ihren Prinzen heiratete, und sie zogen in ihr gemeinsames Heim am Stadtrand von Austin in Texas. Doch mit dem Kindersegen, den sich das Paar wünschte, war es schlecht bestellt, und so ging man gemeinsam zum Arzt, um herauszufinden, woran und an wen es lag. Es kam heraus, dass Mary Ann keine Kinder bekommen konnte, und als sie daraufhin am nächsten Tag nach einer sehr schweigsamen Nacht ihren Mann daraufhin ansprach, dass man ja immer noch die Möglichkeit habe, Kinder zu adoptieren, lehnte dieser den Wunsch kategorisch ab. Entweder eigene Kinder oder, er ließ den Satz unausgesprochen, und die Ehe hatte fortan einen tiefen Riss bekommen. Und so dauerte es auch nicht lange, bis es zu einer recht schmutzigen Scheidung kam. Mary Ann war tief enttäuscht von ihrem Mann, kündigte ihren gut bezahlten Job und zog nach Montana, weit weg vom ehemaligen Texas, quasi ans andere Ende der Vereinigten Staaten. In Bozeman fand sie schließlich ein neues Zuhause. Da sie durch das Erbe ihres Großvaters nicht unvermögend war, kaufte sie sich ein großes Haus mit einem noch größeren Garten am Stadtrand, der sehr familienfreundlich war. Warum sie als Single sich solch ein großes Haus kaufte, das wusste sie eigentlich gar nicht so richtig zu erklären. Sie hatte eher das Gefühl, als würde das Haus sie haben wollen. Wie magisch hätte es sie angezogen, so erzählte sie mir, und ja, als hätte es sagen wollen, kauf mich, nimm mich, ich bin für dein Glück hier. Und in der nächsten Nacht, wo sie das noch überdachte, ja, da hatte sie einen Traum. Ihre Großmutter erschien ihr im Traum und sagte, Mädchen, das Haus musst du kaufen. Nun, gesagt, getan, ein halbes Jahr später, sie hatte mittlerweile guten Anschluss in ihrer Gemeinde gefunden, hatte sie wieder das Lachen gelernt. Ja, zuerst im Gesicht und dann in der Seele. Vergessen war der Albtraum ihrer kurzen Ehe, und doch, das Haus war leer, und sie fühlte innerlich, dass sie gerne Kinderlachen um sich haben würde. Und so sprach sie das auch bei einem Treffen in der Gemeinde, wo sie mittlerweile eine Anstellung gefunden hatte, des Freitags an. Schnell kam man überein, dass sie doch Pflegekinder aufnehmen könnte. Sie hätte ein großes Haus, sie hätte den Platz, und bezahlt würde sie ja auch außerdem. Und so dauerte es nicht lang, und Mary Ann hatte 4 Pflegekinder. Das Haus war gefüllt mit Lachen und Leben. Und sie war glücklich. Doch im Laufe der nächsten 5 Jahre kamen sie und die Kinder zwar gut zurecht, es kamen immer wieder neue, es gingen wieder welche, doch irgendwie, ja, fehlte ihr doch das letzte Quäntchen Glück, so sagte sie mir. So sprach sie auch das eines Tages bei einer der Sitzungen im Gemeinderat an, und dort sagte man ihr, ja, aufgrund ihres exzellenten Leumunds, und man kenne ja mittlerweile auch die, sage ich mal, die ganzen Umstände, und auch Mary Ann würde man sicherlich gute Hoffnung haben, dass sie ein Kind bekommen könnte. Gut, es dauerte circa 4 Monate, und dann bekam sie einen Anruf, dass im Krankenhaus ein etwa 8 Tage altes Baby abgelegt worden sei. Man weiß nicht von wem, ein süßes Mädchen sei es, und sie solle es sich doch mal anschauen, das wäre bestimmt etwas für sie. Nun, sie ging hin, und es war Liebe auf einen Blick, auf den ersten Blick, kann man wirklich sagen, und Mary Ann nahm dieses kleine, süße, rothaarige Mädchen mit nach Hause. Tja, was soll ich sagen? Das Problem war, sie hatte sich zwar ein eigenes Kind gewünscht, aber ein Säugling von ein paar Tagen, das war nur etwas, was man hier so als Hardcore bezeichnen würde, denn ja, sie musste schon einiges in Kauf nehmen, werdende Eltern oder Eltern kleiner und kleinster Kinder werden das sicherlich nachvollziehen können, schlaflose Nächte und. Nun, man wächst mit der Aufgabe, so erzählte mir Mary Ann, und es dauerte nicht lange, und sie hatte sich an die neue Situation gewöhnt. Im Gegenteil, sie konnte sogar das Baby und durfte es mit ins Büro nehmen, ins Gemeindeamt, wo man ihr so eine kleine Babyecke eingerichtet hat. Wirklich zauberhaft hier in Bozeman. Und nun, das Mädchen wuchs heran, und es dauerte 4 Jahre. Sie war mittlerweile schon recht selbstständig geworden. Als ihr ihre Großmutter wieder im Traum erschien, und sie sagte, du, Mary Ann, ein Mädchen alleine reicht nicht, du brauchst 2 Kinder. Und sie hatte diesen Traum ein paar Tage verdrängt, und es erschien ihr aber immer wieder im Gedächtnis zurückzukommen, und immer wieder passierte es, dass sie daran dachte, ein 2. Kind aufzunehmen. Und so sprach sie auch dieses Mal das wieder im Gemeindeamt an, und ja, klar, wie schon gesagt, es dauerte diesmal etwas länger, fast ein Dreivierteljahr. Und dann bekam sie die Nachricht vom Amt für die Adoption, und man sagte ihr, es sei ein weiteres Kind, das auf eine Adoption wartet. Es sei etwas älter, es sei gut 8 Jahre alt und auch recht lieb und selbstständig. Nun, dachte sich Mary Ann, man kann es sich ja mal anschauen. Und irgendwie hatte sie einen Drang danach, sie musste dorthin. Und es dauerte auch nicht lange, 1-2 Tage, man hatte sich terminlich abgesprochen, und sie war dann dort zu Gast, dort, wo das Kind hilfsweise untergebracht war. Denn auch dieses Kind war ausgesetzt worden, und eines hatten allerdings beide Kinder gemeinsam, so hatte sie mir das anfangs auch erzählt, ich habe es nur noch nicht erzählt, nämlich, dass man auch bei ihrem kleinen Mädchen festgestellt hatte, dass es eine leichte Schädigung mitbekommen hatte aufgrund von Rauschgiftkonsum der Mutter. Und man erzählte ihr auch, dass der Junge ebenfalls solch leichte Schäden hätte. Und sie kam dort an und sah ihn. Ja, es war ein, wie sollte man sagen, ein Mischling, nicht? So zwischen einer weißen Frau oder schwarzen Frau, man weiß es nicht, und einem Mann, voraussichtlich dachte sie, das ist bestimmt ein Kubaner gewesen. Schwarze Locken, braune Haut und lachende, ja, aber doch in der Tiefe der Seele leicht traurige Augen. Aber sie hatte sich schlagartig in ihn verliebt, das erste Lächeln auf seinem Gesicht hatte sie schon verzaubert, und auch so dauerte es nicht lange, die Behörden legten ihr da keinen Stein in den Weg, wie man so schön sagt, und sie konnte den Jungen zu Hause ein neues Zuhause geben. Ja, und sie merkte mit der Zeit immer mehr, dass es Ähnlichkeiten mit dem Mädchen gab. Sie waren zwar grundverschieden, die eine weiß-rote Haare, der andere dunkelhäutig schwarze Haare, aber das Lachen in den Augen, das Lächeln, die Ähnlichkeiten der Bewegungen und auch so die Interessen, die waren doch so oder eigentlich zu ähnlich, als dass es da keine Verbindung geben konnte. Und ein weiterer Traum, erzählte sie mir, hätte ihr erzählt, dass sie doch nachforschen sollte, dass sie schauen sollte, von wem die Mutter oder wer die Mutter der beiden Kinder ist. Es muss die gleiche sein. Sie wusste nur nicht, ob der Traum von ihrer Großmutter kam oder woanders her. Das war aber auch nicht so das große Problem. Nun, jedenfalls fing sie an zu suchen, zu recherchieren. Es dauerte fast ein ganzes Jahr, bis sie endlich herausgefunden hatte, wer die Mutter des kleinen Mädchens war. Und so nahm sie Kontakt auf, natürlich ohne die Kinder. Sie ging hin und sie unterhielten sich. Und es kam heraus, dass die Mutter immer noch rauschgiftsüchtig war und dass das Mädchen tatsächlich von ihr in der Babyklappe des Krankenhauses abgegeben wurde. Sie wusste nichts mit anzufangen, und dann stellte sich etwas ganz Unwahrscheinliches heraus, und das ist wirklich das Mysteriöse an der ganzen Geschichte, die sie mir erzählt hat, die Mary Ann Smith, nämlich, dass der Junge auch von der Mutter war. Sie hatte damals ein Verhältnis mit einem Kubaner gehabt, dadurch auch das unterschiedliche Aussehen der beiden Kinder, und irgendwann im Drogenrausch war das Kind dann ihr zu lästig, zu viel geworden, und sie hat es abgegeben. Nun kann es sein, dass tatsächlich es so gewesen ist, wie es Mary Ann mir erzählte. Fast unwahrscheinlich klingt die Geschichte, und ich würde sagen, kommentiert doch einmal dieses Erlebnis, so unglaublich es klingen mag und so unwahrscheinlich sie sich anhört. Und wenn ihr dann auf www.paranormale-ereignisse.de geht, dort findet ihr vielleicht eine Lösung.

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Heute, meine lieben Freunde, möchte ich über den Mythos der kopflosen Frau von Münsingen sprechen. Münsingen, ja, eine Stadt im Landkreis Reutlingen in Baden-Württemberg. Mit einer Einwohnerzahl von rund 14.000 ist diese zwischen Reutlingen und Ulm gelegene Stadt ein Mittelzentrum der Region Neckaralb. So viel zur Umgebung, an sich ein ruhiges Städtchen, eine behäbige Landschaft dort, wie sage ich immer, wo die Wälder noch grün, die Wiesen saftig und die Natur noch in Ordnung ist. Doch da gibt es etwas, über das ich sprechen möchte. Es gibt nämlich viele Spukorte in der Welt und wer da den Nervenkitzel sucht, sollte doch einmal auf einer abgelegenen Straße zwischen Bonndorf und Münsingen das Paranormale suchen. Denn dort, ja, finden wir hier Personen, die bereit sind, über das Erlebte, das paranormale Ereignis zu berichten. Da ist eine Frau handelt, die zu Lebzeiten ein Grauen

Henker schlug ihr den Kopf ab. Weiter, so erzählt die Legende, dass sie fortan verbannt ist, mit dem abgeschlagenen Kopf unter dem Arm herumzuwandeln, bis ein junger Mann, der nachts um 12 Uhr am Walpurgistag geboren wurde, sie an seinem 20. Geburtstag erlösen soll. Anscheinend wird dieses bis jetzt noch nicht passiert sein, aber vielleicht finden wir ja solch einen jungen Mann. Und ich würde sagen, schreibt mir einfach, entweder hier als Kommentar oder über die eingeblendete E-Mail-Adresse, was ihr dazu zu sagen habt oder wie ihr es kommentieren möchtet. Bis zum nächsten Podcast. Tschüss, euer Detlef Hasse.

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Schreie aus der Tiefe im Innern der Burg. Einheimische glauben, dass diese Burg das Tor zur Hölle bedeckt. Wir sprechen von der Burg Hushka in Tschechien. Hier soll es also liegen, das Tor der Hölle unterhalb der Burg Hushka, eine Autostunde von Prag entfernt. So zumindest besagen es die Legenden, die sich um dieses Anwesen ranken. Selbst deren Betreiber schreiben auf ihrer Internetseite, dass unterhalb des alten Gemäuers der Eingang zur Unterwelt liege. Doch woher stammt dieser Glaube? Die Burg wurde im 13. Jahrhundert im frühgotischen Stil von dem böhmischen König errichtet. Das Ungewöhnliche, sie liegt nicht an einem strategisch wichtigen Punkt, sondern in einer total entlegenen Gegend, umgeben von dichten Wäldern, Sümpfen und Bergen. Zumindest hat das Anwesen keinen Zugang zu einer Wasserquelle und wurde offensichtlich wohl auch nie bewohnt. Aber ist das Loch der Zugang zur Unterwelt? Welchen Nutzen hatte diese Burg? Die Legende besagt, dass sie ein ungewöhnlich tiefes Loch in der Erde bedecken sollte. Ja, und von dem auch die Einheimischen dachten, es sei der Zugang zur Unterwelt. Dämonische Wesen zwischen Tier und Mensch würden nachts aus dem Schlund hervorsteigen, um die Menschen heimzusuchen und sie mit sich in die Tiefe zu ziehen. Ja, so erzählt man sich. Zu Tode Verurteilte seien sogar begnadigt worden, wenn sie sich in die tiefe Grube hinabseilen ließen, um den Anwohnern zu berichten, was sie gesehen hatten. Auch so heißt es. Ja, und es steht auch in einigen böhmischen Blogs geschrieben, vielmehr in tschechischen Blogs, dass es wohl so sein sollte. Doch der Legende nach fing ein Häftling schon nach wenigen Sekunden in der Tiefe an zu schreien. Als der junge Mann wieder hinaufgezogen wurde, hatte er auf einmal tiefe Falten und graue Haare. Er war innerhalb von Sekunden um Jahrzehnte gealtert und hatte an sich wohl den Verstand verloren. Einige Tage später soll er aus unerklärlichen Gründen dann verstorben sein. Und wie man auch weiterhin berichtet, wurde die Burg wohl zum Schutz vor Dämonen errichtet. Um die Menschen vor den beflügelten Dämonen aus der Tiefe zu schützen, so der Volksglaube, wurde die Burg über dem Tor zur Hölle errichtet und direkt oberhalb des nebulösen Schluchts wurde dann eine Burgkapelle gesetzt. Dass die Nazis das Anwesen während des Zweiten Weltkrieges kurzzeitig besetzten, gab dann Anlass zu weiteren Legendenbildungen und Mutmaßungen über ihre okkulten Machenschaften. Hatten sie nicht ohnehin einen Pakt mit dem Teufel geschlossen? Nun, auf jeden Fall gibt es sehr viel zu berichten und es sind sehr viele Legenden darüber verfügbar. Inwieweit sie der Wahrheit entsprechen, ich weiß es nicht. Ich kann es nicht behaupten, ich kann es auch nicht bestätigen, ich kann es nur vermuten. Und wer den Nervenkitzel sucht, der kann sogar am Eingang zur Hölle heiraten. Ja, ja. Doch selbst heute behaupten manche Besucher, ein Kratzen und sogar Schreie unterhalb der Festung zu hören. Auch Autos sollen in der Nähe der Burg oft nicht anspringen. Tja, und wer sich selbst überzeugen will, ob unter der Jahrhunderte alten Burg, unter dem Anwesen, das Höllenfeuer brodelt, kann das Anwesen auch sogar besichtigen. Seit 1999 ist es nämlich für Besucher zugänglich sein und Paare können in der Burg sogar ihre Hochzeit feiern. Tja, und wer kann schon von sich behaupten, dass er am Eingang der Hölle geheiratet hat. Tja, so ist es. Und der nächste Podcast von mir kommt bestimmt. Hört einfach rein, schaut einfach zu und ich sag erstmal Tschüss, euer Detlef.
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Hallo, liebe Freunde. Heute habe ich wieder über eine paranormale Erscheinung zu erzählen. Ja, ich spreche von dem blutenden See, genauer gesagt vom Alatsee bei Füssen. Wenn ich vom Schloss Neuschwanstein spreche, ja, dann wissen wir, wo sich dieser geheimnisvolle See befindet, nämlich so etwa eine Stunde Spaziergang. Ja, und man ist an den Ufern des Alatsees. Seit ewiger Zeit ranken sich Mythen, Geheimnisse und Geschichten um diesen See. Selbst in der Neuzeit verstummen diese nicht, und wegen seiner besonderen Form und Topographie ist auch Tauchen dort strengstens verboten. Es ist zu gefährlich, da in den Tiefen unbekannte Gefahren für den Taucher lauern. Bewiesen? Nun, genauere Forschungen sind da noch nicht erfolgt. Ja, so erzählt man sich. In vergangenen Zeiten sprachen die Menschen davon, dass es unterirdische Gänge und sogar Höhlen bis nach Österreich hin geben soll. Doch bekannt ist der See vor allem wegen seiner schwefelfressenden Bakterien, die ihn von Zeit zu Zeit blutrot färben. Man spricht dann davon, dass der See blutet. Es handelt sich um eine Schicht im Wasser, wo diese Bakterien, ja, wie soll ich sagen, sich zu Hause fühlen, wo sie wachsen und gedeihen können. Und unter dieser dichten Schicht dieser Bakterien, ja, da ist aber auch kein weiteres Leben mehr möglich. Die Wissenschaftler bestätigen, dass dieses Phänomen weltweit wohl einmalig ist. Es soll, so die Forschungen, wohl an dem Gips liegen, den der Regen von den Felswänden in den See spült. Ja, soweit der wissenschaftliche Teil. Was wäre der See aber ohne seine Mythen und Legenden? Ich habe da einmal etwas im Netz recherchiert und mir auch einiges davon erzählen lassen. Da wäre unter anderem die Sage vom Salobergeist. Er soll auf den Hängen des Salobers, so in Richtung des Alatsees, herumgehen und die Leute erschrecken. Dies soll allerdings immer nur nachts passieren. Manchmal begleitet er die Wanderer auch eine Zeit lang, um dann geheimnisvoll wieder zu verschwinden. Wie man sich erzählt, sollen diese Begegnungen allerdings nicht stumm, sondern von einem wehmütigen Klagen des Geistes begleitet sein. Ja, und dann gibt es auch die Sage der habgierigen Schwestern. Sie sollen vor langer Zeit auf einer Burg gelebt haben, und wegen der zauberhaften Landschaft dort sollen sie in so heftigen Streit geraten sein, dass es kaum auszuhalten ist. Sie sollen, so hat man gehört, immer wieder gerufen haben: »Alles Land, was die Sonne bescheint, soll mir gehören, nur mir allein.« Und das abwechselnd und immer lauter, immer lauter. Und immer wieder waren diese Rufe und Schreien von den dort in der Gegend wohnenden Menschen gehört worden. Durch die gewaltigen, bodenerbebenden Schreie soll sich der Burg, der Boden drumherum, ja, der soll also total eingebrochen sein. Und der Schlund, der es dort sich aufgetan hat, ja, der soll den See, den blutenden See, erschaffen haben. Wie der Volksmund behauptet, sollen die Schwestern noch heute auf dem Grund des Sees sitzen, da sie auf ewig verflucht waren. Wie man sich weiterhin erzählt, sollen sie dort erst erlöst sein, wenn ein junger Mann sich in sie verliebt. Naja, das kann ja sicherlich noch dauern. Und dann habe ich im Netz noch eine
Geschichte gefunden. Sie handelt vom Saloper Gold. Wie die Sage erzählt, soll einmal ein Bauer oberhalb der Filser Burg einen Haufen seltsame Steine gefunden haben, die er dann mit nach Hause nahm. Als er dort heimkam und die Steine seiner Frau zeigen wollte, habe er statt der Steine glänzende Goldstücke in der Tasche gehabt. Auch von einer weißen Frau wird hinter vorgehaltener Hand erzählt, und sie soll dort immer verbotenerweise gefischt haben. Und das Kloster hatte unverständlicherweise das Fischen dort streng untersagt. Und die Leute hatten natürlich ewig Hunger und das Volk wurde da mürrisch. Und sie soll so arg gegen das Unrecht geklagt haben, dass das Klagen von Gott erhört wurde. Es soll daraufhin einen gewaltigen Erdrutsch gegeben haben und alle Fische kamen zu Tode. Von dem Bauern, so sei noch gesagt, er soll, nachdem er die Goldstücke vorgefunden hatte, noch einmal schnell zurückgerannt sein, um noch mehr Steine zu holen. Aber diese waren verschwunden, er konnte nichts finden. Naja, aber die Sage darüber hält sich hartnäckig. Vermutungen nach soll sich diese wohl auf die ehemaligen Bergbaugebiete mit ihren reichen Vorkommen beziehen. Und da gibt's noch etliche Mythen und Sagen, die ich dann in einem späteren Podcast erzählen möchte. Das wird sonst heute einfach zu lange. Wie man lesen kann, sollen übrigens auch die Nazis so um 1942 herum am See ein Versuchslabor errichtet haben. Man wollte dort Hitlers Geheimwaffen erforschen, bauen, machen, tun. Und Überreste sind auch heute da noch vorhanden. Man kann die sehen, man kann die finden. Und es wird auch vermutet, dass die Nazis damals, genauer gesagt so im Mai 1945, ihr Gold dort versenkt haben sollen. Es handelt sich auch hier ausschließlich um Erzählungen. Es gibt weder Beweise noch Spuren des Goldschatzes, aber der Mythos hält sich hartnäckig. So hartnäckig, dass es immer wieder Schatzsucher gibt, die dort verbotenerweise tauchen oder die Gegend durchsuchen und alles durchbuddeln. Ja, mehr über den blutenden See, die gibt's im nächsten Podcast. Und ich würde mich freuen, wenn ihr dann wieder einschaltet, wenn ich hier online bin. Tschüss, euer Detlef Hasse.

Heute habe ich im Podcast von einem grausamen Tod im Kühlwagen zu berichten. Und ich bin mir gar nicht sicher, ob das alles so einen natürlichen Ursprung hat oder ob es vielleicht sogar ein unerklärliches Phänomen ist. Schauen wir mal. Ernst Schubert war seit seinem 14. Lebensjahr direkt nach Abschluss der Hauptschule bei der Bahn. Ein Beruf, der ihm Spaß machte, quasi eine Tradition in der Familie. Sein Vater und auch sein Großvater waren schon bei der Bahn. Zwar hatte es bis heute keiner von ihnen je zu einer höheren Position gebracht, geschweige denn zu einer sicheren, pensionsberechtigten Beamtenstelle. Doch die Bahn, die große, weite Welt, das war sein Leben. Mittlerweile war Ernst Schubert 22 Jahre alt. Sein Leben hatte einen eingefahrenen Trott, morgens um 5 aufstehen, um 6 mit dem Vater zusammen am Verschiebebahnhof sein. Den Dienst beginnen und am Abend um 17 Uhr, ja, da war Feierabend. Tag für Tag, Monat für Monat, Jahr für Jahr. Am Wochenende hin und wieder, ja, in die Disco, aber so richtig war es nichts für ihn. Er lebte zurückgezogen, war recht introvertiert und hatte so seine Probleme mit den Mädchen. Nicht zuletzt wegen seines Handicaps, denn er stotterte, sobald ihn jemand direkt ansah, und es war natürlich nicht gerade der Burner. Heute hatte er eine andere Aufgabe bekommen. Er sollte einige Güterwagen, die auf dem Abstellgleis standen, überprüfen. Eine neue, für ihn besondere Aufgabe, die ihn nervös machte, seinen Tagesrhythmus ja quasi durcheinander brachte. Als er im Halbdunkeln, leichte Nebelschleier ließen das Bahngelände dämonisch, mystisch erscheinen, das Nebengleis erreichte, sah er schemenhaft die Wagen dort stehen. Wenige Schritte nur und er hatte den ersten Wagen, den es zu überprüfen galt, erreicht. Die Seitentür stand auf, er schwang sich in den Wagen, vom Schwung angeschoben, schlug die Türe zu. Er stand im Stockdunkeln und sah gar nichts mehr. Ein Druck auf den Schalter der MacLight, die starke Taschenlampe oder Stablampe, wie man sagt, flammte auf und ließ den Innenraum erkennen. Er versuchte, die Türe wieder zu öffnen, doch sie klemmte, ließ sich nicht aufschieben. Er leuchtete den Innenraum ab und stellte fest, dass er in einem Kühlwagen stand. Der Schreck fuhr ihm in die Glieder. Frühestens heute Abend, wenn sein Vater auf ihn wartete, er die Stechuhr nicht drückte, würde man ihn suchen. Das wären über 12 Stunden, die er in dem Kühlwagen zubringen musste. Er hatte schon davon gehört, dass Menschen in dieser Zeit elendig erfroren waren. Heinz Schubert zog die Jacke enger, schlug den Kragen hoch. Die Kälte schien schon an ihm hochzukriechen, ihm fröstelte. Jetzt hatte er auch noch, ach nee, die Tasche mit dem heißen Kaffee, ja, die hat er draußen stehen lassen. Lediglich das Notizblock, dieser Notizblock, das Buch, der Stift und die Checkliste hatte er eingesteckt. Er rüttelte wieder an der Tür, doch sie gab keinen Millimeter nach. Sicher war der Sicherungsflügel außen zugefallen. Das hieß aber auch, dass er jetzt wenigstens einen halben Tag, wenn er Pech hatte, bis zum nächsten Morgen hier aushalten musste. Seine Füße wurden kalt. Er trat auf der Stelle, um sich warm zu halten. Es half. Kurze Zeit später schwitzte er, dass seine Wäsche nass wurde. Er hielt ein, da seine Muskeln anfingen zu krampfen. Eine weitere halbe Stunde später kroch die Kälte wieder seine Beine hoch. Er hatte sich mittlerweile auf eine in der Ecke stehende Metallkiste gesetzt. Mittlerweile hatte er den Entschluss gefasst. Er wollte, wenn er hier schon erfrieren musste, seinen Tod akribisch dokumentieren. Und so schrieb er von Zeit zu Zeit einen Zettel, versehen mit Datum und genauer Uhrzeit, seinen genauen Zustand auf und legte ihn beiseite. Wie die Beine gefühllos wurden, wie er immer schläfriger wurde, die Kälte in seine Knochen kroch, er verwirrt wurde. Am nächsten Morgen suchte man Heinz Schubert.
Man fand ihn auch recht schnell in dem Kühlwagen. Er lag in der Ecke des Kühlwagens, um sich herum jede Menge beschriebene Zettel, und er war tot. Mit Entsetzen las man die Dokumentationen seines Erfrierungstodes. Doch was allen unverständlich war, das war die Tatsache, dass erstens Mitte August die Nachttemperatur nur so um die 18 Grad Celsius lag und das Kühlaggregat des Kühlwagens gar nicht in Betrieb war. Sicher, er konnte sich nicht befreien, da die Sicherungsverriegelung aus welchem Grund auch immer zugeschnappt war, doch bei diesen milden Temperaturen konnte er unmöglich erfrieren. Ja, und jetzt frage ich mich, hat Heinz Schuberts Gehirn ihm einen Streich gespielt? Hatte es ihm das Gefühl des Erfrierungstodes so glatt vorgespielt, so glaubhaft, dass er ihn erlebte und dass er tatsächlich daran gestorben ist? Ich weiß es nicht, liebe Hörerinnen und Hörer. Ich kann es mir auch nicht erklären, aber es soll passiert sein, denn so steht es geschrieben. Ja, ich würde mich freuen, wenn Sie Ihre Kommentare dazu abgeben würden. Und ja, wie soll ich sagen, bis zur nächsten Ausgabe meines Podcasts.

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Hallo, liebe Freunde, willkommen zu einer neuen Podcast-Sendung von mir. Und heute möchte ich mich einem verlorenen Platz, man sagt da so Lost Place, zu widmen, dem Schlosshotel Waldlust. Ja, will man den Geschichten und Erzählungen glauben, ist dieses Hotel aus dem Jahr 1902 verflucht und ein Ort unerlöster Seelen. Das Hotel Waldlust in Freudenstadt, einer Kreisstadt in Baden-Württemberg, wurde 1902 für den Hotelier Ernst Lutz erbaut. Nach der Eröffnung beherbergte das Grand Hotel den internationalen Hochadel, Fürsten, Sultane und Könige. 1926 residierte König Gustav V. von Schweden im Hotel Waldlust, und in den 30er Jahren waren die weltbekannten Filmstars, zum Beispiel Douglas Fairbanks und Mary Pickford, dort untergebracht. Das Luxushotel wurde nach Plänen des Architekten Wilhelm Vitali aus Baden-Württemberg errichtet, der sich den Ruf eines Spezialisten für Kur- und Hotelbauten erworben hatte. Aus einer eleganten Villa, dem Sommerhaus Waldlust, entstand ein exklusives Hotel mit 140 Zimmern, 60 Privatbädern und 100 Liegebalkonen. Anfang der 1920er Jahre wurde ein stuckverzierter Festsaal angebaut. Ja, und die Hanglage im Grün bietet einen grandiosen Blick nach Osten bis hin zur Schwäbischen Alb. Soweit, so gut. Das Grand Hotel verlor seinen Ruf schlagartig mit dem Zweiten Weltkrieg. Da war dann alles vorbei. Das Hotel wurde zum Lazarett und viele Menschen verloren in den prunkvollen Räumen des einstigen Luxushotels ihr Leben. Auch wenn das Hotel nach Ende des Krieges wieder seine Tore öffnete, kehrte der einstige Ruhm nie mehr zurück. Es wurden von Geistererscheinungen gesprochen. Ja, die Rede war davon. Angestellte des Hotels sprachen da in den 60er Jahren des 20. Jahrhunderts davon. Immer öfters kam es zu Erscheinungen, wie man sich erzählte. Und so wurde das Hotel weltweit als Ort der unerlösten Seelen bekannt. Es wechselte seitdem mehrfach den Besitzer, stand mehrfach leer und ist letztendlich 2005 komplett geschlossen worden. Ob die nachfolgenden Erzählungen stimmen, kann nicht erklärt werden, beziehungsweise nicht geklärt werden. Wissenschaftler des Institutes für Grenzgebiete der Psychologie und Psychohygiene gingen dem allerdings nach. Sie kamen zu dem Ergebnis, dass es sich eventuell um Störungen der Hauselektrik gehandelt haben könnte. So meinten sie jedenfalls, aber für einige paranormale Ereignisse, ja, da konnten sie wirklich keine Erklärung finden. Doch war man sich auch da wiederum nicht einig, wie das halt so immer ist. Wer es aber selber herausfinden möchte, und das finde ich jetzt ganz toll, der kann da selber auf Geisterjagd gehen. Ja, er kann herausfinden, ob es da wirklich spukt, denn man kann eine kostenlose Führung haben und dann auf Geisterjagd gehen. Gruselfaktor 10, sag ich einfach nur. Und die Adresse, ja, die habe ich hier im Podcast auch nochmal notiert, ist die Lauterbadstraße 92 in 72 250 Freudenstadt. Und wer da erstmal anrufen möchte, ja, da gibt's natürlich auch eine Telefonnummer zu: 07441 879 61. Ja, und dann kann ich nur sagen, viel Spaß bei der Geistersuche, und ich würde mich freuen über einen Kommentar zu diesem Podcast. Vielleicht habt ihr ja auch selbst da was erlebt. Würde mich freuen, wenn ihr das ebenfalls kundtut. Bis zum nächsten Podcast sage ich dann erstmal Tschüss, bye bye, euer Detlef Hasse.

mehr dunkle Geheimnisse als jedes andere Schloss im Vereinigten Königreich. Auch in der Literatur fand es Erwähnung. In William Shakespeares Stück Macbeth ist Macbeth der Thane von Glamis und Cawdor. Bewohnt wird das Schloss seit 1372 und gilt damit als das am längsten bewohnte Schloss Schottlands. Am berühmtesten an Glamis Castle ist die Sage vom geheimen Zimmer und dem Glamis-Monster. Es wird erzählt, dass gegen Anfang des 19. Jahrhunderts ein Monster als Erbe von Glamis geboren wurde. Das bedauernswerte Geschöpf, mehr Kröte als Mensch, soll sehr stark gewesen sein. Aus diesem Grund wurde es in einem geheimen Raum innerhalb des Schlosses versteckt, und die genaue Lage des Zimmers kannten insgesamt nur 3 Personen. Der damalige Earl, sein nächstältester Sohn und der Gutsverwalter. Gelöst wurde das Rätsel nie, obwohl Gerüchte erzählen, das Wesen seit 1921 in sehr hohem Alter gestorben sein soll. Ja, aber ob das stimmt, wissen wir nicht. Der 15. Earl sprach damals die Worte: Wenn Sie auch nur das Wesen des Geheimnisses erraten könnten, würden Sie Gott auf Knien danken, dass es nicht das Ihre ist. Eine andere Geschichte erzählt, dass einst Gäste, die in Glamis Castle übernachtet haben, Handtücher aus den Fenstern jedes Raumes gehängt haben, um den zugemauerten Raum des Monsters zu finden. Als sie das Schloss daraufhin von außen betrachteten, bemerkten sie, dass aus etlichen Fenstern kein Handtuch hing. Möglicherweise wurde die Monsterlegende durch die wahre Geschichte der Familie Ogilvie inspiriert. Irgendwo in den fast 5 Meter dicken Mauern befindet sich der Knochenraum. Und in diesem hatten einst die Ogilvies Schutz vor ihren Feinden, den Lindsays, gesucht, wurden aber verraten und bei lebendigem Leib eingemauert. Es gibt eine kleine Kapelle im Schloss, die 46 Personen Platz bietet. Die Führer im Schloss erzählen Besuchern, dass ein Sitz in der Kapelle immer für die graue Lady reserviert sei, einen Geist, der das Schloss heimsucht. Laut Fremdenführer wird die Kapelle immer noch regelmäßig durch die Familie Boathloyne genutzt. Trotzdem ist es niemandem erlaubt, auf diesem Platz zu sitzen. Der inzwischen verstorbene Sir Davies Boathloyne sah angeblich eine junge Frau in einem der Fenster des Schlosses, während er einen späten Spaziergang auf dem Rasen des Anwesens machte. Berichten zufolge sah er das Mädchen, wie es an die Stäbe eines Fensters griff, während es wie abwesend in die Nacht hinausschaute. Er wollte das Mädchen gerade ansprechen, als es plötzlich verschwand, so als ob jemand es vom Fenster weggerissen hätte. Earl Berdy war Gast auf Glamis Castle. Eines Nachts, er war betrunken, verlangte er, Würfel zu spielen. Da Sabbat war, verweigerten ihm seine Gastgeber diesen Wunsch. Lord Berdy war so außer sich, dass er schrie, er würde mit dem Teufel selber spielen. Daraufhin erschien ein Fremder auf dem Schloss und fragte, ob Lord Berdy würfeln wolle, und sie begannen in einem der Räume zu spielen. Später hörten Diener Schreie und Flüche aus dem Zimmer. Einer der Diener spähte durch das Schlüsselloch, und es wird berichtet, dass ein Lichtstrahl, der durch das Schlüsselloch schien, ihn blendete. Der Fremde verschwand. Viele Besucher berichten, Schreie und das Klappern von Würfeln gehört zu haben, und nicht wenige sagen, dass der Earl noch heute mit dem Teufel um seine Seele würfele. Nach der offiziellen Homepage des Schlosses wurde König Malcolm II. Im Jahr 1034 in einer nahen Schlacht tödlich verwundet und zu einer königlichen Jagdhütte gebracht, die an dieser Stelle des heutigen Schlosses stand, wo Malcolm II. Auch starb. Ja, mehr, liebe Freunde, gibt's auf der offiziellen Webseite von Glamis Castle. Ich blende das

auch noch mal hier unten ein und dann könnt ihr da auch gerne mal vorbei surfen und mehr dazu lesen. Ja, das war's für heute. Ich danke fürs Zuhören und freue mich, euch wieder beim nächsten Podcast hier an dieser Stelle begrüßen zu dürfen. Tschüss, bye bye, euer Detlef.

Die unwahrscheinliche Geschichte von Mary Ann Smith. Zuerst sei einmal gesagt, dass wir aus Gründen des Datenschutzes und des Schutzes der Person Namen und Orte verfremdet haben. Wir wollen nicht, dass Mary Ann Smith, so das Pseudonym, und ihre Kinder durch die Veröffentlichung ihrer Geschichte bei uns belästigt werden oder vielleicht sogar gesellschaftliche Nachteile erfahren. Denn es ist nicht leicht, sich zu öffnen und die Erlebnisse zu erzählen. Viel zu oft wird man verspottet oder belächelt. Nur unter diesen Bedingungen dürfen wir die Erlebnisse ihrer Geschichte hier erzählen. Es war im Sommer 1990, als Mary Ann das Glück ihres Lebens fand. Es dauerte nicht lange, bis die lebenslustige junge Frau ihren Prinzen heiratete und sie zogen in ihr gemeinsames Heim am Stadtrand von Austin in Texas. Doch mit dem Kindersegen, den sich das Paar wünschte, war es schlecht bestellt und so ging man gemeinsam zum Arzt, um herauszufinden, woran und an wen es lag. Es kam heraus, dass Mary Ann keine Kinder bekommen konnte, und als sie daraufhin am nächsten Tag nach einer sehr schweigsamen Nacht ihren Mann daraufhin ansprach, dass man ja immer noch die Möglichkeit habe, Kinder zu adoptieren, lehnte dieser den Wunsch kategorisch ab. Entweder eigene Kinder oder, er ließ den Satz unausgesprochen, und die Ehe hatte fortan einen tiefen Riss bekommen. Und so dauerte es auch nicht lange, bis es zu einer recht schmutzigen Scheidung kam. Mary Ann war tief enttäuscht von ihrem Mann, kündigte ihren gut bezahlten Job und zog nach Montana, weit weg vom ehemaligen Texas, quasi ans andere Ende der Vereinigten Staaten. In Bozeman fand sie schließlich ein neues Zuhause. Da sie durch das Erbe ihres Großvaters nicht unvermögend war, kaufte sie sich ein großes Haus mit einem noch größeren Garten am Stadtrand, der sehr familienfreundlich war. Warum sie als Single sich solch ein großes Haus kaufte, das wusste sie eigentlich gar nicht so richtig zu erklären. Sie hatte eher das Gefühl, als würde das Haus sie haben wollen. Wie magisch hätte es sie angezogen, so erzählte sie mir, und ja, als hätte es sagen wollen, kauf mich, nimm mich, ich bin für dein Glück hier. Und in der nächsten Nacht, wo sie das noch überdachte, ja, da hatte sie einen Traum. Ihre Großmutter erschien ihr im Traum und sagte, Mädchen, das Haus musst du kaufen. Nun, gesagt, getan, ein halbes Jahr später, sie hatte mittlerweile guten Anschluss in ihrer Gemeinde gefunden, hatte sie wieder das Lachen gelernt. Ja, zuerst im Gesicht und dann in der Seele. Vergessen war der Albtraum ihrer kurzen Ehe und doch das Haus war leer. Und sie fühlte innerlich, dass sie gerne Kinderlachen um sich haben würde. Und so sprach sie das auch bei einem Treffen in der Gemeinde, wo sie mittlerweile eine Anstellung gefunden hatte, des Freitags an. Schnell kam man überein, dass sie doch Pflegekinder aufnehmen könnte. Sie hätte ein großes Haus, sie hätte den Platz und bezahlt würde sie ja auch außerdem. Und so dauerte es nicht lang und Mary Ann hatte 4 Pflegekinder. Das Haus war gefüllt mit Lachen und Leben. Und sie war glücklich. Doch im Laufe der nächsten 5 Jahre kamen sie und die Kinder zwar gut zurecht, es kamen immer wieder neue, es gingen wieder welche, doch irgendwie, ja, fehlte ihr doch das letzte Quäntchen Glück, so sagte sie mir. So sprach sie auch das eines Tages bei einer der Sitzungen im Gemeinderat an, und dort sagte man ihr, ja, aufgrund ihres exzellenten Leumunds, und man kenne ja mittlerweile auch die, die ganzen Umstände und auch Mary Ann, würde man sicherlich gute Hoffnung haben, dass sie ein Kind bekommen könnte. Gut, es dauerte
circa 4 Monate. Und dann bekam sie einen Anruf, dass im Krankenhaus ein etwa 8 Tage altes Baby abgelegt worden sei. Man weiß nicht von wem. Ein süßes Mädchen sei es, und sie soll es sich doch mal anschauen, das wäre bestimmt etwas für sie. Nun, sie ging hin, und es war Liebe auf einen Blick, auf den ersten Blick, kann man wirklich sagen, und Mary Ann nahm dieses kleine, süße, rothaarige Mädchen mit nach Hause. Tja, was soll ich sagen? Das Problem war, sie hatte sich zwar ein eigenes Kind gewünscht, aber ein Säugling von ein paar Tagen, das war nur etwas, was man hier so als Hardcore bezeichnen würde, denn ja, sie musste schon einiges in Kauf nehmen, werdende Eltern oder Eltern kleiner und kleinster Kinder werden das sicherlich nachvollziehen können, schlaflose Nächte und. Nun, man wächst mit der Aufgabe, so erzählte mir Mary Ann, und es dauerte nicht lange und sie hatte sich an die neue Situation gewöhnt. Im Gegenteil, sie konnte sogar das Baby und durfte es mit ins Büro nehmen, ins Gemeindeamt, wo man ihr so eine kleine Babyecke eingerichtet hat. Wirklich zauberhaft hier in Bozeman. Und nun, das Mädchen wuchs heran und es dauerte 4 Jahre. Sie war mittlerweile schon recht selbstständig geworden. Als ihre Großmutter wieder im Traum erschien und sie sagte, du, Mary Ann, ein Mädchen alleine reicht nicht, du brauchst 2 Kinder. Und sie hatte diesen Traum ein paar Tage verdrängt und es erschien ihr aber immer wieder im Gedächtnis zurückzukommen. Und immer wieder passierte es, dass sie daran dachte, ein 2. Kind aufzunehmen. Und so sprach sie auch dieses Mal das wieder im Gemeindeamt an. Und ja, klar, wie schon gesagt, es dauerte diesmal etwas länger, fast ein Dreivierteljahr. Und dann bekam sie die Nachricht vom Amt für die Adoption. Und man sagte ihr, es sei ein weiteres Kind, das auf eine Adoption wartet. Es sei etwas älter, es sei gut 8 Jahre alt und auch recht lieb und selbstständig. Nun, dachte sich Mary Ann, man kann es sich ja mal anschauen. Und irgendwie hatte sie einen Drang danach, sie musste dorthin. Und es dauerte auch nicht lange, 1-2 Tage, man hatte sich terminlich abgesprochen und sie war dann dort zu Gast, dort, wo das Kind hilfsweise untergebracht war. Denn auch dieses Kind war ausgesetzt worden und eines hatten allerdings beide Kinder gemeinsam, so hatte sie mir das anfangs auch erzählt, ich habe es nur noch nicht erzählt, nämlich, dass man auch bei ihrem kleinen Mädchen festgestellt hatte, dass es eine leichte Schädigung mitbekommen hatte aufgrund von Rauschgiftkonsum der Mutter. Und man erzählte ihr auch, dass der Junge ebenfalls solch leichte Schäden hätte. Und sie kam dort an und sah ihn. Ja, es war ein, wie sollte man sagen, ein Mischling, nicht? So zwischen einer weißen Frau oder schwarzen Frau, man weiß es nicht, und einem Mann, voraussichtlich dachte sie, das ist bestimmt ein Kubaner gewesen. Schwarze Locken, braune Haut und lachende, ja, aber doch in der Tiefe der Seele leicht traurige Augen. Aber sie hatte sich schlagartig in ihn verliebt, das erste Lächeln auf seinem Gesicht hatte sie schon verzaubert. Und auch so dauerte es nicht lange, die Behörden legten ihr da keinen Stein in den Weg, wie man so schön sagt, und sie konnte den Jungen zu Hause ein neues Zuhause geben. Ja, und sie merkte mit der Zeit immer mehr,
dass es Ähnlichkeiten mit dem Mädchen gab. Sie waren zwar grundverschieden, die eine weiß, rote Haare, der andere dunkelhäutig, schwarze Haare, aber das Lachen in den Augen, das Lächeln, die Ähnlichkeiten der Bewegungen und auch so die Interessen, die waren doch so oder eigentlich zu ähnlich, als dass es da keine Verbindung geben konnte. Und ein weiterer Traum erzählte sie mir, hätte ihr erzählt, dass sie doch nachforschen sollte, dass sie schauen sollte, von wem die Mutter oder wer die Mutter der beiden Kinder ist. Es muss die gleiche sein. Sie wusste nur nicht, ob der Traum von ihrer Großmutter kam oder woanders her. Das war aber auch nicht so das große Problem. Nun, jedenfalls fing sie an zu suchen, zu recherchieren. Es dauerte fast ein ganzes Jahr, bis sie endlich herausgefunden hatte, wer die Mutter des kleinen Mädchens war. Und so nahm sie Kontakt auf, natürlich ohne die Kinder. Sie ging hin und sie unterhielten sich. Und es kam heraus, dass die Mutter immer noch rauschgiftsüchtig war und dass das Mädchen tatsächlich von ihr in der Babyklappe des Krankenhauses abgegeben wurde. Sie wusste nichts mit anzufangen und dann stellte sich etwas ganz Unwahrscheinliches heraus und das ist wirklich das Mysteriöse an der ganzen Geschichte, die sie mir erzählt hat, die Mary Ann Smith, nämlich, dass der Junge auch von der Mutter war. Sie hatte damals ein Verhältnis mit einem Kubaner gehabt, dadurch auch das unterschiedliche Aussehen der beiden Kinder und irgendwann im Drogenrausch war das Kind dann ihr zu lästig, zu viel geworden und sie hat es abgegeben. Nun kann es sein, dass tatsächlich es so gewesen ist, wie es Mary Ann mir erzählte. Fast unwahrscheinlich klingt die Geschichte und ich würde sagen, kommentiert doch einmal dieses Erlebnis, so unglaublich es klingen mag und so unwahrscheinlich sie sich anhört. Und wenn ihr dann auf www.paranormale-ereignisse.de geht, dort findet ihr vielleicht eine Lösung.

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Heute, meine lieben Freunde, möchte ich über den Mythos der kopflosen Frau von Münsingen sprechen. Münsingen, ja, eine Stadt im Landkreis Reutlingen in Baden-Württemberg. Mit einer Einwohnerzahl von rund 14.000 ist diese zwischen Reutlingen und Ulm gelegene Stadt ein Mittelzentrum der Region Neckaralb. So viel zur Umgebung, an sich ein ruhiges Städtchen, eine behäbige Landschaft dort, wie sage ich immer, wo die Wälder noch grün, die Wiesen saftig und die Natur noch in Ordnung ist. Doch da gibt es etwas, über das ich sprechen möchte. Es gibt nämlich viele Spukorte in der Welt und wer da den Nervenkitzel sucht, sollte doch einmal auf einer abgelegenen Straße zwischen Bonndorf und Münsingen das Paranormale suchen. Denn dort, ja, finden wir hier Personen, die bereit sind, über das Erlebte, das paranormale Ereignis zu berichten. Wer kennt diesen Mythos, über den ich gleich spreche, der sich zwischen Bonndorf und Münsingen abspielt und abgespielt hat? Denn hier, so die Erzählungen, sowie diverse Berichte im Internet, soll man des Öfteren einer kopflosen Frau begegnen, die wohl nicht von dieser Welt ist. Wie man hört, sollen viele nächtliche Spaziergänger ihr schon begegnet sein. Wie man weiter berichtet, soll die Frau ihren Kopf unter dem Arm tragen. Gefährlich? Nein, das scheint sie nicht zu sein. Sie hat noch nie jemanden angegriffen, scheint aber die Gesellschaft der Menschen zu suchen. Sie wandelt wohl friedlich mit ihnen umher. Dort, wo sich eine alte Kapelle befindet, verschwindet sie regelmäßig, so schnell, wie sie auch erschienen ist. Wie die Legende erzählt, soll sie aber, falls man versucht, sie loszuwerden oder sie ärgert, sich auf den Rücken des Wanderers werfen und versuchen, ihn in die Irre zu führen. Es gibt aber auch noch eine andere Legende, und die halte ich vielleicht genauso wahrscheinlich wie die erstere, vielleicht sogar noch wahrscheinlicher. Diese erzählt nämlich davon, dass es sich um den ruhelosen Geist einer Frau handelt, die zu Lebzeiten ein grausames Verbrechen begangen haben soll. Damals war Ehebruch nämlich eine absolute Todsünde. Da sie aber einen anderen Mann liebte, soll sie in ihrer Verzweiflung ihren Gatten umgebracht haben, um für den Liebhaber frei zu sein. Doch das Verbrechen kam heraus, es blieb nicht aus, dass sie vor Gericht gestellt wurde und, wie damals üblich, zum Tode verurteilt wurde. Der Henker schlug ihr den Kopf ab. Weiter, so erzählt die Legende, dass sie fortan verbannt ist, mit dem abgeschlagenen Kopf unter dem Arm herumzuwandeln, bis ein junger Mann, der nachts um 12 Uhr am Walpurgistag geboren wurde, sie an seinem 20. Geburtstag erlösen soll. Anscheinend wird dieses bis jetzt noch nicht passiert sein, aber vielleicht finden wir ja solch einen jungen Mann. Und ich würde sagen, schreibt mir einfach,
entweder hier als Kommentar oder über die eingeblendete E-Mail-Adresse, was ihr dazu zu sagen habt oder wie ihr es kommentieren möchtet. Bis zum nächsten Podcast. Tschüss, euer Detlef Hasse.

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Schreie aus der Tiefe im Innern der Burg. Einheimische glauben, dass diese Burg das Tor zur Hölle bedeckt. Wir sprechen von der Burg Hushka in Tschechien. Hier soll es also liegen, das Tor der Hölle unterhalb der Burg Hushka, eine Autostunde von Prag entfernt. So zumindest besagen es die Legenden, die sich um dieses Anwesen ranken. Selbst deren Betreiber schreiben auf ihrer Internetseite, dass unterhalb des alten Gemäuers der Eingang zur Unterwelt liege. Doch woher stammt dieser Glaube? Die Burg wurde im 13. Jahrhundert im frühgotischen Stil von dem böhmischen König errichtet. Das Ungewöhnliche, sie liegt nicht an einem strategisch wichtigen Punkt, sondern in einer total entlegenen Gegend, umgeben von dichten Wäldern, Sümpfen und Bergen. Zumindest hat das Anwesen keinen Zugang zu einer Wasserquelle und wurde offensichtlich wohl auch nie bewohnt. Aber ist das Loch der Zugang zur Unterwelt? Welchen Nutzen hatte diese Burg? Die Legende besagt, dass sie ein ungewöhnlich tiefes Loch in der Erde bedecken sollte. Ja, und von dem auch die Einheimischen dachten, es sei der Zugang zur Unterwelt. Dämonische Wesen zwischen Tier und Mensch würden nachts aus dem Schlund hervorsteigen, um die Menschen heimzusuchen und sie mit sich in die Tiefe zu ziehen. Ja, so erzählt man sich. Zu Tode Verurteilte seien sogar begnadigt worden, wenn sie sich in die tiefe Grube hinabseilen ließen, um den Anwohnern zu berichten, was sie gesehen hatten. Auch so heißt es. Ja, und es steht auch in einigen böhmischen Blogs geschrieben, vielmehr in tschechischen Blogs, dass es wohl so sein sollte. Doch der Legende nach fing ein Häftling schon nach wenigen Sekunden in der Tiefe an zu schreien. Als der junge Mann wieder hinaufgezogen wurde, hatte er auf einmal tiefe Falten und graue Haare. Er war innerhalb von Sekunden um Jahrzehnte gealtert und hatte an sich wohl den Verstand verloren. Einige Tage später soll er aus unerklärlichen Gründen dann verstorben sein. Und wie man auch weiterhin berichtet, wurde die Burg wohl zum Schutz vor Dämonen errichtet. Um die Menschen vor den beflügelten Dämonen aus der Tiefe zu schützen, so der Volksglaube, wurde die Burg über dem Tor zur Hölle errichtet und direkt oberhalb des nebulösen Schluchts wurde dann eine Burgkapelle gesetzt. Dass die Nazis das Anwesen während des Zweiten Weltkrieges kurzzeitig besetzten, gab dann Anlass zu weiteren Legendenbildungen und Mutmaßungen über ihre okkulten Machenschaften. Hatten sie nicht ohnehin einen Pakt mit dem Teufel geschlossen? Nun, auf jeden Fall gibt es sehr viel zu berichten und es sind sehr viele Legenden darüber verfügbar. Inwieweit sie der Wahrheit entsprechen, ich weiß es nicht. Ich kann es nicht behaupten, ich kann es auch nicht bestätigen, ich kann es nur vermuten. Und wer den Nervenkitzel sucht, der kann sogar am Eingang zur Hölle heiraten. Ja, ja. Doch selbst heute behaupten manche Besucher, ein Kratzen und sogar Schreie unterhalb der Festung zu hören. Auch Autos sollen in der Nähe der Burg oft nicht anspringen. Tja, und wer sich selbst überzeugen will, ob unter der Jahrhunderte alten Burg, unter dem Anwesen, das Höllenfeuer brodelt, kann das Anwesen auch sogar besichtigen. Seit 1999 ist es nämlich für Besucher zugänglich sein und Paare können in der Burg sogar ihre Hochzeit feiern. Tja, und wer kann schon von sich behaupten, dass er am Eingang der Hölle geheiratet hat. Tja, so ist es. Und der nächste Podcast von mir kommt bestimmt. Hört einfach rein, schaut einfach zu und ich sag erstmal Tschüss, euer Detlef.
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Wenn ich vom Schloss Neuschwanstein spreche, ja, dann wissen wir, wo sich dieser geheimnisvolle See befindet, nämlich so etwa eine Stunde Spaziergang. Ja, und man ist an den Ufern des Alatsees. Seit ewiger Zeit ranken sich Mythen, Geheimnisse und Geschichten um diesen See. Selbst in der Neuzeit verstummen diese nicht, und wegen seiner besonderen Form und Topographie ist auch Tauchen dort strengstens verboten. Es ist zu gefährlich, da in den Tiefen unbekannte Gefahren für den Taucher lauern. Bewiesen? Nun, genauere Forschungen sind da noch nicht erfolgt. Ja, so erzählt man sich. In vergangenen Zeiten sprachen die Menschen davon, dass es unterirdische Gänge und sogar Höhlen bis nach Österreich hin geben soll. Doch bekannt ist der See vor allem wegen seiner schwefelfressenden Bakterien, die ihn von Zeit zu Zeit blutrot färben. Man spricht dann davon, dass der See blutet. Es handelt sich um eine Schicht im Wasser, wo diese Bakterien, ja, wie soll ich sagen, sich zu Hause fühlen, wo sie wachsen und gedeihen können. Und unter dieser dichten Schicht dieser Bakterien, ja, da ist aber auch kein weiteres Leben mehr möglich. Die Wissenschaftler bestätigen, dass dieses Phänomen weltweit wohl einmalig ist. Es soll, so die Forschungen, wohl an dem Gips liegen, den der Regen von den Felswänden in den See spült. Ja, soweit der wissenschaftliche Teil. Was wäre der See aber ohne seine Mythen und Legenden? Ich habe da einmal etwas im Netz recherchiert und mir auch einiges davon erzählen lassen. Da wäre unter anderem die Sage vom Salobergeist. Er soll auf den Hängen des Salobers, so in Richtung des Alatsees, herumgehen und die Leute erschrecken. Dies soll allerdings immer nur nachts passieren. Manchmal begleitet er die Wanderer auch eine Zeit lang, um dann geheimnisvoll wieder zu verschwinden. Wie man sich erzählt, sollen diese Begegnungen allerdings nicht stumm, sondern von einem wehmütigen Klagen des Geistes begleitet sein. Ja, und dann gibt es auch die Sage der habgierigen Schwestern. Sie sollen vor langer Zeit auf einer Burg gelebt haben, und wegen der zauberhaften Landschaft dort sollen sie in so heftigen Streit geraten sein, dass es kaum auszuhalten ist. Sie sollen, so hat man gehört, immer wieder gerufen haben: »Alles Land, was die Sonne bescheint, soll mir gehören, nur mir allein.« Und das abwechselnd und immer lauter, immer lauter. Und immer wieder waren diese Rufe und Schreien von den dort in der Gegend wohnenden Menschen gehört worden. Durch die gewaltigen, erbebenden, bodenerbebenden Schreie soll sich der Burg, der Boden drumherum, ja, der soll also total eingebrochen sein. Und der Schlund, der es dort sich aufgetan hat, ja, der soll den See, den blutenden See, erschaffen haben. Wie der Volksmund behauptet, sollen die Schwestern noch heute auf dem Grund des Sees sitzen, da sie auf ewig verflucht waren. Wie man sich weiterhin erzählt, sollen sie dort erst erlöst sein, wenn ein junger Mann sich in sie verliebt. Naja, das kann ja sicherlich noch dauern. Und dann habe ich im Netz noch eine Geschichte gefunden. Sie handelt vom Salober Gold. Wie die Sage erzählt, soll einmal ein Bauer oberhalb der Filser Burg einen Haufen seltsame Steine gefunden haben, die er dann mit nach Hause nahm. Als er dort heimkam und die Steine seiner Frau zeigen wollte, habe er statt der Steine glänzende Goldstücke in der Tasche gehabt. Auch von einer weißen Frau wird hinter vorgehaltener Hand erzählt, und sie soll dort immer verbotenerweise gefischt haben. Und das Kloster hatte unverständlicherweise das Fischen dort streng untersagt. Und die Leute hatten natürlich ewig Hunger und das Volk wurde da mürrisch. Und sie soll so arg gegen das Unrecht geklagt haben, dass das Klagen von Gott erhört wurde. Es soll daraufhin einen gewaltigen Erdrutsch gegeben haben und alle Fische kamen zu Tode. Von dem Bauern, so sei noch gesagt,

Er soll, nachdem er die Goldstücke vorgefunden hatte, noch einmal schnell zurückgerannt sein, um noch mehr Steine zu holen. Aber diese waren verschwunden. Er konnte nichts finden. Naja, aber die Sage darüber hält sich hartnäckig. Vermutungen nach soll sich diese wohl auf die ehemaligen Bergbaugebiete mit ihren reichen Vorkommen beziehen. Und da gibt's noch etliche Mythen und Sagen, die ich dann in einem späteren Podcast erzählen möchte. Das wird sonst heute einfach zu lange. Wie man lesen kann, sollen übrigens auch die Nazis so um 1942 herum am See ein Versuchslabor errichtet haben. Man wollte dort Hitlers Geheimwaffen erforschen, bauen, machen, tun. Und Überreste sind auch heute da noch vorhanden. Man kann die sehen, man kann die finden. Und es wird auch vermutet, dass die Nazis damals, genauer gesagt so im Mai 1945, ihr Gold dort versenkt haben sollen. Es handelt sich auch hier ausschließlich um Erzählungen. Es gibt weder Beweise noch Spuren des Goldschatzes, aber der Mythos hält sich hartnäckig. So hartnäckig, dass es immer wieder Schatzsucher gibt, die dort verbotenerweise tauchen oder die Gegend durchsuchen und alles durchbuddeln. Ja, mehr über den blutenden See, die gibt's im nächsten Podcast. Und ich würde mich freuen, wenn ihr dann wieder einschaltet, wenn ich hier online bin. Tschüss, euer Detlef Hasse. 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

Schreie aus der Tiefe im Innern der Burg. Einheimische glauben, dass diese Burg das Tor zur Hölle bedeckt. Wir sprechen von der Burg Hushka in Tschechien. Hier soll es also liegen, das Tor der Hölle unterhalb der Burg Hushka, eine Autostunde von Prag entfernt. So zumindest besagen es die Legenden, die sich um dieses Anwesen ranken. Selbst deren Betreiber schreiben auf ihrer Internetseite, dass unterhalb des alten Gemäuers der Eingang zur Unterwelt liege. Doch woher stammt dieser Glaube? Die Burg wurde im 13. Jahrhundert im frühgotischen Stil von dem böhmischen König errichtet. Das Ungewöhnliche, sie liegt nicht an einem strategisch wichtigen Punkt, sondern in einer total entlegenen Gegend, umgeben von dichten Wäldern, Sümpfen und Bergen. Zumindest hat das Anwesen keinen Zugang zu einer Wasserquelle und wurde offensichtlich wohl auch nie bewohnt. Aber ist das Loch der Zugang zur Unterwelt? Welchen Nutzen hatte diese Burg? Die Legende besagt, dass sie ein ungewöhnlich tiefes Loch in der Erde bedecken sollte. Ja, und von dem auch die Einheimischen dachten, es sei der Zugang zur Unterwelt. Dämonische Wesen zwischen Tier und Mensch würden nachts aus dem Schlund hervorsteigen, um die Menschen heimzusuchen und sie mit sich in die Tiefe zu ziehen. Ja, so erzählt man sich. Zu Tode Verurteilte seien sogar begnadigt worden, wenn sie sich in die tiefe Grube hinabseilen ließen, um den Anwohnern zu berichten, was sie gesehen hatten. Auch so heißt es. Ja, und steht auch in einigen böhmischen Blogs geschrieben, vielmehr in tschechischen Blogs, dass es wohl so sein sollte. Doch der Legende nach fing ein Häftling schon nach wenigen Sekunden in der Tiefe an zu schreien. Als der junge Mann wieder hinaufgezogen wurde, hatte er auf einmal tiefe Falten und graue Haare. Er war innerhalb von Sekunden um Jahrzehnte gealtert und hatte an sich wohl den Verstand verloren. Einige Tage später soll er aus unerklärlichen Gründen dann verstorben sein. Und wie man auch weiterhin berichtet, wurde die Burg wohl zum Schutz vor Dämonen errichtet. Um die Menschen vor den beflügelten Dämonen aus der Tiefe zu schützen, so der Volksglaube, wurde die Burg über dem Tor zur Hölle errichtet und direkt oberhalb des nebulösen Schluchts wurde dann eine Burgkapelle gesetzt. Dass die Nazis das Anwesen während des Zweiten Weltkrieges kurzzeitig besetzten, gab dann Anlass zu weiteren Legendenbildungen und Mutmaßungen über ihre okkulten Machenschaften. Hatten sie nicht ohnehin einen Pakt mit dem Teufel geschlossen? Nun, auf jeden Fall gibt es sehr viel zu berichten und es sind sehr viele Legenden darüber verfügbar. Inwieweit sie der Wahrheit entsprechen, ich weiß es nicht. Ich kann es nicht behaupten, ich kann es auch nicht bestätigen, ich kann es nur vermuten. Und wer den Nervenkitzel sucht, der kann sogar am Eingang zur Hölle heiraten. Ja, ja. Doch selbst heute behaupten manche Besucher, ein Kratzen und sogar Schreie unterhalb der Festung zu hören. Auch Autos sollen in der Nähe der Burg oft nicht anspringen. Tja, und wer sich selbst überzeugen will, ob unter der Jahrhunderte alten Burg, unter dem Anwesen, das Höllenfeuer brodelt, kann das Anwesen auch sogar besichtigen. Seit 1999 ist es nämlich für Besucher zugänglich sein und Paare können in der Burg sogar ihre Hochzeit feiern. Tja, und wer kann schon von sich behaupten, dass er am Eingang der Hölle geheiratet hat. Tja, so ist es. Und der nächste Podcast von mir kommt bestimmt. Hört einfach rein, schaut einfach zu und ich sag erstmal Tschüss, euer Detlef.
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Hallo, liebe Freunde. Heute habe ich wieder über eine paranormale Erscheinung zu erzählen. Ja, ich spreche von dem blutenden See, genauer gesagt vom Alatsee bei Füssen. Wenn ich vom Schloss Neuschwanstein spreche, ja, dann wissen wir, wo sich dieser geheimnisvolle See befindet, nämlich so etwa eine Stunde Spaziergang. Ja, und man ist an den Ufern des Alatsees. Seit ewiger Zeit ranken sich Mythen, Geheimnisse und Geschichten um diesen See. Selbst in der Neuzeit verstummen diese nicht, und wegen seiner besonderen Form und Topographie ist auch Tauchen dort strengstens verboten. Es ist zu gefährlich, da in den Tiefen unbekannte Gefahren für den Taucher lauern. Bewiesen? Nun, genauere Forschungen sind da noch nicht erfolgt. Ja, so erzählt man sich. In vergangenen Zeiten sprachen die Menschen davon, dass es unterirdische Gänge und sogar Höhlen bis nach Österreich hin geben soll. Doch bekannt ist der See vor allem wegen seiner schwefelfressenden Bakterien, die ihn von Zeit zu Zeit blutrot färben. Man spricht dann davon, dass der See blutet. Es handelt sich um eine Schicht im Wasser, wo diese Bakterien, ja, wie soll ich sagen, sich zu Hause fühlen, wo sie wachsen und gedeihen können. Und unter dieser dichten Schicht dieser Bakterien, ja, da ist aber auch kein weiteres Leben mehr möglich. Die Wissenschaftler bestätigen, dass dieses Phänomen weltweit wohl einmalig ist. Es soll, so die Forschungen, wohl an dem Gips liegen, den der Regen von den Felswänden in den See spült. Ja, soweit der wissenschaftliche Teil. Was wäre der See aber ohne seine Mythen und Legenden? Ich habe da einmal etwas im Netz recherchiert und mir auch einiges davon erzählen lassen. Da wäre unter anderem die Sage vom Salobergeist. Er soll auf den Hängen des Salobers, so in Richtung des Alatsees, herumgehen und die Leute erschrecken. Dies soll allerdings immer nur nachts passieren. Manchmal begleitet er die Wanderer auch eine Zeit lang, um dann geheimnisvoll wieder zu verschwinden. Wie man sich erzählt, sollen diese Begegnungen allerdings nicht stumm, sondern von einem wehmütigen Klagen des Geistes begleitet sein. Ja, und dann gibt es auch die Sage der habgierigen Schwestern. Sie sollen vor langer Zeit auf einer Burg gelebt haben, und wegen der zauberhaften Landschaft dort sollen sie in so heftigen Streit geraten sein, dass es kaum auszuhalten ist. Sie sollen, so hat man gehört, immer wieder gerufen haben: »Alles Land, was die Sonne bescheint, soll mir gehören, nur mir allein.« Und das abwechselnd und immer lauter, immer lauter. Und immer wieder waren diese Rufe und Schreien von den dort in der Gegend wohnenden Menschen gehört worden. Durch die gewaltigen, erbebenden, bodenerbebenden Schreie soll sich der Burg, der Boden drumherum, ja, der soll also total eingebrochen sein. Und der Schlund, der es dort sich aufgetan hat, ja, der soll den See, den blutenden See, erschaffen haben. Wie der Volksmund behauptet, sollen die Schwestern noch heute auf dem Grund des Sees sitzen, da sie auf ewig verflucht waren. Wie man sich weiterhin erzählt, sollen sie dort erst erlöst sein, wenn ein junger Mann sich in sie verliebt. Naja, das kann ja sicherlich noch dauern. Und dann habe ich im Netz noch eine
Geschichte gefunden. Sie handelt vom Saloper Gold. Wie die Sage erzählt, soll einmal ein Bauer oberhalb der Filser Burg einen Haufen seltsame Steine gefunden haben, die er dann mit nach Hause nahm. Als er dort heimkam und die Steine seiner Frau zeigen wollte, habe er statt der Steine glänzende Goldstücke in der Tasche gehabt. Auch von einer weißen Frau wird hinter vorgehaltener Hand erzählt, und sie soll dort immer verbotenerweise gefischt haben. Und das Kloster hatte unverständlicherweise das Fischen dort streng untersagt. Und die Leute hatten natürlich ewig Hunger und das Volk wurde da mürrisch. Und sie soll so arg gegen das Unrecht geklagt haben, dass das Klagen von Gott erhört wurde. Es soll daraufhin einen gewaltigen Erdrutsch gegeben haben und alle Fische kamen zu Tode. Von dem Bauern, so sei noch gesagt, er soll, nachdem er die Goldstücke vorgefunden hatte, noch einmal schnell zurückgerannt sein, um noch mehr Steine zu holen. Aber diese waren verschwunden, er konnte nichts finden. Naja, aber die Sage darüber hält sich hartnäckig. Vermutungen nach soll sich diese wohl auf die ehemaligen Bergbaugebiete mit ihren reichen Vorkommen beziehen. Und da gibt's noch etliche Mythen und Sagen, die ich dann in einem späteren Podcast erzählen möchte. Das wird sonst heute einfach zu lange. Wie man lesen kann, sollen übrigens auch die Nazis so um 1942 herum am See ein Versuchslabor errichtet haben. Man wollte dort Hitlers Geheimwaffen erforschen, bauen, machen, tun. Und Überreste sind auch heute da noch vorhanden. Man kann die sehen, man kann die finden. Und es wird auch vermutet, dass die Nazis damals, genauer gesagt so im Mai 1945, ihr Gold dort versenkt haben sollen. Es handelt sich auch hier ausschließlich um Erzählungen. Es gibt weder Beweise noch Spuren des Goldschatzes, aber der Mythos hält sich hartnäckig. So hartnäckig, dass es immer wieder Schatzsucher gibt, die dort verbotenerweise tauchen oder die Gegend durchsuchen und alles durchbuddeln. Ja, mehr über den blutenden See, die gibt's im nächsten Podcast. Und ich würde mich freuen, wenn ihr dann wieder einschaltet, wenn ich hier online bin. Tschüss, euer Detlef Hasse.

0: Heute habe ich im Podcast von einem grausamen Tod im Kühlwagen zu berichten. Und ich bin mir gar nicht sicher, ob das alles so einen natürlichen Ursprung hat oder ob es vielleicht sogar ein unerklärliches Phänomen ist. Schauen wir mal. Ernst Schubert war seit seinem 14. Lebensjahr direkt nach Abschluss der Hauptschule bei der Bahn. Ein Beruf, der ihm Spaß machte, quasi eine Tradition in der Familie. Sein Vater und auch sein Großvater waren schon bei der Bahn. Zwar hatte es bis heute keiner von ihnen je zu einer höheren Position gebracht, geschweige denn zu einer sicheren, pensionsberechtigten Beamtenstelle. Doch die Bahn, die große, weite Welt, das war sein Leben. Mittlerweile war Ernst Schubert 22 Jahre alt. Sein Leben hatte einen eingefahrenen Trott, morgens um 5 aufstehen, um 6 mit dem Vater zusammen am Verschiebebahnhof sein. Den Dienst beginnen und am Abend um 17 Uhr, ja, da war Feierabend. Tag für Tag, Monat für Monat, Jahr für Jahr. Am Wochenende hin und wieder, ja, in die Disco, aber so richtig war es nichts für ihn. Er lebte zurückgezogen, war recht introvertiert und hatte so seine Probleme mit den Mädchen. Nicht zuletzt wegen seines Handicaps. Denn er stotterte, sobald ihn jemand direkt ansah, und es war natürlich nicht gerade der Burner. Heute hatte er eine andere Aufgabe bekommen. Er sollte einige Güterwagen, die auf dem Abstellgleis standen, überprüfen. Eine neue, für ihn besondere Aufgabe, die ihn nervös machte, seinen Tagesrhythmus ja quasi durcheinander brachte. Als er im Halbdunkeln, leichte Nebelschleier ließen das Bahngelände dämonisch, mystisch erscheinen, das Nebengleis erreichte, sah er schemenhaft die Wagen dort stehen. Wenige Schritte nur und er hatte den ersten Wagen, den es zu überprüfen galt, erreicht. Die Seitentür stand auf, er schwang sich in den Wagen, vom Schwung angeschoben, schlug die Türe zu. Er stand im Stockdunkeln und sah gar nichts mehr. Ein Druck auf den Schalter der MacLight, die starke Taschenlampe oder Stablampe, wie man sagt, flammte auf und ließ den Innenraum erkennen. Er versuchte, die Türe wieder zu öffnen, doch sie klemmte, ließ sich nicht aufschieben. Er leuchtete den Innenraum ab und stellte fest, dass er in einem Kühlwagen stand. Der Schreck fuhr ihm in die Glieder. Frühestens heute Abend, wenn sein Vater auf ihn wartete, er die Stechuhr nicht drückte, würde man ihn suchen. Das wären über 12 Stunden, die er in dem Kühlwagen zubringen musste. Er hatte schon davon gehört, dass Menschen in dieser Zeit elendig erfroren waren. Heinz Schubert zog die Jacke enger, schlug den Kragen hoch. Die Kälte schien schon an ihm hochzukriechen, ihm fröstelte. Jetzt hatte er auch noch, ach nee, die Tasche mit dem heißen Kaffee, ja, die hat er draußen stehen lassen. Lediglich das Notizblock, dieser Notizblock, das Buch, der Stift und die Checkliste hatte er eingesteckt. Er rüttelte wieder an der Tür, doch sie gab keinen Millimeter nach. Sicher war der Sicherungsflügel außen zugefallen. Das hieß aber auch, dass er jetzt wenigstens einen halben Tag, wenn er Pech hatte, bis zum nächsten Morgen hier aushalten musste. Seine Füße wurden kalt. Er trat auf der Stelle, um sich warm zu halten. Es half. Kurze Zeit später schwitzte er, dass seine Wäsche nass wurde. Er hielt ein, da seine Muskeln anfingen zu krampfen. Eine weitere halbe Stunde später kroch die Kälte wieder seine Beine hoch. Er hatte sich mittlerweile auf eine in der Ecke stehende Metallkiste gesetzt. Mittlerweile hatte er den Entschluss gefasst. Er wollte, wenn er hier schon erfrieren musste, seinen Tod akribisch dokumentieren. Und so schrieb er von Zeit zu Zeit einen Zettel, versehen mit Datum und genauer Uhrzeit, seinen genauen Zustand auf und legte ihn beiseite. Wie die Beine gefühllos wurden, wie er immer schläfriger wurde, die Kälte in seine Knochen kroch, er verwirrt wurde. Am nächsten Morgen suchte man Heinz Schubert. Man fand ihn auch recht schnell in dem Kühlwagen. Er lag in der Ecke des Kühlwagens, um sich herum jede Menge beschriebene Zettel, und er war tot. Mit Entsetzen las man die Dokumentationen seines Erfrierungstodes. Doch was allen unverständlich war, das war die Tatsache, dass erstens Mitte August die Nachttemperatur nur so um die 18 Grad Celsius lag und das Kühlaggregat des Kühlwagens gar nicht in Betrieb war. Sicher, er konnte sich nicht befreien, da die Sicherungsverriegelung aus welchem Grund auch immer zugeschnappt war, doch bei diesen milden Temperaturen konnte er unmöglich erfrieren. Ja, und jetzt frage ich mich, hat Heinz Schuberts Gehirn ihm einen Streich gespielt? Hatte es ihm das Gefühl des Erfrierungstodes so glatt vorgespielt, so glaubhaft, dass er ihn erlebte und dass er tatsächlich daran gestorben ist? Ich weiß es nicht, liebe Hörerinnen und Hörer. Ich kann es mir auch nicht erklären, aber es soll passiert sein, denn so steht es geschrieben. Ja, ich würde mich freuen, wenn Sie Ihre Kommentare dazu abgeben würden. Und ja, wie soll ich sagen, bis zur nächsten Ausgabe meines Podcasts.
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Hallo, liebe Freunde, willkommen zu einer neuen Podcast-Sendung von mir. Und heute möchte ich mich einem verlorenen Platz, man sagt da so Lost Place, zu widmen, dem Schlosshotel Waldlust. Ja, will man den Geschichten und Erzählungen glauben, ist dieses Hotel aus dem Jahr 1902 verflucht und ein Ort unerlöster Seelen. Das Hotel Waldlust in Freudenstadt, einer Kreisstadt in Baden-Württemberg, wurde 1902 für den Hotelier Ernst Lutz erbaut. Nach der Eröffnung beherbergte das Grand Hotel den internationalen Hochadel, Fürsten, Sultane und Könige. 1926 residierte König Gustav V. von Schweden im Hotel Waldlust, und in den 30er Jahren waren die weltbekannten Filmstars, zum Beispiel Douglas Fairbanks und Mary Pickford, dort untergebracht. Das Luxushotel wurde nach Plänen des Architekten Wilhelm Vitali aus Baden-Württemberg errichtet, der sich den Ruf eines Spezialisten für Kur- und Hotelbauten erworben hatte. Aus einer eleganten Villa, dem Sommerhaus Waldlust, entstand ein exklusives Hotel mit 140 Zimmern, 60 Privatbädern und 100 Liegebalkonen. Anfang der 1920er Jahre wurde ein stuckverzierter Festsaal angebaut. Ja, und die Hanglage im Grün bietet einen grandiosen Blick nach Osten bis hin zur Schwäbischen Alb. Soweit, so gut. Das Grand Hotel verlor seinen Ruf schlagartig mit dem Zweiten Weltkrieg. Da war dann alles vorbei. Das Hotel wurde zum Lazarett und viele Menschen verloren in den prunkvollen Räumen des einstigen Luxushotels ihr Leben. Auch wenn das Hotel nach Ende des Krieges wieder seine Tore öffnete, kehrte der einstige Ruhm nie mehr zurück. Es wurden von Geistererscheinungen gesprochen. Ja, die Rede war davon. Angestellte des Hotels sprachen da in den 60er Jahren des 20. Jahrhunderts davon. Immer öfters kam

Hauselektrik gehandelt haben könnte. So meinten sie jedenfalls, aber für einige paranormale Ereignisse, ja, da konnten sie wirklich keine Erklärung finden. Doch war man sich auch da wiederum nicht einig, wie das halt so immer ist. Wer es aber selber herausfinden möchte, und das finde ich jetzt ganz toll, der kann da selber auf Geisterjagd gehen. Ja, er kann herausfinden, ob es da wirklich spukt, denn man kann eine kostenlose Führung haben und dann auf Geisterjagd gehen. Gruselfaktor 10, sag ich einfach nur. Und die Adresse, ja, die habe ich hier im Podcast auch nochmal notiert, ist die Lauterbadstraße 92 in 72 250 Freudenstadt. Und wer da erstmal anrufen möchte, ja, da gibt's natürlich auch eine Telefonnummer zu 074 41 879 61. Ja, und dann kann ich nur sagen, viel Spaß bei der Geistersuche und ich würde mich freuen über einen Kommentar zu diesem Podcast. Vielleicht habt ihr ja auch selbst da was erlebt. Würde mich freuen, wenn ihr das ebenfalls kundtut. Bis zum nächsten Podcast sage ich dann erstmal Tschüss, bye bye, euer Detlef Hasse.

Im heutigen Podcast, meine lieben Freunde, möchte ich mich Glamis Castle in Scotland widmen. Ein Schloss voller Geheimnisse und Mythen. Ja, so ist es nun mal. Glamis Castle ist ein Schloss in der Nähe der Ortschaft Glamis in Angus, Scotland. Es ist Wohnsitz des Earls und der Courtness of Strathmore, die es der Öffentlichkeit zugänglich gemacht haben. Im Gegensatz zu vielen anderen schottischen Schlössern wird es nicht vom National Trust of Scotland betrieben und Elisabeth Boathloyne, besser bekannt als Queen Mam, verbrachte hier ihre Kindheit und ihre Töchter oder vielmehr ihre Tochter Prinzessin Margaret wurde hier geboren. Beachtenswert sind die Deckengemälde der Innenräume von Glamis Castle, die sehr detailliert und gut erhalten sind. Gemeinsam mit denen der Schlösser Muchells Castle und Cravenavor House werden sie als die schönsten und edelsten in ganz Schottland betrachtet. Das Schloss findet sich in zahlreichen Sagen wieder und hat, will man den örtlichen Legenden glauben, mehr dunkle Geheimnisse als jedes andere Schloss im Vereinigten Königreich. Auch in der Literatur fand es Erwähnung. In William Shakespeares Stück Macbeth ist Macbeth der Thane von Glamis und Cawdor. Bewohnt wird das Schloss seit 1372 und gilt damit als das am längsten bewohnte Schloss Schottlands. Am berühmtesten an Glamis Castle ist die Sage vom geheimen Zimmer und dem Glamis-Monster. Es wird erzählt, dass gegen Anfang des 19. Jahrhunderts ein Monster als Erbe von Glamis geboren wurde. Das bedauernswerte Geschöpf, mehr Kröte als Mensch, soll sehr stark gewesen sein. Aus diesem Grund wurde es in einem geheimen Raum innerhalb des Schlosses versteckt und die genaue Lage des Zimmers kannten insgesamt nur 3 Personen. Der damalige Earl, sein nächstältester Sohn und der Gutsverwalter. Gelöst wurde das Rätsel nie, obwohl Gerüchte erzählen, das Wesen seit 1921 in sehr hohem Alter gestorben sein soll. Ja, aber ob das stimmt, wissen wir nicht. Der 15. Earl sprach damals die Worte, wenn sie auch nur das Wesen des Geheimnisses erraten könnten, würden sie Gott auf Knien danken, dass es nicht das ihre ist. Eine andere Geschichte erzählt, dass einst Gäste, die in Glamis Castle übernachtet haben, Handtücher aus den Fenstern jedes Raumes gehängt haben, um den zugemauerten Raum des Monsters zu finden. Als sie das Schloss daraufhin von außen betrachteten, bemerkten sie, dass aus etlichen Fenstern kein Handtuch hing. Möglicherweise wurde die Monsterlegende durch die wahre Geschichte der Familie Ogilvie inspiriert. Irgendwo in den fast 5 Meter dicken Mauern befindet sich der Knochenraum. Und in diesem hatten einst die Ogilvies Schutz vor ihren Feinden, den Lindsays, gesucht, wurden aber verraten und bei lebendigem Leib eingemauert. Es gibt eine kleine Kapelle im Schloss, die 46 Personen Platz bietet. Die Führer im Schloss erzählen Besuchern, dass ein Sitz in der Kapelle immer für die graue Lady reserviert sei, einen Geist, der das Schloss heimsucht. Laut Fremdenführer wird die Kapelle immer noch regelmäßig durch die Familie Boathloyne genutzt. Trotzdem ist es niemandem erlaubt, auf diesem Platz zu sitzen. Der inzwischen verstorbene Sir Davies Boathloyne sah angeblich eine junge Frau in einem der Fenster des Schlosses, während er einen späten Spaziergang auf dem Rasen des Anwesens machte. Berichten zufolge sah er das Mädchen, wie es an die Stäbe eines Fensters griff, während es wie abwesend in die Nacht hinausschaute. Er wollte das Mädchen gerade ansprechen, als es plötzlich verschwand, so als ob jemand es vom Fenster weggerissen hätte. Earl Berdy war Gast auf Glamis Castle. Eines Nachts, er war betrunken, verlangte er, Würfel zu spielen. Da Sabbat war, verweigerten ihm seine Gastgeber diesen Wunsch.
Lord Birdie war so außer sich, dass er schrie, er würde mit dem Teufel selber spielen. Daraufhin erschien ein Fremder auf dem Schloss und fragte, ob Lord Birdie würfeln wolle, und sie begannen in einem der Räume zu spielen. Später hörten Diener Schreie und Flüche aus dem Zimmer. Einer der Diener spähte durch das Schlüsselloch, und es wird berichtet, dass ein Lichtstrahl, der durch das Schlüsselloch schien, ihn blendete. Der Fremde verschwand. Viele Besucher berichten, Schreie und das Klappern von Würfeln gehört zu haben, und nicht wenige sagen, dass der Earl noch heute mit dem Teufel um seine Seele würfele. Nach der offiziellen Homepage des Schlosses wurde König Malcolm II. Im Jahr 1034 in einer nahen Schlacht tödlich verwundet und zu einer königlichen Jagdhütte gebracht, die an dieser Stelle des heutigen Schlosses stand, wo Malcolm II. Auch starb. Ja, mehr, liebe Freunde, gibt's auf der offiziellen Webseite von Glamis Castle. Ich blende das auch nochmal hier unten ein und dann könnt ihr da auch gerne mal vorbei surfen und mehr dazu lesen. Ja, das war's für heute. Ich danke fürs Zuhören und freue mich, euch wieder beim nächsten Podcast hier an dieser Stelle begrüßen zu dürfen. Tschüss, bye bye, euer Detlef.

Die unwahrscheinliche Geschichte von Mary Ann Smith. Zuerst sei einmal gesagt, dass wir aus Gründen des Datenschutzes und des Schutzes der Person Namen und Orte verfremdet haben. Wir wollen nicht, dass Mary Ann Smith, so das Pseudonym, und ihre Kinder durch die Veröffentlichung ihrer Geschichte bei uns belästigt werden oder vielleicht sogar gesellschaftliche Nachteile erfahren. Denn es ist nicht leicht, sich zu öffnen und die Erlebnisse zu erzählen. Viel zu oft wird man verspottet oder belächelt. Nur unter diesen Bedingungen dürfen wir die Erlebnisse ihrer Geschichte hier erzählen. Es war im Sommer 1990, als Mary Ann das Glück ihres Lebens fand. Es dauerte nicht lange, bis die lebenslustige junge Frau ihren Prinzen heiratete und sie zogen in ihr gemeinsames Heim am Stadtrand von Austin in Texas. Doch mit dem Kindersegen, den sich das Paar wünschte, war es schlecht bestellt und so ging man gemeinsam zum Arzt, um herauszufinden, woran und an wen es lag. Es kam heraus, dass Mary Ann keine Kinder bekommen konnte, und als sie daraufhin am nächsten Tag nach einer sehr schweigsamen Nacht ihren Mann daraufhin ansprach, dass man ja immer noch die Möglichkeit habe, Kinder zu adoptieren, lehnte dieser den Wunsch kategorisch ab. Entweder eigene Kinder oder, er ließ den Satz unausgesprochen, und die Ehe hatte fortan einen tiefen Riss bekommen. Und so dauerte es auch nicht lange, bis es zu einer recht schmutzigen Scheidung kam. Mary Ann war tief enttäuscht von ihrem Mann, kündigte ihren gut bezahlten Job und zog nach Montana, weit weg vom ehemaligen Texas, quasi ans andere Ende der Vereinigten Staaten. In Bozeman fand sie schließlich ein neues Zuhause. Da sie durch das Erbe ihres Großvaters nicht unvermögend war, kaufte sie sich ein großes Haus mit einem noch größeren Garten am Stadtrand, der sehr familienfreundlich war. Warum sie als Single sich solch ein großes Haus kaufte, das wusste sie eigentlich gar nicht so richtig zu erklären. Sie hatte eher das Gefühl, als würde das Haus sie haben wollen. Wie magisch hätte es sie angezogen, so erzählte sie mir, und ja, als hätte es sagen wollen, kauf mich, nimm mich, ich bin für dein Glück hier. Und in der nächsten Nacht, wo sie das noch überdachte, ja, da hatte sie einen Traum. Ihre Großmutter erschien ihr im Traum und sagte, Mädchen, das Haus musst du kaufen. Nun, gesagt, getan, ein halbes Jahr später, sie hatte mittlerweile guten Anschluss in ihrer Gemeinde gefunden, hatte sie wieder das Lachen gelernt. Ja, zuerst im Gesicht und dann in der Seele. Vergessen war der Albtraum ihrer kurzen Ehe und doch das Haus war leer. Und sie fühlte innerlich, dass sie gerne Kinderlachen um sich haben würde. Und so sprach sie das auch bei einem Treffen in der Gemeinde, wo sie mittlerweile eine Anstellung gefunden hatte, des Freitags an. Schnell kam man überein, dass sie doch Pflegekinder aufnehmen könnte. Sie hätte ein großes Haus, sie hätte den Platz und bezahlt würde sie ja auch außerdem. Und so dauerte es nicht lang und Mary Ann hatte 4 Pflegekinder. Das Haus war gefüllt mit Lachen und Leben. Und sie war glücklich. Doch im Laufe der nächsten 5 Jahre kamen sie und die Kinder zwar gut zurecht, es kamen immer wieder neue, es gingen wieder welche, doch irgendwie, ja, fehlte ihr doch das letzte Quäntchen Glück, so sagte sie mir. So sprach sie auch das eines Tages bei einer der Sitzungen im Gemeinderat an, und dort sagte man ihr, ja, aufgrund ihres exzellenten Leumunds, und man kenne ja mittlerweile auch die, sag ich mal, die ganzen Umstände und auch Mary Ann, würde man sicherlich gute Hoffnung haben, dass sie ein Kind bekommen könnte. Gut, es dauerte
circa 4 Monate. Und dann bekam sie einen Anruf, dass im Krankenhaus ein etwa 8 Tage altes Baby abgelegt worden sei. Man weiß nicht von wem. Ein süßes Mädchen sei es und sie soll es sich doch mal anschauen, das wäre bestimmt etwas für sie. Nun, sie ging hin und es war Liebe auf einen Blick, auf den ersten Blick kann man wirklich sagen, und Mary Ann nahm dieses kleine, süße, rothaarige Mädchen mit nach Hause. Tja, was soll ich sagen? Das Problem war, sie hatte sich zwar ein eigenes Kind gewünscht, aber ein Säugling von ein paar Tagen, das war nur etwas, was man hier so als Hardcore bezeichnen würde. Denn ja, sie musste schon einiges in Kauf nehmen. Werdende Eltern oder Eltern kleiner und kleinster Kinder werden das sicherlich nachvollziehen können, schlaflose Nächte und. Nun, man wächst mit der Aufgabe, so erzählte mir Mary Ann, und es dauerte nicht lange und sie hatte sich an die neue Situation gewöhnt. Im Gegenteil, sie konnte sogar das Baby und durfte es mit ins Büro nehmen, ins Gemeindeamt, wo man ihr so eine kleine Babyecke eingerichtet hat. Wirklich zauberhaft hier in Bozeman. Und nun, das Mädchen wuchs heran und es dauerte 4 Jahre. Sie war mittlerweile schon recht selbstständig geworden. Als ihr ihre Großmutter wieder im Traum erschien und sie sagte, du, Mary Ann, ein Mädchen alleine reicht nicht, du brauchst 2 Kinder. Und sie hatte diesen Traum ein paar Tage verdrängt und es erschien ihr aber immer wieder im Gedächtnis zurückzukommen und immer wieder passierte es, dass sie daran dachte, ein 2. Kind aufzunehmen. Und so sprach sie auch dieses Mal das wieder im Gemeindeamt an und ja, klar. Wie schon gesagt, es dauerte diesmal etwas länger, fast ein Dreivierteljahr. Und dann bekam sie die Nachricht vom Amt für die Adoption und man sagte ihr, es sei ein weiteres Kind, das auf eine Adoption wartet. Es sei etwas älter, es sei gut 8 Jahre alt und auch recht lieb und selbstständig. Nun, dachte sich Mary Ann, man kann es sich ja mal anschauen. Und irgendwie hatte sie einen Drang danach, sie musste dorthin. Und es dauerte auch nicht lange, 1-2 Tage, man hatte sich terminlich abgesprochen. Und sie war dann dort zu Gast, dort, wo das Kind hilfsweise untergebracht war. Denn auch dieses Kind war ausgesetzt worden. Und eines hatten allerdings beide Kinder gemeinsam, so hatte sie mir das anfangs auch erzählt, ich habe es nur noch nicht erzählt, nämlich, dass man auch bei ihrem kleinen Mädchen festgestellt hatte, dass es eine leichte Schädigung mitbekommen hatte aufgrund von Rauschgiftkonsum der Mutter. Und man erzählte ihr auch, dass der Junge ebenfalls solch leichte Schäden hätte. Und sie kam dort an und sah ihn. Ja, es war ein, wie sollte man sagen, ein Mischling, nicht? So zwischen einer weißen Frau oder schwarzen Frau, man weiß es nicht, und einem Mann, voraussichtlich dachte sie, das ist bestimmt ein Kubaner gewesen. Schwarze Locken, braune Haut und lachende, ja, aber doch in der Tiefe der Seele leicht traurige Augen. Aber sie hatte sich schlagartig in ihn verliebt, das erste Lächeln auf seinem Gesicht hatte sie schon verzaubert. Und auch so dauerte es nicht lange, die Behörden legten ihr da keinen Stein in den Weg, wie man so schön sagt, und sie konnte den Jungen zu Hause ein neues Zuhause geben. Ja, und sie merkte mit der Zeit immer mehr,
dass es Ähnlichkeiten mit dem Mädchen gab. Sie waren zwar grundverschieden, die eine weiß, rote Haare, der andere dunkelhäutig, schwarze Haare, aber das Lachen in den Augen, das Lächeln, die Ähnlichkeiten der Bewegungen und auch so die Interessen, die waren doch so oder eigentlich zu ähnlich, als dass es da keine Verbindung geben konnte. Und ein weiterer Traum erzählte sie mir, hätte ihr erzählt, dass sie doch nachforschen sollte, dass sie schauen sollte, von wem die Mutter oder wer die Mutter der beiden Kinder ist. Es muss die gleiche sein. Sie wusste nur nicht, ob der Traum von ihrer Großmutter kam oder woanders her. Das war aber auch nicht so das große Problem. Nun, jedenfalls fing sie an zu suchen, zu recherchieren. Es dauerte fast ein ganzes Jahr, bis sie endlich herausgefunden hatte, wer die Mutter des kleinen Mädchens war. Und so nahm sie Kontakt auf, natürlich ohne die Kinder. Sie ging hin und sie unterhielten sich. Und es kam heraus, dass die Mutter immer noch rauschgiftsüchtig war und dass das Mädchen tatsächlich von ihr in der Babyklappe des Krankenhauses abgegeben wurde. Sie wusste nichts mit anzufangen und dann stellte sich etwas ganz Unwahrscheinliches heraus und das ist wirklich das Mysteriöse an der ganzen Geschichte, die sie mir erzählt hat, die Mary Ann Smith, nämlich, dass der Junge auch von der Mutter war. Sie hatte damals ein Verhältnis mit einem Kubaner gehabt, dadurch auch das unterschiedliche Aussehen der beiden Kinder und irgendwann im Drogenrausch war das Kind dann ihr zu lästig, zu viel geworden und sie hat es abgegeben. Nun kann es sein, dass tatsächlich es so gewesen ist, wie es Mary Ann mir erzählte. Fast unwahrscheinlich klingt die Geschichte und ich würde sagen, kommentiert doch einmal dieses Erlebnis, so unglaublich es klingen mag und so unwahrscheinlich sie sich anhört. Und wenn ihr dann auf www.paranormale-ereignisse.de geht, dort findet ihr vielleicht eine Lösung.

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Heute, meine lieben Freunde, möchte ich über den Mythos der kopflosen Frau von Münsingen sprechen. Münsingen, ja, eine Stadt im Landkreis Reutlingen in Baden-Württemberg. Mit einer Einwohnerzahl von rund 14.000 ist diese zwischen Reutlingen und Ulm gelegene Stadt ein Mittelzentrum der Region Neckaralb. So viel zur Umgebung, an sich ein ruhiges Städtchen, eine behäbige Landschaft dort, wie sage ich immer, wo die Wälder noch grün, die Wiesen saftig und die Natur noch in Ordnung ist. Doch da gibt es etwas, über das ich sprechen möchte. Es gibt nämlich viele Spukorte in der Welt und wer da den Nervenkitzel sucht, sollte doch einmal auf einer abgelegenen Straße zwischen Bonndorf und Münsingen das Paranormale suchen. Denn dort, ja, finden wir hier Personen, die bereit sind, über das Erlebte, das paranormale Ereignis zu berichten. Wer kennt diesen Mythos, über den ich gleich spreche, der sich zwischen Bonndorf und Münsingen abspielt und abgespielt hat? Denn hier, so die Erzählungen, sowie diverse Berichte im Internet, soll man des Öfteren einer kopflosen Frau begegnen, die wohl nicht von dieser Welt ist. Wie man hört, sollen viele nächtliche Spaziergänger ihr schon begegnet sein. Wie man weiter berichtet, soll die Frau ihren Kopf unter dem Arm tragen. Gefährlich? Nein, das scheint sie nicht zu sein. Sie hat noch nie jemanden angegriffen, scheint aber die Gesellschaft der Menschen zu suchen. Sie wandelt wohl friedlich mit ihnen umher. Dort, wo sich eine alte Kapelle befindet, verschwindet sie regelmäßig, so schnell, wie sie auch erschienen ist. Wie die Legende erzählt, soll sie aber, falls man versucht, sie loszuwerden oder sie ärgert, sich auf den Rücken des Wanderers werfen und versuchen, ihn in die Irre zu führen. Es gibt aber auch noch eine andere Legende, und die halte ich vielleicht genauso wahrscheinlich wie die erstere, vielleicht sogar noch wahrscheinlicher. Diese erzählt nämlich davon, dass es sich um den ruhelosen Geist einer Frau handelt, die zu Lebzeiten ein grausames Verbrechen begangen haben soll. Damals war Ehebruch nämlich eine absolute Todsünde. Da sie aber einen anderen Mann liebte, soll sie in ihrer Verzweiflung ihren Gatten umgebracht haben, um für den Liebhaber frei zu sein. Doch das Verbrechen kam heraus, es blieb nicht aus, dass sie vor Gericht gestellt wurde und, wie damals üblich, zum Tode verurteilt wurde. Der Henker schlug ihr den Kopf ab. Weiter, so erzählt die Legende, dass sie fortan verbannt ist, mit dem abgeschlagenen Kopf unter dem Arm herumzuwandeln, bis ein junger Mann, der nachts um 12 Uhr am Walpurgistag geboren wurde, sie an seinem 20. Geburtstag erlösen soll. Anscheinend wird dieses bis jetzt noch nicht passiert sein, aber vielleicht finden wir ja solch einen jungen Mann. Und ich würde sagen, schreibt mir einfach,
entweder hier als Kommentar oder über die eingeblendete E-Mail-Adresse, was ihr dazu zu sagen habt oder wie ihr es kommentieren möchtet. Bis zum nächsten Podcast. Tschüss, euer Detlef Hasse.

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3: Die Burg wurde im 13. Jahrhundert im frühgotischen Stil von dem böhmischen König errichtet. Das Ungewöhnliche, sie liegt nicht an einem strategisch wichtigen Punkt, sondern in einer total entlegenen Gegend, umgeben von dichten Wäldern, Sümpfen und Bergen. Zumindest hat das Anwesen keinen Zugang zu einer Wasserquelle und wurde offensichtlich wohl auch nie bewohnt. Aber ist das Loch der Zugang zur Unterwelt? Welchen Nutzen hatte diese Burg? Die Legende besagt, dass sie ein ungewöhnlich tiefes Loch in der Erde bedecken sollte. Ja, und von dem auch die Einheimischen dachten, es sei der Zugang zur Unterwelt. Dämonische Wesen zwischen Tier und Mensch würden nachts aus dem Schlund hervorsteigen, um die Menschen heimzusuchen und sie mit sich in die Tiefe zu ziehen. Ja, so erzählt man sich. Zu Tode Verurteilte seien sogar begnadigt worden, wenn sie sich in die tiefe Grube hinabseilen ließen, um den Anwohnern zu berichten, was sie gesehen hatten. Auch so heißt es. Ja, und es steht auch in einigen böhmischen Blogs geschrieben, vielmehr in tschechischen Blogs, dass es wohl so sein sollte. Doch der Legende nach fing ein Häftling schon nach wenigen Sekunden in der Tiefe an zu schreien. Als der junge Mann wieder hinaufgezogen wurde, hatte er auf einmal tiefe Falten und graue Haare. Er war innerhalb von Sekunden um Jahrzehnte gealtert und hatte an sich wohl den Verstand verloren. Einige Tage später soll er aus unerklärlichen Gründen dann verstorben sein. Und wie man auch weiterhin berichtet, wurde die Burg wohl zum Schutz vor Dämonen errichtet. Um die Menschen vor den beflügelten Dämonen aus der Tiefe zu schützen, so der Volksglaube, wurde die Burg über dem Tor zur Hölle errichtet und direkt oberhalb des nebulösen Schluchts wurde dann eine Burgkapelle gesetzt. Dass die Nazis das Anwesen während des Zweiten Weltkrieges kurzzeitig besetzten, gab dann Anlass zu weiteren Legendenbildungen und Mutmaßungen über ihre okkulten Machenschaften. Hatten sie nicht ohnehin einen Pakt mit dem Teufel geschlossen? Nun, auf jeden Fall gibt es sehr viel zu berichten und es sind sehr viele Legenden darüber verfügbar. Inwieweit sie der Wahrheit entsprechen, ich weiß es nicht. Ich kann es nicht behaupten, ich kann es auch nicht bestätigen, ich kann es nur vermuten. Und wer den Nervenkitzel sucht, der kann sogar am Eingang zur Hölle heiraten. Ja, ja. Doch selbst heute behaupten manche Besucher, ein Kratzen und sogar Schreie unterhalb der Festung zu hören. Auch Autos sollen in der Nähe der Burg oft nicht anspringen. Tja, und wer sich selbst überzeugen will, ob unter der Jahrhunderte alten Burg, unter dem Anwesen, das Höllenfeuer brodelt, kann das Anwesen auch sogar besichtigen. Seit 1999 ist es nämlich für Besucher zugänglich sein und Paare können in der Burg sogar ihre Hochzeit feiern. Tja, und wer kann schon von sich behaupten, dass er am Eingang der Hölle geheiratet hat. Tja, so ist es. Und der nächste Podcast von mir kommt bestimmt. Hört einfach rein, schaut einfach zu und ich sag erstmal Tschüss, euer Detlef. 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

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Hallo, liebe Freunde. Heute habe ich wieder über eine paranormale Erscheinung zu erzählen. Ja, ich spreche von dem blutenden See, genauer gesagt vom Alatsee bei Füssen. Wenn ich vom Schloss Neuschwanstein spreche, ja, dann wissen wir, wo sich dieser geheimnisvolle See befindet, nämlich so etwa eine Stunde Spaziergang. Ja, und man ist an den Ufern des Alatsees. Seit ewiger Zeit ranken sich Mythen, Geheimnisse und Geschichten um diesen See. Selbst in der Neuzeit verstummen diese nicht, und wegen seiner besonderen Form und Topographie ist auch Tauchen dort strengstens verboten. Es ist zu gefährlich, da in den Tiefen unbekannte Gefahren für den Taucher lauern. Bewiesen? Nun, genauere Forschungen sind da noch nicht erfolgt. Ja, so erzählt man sich. In vergangenen Zeiten sprachen die Menschen davon, dass es unterirdische Gänge und sogar Höhlen bis nach Österreich hin geben soll. Doch bekannt ist der See vor allem wegen seiner schwefelfressenden Bakterien, die ihn von Zeit zu Zeit blutrot färben. Man spricht dann davon, dass der See blutet. Es handelt sich um eine Schicht im Wasser, wo diese Bakterien, ja, wie soll ich sagen, sich zu Hause fühlen, wo sie wachsen und gedeihen können. Und unter dieser dichten Schicht dieser Bakterien, ja, da ist aber auch kein weiteres Leben mehr möglich. Die Wissenschaftler bestätigen, dass dieses Phänomen weltweit wohl einmalig ist. Es soll, so die Forschungen, wohl an dem Gips liegen, den der Regen von den Felswänden in den See spült. Ja, soweit der wissenschaftliche Teil. Was wäre der See aber ohne seine Mythen und Legenden? Ich habe da einmal etwas im Netz recherchiert und mir auch einiges davon erzählen lassen. Da wäre unter anderem die Sage vom Salobergeist. Er soll auf den Hängen des Salobers, so in Richtung des Alatsees, herumgehen und die Leute erschrecken. Dies soll allerdings immer nur nachts passieren. Manchmal begleitet er die Wanderer auch eine Zeit lang, um dann geheimnisvoll wieder zu verschwinden. Wie man sich erzählt, sollen diese Begegnungen allerdings nicht stumm, sondern von einem wehmütigen Klagen des Geistes begleitet sein. Ja, und dann gibt es auch die Sage der habgierigen Schwestern. Sie sollen vor langer Zeit auf einer Burg gelebt haben, und wegen der zauberhaften Landschaft dort sollen sie in so heftigen Streit geraten sein, dass es kaum auszuhalten ist. Sie sollen, so hat man gehört, immer wieder gerufen haben: »Alles Land, was die Sonne bescheint, soll mir gehören, nur mir allein.« Und das abwechselnd und immer lauter, immer lauter. Und immer wieder waren diese Rufe und Schreien von den dort in der Gegend wohnenden Menschen gehört worden. Durch die gewaltigen, bodenerbebenden Schreie soll sich der Burg, der Boden drumherum, ja, der soll also total eingebrochen sein. Und der Schlund, der es dort sich aufgetan hat, ja, der soll den See, den blutenden See, erschaffen haben. Wie der Volksmund behauptet, sollen die Schwestern noch heute auf dem Grund des Sees sitzen, da sie auf ewig verflucht waren. Wie man sich weiterhin erzählt, sollen sie dort erst erlöst sein, wenn ein junger Mann sich in sie verliebt. Naja, das kann ja sicherlich noch dauern. Und dann habe ich im Netz noch eine Geschichte gefunden. Sie handelt vom Salober Gold.
Wie die Sage erzählt, soll einmal ein Bauer oberhalb der Filser Burg einen Haufen seltsame Steine gefunden haben, die er dann mit nach Hause nahm. Als er dort heimkam und die Steine seiner Frau zeigen wollte, habe er statt der Steine glänzende Goldstücke in der Tasche gehabt. Auch von einer weißen Frau wird hinter vorgehaltener Hand erzählt, und sie soll dort immer verbotenerweise gefischt haben. Und das Kloster hatte unverständlicherweise das Fischen dort streng untersagt. Und die Leute hatten natürlich ewig Hunger und das Volk wurde da mürrisch. Und sie soll so arg gegen das Unrecht geklagt haben, dass das Klagen von Gott erhört wurde. Es soll daraufhin einen gewaltigen Erdrutsch gegeben haben und alle Fische kamen zu Tode. Von dem Bauern, so sei noch gesagt, er soll, nachdem er die Goldstücke vorgefunden hatte, noch einmal schnell zurückgerannt sein, um noch mehr Steine zu holen. Aber diese waren verschwunden, er konnte nichts finden. Naja, aber die Sage darüber hält sich hartnäckig. Vermutungen nach soll sich diese wohl auf die ehemaligen Bergbaugebiete mit ihren reichen Vorkommen beziehen. Und da gibt's noch etliche Mythen und Sagen, die ich dann in einem späteren Podcast erzählen möchte. Das wird sonst heute einfach zu lange. Wie man lesen kann, sollen übrigens auch die Nazis so um 1942 herum am See ein Versuchslabor errichtet haben. Man wollte dort Hitlers Geheimwaffen erforschen, bauen, machen, tun. Und Überreste sind auch heute da noch vorhanden. Man kann die sehen, man kann die finden. Und es wird auch vermutet, dass die Nazis damals, genauer gesagt so im Mai 1945, ihr Gold dort versenkt haben sollen. Es handelt sich auch hier ausschließlich um Erzählungen. Es gibt weder Beweise noch Spuren des Goldschatzes, aber der Mythos hält sich hartnäckig. So hartnäckig, dass es immer wieder Schatzsucher gibt, die dort verbotenerweise tauchen oder die Gegend durchsuchen und alles durchbuddeln. Ja, mehr über den blutenden See, die gibt's im nächsten Podcast. Und ich würde mich freuen, wenn ihr dann wieder einschaltet, wenn ich hier online bin. Tschüss, euer Detlef Hasse.

Heute habe ich im Podcast von einem grausamen Tod im Kühlwagen zu berichten. Und ich bin mir gar nicht sicher, ob das alles so einen natürlichen Ursprung hat oder ob es vielleicht sogar ein unerklärliches Phänomen ist. Schauen wir mal. Ernst Schubert war seit seinem 14. Lebensjahr direkt nach Abschluss der Hauptschule bei der Bahn. Ein Beruf, der ihm Spaß machte, quasi eine Tradition in der Familie. Sein Vater und auch sein Großvater waren schon bei der Bahn. Zwar hatte es bis heute keiner von ihnen je zu einer höheren Position gebracht, geschweige denn zu einer sicheren, pensionsberechtigten Beamtenstelle. Doch die Bahn, die große, weite Welt, das war sein Leben. Mittlerweile war Ernst Schubert 22 Jahre alt. Sein Leben hatte einen eingefahrenen Trott, morgens um 5 aufstehen, um 6 mit dem Vater zusammen am Verschiebebahnhof sein. Den Dienst beginnen und am Abend um 17 Uhr, ja, da war Feierabend. Tag für Tag, Monat für Monat, Jahr für Jahr. Am Wochenende hin und wieder, ja, in die Disco, aber so richtig war es nichts für ihn. Er lebte zurückgezogen, war recht introvertiert und hatte so seine Probleme mit den Mädchen. Nicht zuletzt wegen seines Handicaps. Denn er stotterte, sobald ihn jemand direkt ansah, und es war natürlich nicht gerade der Burner. Heute hatte er eine andere Aufgabe bekommen. Er sollte einige Güterwagen, die auf dem Abstellgleis standen, überprüfen. Eine neue, für ihn besondere Aufgabe, die ihn nervös machte, seinen Tagesrhythmus ja quasi durcheinander brachte. Als er im Halbdunkeln, leichte Nebelschleier ließen das Bahngelände dämonisch, mystisch erscheinen, das Nebengleis erreichte, sah er schemenhaft die Wagen dort stehen. Wenige Schritte nur und er hatte den ersten Wagen, den es zu überprüfen galt, erreicht. Die Seitentür stand auf, er schwang sich in den Wagen, vom Schwung angeschoben, schlug die Türe zu. Er stand im Stockdunkeln und sah gar nichts mehr. Ein Druck auf den Schalter der MacLight, die starke Taschenlampe oder Stablampe, wie man sagt, flammte auf und ließ den Innenraum erkennen. Er versuchte, die Türe wieder zu öffnen, doch sie klemmte, ließ sich nicht aufschieben. Er leuchtete den Innenraum ab und stellte fest, dass er in einem Kühlwagen stand. Der Schreck fuhr ihm in die Glieder. Frühestens heute Abend, wenn sein Vater auf ihn wartete, er die Stechuhr nicht drückte, würde man ihn suchen. Das wären über 12 Stunden, die er in dem Kühlwagen zubringen musste. Er hatte schon davon gehört, dass Menschen in dieser Zeit elendig erfroren waren. Heinz Schubert zog die Jacke enger, schlug den Kragen hoch. Die Kälte schien schon an ihm hochzukriechen, ihm fröstelte. Jetzt hatte er auch noch, ach nee, die Tasche mit dem heißen Kaffee, ja, die hat er draußen stehen lassen. Lediglich das Notizblock, dieser Notizblock, das Buch, der Stift und die Checkliste hatte er eingesteckt. Er rüttelte wieder an der Tür, doch sie gab keinen Millimeter nach. Sicher war der Sicherungsflügel außen zugefallen. Das hieß aber auch, dass er jetzt wenigstens einen halben Tag, wenn er Pech hatte, bis zum nächsten Morgen hier aushalten musste. Seine Füße wurden kalt. Er trat auf der Stelle, um sich warm zu halten. Es half. Kurze Zeit später schwitzte er, dass seine Wäsche nass wurde. Er hielt ein, da seine Muskeln anfingen zu krampfen. Eine weitere halbe Stunde später kroch die Kälte wieder seine Beine hoch. Er hatte sich mittlerweile auf eine in der Ecke stehende Metallkiste gesetzt. Mittlerweile hatte er den Entschluss gefasst. Er wollte, wenn er hier schon erfrieren musste, seinen Tod akribisch dokumentieren. Und so schrieb er von Zeit zu Zeit einen Zettel, versehen mit Datum und genauer Uhrzeit, seinen genauen Zustand auf und legte ihn beiseite. Wie die Beine gefühllos wurden, wie er immer schläfriger wurde, die Kälte in seine Knochen kroch, er verwirrt wurde. Am nächsten Morgen suchte man Heinz Schubert.
Man fand ihn auch recht schnell in dem Kühlwagen. Er lag in der Ecke des Kühlwagens, um sich herum jede Menge beschriebene Zettel, und er war tot. Mit Entsetzen las man die Dokumentationen seines Erfrierungstodes. Doch was allen unverständlich war, das war die Tatsache, dass erstens Mitte August die Nachttemperatur nur so um die 18 Grad Celsius lag und das Kühlaggregat des Kühlwagens gar nicht in Betrieb war. Sicher, er konnte sich nicht befreien, da die Sicherungsverriegelung aus welchem Grund auch immer zugeschnappt war, doch bei diesen milden Temperaturen konnte er unmöglich erfrieren. Ja, und jetzt frage ich mich, hat Heinz Schuberts Gehirn ihm einen Streich gespielt? Hatte es ihm das Gefühl des Erfrierungstodes so glatt vorgespielt, so glaubhaft, dass er ihn erlebte und dass er tatsächlich daran gestorben ist? Ich weiß es nicht, liebe Hörerinnen und Hörer. Ich kann es mir auch nicht erklären, aber es soll passiert sein, denn so steht es geschrieben. Ja, ich würde mich freuen, wenn Sie Ihre Kommentare dazu abgeben würden. Und ja, wie soll ich sagen, bis zur nächsten Ausgabe meines Podcasts.

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Hallo, liebe Freunde, willkommen zu einer neuen Podcast-Sendung von mir. Und heute möchte ich mich einem verlorenen Platz, man sagt da so Lost Place, zu widmen, dem Schlosshotel Waldlust. Ja, will man den Geschichten und Erzählungen glauben, ist dieses Hotel aus dem Jahr 1902 verflucht und ein Ort unerlöster Seelen. Das Hotel Waldlust in Freudenstadt, einer Kreisstadt in Baden-Württemberg, wurde 1902 für den Hotelier Ernst Lutz erbaut. Nach der Eröffnung beherbergte das Grand Hotel den internationalen Hochadel, Fürsten, Sultane und Könige. 1926 residierte König Gustav V. von Schweden im Hotel Waldlust, und in den 30er Jahren waren die weltbekannten Filmstars, zum Beispiel Douglas Fairbanks und Mary Pickford, dort untergebracht. Das Luxushotel wurde nach Plänen des Architekten Wilhelm Vitali aus Baden-Württemberg errichtet, der sich den Ruf eines Spezialisten für Kur- und Hotelbauten erworben hatte. Aus einer eleganten Villa, dem Sommerhaus Waldlust, entstand ein exklusives Hotel mit 140 Zimmern, 60 Privatbädern und 100 Liegebalkonen. Anfang der 1920er Jahre wurde ein stuckverzierter Festsaal angebaut. Ja, und die Hanglage im Grün bietet einen grandiosen Blick nach Osten bis hin zur Schwäbischen Alb. Soweit, so gut. Das Grand Hotel verlor seinen Ruf schlagartig mit dem Zweiten Weltkrieg. Da war dann alles vorbei. Das Hotel wurde zum Lazarett und viele Menschen verloren in den prunkvollen Räumen des einstigen Luxushotels ihr Leben. Auch wenn das Hotel nach Ende des Krieges wieder seine Tore öffnete, kehrte der einstige Ruhm nie mehr zurück. Es wurden von Geistererscheinungen gesprochen. Ja, die Rede war davon. Angestellte des Hotels sprachen da in den 60er Jahren des 20. Jahrhunderts davon. Immer öfters kam es zu Erscheinungen, wie man sich erzählte. Und so wurde das Hotel weltweit als Ort der unerlösten Seelen bekannt. Es wechselte seitdem mehrfach den Besitzer, stand mehrfach leer und ist letztendlich 2005 komplett geschlossen worden. Ob die nachfolgenden Erzählungen stimmen, kann nicht erklärt werden, beziehungsweise nicht geklärt werden. Wissenschaftler des Institutes für Grenzgebiete der Psychologie und Psychohygiene gingen dem allerdings nach. Sie kamen zu dem Ergebnis, dass es sich eventuell um Störungen der Hauselektrik gehandelt haben könnte, so meinten sie jedenfalls, aber für einige paranormale Ereignisse, ja, da konnten sie wirklich keine Erklärung finden. Doch war man sich auch da wiederum nicht einig, wie das halt so immer ist. Wer es aber selber herausfinden möchte, und das finde ich jetzt ganz toll, der kann da selber auf Geisterjagd gehen. Ja, er kann herausfinden, ob es da wirklich spukt, denn man kann eine kostenlose Führung haben und dann auf Geisterjagd gehen. Gruselfaktor 10, sag ich einfach nur. Und die Adresse, ja, die habe ich hier im Podcast auch nochmal notiert, ist die Lauterbadstraße 92 in 72 250 Freudenstadt. Und wer da erstmal anrufen möchte, ja, da gibt's natürlich auch eine Telefonnummer zu: 07441 879 61. Ja, und dann kann ich nur sagen, viel Spaß bei der Geistersuche, und ich würde mich freuen über einen Kommentar zu diesem Podcast. Vielleicht habt ihr ja auch selbst da was erlebt. Würde mich freuen, wenn ihr das ebenfalls kundtut. Bis zum nächsten Podcast sage ich dann erstmal tschüss, bye bye, euer Detlef Hasse.

Im heutigen Podcast, meine lieben Freunde, möchte ich mich Glamis Castle in Scotland widmen. Ein Schloss voller Geheimnisse und Mythen. Ja, so ist es nun mal. Glamis Castle ist ein Schloss in der Nähe der Ortschaft Glamis in Angus, Scotland. Es ist Wohnsitz des Earls und der Courtness of Strathmore, die es der Öffentlichkeit zugänglich gemacht haben. Im Gegensatz zu vielen anderen schottischen Schlössern wird es nicht vom National Trust of Scotland betrieben und Elisabeth Boathloyn, besser bekannt als Queen Mam, verbrachte hier ihre Kindheit und ihre Töchter oder vielmehr ihre Tochter Prinzessin Margaret wurde hier geboren. Beachtenswert sind die Deckengemälde der Innenräume von Glamis Castle, die sehr detailliert und gut erhalten sind. Gemeinsam mit denen der Schlösser Muchells Castle und Cravenavor House werden sie als die schönsten und edelsten in ganz Schottland betrachtet. Das Schloss findet sich in zahlreichen Sagen wieder und hat, will man den örtlichen Legenden glauben, mehr dunkle Geheimnisse als jedes andere Schloss im Vereinigten Königreich. Auch in der Literatur fand es Erwähnung. In William Shakespeares Stück Macbeth ist Macbeth der Thane von Glamis und Cawdor. Bewohnt wird das Schloss seit 1372 und gilt damit als das am längsten bewohnte Schloss Schottlands. Am berühmtesten an Glamis Castle ist die Sage vom geheimen Zimmer und dem Glamis-Monster. Es wird erzählt, dass gegen Anfang des 19. Jahrhunderts ein Monster als Erbe von Glamis geboren wurde. Das bedauernswerte Geschöpf, mehr Kröte als Mensch, soll sehr stark gewesen sein. Aus diesem Grund wurde es in einem geheimen Raum innerhalb des Schlosses versteckt und die genaue Lage des Zimmers kannten insgesamt nur 3 Personen. Der damalige Earl, sein nächstältester Sohn und der Gutsverwalter. Gelöst wurde das Rätsel nie, obwohl Gerüchte erzählen, dass Wesen seit 1921 in sehr hohem Alter gestorben sein soll. Ja, aber ob das stimmt, wissen wir nicht. Der 15. Earl sprach damals die Worte, wenn sie auch nur das Wesen des Geheimnisses erraten könnten, würden sie Gott auf Knien danken, dass es nicht das ihre ist. Eine andere Geschichte erzählt, dass einst Gäste, die in Glamis Castle übernachtet haben, Handtücher aus den Fenstern jedes Raumes gehängt haben, um den zugemauerten Raum des Monsters zu finden. Als sie das Schloss daraufhin von außen betrachteten, bemerkten sie, dass aus etlichen Fenstern kein Handtuch hing. Möglicherweise wurde die Monsterlegende durch die wahre Geschichte der Familie Ogilvie inspiriert. Irgendwo in den fast 5 Meter dicken Mauern befindet sich der Knochenraum. Und in diesem hatten einst die Ogilvies Schutz vor ihren Feinden, den Lindsays, gesucht, wurden aber verraten und bei lebendigem Leib eingemauert. Es gibt eine kleine Kapelle im Schloss, die 46 Personen Platz bietet. Die Führer im Schloss erzählen Besuchern, dass ein Sitz in der Kapelle immer für die graue Lady reserviert sei, einen Geist, der das Schloss heimsucht. Laut Fremdenführer wird die Kapelle immer noch regelmäßig durch die Familie Boathloyn genutzt. Trotzdem ist es niemandem erlaubt, auf diesem Platz zu sitzen. Der inzwischen verstorbene Sir Davies Boathloyn sah angeblich eine junge Frau in einem der Fenster des Schlosses, während er einen späten Spaziergang auf dem Rasen des Anwesens machte. Berichten zufolge sah er das Mädchen, wie es an die Stäbe eines Fensters griff, während es wie abwesend in die Nacht hinausschaute. Er wollte das Mädchen gerade ansprechen, als es plötzlich verschwand, so als ob jemand es vom Fenster weggerissen hätte. Earl Berdy war Gast auf Glamis Castle. Eines Nachts, er war betrunken, verlangte er, Würfel zu spielen. Da Sabbat war, verweigerten ihm seine Gastgeber diesen Wunsch.
Lord Birdie war so außer sich, dass er schrie, er würde mit dem Teufel selber spielen. Daraufhin erschien ein Fremder auf dem Schloss und fragte, ob Lord Birdie würfeln wolle, und sie begannen in einem der Räume zu spielen. Später hörten Diener Schreie und Flüche aus dem Zimmer. Einer der Diener spähte durch das Schlüsselloch, und es wird berichtet, dass ein Lichtstrahl, der durch das Schlüsselloch schien, ihn blendete. Der Fremde verschwand. Viele Besucher berichten, Schreie und das Klappern von Würfeln gehört zu haben, und nicht wenige sagen, dass der Earl noch heute mit dem Teufel um seine Seele würfele. Nach der offiziellen Homepage des Schlosses wurde König Malcolm II. Im Jahr 1034 in einer nahen Schlacht tödlich verwundet und zu einer königlichen Jagdhütte gebracht, die an dieser Stelle des heutigen Schlosses stand, wo Malcolm II. Auch starb. Ja, mehr, liebe Freunde, gibt's auf der offiziellen Webseite von Glamour.

Die unwahrscheinliche Geschichte von Mary Ann Smith. Zuerst sei einmal gesagt, dass wir aus Gründen des Datenschutzes und des Schutzes der Person Namen und Orte verfremdet haben. Wir wollen nicht, dass Mary Ann Smith, so das Pseudonym, und ihre Kinder durch die Veröffentlichung ihrer Geschichte bei uns belästigt werden oder vielleicht sogar gesellschaftliche Nachteile erfahren. Denn es ist nicht leicht, sich zu öffnen und die Erlebnisse zu erzählen. Viel zu oft wird man verspottet oder belächelt. Nur unter diesen Bedingungen dürfen wir die Erlebnisse ihrer Geschichte hier erzählen. Es war im Sommer 1990, als Mary Ann das Glück ihres Lebens fand. Es dauerte nicht lange, bis die lebenslustige junge Frau ihren Prinzen heiratete und sie zogen in ihr gemeinsames Heim am Stadtrand von Austin in Texas. Doch mit dem Kindersegen, den sich das Paar wünschte, war es schlecht bestellt und so ging man gemeinsam zum Arzt, um herauszufinden, woran und an wen es lag. Es kam heraus, dass Mary Ann keine Kinder bekommen konnte und als sie daraufhin am nächsten Tag nach einer sehr schweigsamen Nacht ihren Mann daraufhin ansprach, dass man ja immer noch die Möglichkeit habe, Kinder zu adoptieren, lehnte dieser den Wunsch kategorisch ab. Entweder eigene Kinder oder, er ließ den Satz unausgesprochen und die Ehe hatte fortan einen tiefen Riss bekommen. Und so dauerte es auch nicht lange, bis es zu einer recht schmutzigen Scheidung kam. Mary Ann war tief enttäuscht von ihrem Mann, kündigte ihren gut bezahlten Job und zog nach Montana, weit weg vom ehemaligen Texas, quasi ans andere Ende der Vereinigten Staaten. In Bozeman fand sie schließlich ein neues Zuhause. Da sie durch das Erbe ihres Großvaters nicht unvermögend war, kaufte sie sich ein großes Haus mit einem noch größeren Garten am Stadtrand, der sehr familienfreundlich war. Warum sie als Single sich solch ein großes Haus kaufte, das wusste sie eigentlich gar nicht so richtig zu erklären. Sie hatte eher das Gefühl, als würde das Haus sie haben wollen. Wie magisch hätte es sie angezogen, so erzählte sie mir, und ja, als hätte es sagen wollen, kauf mich, nimm mich, ich bin für dein Glück hier. Und in der nächsten Nacht, wo sie das noch überdachte, ja, da hatte sie einen Traum. Ihre Großmutter erschien ihr im Traum und sagte, Mädchen, das Haus musst du kaufen. Nun, gesagt, getan, ein halbes Jahr später, sie hatte mittlerweile guten Anschluss in ihrer Gemeinde gefunden, hatte sie wieder das Lachen gelernt. Ja, zuerst im Gesicht und dann in der Seele. Vergessen war der Albtraum ihrer kurzen Ehe und doch das Haus war leer. Und sie fühlte innerlich, dass sie gerne Kinderlachen um sich haben würde. Und so sprach sie das auch bei einem Treffen in der Gemeinde, wo sie mittlerweile eine Anstellung gefunden hatte, des Freitags an. Schnell kam man überein, dass sie doch Pflegekinder aufnehmen könnte. Sie hätte ein großes Haus, sie hätte den Platz und bezahlt würde sie ja auch außerdem. Und so dauerte es nicht lang und Mary Ann hatte 4 Pflegekinder. Das Haus war gefüllt mit Lachen und Leben. Und sie war glücklich. Doch im Laufe der nächsten 5 Jahre kamen sie und die Kinder zwar gut zurecht, es kamen immer wieder neue, es gingen wieder welche, doch irgendwie, ja, fehlte ihr doch das letzte Quäntchen Glück, so sagte sie mir. So sprach sie auch das eines Tages bei einer der Sitzungen im Gemeinderat an, und dort sagte man ihr, ja, aufgrund ihres exzellenten Leumunds und man kenne ja mittlerweile auch die, sag ich mal, die ganzen Umstände und auch Mary Ann, würde man sicherlich gute Hoffnung haben, dass sie ein Kind bekommen könnte. Gut, es dauerte
circa 4 Monate. Und dann bekam sie einen Anruf, dass im Krankenhaus ein etwa 8 Tage altes Baby abgelegt worden sei. Man weiß nicht von wem, ein süßes Mädchen sei es. Und sie soll es sich doch mal anschauen, das wäre bestimmt etwas für sie. Nun, sie ging hin und es war Liebe auf einen Blick, auf den ersten Blick, kann man wirklich sagen. Und Mary Ann nahm dieses kleine, süße, rothaarige Mädchen mit nach Hause. Tja, was soll ich sagen? Das Problem war, sie hatte sich zwar ein eigenes Kind gewünscht, aber ein Säugling von ein paar Tagen, das war nur etwas, was man hier so als Hardcore bezeichnen würde, denn ja, sie musste schon einiges in Kauf nehmen. Werdende Eltern oder Eltern kleiner und kleinster Kinder werden das sicherlich nachvollziehen können. Schlaflose Nächte und. Nun, man wächst mit der Aufgabe, so erzählte mir Mary Ann. Und es dauerte nicht lange und sie hatte sich an die neue Situation gewöhnt. Im Gegenteil, sie konnte sogar das Baby und durfte es mit ins Büro nehmen, ins Gemeindeamt, wo man ihr so eine kleine Babyecke eingerichtet hat. Wirklich zauberhaft hier in Bozeman. Und nun, das Mädchen wuchs heran und es dauerte 4 Jahre. Sie war mittlerweile schon recht selbstständig geworden. Als ihr ihre Großmutter wieder im Traum erschien und sie sagte, du, Mary Ann, ein Mädchen alleine reicht nicht, du brauchst 2 Kinder. Und sie hatte diesen Traum ein paar Tage verdrängt und es erschien ihr aber immer wieder im Gedächtnis zurückzukommen. Und immer wieder passierte es, dass sie daran dachte, ein 2. Kind aufzunehmen. Und so sprach sie auch dieses Mal das wieder im Gemeindeamt an. Und ja, klar, wie schon gesagt, es dauerte diesmal etwas länger, fast ein Dreivierteljahr. Und dann bekam sie die Nachricht vom Amt für die Adoption. Und man sagte ihr, es sei ein weiteres Kind, das auf eine Adoption wartet. Es sei etwas älter, es sei gut 8 Jahre alt und auch recht lieb und selbstständig. Nun, dachte sich Mary Ann, man kann es sich ja mal anschauen. Und irgendwie hatte sie einen Drang danach, sie musste dorthin. Und es dauerte auch nicht lange, 1-2 Tage, man hatte sich terminlich abgesprochen und sie war dann dort zu Gast, dort, wo das Kind hilfsweise untergebracht war. Denn auch dieses Kind war ausgesetzt worden und eines hatten allerdings beide Kinder gemeinsam, so hatte sie mir das anfangs auch erzählt, ich habe es nur noch nicht erzählt, nämlich, dass man auch bei ihrem kleinen Mädchen festgestellt hatte, dass es eine leichte Schädigung mitbekommen hatte aufgrund von Rauschgiftkonsum der Mutter. Und man erzählte ihr auch, dass der Junge ebenfalls solch leichte Schäden hätte. Und sie kam dort an und sah ihn. Ja, es war ein, wie sollte man sagen, ein Mischling, nicht? So zwischen einer weißen Frau oder schwarzen Frau, man weiß es nicht, und einem Mann, voraussichtlich dachte sie, das ist bestimmt ein Kubaner gewesen. Schwarze Locken, braune Haut und lachende, ja, aber doch in der Tiefe der Seele leicht traurige Augen. Aber sie hatte sich schlagartig in ihn verliebt, das erste Lächeln auf seinem Gesicht hatte sie schon verzaubert. Und auch so dauerte es nicht lange, die Behörden legten ihr da keinen Stein in den Weg, wie man so schön sagt, und sie konnte den Jungen zu Hause ein neues Zuhause geben. Ja, und sie merkte mit der Zeit immer mehr,
dass es Ähnlichkeiten mit dem Mädchen gab. Sie waren zwar grundverschieden, die eine weiß-rote Haare, der andere dunkelhäutig schwarze Haare, aber das Lachen in den Augen, das Lächeln, die Ähnlichkeiten der Bewegungen und auch so die Interessen, die waren doch so oder eigentlich zu ähnlich, als dass es da keine Verbindung geben konnte. Und ein weiterer Traum erzählte sie mir, hätte ihr erzählt, dass sie doch nachforschen sollte, dass sie schauen sollte, von wem die Mutter oder wer die Mutter der beiden Kinder ist. Es muss die gleiche sein. Sie wusste nur nicht, ob der Traum von ihrer Großmutter kam oder woanders her. Das war aber auch nicht so das große Problem. Nun, jedenfalls fing sie an zu suchen, zu recherchieren. Es dauerte fast ein ganzes Jahr, bis sie endlich herausgefunden hatte, wer die Mutter des kleinen Mädchens war. Und so nahm sie Kontakt auf, natürlich ohne die Kinder. Sie ging hin und sie unterhielten sich. Und es kam heraus, dass die Mutter immer noch rauschgiftsüchtig war und dass das Mädchen tatsächlich von ihr in der Babyklappe des Krankenhauses abgegeben wurde. Sie wusste nichts mit anzufangen und dann stellte sich etwas ganz Unwahrscheinliches heraus und das ist wirklich das Mysteriöse an der ganzen Geschichte, die sie mir erzählt hat, die Mary Ann Smith, nämlich, dass der Junge auch von der Mutter war. Sie hatte damals ein Verhältnis mit einem Kubaner gehabt, dadurch auch das unterschiedliche Aussehen der beiden Kinder und irgendwann im Drogenrausch war das Kind dann ihr zu lästig, zu viel geworden und sie hat es abgegeben. Nun kann es sein, dass tatsächlich es so gewesen ist, wie es Mary Ann mir erzählte. Fast unwahrscheinlich klingt die Geschichte und ich würde sagen, kommentiert doch einmal dieses Erlebnis, so unglaublich es klingen mag und so unwahrscheinlich sie sich anhört. Und wenn ihr dann auf www.paranormale-ereignisse.de geht, dort findet ihr vielleicht eine Lösung.

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Heute, meine lieben Freunde, möchte ich über den Mythos der kopflosen Frau von Münsingen sprechen. Münsingen, ja, eine Stadt im Landkreis Reutlingen in Baden-Württemberg. Mit einer Einwohnerzahl von rund 14.000 ist diese zwischen Reutlingen und Ulm gelegene Stadt ein Mittelzentrum der Region Neckaralb. So viel zur Umgebung, an sich ein ruhiges Städtchen, eine behäbige Landschaft dort, wie sage ich immer, wo die Wälder noch grün, die Wiesen saftig und die Natur noch in Ordnung ist. Doch da gibt es etwas, über das ich sprechen möchte. Es gibt nämlich viele Spukorte in der Welt und wer da den Nervenkitzel sucht, sollte doch einmal auf einer abgelegenen Straße zwischen Bonndorf und Münsingen das Paranormale suchen. Denn dort, ja, finden wir hier Personen, die bereit sind, über das Erlebte, das paranormale Ereignis zu berichten. Wer kennt diesen Mythos, über den ich gleich spreche, der sich zwischen Bonndorf und Münsingen abspielt und abgespielt hat? Denn hier, so die Erzählungen, sowie diverse Berichte im Internet, soll man des Öfteren einer kopflosen Frau begegnen, die wohl nicht von dieser Welt ist. Wie man hört, sollen viele nächtliche Spaziergänger ihr schon begegnet sein. Wie man weiter berichtet, soll die Frau ihren Kopf unter dem Arm tragen. Gefährlich? Nein, das scheint sie nicht zu sein. Sie hat noch nie jemanden angegriffen, scheint aber die Gesellschaft der Menschen zu suchen. Sie wandelt wohl friedlich mit ihnen umher. Dort, wo sich eine alte Kapelle befindet, verschwindet sie regelmäßig, so schnell, wie sie auch erschienen ist. Wie die Legende erzählt, soll sie aber, falls man versucht, sie loszuwerden oder sie ärgert, sich auf den Rücken des Wanderers werfen und versuchen, ihn in die Irre zu führen. Es gibt aber auch noch eine andere Legende, und die halte ich vielleicht genauso wahrscheinlich wie die erstere, vielleicht sogar noch wahrscheinlicher. Diese erzählt nämlich davon, dass es sich um den ruhelosen Geist einer Frau handelt, die zu Lebzeiten ein grausames Verbrechen begangen haben soll. Damals war Ehebruch nämlich eine absolute Todsünde. Da sie aber einen anderen Mann liebte, soll sie in ihrer Verzweiflung ihren Gatten umgebracht haben, um für den Liebhaber frei zu sein. Doch das Verbrechen kam heraus, es blieb nicht aus, dass sie vor Gericht gestellt wurde und, wie damals üblich, zum Tode verurteilt wurde. Der Henker schlug ihr den Kopf ab. Weiter, so erzählt die Legende, dass sie fortan verbannt ist, mit dem abgeschlagenen Kopf unter dem Arm herumzuwandeln, bis ein junger Mann, der nachts um 12 Uhr am Walpurgistag geboren wurde, sie an seinem 20. Geburtstag erlösen soll. Anscheinend wird dieses bis jetzt noch nicht passiert sein, aber vielleicht finden wir ja solch einen jungen Mann. Und ich würde sagen, schreibt mir einfach,
entweder hier als Kommentar oder über die eingeblendete E-Mail-Adresse, was ihr dazu zu sagen habt oder wie ihr es kommentieren möchtet. Bis zum nächsten Podcast. Tschüss, euer Detlef Hasse.

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Schreie aus der Tiefe im Innern der Burg. Einheimische glauben, dass diese Burg das Tor zur Hölle bedeckt. Wir sprechen von der Burg Hushka in Tschechien. Hier soll es also liegen, das Tor der Hölle unterhalb der Burg Hushka, eine Autostunde von Prag entfernt. So zumindest besagen es die Legenden, die sich um dieses Anwesen ranken. Selbst deren Betreiber schreiben auf ihrer Internetseite, dass unterhalb des alten Gemäuers der Eingang zur Unterwelt liege. Doch woher stammt dieser Glaube? Die Burg wurde im 13. Jahrhundert im frühgotischen Stil von dem böhmischen König errichtet. Das Ungewöhnliche, sie liegt nicht an einem strategisch wichtigen Punkt, sondern in einer total entlegenen Gegend, umgeben von dichten Wäldern, Sümpfen und Bergen. Zumindest hat das Anwesen

diesen keinen Zugang zu einer Wasserquelle und wurde offensichtlich wohl auch nie bewohnt. Aber ist das Loch der Zugang zur Unterwelt? Welchen Nutzen hatte diese Burg? Die Legende besagt, dass sie ein ungewöhnlich tiefes Loch in der Erde bedecken sollte. Ja, und von dem auch die Einheimischen dachten, es sei der Zugang zur Unterwelt. Dämonische Wesen zwischen Tier und Mensch würden nachts aus dem Schlund hervorsteigen, um die Menschen heimzusuchen und sie mit sich in die Tiefe zu ziehen. Ja, so erzählt man sich. Zu Tode Verurteilte seien sogar begnadigt worden, wenn sie sich in die tiefe Grube hinabseilen ließen, um den Anwohnern zu berichten, was sie gesehen hatten. Auch so heißt es. Ja, und es steht auch in einigen böhmischen Blogs geschrieben, vielmehr in tschechischen Blogs, dass es wohl so sein sollte. Doch der Legende nach fing ein Häftling schon nach wenigen Sekunden in der Tiefe an zu schreien. Als der junge Mann wieder hinaufgezogen wurde, hatte er auf einmal tiefe Falten und graue Haare. Er war innerhalb von Sekunden um Jahrzehnte gealtert und hatte an sich wohl den Verstand verloren. Einige Tage später soll er aus unerklärlichen Gründen dann verstorben sein. Und wie man auch weiterhin berichtet, wurde die Burg wohl zum Schutz vor Dämonen errichtet. Um die Menschen vor den beflügelten Dämonen aus der Tiefe zu schützen, so der Volksglaube, wurde die Burg über dem Tor zur Hölle errichtet und direkt oberhalb des nebulösen Schluchts wurde dann eine Burgkapelle gesetzt. Dass die Nazis das Anwesen während des Zweiten Weltkrieges kurzzeitig besetzten, gab dann Anlass zu weiteren Legendenbildungen und Mutmaßungen über ihre okkulten Machenschaften. Hatten sie nicht ohnehin einen Pakt mit dem Teufel geschlossen? Nun, auf jeden Fall gibt es sehr viel zu berichten und es sind sehr viele Legenden darüber verfügbar. Inwieweit sie der Wahrheit entsprechen, ich weiß es nicht. Ich kann es nicht behaupten, ich kann es auch nicht bestätigen, ich kann es nur vermuten. Und wer den Nervenkitzel sucht, der kann sogar am Eingang zur Hölle heiraten. Ja, ja. Doch selbst heute behaupten manche Besucher, ein Kratzen und sogar Schreie unterhalb der Festung zu hören. Auch Autos sollen in der Nähe der Burg oft nicht anspringen. Tja, und wer sich selbst überzeugen will, ob unter der Jahrhunderte alten Burg, unter dem Anwesen, das Höllenfeuer brodelt, kann das Anwesen auch sogar besichtigen. Seit 1999 ist es nämlich für Besucher zugänglich sein und Paare können in der Burg sogar ihre Hochzeit feiern. Tja, und wer kann schon von sich behaupten, dass er am Eingang der Hölle geheiratet hat. Ja, so ist es. Und der nächste Podcast von mir kommt bestimmt. Hört einfach rein, schaut einfach zu und ich sag erstmal Tschüss, euer Detlef. 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Hallo, liebe Freunde. Heute habe ich wieder über eine paranormale Erscheinung zu erzählen. Ja, ich spreche von dem blutenden See, genauer gesagt vom
Alatsee bei Füssen. Wenn ich vom Schloss Neuschwanstein spreche, ja, dann wissen wir, wo sich dieser geheimnisvolle See befindet, nämlich so etwa eine Stunde Spaziergang. Ja, und man ist an den Ufern des Alatsees. Seit ewiger Zeit ranken sich Mythen, Geheimnisse und Geschichten um diesen See. Selbst in der Neuzeit verstummen diese nicht, und wegen seiner besonderen Form und Topographie ist auch Tauchen dort strengstens verboten. Es ist zu gefährlich, da in den Tiefen unbekannte Gefahren für den Taucher lauern. Bewiesen? Nun, genauere Forschungen sind da noch nicht erfolgt. Ja, so erzählt man sich. In vergangenen Zeiten sprachen die Menschen davon, dass es unterirdische Gänge und sogar Höhlen bis nach Österreich hin geben soll. Doch bekannt ist der See vor allem wegen seiner schwefelfressenden Bakterien, die ihn von Zeit zu Zeit blutrot färben. Man spricht dann davon, dass der See blutet. Es handelt sich um eine Schicht im Wasser, wo diese Bakterien, ja, wie soll ich sagen, sich zu Hause fühlen, wo sie wachsen und gedeihen können. Und unter dieser dichten Schicht dieser Bakterien, ja, da ist aber auch kein weiteres Leben mehr möglich. Die Wissenschaftler bestätigen, dass dieses Phänomen weltweit wohl einmalig ist. Es soll, so die Forschungen, wohl an dem Gips liegen, den der Regen von den Felswänden in den See spült. Ja, soweit der wissenschaftliche Teil. Was wäre der See aber ohne seine Mythen und Legenden? Ich habe da einmal etwas im Netz recherchiert und mir auch einiges davon erzählen lassen. Da wäre unter anderem die Sage vom Salobergeist. Er soll auf den Hängen des Salobers, so in Richtung des Alatsees, herumgehen und die Leute erschrecken. Dies soll allerdings immer nur nachts passieren. Manchmal begleitet er die Wanderer auch eine Zeit lang, um dann geheimnisvoll wieder zu verschwinden. Wie man sich erzählt, sollen diese Begegnungen allerdings nicht stumm, sondern von einem wehmütigen Klagen des Geistes begleitet sein. Ja, und dann gibt es auch die Sage der habgierigen Schwestern. Sie sollen vor langer Zeit auf einer Burg gelebt haben, und wegen der zauberhaften Landschaft dort sollen sie in so heftigen Streit geraten sein, dass es kaum auszuhalten ist. Sie sollen, so hat man gehört, immer wieder gerufen haben: »Alles Land, was die Sonne bescheint, soll mir gehören, nur mir allein.« Und das abwechselnd und immer lauter, immer lauter. Und immer wieder waren diese Rufe und Schreien von den dort in der Gegend wohnenden Menschen gehört worden. Durch die gewaltigen, erbebenden, bodenerbebenden Schreie soll sich der Burg, der Boden drumherum, ja, der soll also total eingebrochen sein. Und der Schlund, der es dort sich aufgetan hat, ja, der soll den See, den blutenden See, erschaffen haben. Wie der Volksmund behauptet, sollen die Schwestern noch heute auf dem Grund des Sees sitzen, da sie auf ewig verflucht waren. Wie man sich weiterhin erzählt, sollen sie dort erst erlöst sein, wenn ein junger Mann sich in sie verliebt. Naja, das kann ja sicherlich noch dauern. Und dann habe ich im Netz noch eine Geschichte gefunden. Sie handelt vom Saloba Gold. Wie die Sage erzählt, soll einmal ein Bauer oberhalb der Filser Burg einen Haufen seltsame Steine gefunden haben, die er dann mit nach Hause nahm. Als er dort heimkam und die Steine seiner Frau zeigen wollte, habe er statt der Steine glänzende Goldstücke in der Tasche gehabt. Auch von einer weißen Frau wird hinter vorgehaltener Hand erzählt, und sie soll dort immer verbotenerweise gefischt haben. Und das Kloster hatte unverständlicherweise das Fischen dort streng untersagt. Und die Leute hatten natürlich ewig Hunger und das Volk wurde da mürrisch. Und sie soll so arg gegen das Unrecht geklagt haben, dass das Klagen von Gott erhört wurde. Es soll daraufhin einen gewaltigen Erdrutsch gegeben haben und alle Fische kamen zu Tode.
von dem

1945 ihr Gold dort versenkt haben sollen. Es handelt sich auch hier ausschließlich um Erzählungen. Es gibt weder Beweise noch Spuren des Goldschatzes, aber der Mythos hält sich hartnäckig. So hartnäckig, dass es immer wieder Schatzsucher gibt, die dort verbotenerweise tauchen oder die Gegend durchsuchen und alles durchbuddeln. Ja, mehr über den blutenden See, die gibt's im nächsten Podcast. Und ich würde mich freuen, wenn ihr dann wieder einschaltet, wenn ich hier online bin. Tschüss, euer Detlef Hasse.

Heute habe ich im Podcast von einem grausamen Tod im Kühlwagen zu berichten. Und ich bin mir gar nicht sicher, ob das alles so einen natürlichen Ursprung hat oder ob es vielleicht sogar ein unerklärliches Phänomen ist. Schauen wir mal. Ernst Schubert war seit seinem 14. Lebensjahr direkt nach Abschluss der Hauptschule bei der Bahn. Ein Beruf, der ihm Spaß machte, quasi eine Tradition in der Familie. Sein Vater und auch sein Großvater waren schon bei der Bahn. Zwar hatte es bis heute keiner von ihnen je zu einer höheren Position gebracht, geschweige denn zu einer sicheren, pensionsberechtigten Beamtenstelle. Doch die Bahn, die große, weite Welt, das war sein Leben. Mittlerweile war Ernst Schubert 22 Jahre alt. Sein Leben hatte einen eingefahrenen Trott: morgens um 5 aufstehen, um 6 mit dem Vater zusammen am Verschiebebahnhof sein, den Dienst beginnen und am Abend um 17 Uhr, ja, da war Feierabend. Tag für Tag, Monat für Monat, Jahr für Jahr. Am Wochenende hin und wieder, ja, in die Disco, aber so richtig war es nichts für ihn. Er lebte zurückgezogen, war recht introvertiert und hatte so seine Probleme mit den Mädchen. Nicht zuletzt wegen seines Handicaps, denn er stotterte, sobald ihn jemand direkt ansah, und es war natürlich nicht gerade der Burner. Heute hatte er eine andere Aufgabe bekommen. Er sollte einige Güterwagen, die auf dem Abstellgleis standen, überprüfen. Eine neue, für ihn besondere Aufgabe, die ihn nervös machte, seinen Tagesrhythmus ja quasi durcheinander brachte. Als er im Halbdunkeln, leichte Nebelschleier ließen das Bahngelände dämonisch, mystisch erscheinen, das Nebengleis erreichte, sah er schemenhaft die Wagen dort stehen. Wenige Schritte nur und er hatte den ersten Wagen, den es zu überprüfen galt, erreicht. Die Seitentür stand auf, er schwang sich in den Wagen, vom Schwung angeschoben, schlug die Türe zu. Er stand im Stockdunkeln und sah gar nichts mehr. Ein Druck auf den Schalter der MacLight, die starke Taschenlampe oder Stablampe, wie man sagt, flammte auf und ließ den Innenraum erkennen. Er versuchte, die Türe wieder zu öffnen, doch sie klemmte, ließ sich nicht aufschieben. Er leuchtete den Innenraum ab und stellte fest, dass er in einem Kühlwagen stand. Der Schreck fuhr ihm in die Glieder. Frühestens heute Abend, wenn sein Vater auf ihn wartete, er die Stechuhr nicht drückte, würde man ihn suchen. Das wären über 12 Stunden, die er in dem Kühlwagen zubringen musste. Er hatte schon davon gehört, dass Menschen in dieser Zeit elendig erfroren waren. Heinz Schubert zog die Jacke enger, schlug den Kragen hoch. Die Kälte schien schon an ihm hochzukriechen, ihn fröstelte. Jetzt hatte er auch noch, ach nee, die Tasche mit dem heißen Kaffee, ja, die hat er draußen stehen lassen. Lediglich das Notizblock, dieser Notizblock, das Buch, der Stift und die Checkliste hatte er eingesteckt. Er rüttelte wieder an der Tür, doch sie gab keinen Millimeter nach. Sicher war der Sicherungsflügel außen zugefallen. Das hieß aber auch, dass er jetzt wenigstens einen halben Tag, wenn er Pech hatte, bis zum nächsten Morgen hier aushalten musste. Seine Füße wurden kalt. Er trat auf der Stelle, um sich warm zu halten. Es half. Kurze Zeit später schwitzte er, dass seine Wäsche nass wurde. Er hielt ein, da seine Muskeln anfingen zu krampfen. Eine weitere halbe Stunde später kroch die Kälte wieder seine Beine hoch. Er hatte sich mittlerweile auf eine in der Ecke stehende Metallkiste gesetzt. Mittlerweile hatte er den Entschluss gefasst. Er wollte, wenn er hier schon erfrieren musste, seinen Tod akribisch dokumentieren. Und so schrieb er von Zeit zu Zeit einen Zettel, versehen mit Datum und genauer Uhrzeit, seinen genauen Zustand auf und legte ihn beiseite. Wie die Beine gefühllos wurden, wie er immer schläfriger wurde, die Kälte in seine Knochen kroch, er verwirrt wurde. Am nächsten Morgen suchte man Heinz Schubert.
Man fand ihn auch recht schnell in dem Kühlwagen. Er lag in der Ecke des Kühlwagens, um sich herum jede Menge beschriebene Zettel, und er war tot. Mit Entsetzen las man die Dokumentationen seines Erfrierungstodes. Doch was allen unverständlich war, das war die Tatsache, dass erstens Mitte August die Nachttemperatur nur so um die 18 Grad Celsius lag und das Kühlaggregat des Kühlwagens gar nicht in Betrieb war. Sicher, er konnte sich nicht befreien, da die Sicherungsverriegelung aus welchem Grund auch immer zugeschnappt war, doch bei diesen milden Temperaturen konnte er unmöglich erfrieren. Ja, und jetzt frage ich mich, hat Heinz Schuberts Gehirn ihm einen Streich gespielt? Hatte es ihm das Gefühl des Erfrierungstodes so glatt vorgespielt, so glaubhaft, dass er ihn erlebte und dass er tatsächlich daran gestorben ist? Ich weiß es nicht, liebe Hörerinnen und Hörer. Ich kann es mir auch nicht erklären, aber es soll passiert sein, denn so steht es geschrieben. Ja, ich würde mich freuen, wenn Sie Ihre Kommentare dazu abgeben würden. Und ja, wie soll ich sagen, bis zur nächsten Ausgabe meines Podcasts.

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Hallo, liebe Freunde, willkommen zu einer neuen Podcast-Sendung von mir. Und heute möchte ich mich einem verlorenen Platz, man sagt da so Lost Place, zu widmen, dem Schlosshotel Waldlust. Ja, will man den Geschichten und Erzählungen glauben, ist dieses Hotel aus dem Jahr 1902 verflucht und ein Ort unerlöster Seelen. Das Hotel Waldlust in Freudenstadt, einer Kreisstadt in Baden-Württemberg, wurde 1902 für den Hotelier Ernst Lutz erbaut. Nach der Eröffnung beherbergte das Grand Hotel den internationalen Hochadel, Fürsten, Sultane und Könige. 1926 residierte König Gustav V. von Schweden im Hotel Waldlust und in den 30er Jahren waren die weltbekannten Filmstars zum Beispiel Douglas Fairbanks und Mary Pickford dort untergebracht. Das Luxushotel wurde nach Plänen des Architekten Wilhelm Vitali aus Baden-Württemberg errichtet, der sich den Ruf eines Spezialisten für Kur- und Hotelbauten erworben hatte. Aus einer eleganten Villa, dem Sommerhaus Waldlust, entstand ein exklusives Hotel mit 140 Zimmern, 60 Privatbädern und 100 Liegebalkonen. Anfang der 1920er Jahre wurde ein stuckverzierter Festsaal angebaut. Ja, und die Hanglage im Grün bietet einen grandiosen Blick nach Osten bis hin zur Schwäbischen Alb. Soweit, so gut. Das Grand Hotel verlor seinen Ruf schlagartig mit dem Zweiten Weltkrieg. Da war dann alles vorbei. Das Hotel wurde zum Lazarett und viele Menschen verloren in den prunkvollen Räumen des einstigen Luxushotels ihr Leben. Auch wenn das Hotel nach Ende des Krieges wieder seine Tore öffnete, kehrte der einstige Ruhm nie mehr zurück. Es wurden von Geistererscheinungen gesprochen. Ja, die Rede war davon. Angestellte des Hotels sprachen da in den 60er Jahren des 20. Jahrhunderts davon. Immer öfters kam es zu Erscheinungen, wie man sich erzählte. Und so wurde das Hotel weltweit als Ort der unerlösten Seelen bekannt. Es wechselte seitdem mehrfach den Besitzer, stand mehrfach leer und ist letztendlich 2005 komplett geschlossen worden. Ob die nachfolgenden Erzählungen stimmen, kann nicht erklärt werden, beziehungsweise nicht geklärt werden. Wissenschaftler des Institutes für Grenzgebiete der Psychologie und Psychohygiene gingen dem allerdings nach. Sie kamen zu dem Ergebnis, dass es sich eventuell um Störungen der Hauselektrik gehandelt haben könnte, so meinten sie jedenfalls, aber für einige paranormale Ereignisse, ja, da konnten sie wirklich keine Erklärung finden. Doch war man sich auch da wiederum nicht einig, wie das halt so immer ist. Wer es aber selber herausfinden möchte, und das finde ich jetzt ganz toll, der kann da selber auf Geisterjagd gehen. Ja, er kann herausfinden, ob es da wirklich spukt, denn man kann eine kostenlose Führung haben und dann auf Geisterjagd gehen. Gruselfaktor 10, sag ich einfach nur. Und die Adresse, ja, die habe ich hier im Podcast auch nochmal notiert, ist die Lauterbadstraße 92 in 72 250 Freudenstadt. Und wer da erstmal anrufen möchte, ja, da gibt's natürlich auch eine Telefonnummer zu 07441 87961. Ja, und dann kann ich nur sagen, viel Spaß bei der Geistersuche und ich würde mich freuen über einen Kommentar zu diesem Podcast. Vielleicht habt ihr ja auch selbst da was erlebt. Würde mich freuen, wenn ihr das ebenfalls kundtut. Bis zum nächsten Podcast sage ich dann erstmal Tschüss, bye bye, euer Detlef Hasse.

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1: Im heutigen Podcast, meine lieben Freunde, möchte ich mich Glamis Castle in Scotland widmen. Ein Schloss voller Geheimnisse und Mythen. Ja, so ist es nun mal. Glamis Castle ist ein Schloss in der Nähe der Ortschaft Glamis in Angus, Scotland. Es ist Wohnsitz des Earls und der Courtness of Strathmore, die es der Öffentlichkeit zugänglich gemacht haben. Im Gegensatz zu vielen anderen schottischen Schlössern wird es nicht vom National Trust of Scotland betrieben und Elisabeth Boathloyne, besser bekannt als Queen Mam, verbrachte hier ihre Kindheit und ihre Töchter oder vielmehr ihre Tochter Prinzessin Margaret wurde hier geboren. Beachtenswert sind die Deckengemälde der Innenräume von Glamis Castle, die sehr detailliert und gut erhalten sind. Gemeinsam mit denen der Schlösser Muchells Castle und Cravenavor House werden sie als die schönsten und edelsten in ganz Schottland betrachtet. Das Schloss findet sich in zahlreichen Sagen wieder und hat, wenn man den örtlichen Legenden glauben, mehr dunkle Geheimnisse als jedes andere Schloss im Vereinigten Königreich. Auch in der Literatur fand es Erwähnung. In William Shakespeares Stück Macbeth ist Macbeth der Thane von Glamis und Cawdor. Bewohnt wird das Schloss seit 1372 und gilt damit als das am längsten bewohnte Schloss Schottlands. Am berühmtesten an Glamis Castle ist die Sage vom geheimen Zimmer und dem Glamis-Monster. Es wird erzählt, dass gegen Anfang des 19. Jahrhunderts ein Monster als Erbe von Glamis geboren wurde. Das bedauernswerte Geschöpf, mehr Kröte als Mensch, soll sehr stark gewesen sein. Aus diesem Grund wurde es in einem geheimen Raum innerhalb des Schlosses versteckt und die genaue Lage des Zimmers kannten insgesamt nur 3 Personen. Der damalige Earl, sein nächstältester Sohn und der Gutsverwalter. Gelöst wurde das Rätsel nie, obwohl Gerüchte erzählen, das Wesen seit 1921 in sehr hohem Alter gestorben sein soll. Ja, aber ob das stimmt, wissen wir nicht. Der 15. Earl sprach damals die Worte, wenn sie auch nur das Wesen des Geheimnisses erraten könnten, würden sie Gott auf Knien danken, dass es nicht das ihre ist. Eine andere Geschichte erzählt, dass einst Gäste, die in Glamis Castle übernachtet haben, Handtücher aus den Fenstern jedes Raumes gehängt haben, um den zugemauerten Raum des Monsters zu finden. Als sie das Schloss daraufhin von außen betrachteten, bemerkten sie, dass aus etlichen Fenstern kein Handtuch hing. Möglicherweise wurde die Monsterlegende durch die wahre Geschichte der Familie Ogilvy inspiriert. Irgendwo in den fast 5 Meter dicken Mauern befindet sich der Knochenraum. Und in diesem hatten einst die Ogilvies Schutz vor ihren Feinden, den Lindsays, gesucht, wurden aber verraten und bei lebendigem Leib eingemauert. Es gibt eine kleine Kapelle im Schloss, die 46 Personen Platz bietet. Die Führer im Schloss erzählen Besuchern, dass ein Sitz in der Kapelle immer für die graue Lady reserviert sei, einen Geist, der das Schloss heimsucht. Laut Fremdenführer wird die Kapelle immer noch regelmäßig durch die Familie Boathloyne genutzt. Trotzdem ist es niemandem erlaubt, auf diesem Platz zu sitzen. Der inzwischen verstorbene Sir Davies Boathloyne sah angeblich eine junge Frau in einem der Fenster des Schlosses, während er einen späten Spaziergang auf dem Rasen des Anwesens machte. Berichten zufolge sah er das Mädchen, wie es an die Stäbe eines Fensters griff, während es wie abwesend in die Nacht hinausschaute. Er wollte das Mädchen gerade ansprechen, als es plötzlich verschwand so als ob jemand es vom Fenster weggerissen hätte. Earl Berdy war Gast auf Glemmys Castle. Eines Nachts, er war betrunken, verlangte er, Würfel zu spielen. Da Sabbat war, verweigerten ihm seine Gastgeber diesen Wunsch. Lord Berdy war so außer sich, dass er schrie, er würde mit dem Teufel selber spielen. Daraufhin erschien ein Fremder auf dem Schloss und fragte, ob Lord Berdy würfeln wolle, und sie begannen in einem der Räume zu spielen. Später hörten Diener Schreie und Flüche aus dem Zimmer. Einer der Diener spähte durch das Schlüsselloch, und es wird berichtet, dass ein Lichtstrahl, der durch das Schlüsselloch schien, ihn blendete. Der Fremde verschwand. Viele Besucher berichten, Schreie und das Klappern von Würfeln gehört zu haben, und nicht wenige sagen, dass der Earl noch heute mit dem Teufel um seine Seele würfele. Nach der offiziellen Homepage des Schlosses wurde König Malcolm II. Im Jahr 1034 in einer nahen Schlacht tödlich verwundet und zu einer königlichen Jagdhütte gebracht, die an dieser Stelle des heutigen Schlosses stand, wo Malcolm II. Auch starb. Ja, mehr, liebe Freunde, gibt's auf der offiziellen Webseite von Glemmys Castle. Ich blende das auch nochmal hier unten ein, und dann könnt ihr da auch gerne mal vorbei surfen und mehr dazu lesen. Ja, das war's für heute. Ich danke fürs Zuhören und freue mich, euch wieder beim nächsten Podcast hier an dieser Stelle begrüßen zu dürfen. Tschüss, bye bye, euer Detlef.

Die unwahrscheinliche Geschichte von Mary Ann Smith. Zuerst sei einmal gesagt, dass wir aus Gründen des Datenschutzes und des Schutzes der Person Namen und Orte verfremdet haben. Wir wollen nicht, dass Mary Ann Smith, so das Pseudonym, und ihre Kinder durch die Veröffentlichung ihrer Geschichte bei uns belästigt werden oder vielleicht sogar gesellschaftliche Nachteile erfahren. Denn es ist nicht leicht, sich zu öffnen und die Erlebnisse zu erzählen. Viel zu oft wird man verspottet oder belächelt. Nur unter diesen Bedingungen dürfen wir die Erlebnisse ihrer Geschichte hier erzählen. Es war im Sommer 1990, als Mary Ann das Glück ihres Lebens fand. Es dauerte nicht lange, bis die lebenslustige junge Frau ihren Prinzen heiratete und sie zogen in ihr gemeinsames Heim am Stadtrand von Austin in Texas. Doch mit dem Kindersegen, den sich das Paar wünschte, war es schlecht bestellt und so ging man gemeinsam zum Arzt, um herauszufinden, woran und an wen es lag. Es kam heraus, dass Mary Ann keine Kinder bekommen konnte, und als sie daraufhin am nächsten Tag nach einer sehr schweigsamen Nacht ihren Mann daraufhin ansprach, dass man ja immer noch die Möglichkeit habe, Kinder zu adoptieren, lehnte dieser den Wunsch kategorisch ab. Entweder eigene Kinder oder, er ließ den Satz unausgesprochen, und die Ehe hatte fortan einen tiefen Riss bekommen. Und so dauerte es auch nicht lange, bis es zu einer recht schmutzigen Scheidung kam. Mary Ann war tief enttäuscht von ihrem Mann, kündigte ihren gut bezahlten Job und zog nach Montana, weit weg vom ehemaligen Texas, quasi ans andere Ende der Vereinigten Staaten. In Bozeman fand sie schließlich ein neues Zuhause. Da sie durch das Erbe ihres Großvaters nicht unvermögend war, kaufte sie sich ein großes Haus mit einem noch größeren Garten am Stadtrand, der sehr familienfreundlich war. Warum sie als Single sich solch ein großes Haus kaufte, das wusste sie eigentlich gar nicht so richtig zu erklären. Sie hatte eher das Gefühl, als würde das Haus sie haben wollen. Wie magisch hätte es sie angezogen, so erzählte sie mir, und ja, als hätte es sagen wollen, kauf mich, nimm mich, ich bin für dein Glück hier. Und in der nächsten Nacht, wo sie das noch überdachte, ja, da hatte sie einen Traum. Ihre Großmutter erschien ihr im Traum und sagte, Mädchen, das Haus musst du kaufen. Nun, gesagt, getan, ein halbes Jahr später, sie hatte mittlerweile guten Anschluss in ihrer Gemeinde gefunden, hatte sie wieder das Lachen gelernt. Ja, zuerst im Gesicht und dann in der Seele. Vergessen war der Albtraum ihrer kurzen Ehe und doch das Haus war leer und sie fühlte innerlich, dass sie gerne Kinderlachen um sich haben würde. Und so sprach sie das auch bei einem Treffen in der Gemeinde, wo sie mittlerweile eine Anstellung gefunden hatte, des Freitags an. Schnell kam man überein, dass sie doch Pflegekinder aufnehmen könnte. Sie hätte ein großes Haus, sie hätte den Platz und bezahlt würde sie ja auch außerdem. Und so dauerte es nicht lang und Mary Ann hatte 4 Pflegekinder. Das Haus war gefüllt mit Lachen und Leben. Und sie war glücklich. Doch im Laufe der nächsten 5 Jahre kamen sie und die Kinder zwar gut zurecht, es kamen immer wieder neue, es gingen wieder welche, doch irgendwie, ja, fehlte ihr doch das letzte Quäntchen Glück, so sagte sie mir. So sprach sie auch das eines Tages bei einer der Sitzungen im Gemeinderat an, und

0: Dort sagte man ihr, ja, aufgrund ihres exzellenten Leumunds, und man kenne ja mittlerweile auch die, sag ich mal, die ganzen Umstände, und auch Mary Ann würde man sicherlich gute Hoffnung haben, dass sie ein Kind bekommen könnte. Gut, es dauerte circa 4 Monate, und dann bekam sie einen Anruf, dass im Krankenhaus ein etwa 8 Tage altes Baby abgelegt worden sei. Man weiß nicht von wem. Ein süßes Mädchen sei es, und sie soll es sich doch mal anschauen, das wäre bestimmt etwas für sie. Nun, sie ging hin, und es war Liebe auf einen Blick, auf den ersten Blick, kann man wirklich sagen, und Mary Ann nahm dieses kleine, süße, rothaarige Mädchen mit nach Hause. Tja, was soll ich sagen? Das Problem war, sie hatte sich zwar ein eigenes Kind gewünscht, aber ein Säugling von ein paar Tagen, das war nur etwas, was man hier so als Hardcore bezeichnen würde, denn ja, sie musste schon einiges in Kauf nehmen. Werdende Eltern oder Eltern kleiner und kleinster Kinder werden das sicherlich nachvollziehen können, schlaflose Nächte und. Nun, man wächst mit der Aufgabe, so erzählte mir Mary Ann, und es dauerte nicht lange, und sie hatte sich an die neue Situation gewöhnt. Im Gegenteil, sie konnte sogar das Baby und durfte es mit ins Büro nehmen, ins Gemeindeamt, wo man ihr so eine kleine Babyecke eingerichtet hat. Wirklich zauberhaft hier in Bozeman. Und nun, das Mädchen wuchs heran, und es dauerte 4 Jahre. Sie war mittlerweile schon recht selbstständig geworden. Als ihr ihre Großmutter wieder im Traum erschien, und sie sagte: Du, Mary Ann, ein Mädchen alleine reicht nicht, du brauchst zwei Kinder. Und sie hatte diesen Traum ein paar Tage verdrängt, und es erschien ihr aber immer wieder im Gedächtnis zurückzukommen. Und immer wieder passierte es, dass sie daran dachte, ein zweites Kind aufzunehmen. Und so sprach sie auch dieses Mal das wieder im Gemeindeamt an. Und ja, klar, wie schon gesagt, es dauerte diesmal etwas länger, fast ein Dreivierteljahr. Und dann bekam sie die Nachricht vom Amt für die Adoption, und man sagte ihr, es sei ein weiteres Kind, das auf eine Adoption wartet. Es sei etwas älter, es sei gut 8 Jahre alt und auch recht lieb und selbstständig. Nun, dachte sich Mary Ann, man kann es sich ja mal anschauen. Und irgendwie hatte sie einen Drang danach, sie musste dorthin. Und es dauerte auch nicht lange, 1, 2 Tage, man hatte sich terminlich abgesprochen, und sie war dann dort zu Gast, dort, wo das Kind hilfsweise untergebracht war. Denn auch dieses Kind war ausgesetzt worden, und eines hatten allerdings beide Kinder gemeinsam, so hatte sie mir das anfangs auch erzählt, ich habe es nur noch nicht erzählt, nämlich dass man auch bei ihrem kleinen Mädchen festgestellt hatte, dass es eine leichte Schädigung mitbekommen hatte aufgrund von Rauschgiftkonsum der Mutter. Und man erzählte ihr auch, dass der Junge ebenfalls solch leichte Schäden hätte. Und sie kam dort an und sah ihn. Ja, es war ein, wie sollte man sagen, ein Mischling, nicht so zwischen einer weißen Frau oder schwarzen Frau, man weiß es nicht, und einem Mann, voraussichtlich dachte sie, das ist bestimmt ein Kubaner gewesen. Schwarze Locken, braune Haut und lachende, ja, aber doch in der Tiefe der Seele leicht traurige Augen. aber sie hatte sich schlagartig in ihn verliebt. Das erste Lächeln auf seinem Gesicht hatte sie schon verzaubert. Und auch so dauerte es nicht lange. Die Behörden legten ihr da keinen Stein in den Weg, wie man so schön sagt. Und sie konnte den Jungen zu Hause ein neues Zuhause geben. Ja, und sie merkte mit der Zeit immer mehr, dass es Ähnlichkeiten mit dem Mädchen gab. Sie waren zwar grundverschieden, die eine weiß-rote Haare, der andere dunkelhäutig schwarze Haare, aber das Lachen in den Augen, das Lächeln, die Ähnlichkeiten der Bewegungen und auch so die Interessen, die waren doch so oder eigentlich zu ähnlich, als dass es da keine Verbindung geben konnte. Und ein weiterer Traum, erzählte sie mir, hätte ihr erzählt, dass sie doch nachforschen sollte, dass sie schauen sollte, von wem die Mutter oder wer die Mutter der beiden Kinder ist. Es muss die gleiche sein. Sie wusste nur nicht, ob der Traum von ihrer Großmutter kam oder woanders her. Das war aber auch nicht so das große Problem. Nun, jedenfalls fing sie an zu suchen, zu recherchieren. Es dauerte fast ein ganzes Jahr, bis sie endlich herausgefunden hatte, wer die Mutter des kleinen Mädchens war. Und so nahm sie Kontakt auf, natürlich ohne die Kinder. Sie ging hin und sie unterhielten sich. Und es kam heraus, dass die Mutter immer noch rauschgiftsüchtig war und dass das Mädchen tatsächlich von ihr in der Babyklappe des Krankenhauses abgegeben wurde. Sie wusste nichts mit anzufangen und dann stellte sich etwas ganz Unwahrscheinliches heraus und das ist wirklich das Mysteriöse an der ganzen Geschichte, die sie mir erzählt hat, die Mary Ann Smith, nämlich, dass der Junge auch von der Mutter war. Sie hatte damals ein Verhältnis mit einem Kubaner gehabt, dadurch auch das unterschiedliche Aussehen der beiden Kinder und irgendwann im Drogenrausch war das Kind dann ihr zu lästig, zu viel geworden und sie hat es abgegeben. Nun kann es sein, dass tatsächlich es so gewesen ist, wie es Mary Ann mir erzählte. Fast unwahrscheinlich klingt die Geschichte und ich würde sagen, kommentiert doch einmal dieses Erlebnis, so unglaublich es klingen mag und so unwahrscheinlich sie sich anhört. Und wenn ihr dann auf www.paranormale-ereignisse.de geht, dort findet ihr vielleicht eine Lösung.
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Heute, meine lieben Freunde, möchte ich über den Mythos der kopflosen Frau von Münsingen sprechen. Münsingen, ja, eine Stadt im Landkreis Reutlingen in Baden-Württemberg. Mit einer Einwohnerzahl von rund 14.000 ist diese zwischen Reutlingen und Ulm gelegene Stadt ein Mittelzentrum der Region Neckaralb. So viel zur Umgebung, an sich ein ruhiges Städtchen, eine behäbige Landschaft dort, wie sage ich immer, wo die Wälder noch grün, die Wiesen saftig und die Natur noch in Ordnung ist. Doch da gibt es etwas, über das ich sprechen möchte. Es gibt nämlich viele Spukorte in der Welt und wer da den Nervenkitzel sucht, sollte doch einmal auf einer abgelegenen Straße zwischen Bonndorf und Münsingen das Paranormale suchen. Denn dort, ja, finden wir hier Personen, die bereit sind, über das Erlebte, das paranormale Ereignis zu berichten. Wer kennt diesen Mythos, über den ich gleich spreche, der sich zwischen Bonndorf und Münsingen abspielt und abgespielt hat? Denn hier, so die Erzählungen, sowie diverse Berichte im Internet, soll man des Öfteren einer kopflosen Frau begegnen, die wohl nicht von dieser Welt ist. Wie man hört, sollen viele nächtliche Spaziergänger ihr schon begegnet sein. Wie man weiter berichtet, soll die Frau ihren Kopf unter dem Arm tragen. Gefährlich? Nein, das scheint sie nicht zu sein. Sie hat noch nie jemanden angegriffen, scheint aber die Gesellschaft der Menschen zu suchen. Sie wandelt wohl friedlich mit ihnen umher. Dort, wo sich eine alte Kapelle befindet, verschwindet sie regelmäßig, so schnell, wie sie auch erschienen ist. Wie die Legende erzählt, soll sie aber, falls man versucht, sie loszuwerden oder sie ärgert, sich auf den Rücken des Wanderers werfen und versuchen, ihn in die

irre zu führen. Es gibt aber auch noch eine andere Legende, und die halte ich vielleicht genauso wahrscheinlich wie die erstere, vielleicht sogar noch wahrscheinlicher. Diese erzählt nämlich davon, dass es sich um den ruhelosen Geist einer Frau handelt, die zu Lebzeiten ein grausames Verbrechen begangen haben soll. Damals war Ehebruch nämlich eine absolute Todsünde. Da sie aber einen anderen Mann liebte, soll sie in ihrer Verzweiflung ihren Gatten umgebracht haben, um für den Liebhaber frei zu sein. Doch das Verbrechen kam heraus, es blieb nicht aus, dass sie vor Gericht gestellt wurde und, wie damals üblich, zum Tode verurteilt wurde. Der Henker schlug ihr den Kopf ab. Weiter, so erzählt die Legende, dass sie fortan verbannt ist, mit dem abgeschlagenen Kopf unter dem Arm herumzuwandeln, bis ein junger Mann, der nachts um 12 Uhr am Walpurgistag geboren wurde, sie an seinem 20. Geburtstag erlösen soll. Anscheinend wird dieses bis jetzt noch nicht passiert sein, aber vielleicht finden wir ja solch einen jungen Mann. Und ich würde sagen, schreibt mir einfach, entweder hier als Kommentar oder über die eingeblendete E-Mail-Adresse, was ihr dazu zu sagen habt oder wie ihr es kommentieren möchtet. Bis zum nächsten Podcast. Tschüss, euer Detlef Hasse.

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Schreie aus der Tiefe im Innern der Burg. Einheimische glauben, dass diese Burg das Tor zur Hölle bedeckt. Wir sprechen von der Burg Huška in Tschechien. Hier soll es also liegen, das Tor der Hölle unterhalb der Burg Huška, eine Autostunde von Prag entfernt. So zumindest besagen es die Legenden, die sich um dieses Anwesen ranken. Selbst deren Betreiber schreiben auf ihrer Internetseite, dass unterhalb des alten Gemäuers der Eingang zur Unterwelt liege. Doch woher stammt dieser Glaube? Die Burg wurde im 13. Jahrhundert im frühgotischen Stil von dem böhmischen König errichtet. Das Ungewöhnliche, sie liegt nicht an einem strategisch wichtigen Punkt, sondern in einer total entlegenen Gegend, umgeben von dichten Wäldern, Sümpfen und Bergen. Zumindest hat das Anwesen keinen Zugang zu einer Wasserquelle und wurde offensichtlich wohl auch nie bewohnt. Aber ist das Loch der Zugang zur Unterwelt? Welchen Nutzen hatte diese Burg? Die Legende besagt, dass sie ein ungewöhnlich tiefes Loch in der Erde bedecken sollte. Ja, und von dem auch die Einheimischen dachten, es sei der Zugang zur Unterwelt. Dämonische Wesen zwischen Tier und Mensch würden nachts aus dem Schlund hervorsteigen, um die Menschen heimzusuchen und sie mit sich in die Tiefe zu ziehen. Ja, so erzählt man sich. Zu Tode Verurteilte seien sogar begnadigt worden, wenn sie sich in die tiefe Grube hinabseilen ließen, um den Anwohnern zu berichten, was sie gesehen hatten. Auch so heißt es. Ja, und steht auch in einigen böhmischen Blogs geschrieben, vielmehr in tschechischen Blogs, dass es wohl so sein sollte. Doch der Legende nach fing ein Häftling schon nach wenigen Sekunden in der Tiefe an zu schreien. Als der junge Mann wieder hinaufgezogen wurde, hatte er auf einmal tiefe Falten und graue Haare. Er war innerhalb von Sekunden um Jahrzehnte gealtert und hatte an sich wohl den Verstand verloren. Einige Tage später soll er aus unerklärlichen Gründen dann verstorben sein. Und wie man auch weiterhin berichtet, wurde die Burg wohl zum Schutz vor Dämonen errichtet. Um die Menschen vor den beflügelten Dämonen aus der Tiefe zu schützen, so der Volksglaube, wurde die Burg über dem Tor zur Hölle errichtet und direkt oberhalb des nebulösen Schluchts wurde dann eine Burgkapelle gesetzt. Dass die Nazis das Anwesen während des Zweiten Weltkrieges kurzzeitig besetzten, gab dann Anlass zu weiteren Legendenbildungen und Mutmaßungen über ihre okkulten Machenschaften. Hatten sie nicht ohnehin einen Pakt mit dem Teufel geschlossen? Nun, auf jeden Fall gibt es sehr viel zu berichten und es sind sehr viele Legenden darüber verfügbar. Inwieweit sie der Wahrheit entsprechen, ich weiß es nicht. Ich kann es nicht behaupten, ich kann es auch nicht bestätigen, ich kann es nur vermuten. Und wer den Nervenkitzel sucht, der kann sogar am Eingang zur Hölle heiraten. Ja. Doch selbst heute behaupten manche Besucher, ein Kratzen und sogar Schreie unterhalb der Festung zu hören. Auch Autos sollen in der Nähe der Burg oft nicht anspringen. Tja, und wer sich selbst überzeugen will, ob unter der jahrhundertealten Burg, unter dem Anwesen, das Höllenfeuer brodelt, kann das Anwesen auch sogar besichtigen. Seit 1999 ist es nämlich für Besucher zugänglich sein und Paare können in der Burg sogar ihre Hochzeit feiern. Tja, und wer kann schon von sich behaupten, dass er am Eingang der Hölle geheiratet hat. Ja, so ist es. Und der nächste Podcast von mir kommt bestimmt. Hört einfach rein, schaut einfach zu und ich sag erstmal Tschüss, euer Detlef.
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Hallo, liebe Freunde. Heute habe ich wieder über eine paranormale Erscheinung zu erzählen. Ja, ich spreche von dem blutenden See, genauer gesagt vom Alatsee bei Füssen. Wenn ich vom Schloss Neuschwanstein spreche, ja, dann wissen wir, wo sich dieser geheimnisvolle See befindet, nämlich so etwa eine Stunde Spaziergang. Ja, und man ist an den Ufern des Alatsees. Seit ewiger Zeit ranken sich Mythen, Geheimnisse und Geschichten um diesen See. Selbst in der Neuzeit verstummen diese nicht, und wegen seiner besonderen Form und Topographie ist auch Tauchen dort strengstens verboten. Es ist zu gefährlich, da in den Tiefen unbekannte Gefahren für den Taucher lauern. Bewiesen? Nun, genauere Forschungen sind da noch nicht erfolgt. Ja, so erzählt man sich. In vergangenen Zeiten sprachen die Menschen davon, dass es unterirdische Gänge und sogar Höhlen bis nach Österreich hin geben soll. Doch bekannt ist der See vor allem wegen seiner schwefelfressenden Bakterien, die ihn von Zeit zu Zeit blutrot färben. Man spricht dann davon, dass der See blutet. Es handelt sich um eine Schicht im Wasser, wo diese Bakterien, ja, wie soll ich sagen, sich zu Hause fühlen, wo sie wachsen und gedeihen können. Und unter dieser dichten Schicht dieser Bakterien, ja, da ist aber auch kein weiteres Leben mehr möglich. Die Wissenschaftler bestätigen, dass dieses Phänomen weltweit wohl einmalig ist. Es soll, so die Forschungen, wohl an dem Gips liegen, den der Regen von den Felswänden in den See spült. Ja, soweit der wissenschaftliche Teil. Was wäre der See aber ohne seine Mythen und Legenden? Ich habe da einmal etwas im Netz recherchiert und mir auch einiges davon erzählen lassen. Da wäre unter anderem die Sage vom Salobergeist. Er soll auf den Hängen des Salobers, so in Richtung des Alatsees, herumgehen und die Leute erschrecken. Dies soll allerdings immer nur nachts passieren. Manchmal begleitet er die Wanderer auch eine Zeit lang, um dann geheimnisvoll wieder zu verschwinden. Wie man sich erzählt, sollen diese Begegnungen allerdings nicht stumm, sondern von einem wehmütigen Klagen des Geistes begleitet sein. Ja, und dann gibt es auch die Sage der habgierigen Schwestern. Sie sollen vor langer Zeit auf einer Burg gelebt haben, und wegen der zauberhaften Landschaft dort sollen sie in so heftigen Streit geraten sein, dass es kaum auszuhalten ist. Sie sollen, so hat man gehört, immer wieder gerufen haben: »Alles Land, was die Sonne bescheint, soll mir gehören, nur mir allein.« Und das abwechselnd und immer lauter, immer lauter. Und immer wieder waren diese Rufe und Schreien von den dort in der Gegend wohnenden Menschen gehört worden. Durch die gewaltigen, bodenerbebenden Schreie soll sich der Burg, der Boden drumherum, ja, der soll also total eingebrochen sein. Und der Schlund, der es dort sich aufgetan hat, ja, der soll den See, den blutenden See, erschaffen haben. Wie der Volksmund behauptet, sollen die Schwestern noch heute auf dem Grund des Sees sitzen, da sie auf ewig verflucht waren. Wie man sich weiterhin erzählt, sollen sie dort erst erlöst sein, wenn ein junger Mann sich in sie verliebt. Naja, das kann ja sicherlich noch dauern. Und dann habe ich im Netz noch eine
Geschichte gefunden. Sie handelt vom Saloper Gold. Wie die Sage erzählt, soll einmal ein Bauer oberhalb der Filser Burg einen Haufen seltsame Steine gefunden haben, die er dann mit nach Hause nahm. Als er dort heimkam und die Steine seiner Frau zeigen wollte, habe er statt der Steine glänzende Goldstücke in der Tasche gehabt. Auch von einer weißen Frau wird hinter vorgehaltener Hand erzählt, und sie soll dort immer verbotenerweise gefischt haben. Und das Kloster hatte unverständlicherweise das Fischen dort streng untersagt. Und die Leute hatten natürlich ewig Hunger und das Volk wurde da mürrisch. Und sie soll so arg gegen das Unrecht geklagt haben, dass das Klagen von Gott erhört wurde. Es soll daraufhin einen gewaltigen Erdrutsch gegeben haben und alle Fische kamen zu Tode. Von dem Bauern, so sei noch gesagt, er soll, nachdem er die Goldstücke vorgefunden hatte, noch einmal schnell zurückgerannt sein, um noch mehr Steine zu holen. Aber diese waren verschwunden, er konnte nichts finden. Naja, aber die Sage darüber hält sich hartnäckig. Vermutungen nach soll sich diese wohl auf die ehemaligen Bergbaugebiete mit ihren reichen Vorkommen beziehen. Und da gibt's noch etliche Mythen und Sagen, die ich dann in einem späteren Podcast erzählen möchte. Das wird sonst heute einfach zu lange. Wie man lesen kann, sollen übrigens auch die Nazis so um 1942 herum am See ein Versuchslabor errichtet haben. Man wollte dort Hitlers Geheimwaffen erforschen, bauen, machen, tun. Und Überreste sind auch heute da noch vorhanden. Man kann die sehen, man kann die finden. Und es wird auch vermutet, dass die Nazis damals, genauer gesagt so im Mai 1945, ihr Gold dort versenkt haben sollen. Es handelt sich auch hier ausschließlich um Erzählungen. Es gibt weder Beweise noch Spuren des Goldschatzes, aber der Mythos hält sich hartnäckig. So hartnäckig, dass es immer wieder Schatzsucher gibt, die dort verbotenerweise tauchen oder die Gegend durchsuchen und alles durchbuddeln. Ja, mehr über den blutenden See, die gibt's im nächsten Podcast. Und ich würde mich freuen, wenn ihr dann wieder einschaltet, wenn ich hier online bin. Tschüss, euer Detlef Hasse.

Heute habe ich im Podcast von einem grausamen Tod im Kühlwagen zu berichten. Und ich bin mir gar nicht sicher, ob das alles so einen natürlichen Ursprung hat oder ob es vielleicht sogar ein unerklärliches Phänomen ist. Schauen wir mal. Ernst Schubert war seit seinem 14. Lebensjahr direkt nach Abschluss der Hauptschule bei der Bahn. Ein Beruf, der ihm Spaß machte, quasi eine Tradition in der Familie. Sein Vater und auch sein Großvater waren schon bei der Bahn. Zwar hatte es bis heute keiner von ihnen je zu einer höheren Position gebracht, geschweige denn zu einer sicheren, pensionsberechtigten Beamtenstelle. Doch die Bahn, die große, weite Welt, das war sein Leben. Mittlerweile war Ernst Schubert 22 Jahre alt. Sein Leben hatte einen eingefahrenen Trott: morgens um 5 aufstehen, um 6 mit dem Vater zusammen am Verschiebebahnhof sein, den Dienst beginnen und am Abend um 17 Uhr, ja, da war Feierabend. Tag für Tag, Monat für Monat, Jahr für Jahr. Am Wochenende hin und wieder, ja, in die Disco, aber so richtig war es nichts für ihn. Er lebte zurückgezogen, war recht introvertiert und hatte so seine Probleme mit den Mädchen. Nicht zuletzt wegen seines Handicaps, denn er stotterte, sobald ihn jemand direkt ansah, und es war natürlich nicht gerade der Burner. Heute hatte er eine andere Aufgabe bekommen. Er sollte einige Güterwagen, die auf dem Abstellgleis standen, überprüfen. Eine neue, für ihn besondere Aufgabe, die ihn nervös machte, seinen Tagesrhythmus ja quasi durcheinander brachte. Als er im Halbdunkeln, leichte Nebelschleier ließen das Bahngelände dämonisch, mystisch erscheinen, das Nebengleis erreichte, sah er schemenhaft die Wagen dort stehen. Wenige Schritte nur und er hatte den ersten Wagen, den es zu überprüfen galt, erreicht. Die Seitentür stand auf, er schwang sich in den Wagen, vom Schwung angeschoben, schlug die Türe zu. Er stand im Stockdunkeln und sah gar nichts mehr. Ein Druck auf den Schalter der MacLight, die starke Taschenlampe oder Stablampe, wie man sagt, flammte auf und ließ den Innenraum erkennen. Er versuchte, die Türe wieder zu öffnen, doch sie klemmte, ließ sich nicht aufschieben. Er leuchtete den Innenraum ab und stellte fest, dass er in einem Kühlwagen stand. Der Schreck fuhr ihm in die Glieder. Frühestens heute Abend, wenn sein Vater auf ihn wartete, er die Stechuhr nicht drückte, würde man ihn suchen. Das wären über 12 Stunden, die er in dem Kühlwagen zubringen musste. Er hatte schon davon gehört, dass Menschen in dieser Zeit elendig erfroren waren. Heinz Schubert zog die Jacke enger, schlug den Kragen hoch. Die Kälte schien schon an ihm hochzukriechen, ihm fröstelte. Jetzt hatte er auch noch, ach nee, die Tasche mit dem heißen Kaffee, ja, die hat er draußen stehen lassen. Lediglich das Notizblock, dieser Notizblock, das Buch, der Stift und die Checkliste hatte er eingesteckt. Er rüttelte wieder an der Tür, doch sie gab keinen

Zustand auf und legte ihn beiseite. Wie die Beine gefühllos wurden, wie er immer schläfriger wurde, die Kälte in seine Knochen kroch, er verwirrt wurde. Am nächsten Morgen suchte man Heinz Schubert. Man fand ihn auch recht schnell in dem Kühlwagen. Er lag in der Ecke des Kühlwagens, um sich herum jede Menge beschriebene Zettel, und er war tot. Mit Entsetzen las man die Dokumentationen seines Erfrierungstodes. Doch was allen unverständlich war, das war die Tatsache, dass erstens Mitte August die Nachttemperatur nur so um die 18 Grad Celsius lag und das Kühlaggregat des Kühlwagens gar nicht in Betrieb war. Sicher, er konnte sich nicht befreien, da die Sicherungsverriegelung aus welchem Grund auch immer zugeschnappt war, doch bei diesen milden Temperaturen konnte er unmöglich erfrieren. Ja, und jetzt frage ich mich, hat Heinz Schuberts Gehirn ihm einen Streich gespielt? Hatte es ihm das Gefühl des Erfrierungstodes so glatt vorgespielt, so glaubhaft, dass er ihn erlebte und dass er tatsächlich daran gestorben ist? Ich weiß es nicht, liebe Hörerinnen und Hörer. Ich kann es mir auch nicht erklären, aber es soll passiert sein, denn so steht es geschrieben. Ja, ich würde mich freuen, wenn Sie Ihre Kommentare dazu abgeben würden. Und ja, wie soll ich sagen, bis zur nächsten Ausgabe meines Podcasts.

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0: Hallo, liebe Freunde, willkommen zu einer neuen Podcast-Sendung von mir. Und heute möchte ich mich einem verlorenen Platz, man sagt da so Lost Place, zu widmen, dem Schlosshotel Waldlust. Ja, will man den Geschichten und Erzählungen glauben, ist dieses Hotel aus dem Jahr 1902 verflucht und ein Ort unerlöster Seelen. Das Hotel Waldlust in Freudenstadt, einer Kreisstadt in Baden-Württemberg, wurde 1902 für den Hotelier Ernst Lutz erbaut. Nach der Eröffnung beherbergte das Grand Hotel den internationalen Hochadel, Fürsten, Sultane und Könige. 1926 residierte König Gustav V. von Schweden im Hotel Waldlust, und in den 30er Jahren waren die weltbekannten Filmstars, zum Beispiel Douglas Fairbanks und Mary Pickford, dort untergebracht. Das Luxushotel wurde nach Plänen des Architekten Wilhelm Vitali aus Baden-Württemberg errichtet, der sich den Ruf eines Spezialisten für Kur- und Hotelbauten erworben hatte. Aus einer eleganten Villa, dem Sommerhaus Waldlust, entstand ein exklusives Hotel mit 140 Zimmern, 60 Privatbädern und 100 Liegebalkonen. Anfang der 1920er Jahre wurde ein stuckverzierter Festsaal angebaut. Ja, und die Hanglage im Grün bietet einen grandiosen Blick nach Osten bis hin zur Schwäbischen Alb. Soweit, so gut. Das Grand Hotel verlor seinen Ruf schlagartig mit dem Zweiten Weltkrieg. Da war dann alles vorbei. Das Hotel wurde zum Lazarett und viele Menschen verloren in den prunkvollen Räumen des einstigen Luxushotels ihr Leben. Auch wenn das Hotel nach Ende des Krieges wieder seine Tore öffnete, kehrte der einstige Ruhm nie mehr zurück. Es wurden von Geistererscheinungen gesprochen. Ja, die Rede war davon. Angestellte des Hotels sprachen da in den 60er Jahren des 20. Jahrhunderts davon. Immer öfters kam es zu Erscheinungen, wie man sich erzählte. Und so wurde das Hotel weltweit als Ort der unerlösten Seelen bekannt. Es wechselte seitdem mehrfach den Besitzer, stand mehrfach leer und ist letztendlich 2005 komplett geschlossen worden. Ob die nachfolgenden Erzählungen stimmen, kann nicht erklärt werden, beziehungsweise nicht geklärt werden. Wissenschaftler des Institutes für Grenzgebiete der Psychologie und Psychohygiene gingen dem allerdings nach. Sie kamen zu dem Ergebnis, dass es sich eventuell um Störungen der Hauselektrik gehandelt haben könnte. So meinten sie jedenfalls, aber für einige paranormale Ereignisse, ja, da konnten sie wirklich keine Erklärung finden. Doch war man sich auch da wiederum nicht einig, wie das halt so immer ist. Wer es aber selber herausfinden möchte, und das finde ich jetzt ganz toll, der kann da selber auf Geisterjagd gehen. Ja, er kann herausfinden, ob es da wirklich spukt, denn man kann eine kostenlose Führung haben und dann auf Geisterjagd gehen. Gruselfaktor 10, sag ich einfach nur. Und die Adresse, ja, die habe ich hier im Podcast auch nochmal notiert, ist die Lauterbadstraße 92 in 72 250 Freudenstadt. Und wer da erstmal anrufen möchte, ja, da gibt's natürlich auch eine Telefonnummer zu: 07441 879 61. Ja, und dann kann ich nur sagen, viel Spaß bei der Geistersuche, und ich würde mich freuen über einen Kommentar zu diesem Podcast. Vielleicht habt ihr ja auch selbst da was erlebt. Würde mich freuen, wenn ihr das ebenfalls kundtut. Bis zum nächsten Podcast sage ich dann erstmal tschüss, bye bye, euer Detlef Hasse.
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Im heutigen Podcast, meine lieben Freunde, möchte ich mich Glamis Castle in Scotland widmen. Ein Schloss voller Geheimnisse und Mythen. Ja, so ist es nun mal. Glamis Castle ist ein Schloss in der Nähe der Ortschaft Glamis in Angus, Scotland. Es ist Wohnsitz des Earls und der Courtness of Strathmore, die es der Öffentlichkeit zugänglich gemacht haben. Im Gegensatz zu vielen anderen schottischen Schlössern wird es nicht vom National Trust of Scotland betrieben und Elisabeth Boleyn, besser bekannt als Queen Mam, verbrachte hier ihre Kindheit und ihre Töchter oder vielmehr ihre Tochter Prinzessin Margaret wurde hier geboren. Beachtenswert sind die Deckengemälde der Innenräume von Glamis Castle, die sehr detailliert und gut erhalten sind. Gemeinsam mit denen der Schlösser Muchells Castle und Cravenavor House werden sie als die schönsten und edelsten in ganz Schottland betrachtet. Das Schloss findet sich in zahlreichen Sagen wieder und hat, wenn man den örtlichen Legenden glauben, mehr dunkle Geheimnisse als jedes andere Schloss im Vereinigten Königreich. Auch in der Literatur fand es Erwähnung. In William Shakespeares Stück Macbeth ist Macbeth der Thane von Glamis und Cawdor. Bewohnt wird das Schloss seit 1372 und gilt damit als das am längsten bewohnte Schloss Schottlands. Am berühmtesten an Glamis Castle ist die Sage vom geheimen Zimmer und dem Glamis-Monster. Es wird erzählt, dass gegen Anfang des 19. Jahrhunderts ein Monster als Erbe von Glamis geboren wurde. Das bedauernswerte Geschöpf, mehr Kröte als Mensch, soll sehr stark gewesen sein. Aus diesem Grund wurde es in einem geheimen Raum innerhalb des Schlosses versteckt und die genaue Lage des Zimmers kannten insgesamt nur 3 Personen. Der damalige Earl, sein nächstältester Sohn und der Gutsverwalter. Gelöst wurde das Rätsel nie, obwohl Gerüchte erzählen, das Wesen seit 1921 in sehr hohem Alter gestorben sein soll. Ja, aber ob das stimmt, wissen wir nicht. Der 15. Earl sprach damals die Worte, wenn sie auch nur das Wesen des Geheimnisses erraten könnten, würden sie Gott auf Knien danken, dass es nicht das ihre ist. Eine andere Geschichte erzählt, dass einst Gäste, die in Glamis Castle übernachtet haben, Handtücher aus den Fenstern jedes Raumes gehängt haben, um den zugemauerten Raum des Monsters zu finden. Als sie das Schloss daraufhin von außen betrachteten, bemerkten sie, dass aus etlichen Fenstern kein Handtuch hing. Möglicherweise wurde die Monsterlegende durch die wahre Geschichte der Familie Ogilvie inspiriert. Irgendwo in den fast 5 Meter dicken Mauern befindet sich der Knochenraum. Und in diesem hatten einst die Ogilvies Schutz vor ihren Feinden den Lindsays gesucht, wurden aber verraten und bei lebendigem Leib eingemauert. Es gibt eine kleine Kapelle im Schloss, die 46 Personen Platz bietet. Die Führer im Schloss erzählen Besuchern, dass ein Sitz in der Kapelle immer für die graue Lady reserviert sei, einen Geist, der das Schloss heimsucht. Laut Fremdenführer wird die Kapelle immer noch regelmäßig durch die Familie Boleyn genutzt. Trotzdem ist es niemandem erlaubt, auf diesem Platz zu sitzen. Der inzwischen verstorbene Sir Davis Boleyn sah angeblich eine junge Frau in einem der Fenster des Schlosses, während er einen späten Spaziergang auf dem Rasen des Anwesens machte. Berichten zufolge sah er das Mädchen, wie es an die Stäbe eines Fensters griff, während es wie abwesend in die Nacht hinausschaute. Er wollte das Mädchen gerade ansprechen, als es plötzlich verschwand, so als ob jemand es vom Fenster weggerissen hätte. Earl Berdy war Gast auf Glamis Castle. Eines Nachts, er war betrunken, verlangte er Würfel zu spielen. Da Sabbat war, verweigerten ihm seine Gastgeber diesen Wunsch.
Lord Birdie war so außer sich, dass er schrie, er würde mit dem Teufel selber spielen. Daraufhin erschien ein Fremder auf dem Schloss und fragte, ob Lord Birdie würfeln wolle, und sie begannen in einem der Räume zu spielen. Später hörten Diener Schreie und Flüche aus dem Zimmer. Einer der Diener spähte durch das Schlüsselloch, und es wird berichtet, dass ein Lichtstrahl, der durch das Schlüsselloch schien, ihn blendete. Der Fremde verschwand. Viele Besucher berichten, Schreie und das Klappern von Würfeln gehört zu haben, und nicht wenige sagen, dass der Earl noch heute mit dem Teufel um seine Seele würfele. Nach der offiziellen Homepage des Schlosses wurde König Malcolm II. Im Jahr 1034 in einer nahen Schlacht tödlich verwundet und zu einer königlichen Jagdhütte gebracht, die an dieser Stelle des heutigen Schlosses stand, wo Malcolm II. Auch starb. Ja, mehr, liebe Freunde, gibt's auf der offiziellen Webseite von Glamis Castle. Ich blende das auch nochmal hier unten ein und dann könnt ihr da auch gerne mal vorbei surfen und mehr dazu lesen. Ja, das war's für heute. Ich danke fürs Zuhören und freue mich, euch wieder beim nächsten Podcast hier an dieser Stelle begrüßen zu dürfen. Tschüss, bye bye, euer Detlef.

Die unwahrscheinliche Geschichte von Mary Ann Smith. Zuerst sei einmal gesagt, dass wir aus Gründen des Datenschutzes und des Schutzes der Person Namen und Orte verfremdet haben. Wir wollen nicht, dass Mary Ann Smith, so das Pseudonym, und ihre Kinder durch die Veröffentlichung ihrer Geschichte bei uns belästigt werden oder vielleicht sogar gesellschaftliche Nachteile erfahren. Denn es ist nicht leicht, sich zu öffnen und die Erlebnisse zu erzählen. Viel zu oft wird man verspottet oder belächelt. Nur unter diesen Bedingungen dürfen wir die Erlebnisse ihrer Geschichte hier erzählen. Es war im Sommer 1990, als Mary Ann das Glück ihres Lebens fand. Es dauerte nicht lange, bis die lebenslustige junge Frau ihren Prinzen heiratete und sie zogen in ihr gemeinsames Heim am Stadtrand von Austin in Texas. Doch mit dem Kindersegen, den sich das Paar wünschte, war es schlecht bestellt und so ging man gemeinsam zum Arzt, um herauszufinden, woran und an wen es lag. Es kam heraus, dass Mary Ann keine Kinder bekommen konnte, und als sie daraufhin am nächsten Tag nach einer sehr schweigsamen Nacht ihren Mann daraufhin ansprach, dass man ja immer noch die Möglichkeit habe, Kinder zu adoptieren, lehnte dieser den Wunsch kategorisch ab. Entweder eigene Kinder oder, er ließ den Satz unausgesprochen, und die Ehe hatte fortan einen tiefen Riss bekommen. Und so dauerte es auch nicht lange, bis es zu einer recht schmutzigen Scheidung kam. Mary Ann war tief enttäuscht von ihrem Mann, kündigte ihren gut bezahlten Job und zog nach Montana, weit weg vom ehemaligen Texas, quasi ans andere Ende der Vereinigten Staaten. In Bozeman fand sie schließlich ein neues Zuhause. Da sie durch das Erbe ihres Großvaters nicht unvermögend war, kaufte sie sich ein großes Haus mit einem noch größeren Garten am Stadtrand, der sehr familienfreundlich war. Warum sie als Single sich solch ein großes Haus kaufte, das wusste sie eigentlich gar nicht so richtig zu erklären. Sie hatte eher das Gefühl, als würde das Haus sie haben wollen. Wie magisch hätte es sie angezogen, so erzählte sie mir, und ja, als hätte es sagen wollen, kauf mich, nimm mich, ich bin für dein Glück hier. Und in der nächsten Nacht, wo sie das noch überdachte, ja, da hatte sie einen Traum. Ihre Großmutter erschien ihr im Traum und sagte, Mädchen, das Haus musst du kaufen. Nun, gesagt, getan, ein halbes Jahr später, sie hatte mittlerweile guten Anschluss in ihrer Gemeinde gefunden, hatte sie wieder das Lachen gelernt. Ja, zuerst im Gesicht und dann in der Seele. Vergessen war der Albtraum ihrer kurzen Ehe und doch das Haus war leer. Und sie fühlte innerlich, dass sie gerne Kinderlachen um sich haben würde. Und so sprach sie das auch bei einem Treffen in der Gemeinde, wo sie mittlerweile eine Anstellung gefunden hatte, des Freitags an. Schnell kam man überein, dass sie doch Pflegekinder aufnehmen könnte. Sie hätte ein großes Haus, sie hätte den Platz und bezahlt würde sie ja auch außerdem. Und so dauerte es nicht lang und Mary Ann hatte 4 Pflegekinder. Das Haus war gefüllt mit Lachen und Leben. Und sie war glücklich. Doch im Laufe der nächsten 5 Jahre kamen sie und die Kinder zwar gut zurecht, es kamen immer wieder neue, es gingen wieder welche, doch irgendwie, ja, fehlte ihr doch das letzte Quäntchen Glück, so sagte sie mir. So sprach sie auch das eines Tages bei einer der Sitzungen im Gemeinderat an, und dort sagte man ihr, ja, aufgrund ihres exzellenten Leumunds, und man kenne ja mittlerweile auch die, sag ich mal, die ganzen Umstände und auch Mary Ann, würde man sicherlich gute Hoffnung haben, dass sie ein Kind bekommen könnte. Gut, es dauerte
circa 4 Monate. Und dann bekam sie einen Anruf, dass im Krankenhaus ein etwa 8 Tage altes Baby abgelegt worden sei. Man weiß nicht von wem. Ein süßes Mädchen sei es, und sie soll es sich doch mal anschauen, das wäre bestimmt etwas für sie. Nun, sie ging hin, und es war Liebe auf einen Blick, auf den ersten Blick, kann man wirklich sagen, und Mary Ann nahm dieses kleine, süße, rothaarige Mädchen mit nach Hause. Tja, was soll ich sagen? Das Problem war, sie hatte sich zwar ein eigenes Kind gewünscht, aber ein Säugling von ein paar Tagen, das war nur etwas, was man hier so als Hardcore bezeichnen würde, denn ja, sie musste schon einiges in Kauf nehmen. Werdende Eltern oder Eltern kleiner und kleinster Kinder werden das sicherlich nachvollziehen können. Schlaflose Nächte und. Nun, man wächst mit der Aufgabe, so erzählte mir Mary Ann. Und es dauerte nicht lange und sie hatte sich an die neue Situation gewöhnt. Im Gegenteil, sie konnte sogar das Baby und durfte es mit ins Büro nehmen, ins Gemeindeamt, wo man ihr so eine kleine Babyecke eingerichtet hat. Wirklich zauberhaft hier in Bozeman. Und nun, das Mädchen wuchs heran und es dauerte 4 Jahre. Sie war mittlerweile schon recht selbstständig geworden. Als ihr ihre Großmutter wieder im Traum erschien und sie sagte, du, Mary Ann, ein Mädchen alleine reicht nicht, du brauchst 2 Kinder. Und sie hatte diesen Traum ein paar Tage verdrängt und es erschien ihr aber immer wieder im Gedächtnis zurückzukommen. Und immer wieder passierte es, dass sie daran dachte, ein 2. Kind aufzunehmen. Und so sprach sie auch dieses Mal das wieder im Gemeindeamt an. Und ja, klar, wie schon gesagt, es dauerte diesmal etwas länger, fast ein Dreivierteljahr. Und dann bekam sie die Nachricht vom Amt für die Adoption. Und man sagte ihr, es sei ein weiteres Kind, das auf eine Adoption wartet. Es sei etwas älter, es sei gut 8 Jahre alt und auch recht lieb und selbstständig. Nun, dachte sich Mary Ann, man kann es sich ja mal anschauen. Und irgendwie hatte sie einen Drang danach, sie musste dorthin. Und es dauerte auch nicht lange, 1-2 Tage, man hatte sich terminlich abgesprochen und sie war dann dort zu Gast, dort, wo das Kind hilfsweise untergebracht war. Denn auch dieses Kind war ausgesetzt worden und eines hatten allerdings beide Kinder gemeinsam, so hatte sie mir das anfangs auch erzählt, ich habe es nur noch nicht erzählt, nämlich, dass man auch bei ihrem kleinen Mädchen festgestellt hatte, dass es eine leichte Schädigung mitbekommen hatte aufgrund von Rauschgiftkonsum der Mutter. Und man erzählte ihr auch, dass der Junge ebenfalls solch leichte Schäden hätte. Und sie kam dort an und sah ihn. Ja, es war ein, wie sollte man sagen, ein Mischling, nicht? So zwischen einer weißen Frau oder schwarzen Frau, man weiß es nicht, und einem Mann, voraussichtlich, dachte sie, das ist bestimmt ein Kubaner gewesen. Schwarze Locken, braune Haut und lachende, ja, aber doch in der Tiefe der Seele leicht traurige Augen. Aber sie hatte sich schlagartig in ihn verliebt, das erste Lächeln auf seinem Gesicht hatte sie schon verzaubert. Und auch so dauerte es nicht lange, die Behörden legten ihr da keinen Stein in den Weg, wie man so schön sagt, und sie konnte den Jungen zu Hause ein neues Zuhause geben. Ja, und sie merkte mit der Zeit immer mehr,
dass es Ähnlichkeiten mit dem Mädchen gab. Sie waren zwar grundverschieden, die eine weiß, rote Haare, der andere dunkelhäutig, schwarze Haare, aber das Lachen in den Augen, das Lächeln, die Ähnlichkeiten der Bewegungen und auch so die Interessen, die waren doch so oder eigentlich zu ähnlich, als dass es da keine Verbindung geben konnte. Und ein weiterer Traum,

Wahrscheinliches heraus. Und das ist wirklich das Mysteriöse an der ganzen Geschichte, die sie mir erzählt hat, die Mary Ann Smith. Nämlich, dass der Junge auch von der Mutter war. Sie hatte damals ein Verhältnis mit einem Kubaner gehabt, dadurch auch das unterschiedliche Aussehen der beiden Kinder. Und irgendwann im Drogenrausch war das Kind dann ihr zu lästig, zu viel geworden und sie hat es abgegeben. Nun kann es sein, dass tatsächlich es so gewesen ist, wie es Mary Ann mir erzählte. Fast unwahrscheinlich klingt die Geschichte und ich würde sagen, kommentiert doch einmal dieses Erlebnis, so unglaublich es klingen mag und so unwahrscheinlich sie sich anhört. Und wenn ihr dann auf www.paranormale-ereignisse.de geht, dort findet ihr vielleicht eine Lösung.

0: 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Heute, meine lieben Freunde, möchte ich über den Mythos der kopflosen Frau von Münsingen sprechen. Münsingen, ja, eine Stadt im Landkreis Reutlingen in Baden-Württemberg. Mit einer Einwohnerzahl von rund 14.000 ist diese zwischen Reutlingen und Ulm gelegene Stadt ein Mittelzentrum der Region Neckaralb. So viel zur Umgebung, an sich ein ruhiges Städtchen, eine behäbige Landschaft dort, wie sage ich immer, wo die Wälder noch grün, die Wiesen saftig und die Natur noch in Ordnung ist. Doch da gibt es etwas, über das ich sprechen möchte. Es gibt nämlich viele Spukorte in der Welt und wer da den Nervenkitzel sucht, sollte doch einmal auf einer abgelegenen Straße zwischen Bonndorf und Münsingen das Paranormale suchen. Denn dort, ja, finden wir hier Personen, die bereit sind, über das Erlebte, das paranormale Ereignis zu berichten. Wer kennt diesen Mythos, über den ich gleich spreche, der sich zwischen Bonndorf und Münsingen abspielt und abgespielt hat? Denn hier, so die Erzählungen, sowie diverse Berichte im Internet, soll man des Öfteren einer kopflosen Frau begegnen, die wohl nicht von dieser Welt ist. Wie man hört, sollen viele nächtliche Spaziergänger ihr schon begegnet sein. Wie man weiter berichtet, soll die Frau ihren Kopf unter dem Arm tragen. Gefährlich? Nein, das scheint sie nicht zu sein. Sie hat noch nie jemanden angegriffen, scheint aber die Gesellschaft der Menschen zu suchen. Sie wandelt wohl friedlich mit ihnen umher. Dort, wo sich eine alte Kapelle befindet, verschwindet sie regelmäßig, so schnell, wie sie auch erschienen ist. Wie die Legende erzählt, soll sie aber, falls man versucht, sie loszuwerden oder sie ärgert, sich auf den Rücken des Wanderers werfen und versuchen, ihn in die Irre zu führen. Es gibt aber auch noch eine andere Legende, und die halte ich vielleicht genauso wahrscheinlich wie die erstere, vielleicht sogar noch wahrscheinlicher. Diese erzählt nämlich davon, dass es sich um den ruhelosen Geist einer Frau handelt, die zu Lebzeiten ein grausames Verbrechen begangen haben soll. Damals war Ehebruch nämlich eine absolute Todsünde. Da sie aber einen anderen Mann liebte, soll sie in ihrer Verzweiflung ihren Gatten umgebracht haben, um für den Liebhaber frei zu sein. Doch das Verbrechen kam heraus, es blieb nicht aus, dass sie vor Gericht gestellt wurde und, wie damals üblich, zum Tode verurteilt wurde. Der Henker schlug ihr den Kopf ab. Weiter, so erzählt die Legende, dass sie fortan verbannt ist, mit dem abgeschlagenen Kopf unter dem Arm herumzuwandeln, bis ein junger Mann, der nachts um 12 Uhr am Walpurgistag geboren wurde, sie an seinem 20. Geburtstag erlösen soll. Anscheinend wird dieses bis jetzt noch nicht passiert sein, aber vielleicht finden wir ja solch einen jungen Mann, und ich würde sagen, schreibt mir einfach, entweder hier als Kommentar oder über die eingeblendete E-Mail-Adresse, was ihr dazu zu sagen habt oder wie ihr es kommentieren möchtet. Bis zum nächsten Podcast. Tschüss, euer Detlef Hasse.
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Burg das Tor zur Hölle bedeckt. Wir sprechen von der Burg Hušská in Tschechien. Hier soll es also liegen, das Tor der Hölle unterhalb der Burg Hušská, eine Autostunde von Prag entfernt. So zumindest besagen es die Legenden, die sich um dieses Anwesen ranken. Selbst deren Betreiber schreiben auf ihrer Internetseite, dass unterhalb des alten Gemäuers der Eingang zur Unterwelt liege. Doch woher stammt dieser Glaube? Die Burg wurde im 13. Jahrhundert im frühgotischen Stil von dem böhmischen König errichtet. Das Ungewöhnliche, sie liegt nicht an einem strategisch wichtigen Punkt, sondern in einer total entlegenen Gegend, umgeben von dichten Wäldern, Sümpfen und Bergen. Zumindest hat das Anwesen keinen Zugang zu einer Wasserquelle und wurde offensichtlich wohl auch nie bewohnt. Aber ist das Loch der Zugang zur Unterwelt? Welchen Nutzen hatte diese Burg? Die Legende besagt, dass sie ein ungewöhnlich tiefes Loch in der Erde bedecken sollte. Ja, und von dem auch die Einheimischen dachten, es sei der Zugang zur Unterwelt. Dämonische Wesen zwischen Tier und Mensch würden nachts aus dem Schlund hervorsteigen, um die Menschen heimzusuchen und sie mit sich in die Tiefe zu ziehen. Ja, so erzählt man sich. Zu Tode Verurteilte seien sogar begnadigt worden, wenn sie sich in die tiefe Grube hinabseilen ließen, um den Anwohnern zu berichten, was sie gesehen hatten. Auch so heißt es. Ja, und es steht auch in einigen böhmischen Blogs geschrieben, vielmehr in tschechischen Blogs, dass es wohl so sein sollte. Doch der Legende nach fing ein Häftling schon nach wenigen Sekunden in der Tiefe an zu schreien. Als der junge Mann wieder hinaufgezogen wurde, hatte er auf einmal tiefe Falten und graue Haare. Er war innerhalb von Sekunden um Jahrzehnte gealtert und hatte an sich wohl den Verstand verloren. Einige Tage später soll er aus unerklärlichen Gründen dann verstorben sein. Und wie man auch weiterhin berichtet, wurde die Burg wohl zum Schutz vor Dämonen errichtet. Um die Menschen vor den beflügelten Dämonen aus der Tiefe zu schützen, so der Volksglaube, wurde die Burg über dem Tor zur Hölle errichtet und direkt oberhalb des nebulösen Schluchts wurde dann eine Burgkapelle gesetzt. Dass die Nazis das Anwesen während des Zweiten Weltkrieges kurzzeitig besetzten, gab dann Anlass zu weiteren Legendenbildungen und Mutmaßungen über ihre okkulten Machenschaften. Hatten sie nicht ohnehin einen Pakt mit dem Teufel geschlossen? Nun, auf jeden Fall gibt es sehr viel zu berichten und es sind sehr viele Legenden darüber verfügbar. Inwieweit sie der Wahrheit entsprechen, ich weiß es nicht. Ich kann es nicht behaupten, ich kann es auch nicht bestätigen, ich kann es nur vermuten. Und wer den Nervenkitzel sucht, der kann sogar am Eingang zur Hölle heiraten. Ja, ja. Doch selbst heute behaupten manche Besucher, ein Kratzen und sogar Schreie unterhalb der Festung zu hören. Auch Autos sollen in der Nähe der Burg oft nicht anspringen. Tja, und wer sich selbst überzeugen will, ob unter der Jahrhunderte alten Burg, unter dem Anwesen, das Höllenfeuer brodelt, kann das Anwesen auch sogar besichtigen. Seit 1999 ist es nämlich für Besucher zugänglich sein und Paare können in der Burg sogar ihre Hochzeit feiern. Tja, und wer kann schon von sich behaupten, dass er am Eingang der Hölle geheiratet hat. Tja, so ist es. Und der nächste Podcast von mir kommt bestimmt. Hört einfach rein, schaut einfach zu und ich sag erstmal Tschüss, euer Detlef. 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
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Hallo, liebe Freunde. Heute habe ich wieder über eine paranormale Erscheinung zu erzählen. Ja, ich spreche von dem blutenden See, genauer gesagt vom Alatsee bei Füssen. Wenn ich vom Schloss Neuschwanstein spreche, ja, dann wissen wir, wo sich dieser geheimnisvolle See befindet, nämlich so etwa eine Stunde Spaziergang. Ja, und man ist an den Ufern des Alatsees. Seit ewiger Zeit ranken sich Mythen, Geheimnisse und Geschichten um diesen See. Selbst in der Neuzeit verstummen diese nicht, und wegen seiner besonderen Form und Topographie ist auch Tauchen dort strengstens verboten. Es ist zu gefährlich, da in den Tiefen unbekannte Gefahren für den Taucher lauern. Bewiesen? Nun, genauere Forschungen sind da noch nicht erfolgt. Ja, so erzählt man sich. In vergangenen Zeiten sprachen die Menschen davon, dass es unterirdische Gänge und sogar Höhlen bis nach Österreich hin geben soll. Doch bekannt ist der See vor allem wegen seiner schwefelfressenden Bakterien, die ihn von Zeit zu Zeit blutrot färben. Man spricht dann davon, dass der See blutet. Es handelt sich um eine Schicht im Wasser, wo diese Bakterien, ja, wie soll ich sagen, sich zu Hause fühlen, wo sie wachsen und gedeihen können. Und unter dieser dichten Schicht dieser Bakterien, ja, da ist aber auch kein weiteres Leben mehr möglich. Die Wissenschaftler bestätigen, dass dieses Phänomen weltweit wohl einmalig ist. Es soll, so die Forschungen, wohl an dem Gips liegen, den der Regen von den Felswänden in den See spült. Ja, soweit der wissenschaftliche Teil. Was wäre der See aber ohne seine Mythen und Legenden? Ich habe da einmal etwas im Netz recherchiert und mir auch einiges davon erzählen lassen. Da wäre unter anderem die Sage vom Salobergeist. Er soll auf den Hängen des Salobers, so in Richtung des Alatsees, herumgehen und die Leute erschrecken. Dies soll allerdings immer nur nachts passieren. Manchmal begleitet er die Wanderer auch eine Zeit lang, um dann geheimnisvoll wieder zu verschwinden. Wie man sich erzählt, sollen diese Begegnungen allerdings nicht stumm, sondern von einem wehmütigen Klagen des Geistes begleitet sein. Ja, und dann gibt es auch die Sage der habgierigen Schwestern. Sie sollen vor langer Zeit auf einer Burg gelebt haben, und wegen der zauberhaften Landschaft dort sollen sie in so heftigen Streit geraten sein, dass es kaum auszuhalten ist. Sie sollen, so hat man gehört, immer wieder gerufen haben: »Alles Land, was die Sonne bescheint, soll mir gehören, nur mir allein.« Und das abwechselnd und immer lauter, immer lauter. Und immer wieder waren diese Rufe und Schreien von den dort in der Gegend wohnenden Menschen gehört worden. Durch die gewaltigen, erbebenden, bodenerbebenden Schreie soll sich der Burg, der Boden drumherum, ja, der soll also total eingebrochen sein. Und der Schlund, der es dort sich aufgetan hat, ja, der soll den See, den blutenden See, erschaffen haben. Wie der Volksmund behauptet, sollen die Schwestern noch heute auf dem Grund des Sees sitzen, da sie auf ewig verflucht waren. Wie man sich weiterhin erzählt, sollen sie dort erst erlöst sein, wenn ein junger Mann sich in sie verliebt. Naja, das kann ja sicherlich noch dauern. Und dann habe ich im Netz noch eine
Geschichte gefunden. Sie handelt vom Saloper Gold. Wie die Sage erzählt, soll einmal ein Bauer oberhalb der Filser Burg einen Haufen seltsame Steine gefunden haben, die er dann mit nach Hause nahm. Als er dort heimkam und die Steine seiner Frau zeigen wollte, habe er statt der Steine glänzende Goldstücke in der Tasche gehabt. Auch von einer weißen Frau wird hinter vorgehaltener Hand erzählt, und sie soll dort immer verbotenerweise gefischt haben. Und das Kloster hatte unverständlicherweise das Fischen dort streng untersagt. Und die Leute hatten natürlich ewig Hunger und das Volk wurde da mürrisch. Und sie soll so arg gegen das Unrecht geklagt haben, dass das Klagen von Gott erhört wurde. Es soll daraufhin einen gewaltigen Erdrutsch gegeben haben und alle Fische kamen zu Tode. Von dem Bauern, so sei noch gesagt, er soll, nachdem er die Goldstücke vorgefunden hatte, noch einmal schnell zurückgerannt sein, um noch mehr Steine zu holen. Aber diese waren verschwunden, er konnte nichts finden. Naja, aber die Sage darüber hält sich hartnäckig. Vermutungen nach soll sich diese wohl auf die ehemaligen Bergbaugebiete mit ihren reichen Vorkommen beziehen. Und da gibt's noch etliche Mythen und Sagen, die ich dann in einem späteren Podcast erzählen möchte. Das wird sonst heute einfach zu lange. Wie man lesen kann, sollen übrigens auch die Nazis so um 1942 herum am See ein Versuchslabor errichtet haben. Man wollte dort Hitlers Geheimwaffen erforschen, bauen, machen, tun. Und Überreste sind auch heute da noch vorhanden. Man kann die sehen, man kann die finden. Und es wird auch vermutet, dass die Nazis damals, genauer gesagt so im Mai 1945, ihr Gold dort versenkt haben sollen. Es handelt sich auch hier ausschließlich um Erzählungen. Es gibt weder Beweise noch Spuren des Goldschatzes, aber der Mythos hält sich hartnäckig. So hartnäckig, dass es immer wieder Schatzsucher gibt, die dort verbotenerweise tauchen oder die Gegend durchsuchen und alles durchbuddeln. Ja, mehr über den blutenden See, die gibt's im nächsten Podcast. Und ich würde mich freuen, wenn ihr dann wieder einschaltet, wenn ich hier online bin. Tschüss, euer Detlef Hasse.

Heute habe ich im Podcast von einem grausamen Tod im Kühlwagen zu berichten. Und ich bin mir gar nicht sicher, ob das alles so einen natürlichen Ursprung hat oder ob es vielleicht sogar ein unerklärliches Phänomen ist. Schauen wir mal. Ernst Schubert war seit seinem 14. Lebensjahr direkt nach Abschluss der Hauptschule bei der Bahn. Ein Beruf, der ihm Spaß machte, quasi eine Tradition in der Familie. Sein Vater und auch sein Großvater waren schon bei der Bahn. Zwar hatte es bis heute keiner von ihnen je zu einer höheren Position gebracht, geschweige denn zu einer sicheren, pensionsberechtigten Beamtenstelle. Doch die Bahn, die große, weite Welt, das war sein Leben. Mittlerweile war Ernst Schubert 22 Jahre alt. Sein Leben hatte einen eingefahrenen Trott: morgens um 5 aufstehen, um 6 mit dem Vater zusammen am Verschiebebahnhof sein, den Dienst beginnen und am Abend um 17 Uhr, ja, da war Feierabend. Tag für Tag, Monat für Monat, Jahr für Jahr. Am Wochenende hin und wieder, ja, in die Disco, aber so richtig war es nichts für ihn. Er lebte zurückgezogen, war recht introvertiert und hatte so seine Probleme mit den Mädchen. Nicht zuletzt wegen seines Handicaps, denn er stotterte, sobald ihn jemand direkt ansah, und es war natürlich nicht gerade der Burner. Heute hatte er eine andere Aufgabe bekommen. Er sollte einige Güterwagen, die auf dem Abstellgleis standen, überprüfen. Eine neue, für ihn besondere Aufgabe, die ihn nervös machte, seinen Tagesrhythmus ja quasi durcheinander brachte. Als er im Halbdunkeln, leichte Nebelschleier ließen das Bahngelände dämonisch, mystisch erscheinen, das Nebengleis erreichte, sah er schemenhaft die Wagen dort stehen. Wenige Schritte nur und er hatte den ersten Wagen, den es zu überprüfen galt, erreicht. Die Seitentür stand auf, er schwang sich in den Wagen, vom Schwung angeschoben, schlug die Türe zu. Er stand im Stockdunkeln und sah gar nichts mehr. Ein Druck auf den Schalter der MacLight, die starke Taschenlampe oder Stablampe, wie man sagt, flammte auf und ließ den Innenraum erkennen. Er versuchte, die Türe wieder zu öffnen, doch sie klemmte, ließ sich nicht aufschieben. Er leuchtete den Innenraum ab und stellte fest, dass er in einem Kühlwagen stand. Der Schreck fuhr ihm in die Glieder. Frühestens heute Abend, wenn sein Vater auf ihn wartete, er die Stechuhr nicht drückte, würde man ihn suchen. Das wären über 12 Stunden, die er in dem Kühlwagen zubringen musste. Er hatte schon davon gehört, dass Menschen in dieser Zeit elendig erfroren waren. Heinz Schubert zog die Jacke enger, schlug den Kragen hoch. Die Kälte schien schon an ihm hochzukriechen, ihm fröstelte. Jetzt hatte er auch noch, ach nee, die Tasche mit dem heißen Kaffee, ja, die hat er draußen stehen lassen. Lediglich das Notizblock, dieser Notizblock, das Buch, der Stift und die Checkliste hatte er eingesteckt. Er rüttelte wieder an der Tür, doch sie gab keinen Millimeter nach. Sicher war der Sicherungsflügel außen zugefallen. Das hieß aber auch, dass er jetzt wenigstens einen halben Tag, wenn er Pech hatte, bis zum nächsten Morgen hier aushalten musste. Seine Füße wurden kalt. Er trat auf der Stelle, um sich warm zu halten. Es half. Kurze Zeit später schwitzte er, dass seine Wäsche nass wurde. Er hielt ein, da seine Muskeln anfingen zu krampfen. Eine weitere halbe Stunde später kroch die Kälte wieder seine Beine hoch. Er hatte sich mittlerweile auf eine in der Ecke stehende Metallkiste gesetzt. Mittlerweile hatte er den Entschluss gefasst. Er wollte, wenn er hier schon erfrieren musste, seinen Tod akribisch dokumentieren. Und so schrieb er von Zeit zu Zeit einen Zettel, versehen mit Datum und genauer Uhrzeit, seinen genauen Zustand auf und legte ihn beiseite. Wie die Beine gefühllos wurden, wie er immer schläfriger wurde, die Kälte in seine Knochen kroch, er verwirrt wurde. Am nächsten Morgen suchte man Heinz Schubert.
Man fand ihn auch recht schnell in dem Kühlwagen. Er lag in der Ecke des Kühlwagens, um sich herum jede Menge beschriebene Zettel, und er war tot. Mit Entsetzen las man die Dokumentationen seines Erfrierungstodes. Doch was allen unverständlich war, das war die Tatsache, dass erstens Mitte August die Nachttemperatur nur so um die 18 Grad Celsius lag und das Kühlaggregat des Kühlwagens gar nicht in Betrieb war. Sicher, er konnte sich nicht befreien, da die Sicherungsverriegelung aus welchem Grund auch immer zugeschnappt war, doch bei diesen milden Temperaturen konnte er unmöglich erfrieren. Ja, und jetzt frage ich mich, hat Heinz Schuberts Gehirn ihm einen Streich gespielt? Hatte es ihm das Gefühl des Erfrierungstodes so glatt vorgespielt, so glaubhaft, dass er ihn erlebte und dass er tatsächlich daran gestorben ist? Ich weiß es nicht, liebe Hörerinnen und Hörer. Ich kann es mir auch nicht erklären, aber es soll passiert sein, denn so steht es geschrieben. Ja, ich würde mich freuen, wenn Sie Ihre Kommentare dazu abgeben würden und, ja, wie soll ich sagen, bis zur nächsten Ausgabe meines Podcasts.

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Hallo, liebe Freunde, willkommen zu einer neuen Podcast-Sendung von mir. Und heute möchte ich mich einem verlorenen Platz, man sagt da so Lost Place, zu widmen, dem Schlosshotel Waldlust. Ja, will man den Geschichten und Erzählungen glauben, ist dieses Hotel aus dem Jahr 1902 verflucht und ein Ort unerlöster Seelen. Das Hotel Waldlust in Freudenstadt, einer Kreisstadt in Baden-Württemberg, wurde 1902 für den Hotelier Ernst Lutz erbaut. Nach der Eröffnung beherbergte das Grand Hotel den internationalen Hochadel, Fürsten, Sultane und Könige. 1926 residierte König Gustav V. von Schweden im Hotel Waldlust und in den 30er Jahren waren die weltbekannten Filmstars zum Beispiel Douglas Fairbanks und Mary Pickford dort untergebracht. Das Luxushotel wurde nach Plänen des Architekten Wilhelm Vitali aus Baden-Württemberg errichtet, der sich den Ruf eines Spezialisten für Kur- und Hotelbauten erworben hatte. Aus einer eleganten Villa, dem Sommerhaus Waldlust, entstand ein exklusives Hotel mit 140 Zimmern, 60 Privatbädern und 100 Liegebalkonen. Anfang der 1920er Jahre wurde ein stuckverzierter Festsaal angebaut. Ja, und die Hanglage im Grün bietet einen grandiosen Blick nach Osten bis hin zur Schwäbischen Alb. Soweit, so gut. Das Grand Hotel verlor seinen Ruf schlagartig mit dem Zweiten Weltkrieg. Da war dann alles vorbei. Das Hotel wurde zum Lazarett und viele Menschen verloren in den prunkvollen Räumen des einstigen Luxushotels ihr Leben. Auch wenn das Hotel nach Ende des Krieges wieder seine Tore öffnete, kehrte der einstige Ruhm nie mehr zurück. Es wurden von Geistererscheinungen gesprochen. Ja, die Rede war davon. Angestellte des Hotels sprachen da in den 60er Jahren des 20. Jahrhunderts davon. Immer öfters kam es zu Erscheinungen, wie man sich erzählte. Und so wurde das Hotel weltweit als Ort der unerlösten Seelen bekannt. Es wechselte seitdem mehrfach den Besitzer, stand mehrfach leer und ist letztendlich 2005 komplett geschlossen worden. Ob die nachfolgenden Erzählungen stimmen, kann nicht erklärt werden, beziehungsweise nicht geklärt werden. Wissenschaftler des Institutes für Grenzgebiete der Psychologie und Psychohygiene gingen dem allerdings nach. Sie kamen zu dem Ergebnis, dass es sich eventuell um Störungen der Hauselektrik gehandelt haben könnte. So meinten sie jedenfalls, aber für einige paranormale Ereignisse, ja, da konnten sie wirklich keine Erklärung finden. Doch war man sich auch da wiederum nicht einig, wie das halt so immer ist. Wer es aber selber herausfinden möchte, und das finde ich jetzt ganz toll, der kann da selber auf Geisterjagd gehen. Ja, er kann herausfinden, ob es da wirklich spukt, denn man kann eine kostenlose Führung haben und dann auf Geisterjagd gehen. Gruselfaktor 10, sag ich einfach nur. Und die Adresse, ja, die habe ich hier im Podcast auch nochmal notiert, ist die Lauterbadstraße 92 in 72 250 Freudenstadt. Und wer da erstmal anrufen möchte, ja, da gibt's natürlich auch eine Telefonnummer zu 07441 87961. Ja, und dann kann ich nur sagen, viel Spaß bei der Geistersuche und ich würde mich freuen über einen Kommentar zu diesem Podcast. Vielleicht habt ihr ja auch selbst da was erlebt. Würde mich freuen, wenn ihr das ebenfalls kundtut. Bis zum nächsten Podcast sage ich dann erstmal Tschüss, bye bye, euer Detlef Hasse.

Im heutigen Podcast, meine lieben Freunde, möchte ich mich Glamis Castle in Scotland widmen. Ein Schloss voller Geheimnisse und Mythen. Ja, so ist es nun mal. Glamis Castle ist ein Schloss in der Nähe der Ortschaft Glamis in Angus, Scotland. Es ist Wohnsitz des Earls und der Courtness of Stradmore, die es der Öffentlichkeit zugänglich gemacht haben. Im Gegensatz zu vielen anderen schottischen Schlössern wird es nicht vom National Trust of Scotland betrieben und Elisabeth Boathloyne, besser bekannt als Queen Mam, verbrachte hier ihre Kindheit und ihre Töchter oder vielmehr ihre Tochter Prinzessin Margaret wurde hier geboren. Beachtenswert sind die Deckengemälde der Innenräume von Glamis Castle, die sehr detailliert und gut erhalten sind. Gemeinsam mit denen der Schlösser Muchells Castle und Cravenavor House werden sie als die schönsten und edelsten in ganz Schottland betrachtet. Das Schloss findet sich in zahlreichen Sagen wieder und hat, wenn man den örtlichen Legenden glauben, mehr dunkle Geheimnisse als jedes andere Schloss im Vereinigten Königreich. Auch in der Literatur fand es Erwähnung. In William Shakespeares Stück Macbeth ist Macbeth der Thane von Glamis und Cawdor. Bewohnt wird das Schloss seit 1372 und gilt damit als das am längsten bewohnte Schloss Schottlands. Am berühmtesten an Glamis Castle ist die Sage vom geheimen Zimmer und dem Glamis-Monster. Es wird erzählt, dass gegen Anfang des 19. Jahrhunderts ein Monster als Erbe von Glamis geboren wurde. Das bedauernswerte Geschöpf, mehr Kröte als Mensch, soll sehr stark gewesen sein. Aus diesem Grund wurde es in einem geheimen Raum innerhalb des Schlosses versteckt und die genaue Lage des Zimmers kannten insgesamt nur 3 Personen. Der damalige Earl, sein nächstältester Sohn und der Gutsverwalter. Gelöst wurde das Rätsel nie, obwohl Gerüchte erzählen, das Wesen seit 1921 in sehr hohem Alter gestorben sein soll. Ja, aber ob das stimmt, wissen wir nicht. Der 15. Earl sprach damals die Worte, wenn sie auch nur das Wesen des Geheimnisses erraten könnten, würden sie Gott auf Knien danken, dass es nicht das ihre ist. Eine andere Geschichte erzählt, dass einst Gäste, die in Glamis Castle übernachtet haben, Handtücher aus den Fenstern jedes Raumes gehängt haben, um den zugemauerten Raum des Monsters zu finden. Als sie das Schloss daraufhin von außen betrachteten, bemerkten sie, dass aus etlichen Fenstern kein Handtuch hing. Möglicherweise wurde die Monsterlegende durch die wahre Geschichte der Familie Ogilvy inspiriert. Irgendwo in den fast 5 Meter dicken Mauern befindet sich der Knochenraum. Und in diesem hatten einst die Ogilvies Schutz vor ihren Feinden, den Lindsays, gesucht, wurden aber verraten und bei lebendigem Leib eingemauert. Es gibt eine kleine Kapelle im Schloss, die 46 Personen Platz bietet. Die Führer im Schloss erzählen Besuchern, dass ein Sitz in der Kapelle immer für die graue Lady reserviert sei, einen Geist, der das Schloss heimsucht. Laut Fremdenführer wird die Kapelle immer noch regelmäßig durch die Familie Boathloyne genutzt. Trotzdem ist es niemandem erlaubt, auf diesem Platz zu sitzen. Der inzwischen verstorbene Sir Davies Boathloyne sah angeblich eine junge Frau in einem der Fenster des Schlosses, während er einen späten Spaziergang auf dem Rasen des Anwesens machte. Berichten zufolge sah er das Mädchen, wie es an die Stäbe eines Fensters griff, während es wie abwesend in die Nacht hinausschaute. Er wollte das Mädchen gerade ansprechen, als es plötzlich verschwand, so als ob jemand es vom Fenster weggerissen hätte. Earl Berdy war Gast auf Glamis Castle. Eines Nachts, er war betrunken, verlangte er, Würfel zu spielen. Da Sabbat war, verweigerten ihm seine Gastgeber diesen Wunsch.
Lord Birdie war so außer sich, dass er schrie, er würde mit dem Teufel selber spielen. Daraufhin erschien ein Fremder auf dem Schloss und fragte, ob Lord Birdie würfeln wolle, und sie begannen in einem der Räume zu spielen. Später hörten Diener Schreie und Flüche aus dem Zimmer. Einer der Diener spähte durch das Schlüsselloch, und es wird berichtet, dass ein Lichtstrahl, der durch das Schlüsselloch schien, ihn blendete. Der Fremde verschwand. Viele Besucher berichten, Schreie und das Klappern von Würfeln gehört zu haben, und nicht wenige sagen, dass der Earl noch heute mit dem Teufel um seine Seele würfele. Nach der offiziellen Homepage des Schlosses wurde König Malcolm II. Im Jahr 1034 in einer nahen Schlacht tödlich verwundet und zu einer königlichen Jagdhütte gebracht, die an dieser Stelle des heutigen Schlosses stand, wo Malcolm II. Auch starb. Ja, mehr, liebe Freunde, gibt's auf der offiziellen Webseite von Glamis Castle. Ich blende das auch nochmal hier unten ein und dann könnt ihr da auch gerne mal vorbei surfen und mehr dazu lesen. Ja, das war's für heute. Ich danke fürs Zuhören und freue mich, euch wieder beim nächsten Podcast hier an dieser Stelle begrüßen zu dürfen. Tschüss, bye bye, euer Detlef.

Die unwahrscheinliche Geschichte von Mary Ann Smith. Zuerst sei einmal gesagt, dass wir aus Gründen des Datenschutzes und des Schutzes der Person Namen und Orte verfremdet haben. Wir wollen nicht, dass Mary Ann Smith, so das Pseudonym, und ihre Kinder durch die Veröffentlichung ihrer Geschichte bei uns belästigt werden oder vielleicht sogar gesellschaftliche Nachteile erfahren. Denn es ist nicht leicht, sich zu öffnen und die Erlebnisse zu erzählen. Viel zu oft wird man verspottet oder belächelt. Nur unter diesen Bedingungen dürfen wir die Erlebnisse ihrer Geschichte hier erzählen. Es war im Sommer 1990, als Mary Ann das Glück ihres Lebens fand. Es dauerte nicht lange, bis die lebenslustige junge Frau ihren Prinzen heiratete und sie zogen in ihr gemeinsames Heim am Stadtrand von Austin in Texas. Doch mit dem Kindersegen, den sich das Paar wünschte, war es schlecht bestellt, und so ging man gemeinsam zum Arzt, um herauszufinden, woran und an wen es lag. Es kam heraus, dass Mary Ann keine Kinder bekommen konnte, und als sie daraufhin am nächsten Tag nach einer sehr schweigsamen Nacht ihren Mann daraufhin ansprach, dass man ja immer noch die Möglichkeit habe, Kinder zu adoptieren, lehnte dieser den Wunsch kategorisch ab. Entweder eigene Kinder oder, er ließ den Satz unausgesprochen, und die Ehe hatte fortan einen tiefen Riss bekommen. Und so dauerte es auch nicht lange, bis es zu einer recht schmutzigen Scheidung kam. Mary Ann war tief enttäuscht von ihrem Mann, kündigte ihren gut bezahlten Job und zog nach Montana, weit weg vom ehemaligen Texas, quasi ans andere Ende der Vereinigten Staaten. In Bozeman fand sie schließlich ein neues Zuhause. Da sie durch das Erbe ihres Großvaters nicht unvermögend war, kaufte sie sich ein großes Haus mit einem noch größeren Garten am Stadtrand, der sehr familienfreundlich war. Warum sie als Single sich solch ein großes Haus kaufte, das wusste sie eigentlich gar nicht so richtig zu erklären. Sie hatte eher das Gefühl, als würde das Haus sie haben wollen. Wie magisch hätte es sie angezogen, so erzählte sie mir, und ja, als hätte es sagen wollen, kauf mich, nimm mich, ich bin für dein Glück hier. Und in der nächsten Nacht, wo sie das noch überdachte, ja, da hatte sie einen Traum. Ihre Großmutter erschien ihr im Traum und sagte, Mädchen, das Haus musst du kaufen. Nun, gesagt, getan, ein halbes Jahr später, sie hatte mittlerweile guten Anschluss in ihrer Gemeinde gefunden, hatte sie wieder das Lachen gelernt. Ja, zuerst im Gesicht und dann in der Seele. Vergessen war der Albtraum ihrer kurzen Ehe, und doch, das Haus war leer, und sie fühlte innerlich, dass sie gerne Kinderlachen um sich haben würde. Und so sprach sie das auch bei einem Treffen in der Gemeinde, wo sie mittlerweile eine Anstellung gefunden hatte, des Freitags an. Schnell kam man überein, dass sie doch Pflegekinder aufnehmen könnte. Sie hätte ein großes Haus, sie hätte den Platz, und bezahlt würde sie ja auch außerdem. Und so dauerte es nicht lang, und Mary Ann hatte 4 Pflegekinder. Das Haus war gefüllt mit Lachen und Leben. Und sie war glücklich. Doch im Laufe der nächsten 5 Jahre kamen sie und die Kinder zwar gut zurecht, es kamen immer wieder neue, es gingen wieder welche, doch irgendwie, ja, fehlte ihr doch das letzte Quäntchen Glück, so sagte sie mir. So sprach sie auch das eines Tages bei einer der Sitzungen im Gemeinderat an, und dort sagte man ihr, ja, aufgrund ihres exzellenten Leumunds, und man kenne ja mittlerweile auch die, die ganzen Umstände, und auch Mary Ann, würde man sicherlich gute Hoffnung haben, dass sie ein Kind bekommen könnte. Gut, es dauerte
circa 4 Monate. Und dann bekam sie einen Anruf, dass im Krankenhaus ein etwa 8 Tage altes Baby abgelegt worden sei. Man weiß nicht von wem. Ein süßes Mädchen sei es. Und sie soll es sich doch mal anschauen. Das wäre bestimmt etwas für sie. Nun, sie ging hin und es war Liebe auf einen Blick. Auf den ersten Blick, kann man wirklich sagen. Und Mary Ann nahm dieses kleine, süße, rothaarige Mädchen mit nach Hause. Tja, was soll ich sagen? Das Problem war, sie hatte sich zwar ein eigenes Kind gewünscht, aber ein Säugling von ein paar Tagen, das war nur etwas, was man hier so als Hardcore bezeichnen würde. Denn ja, sie musste schon einiges in Kauf nehmen. Werdende Eltern oder Eltern kleiner und kleinster Kinder werden das sicherlich nachvollziehen können. Schlaflose Nächte und. Nun, man wächst mit der Aufgabe, so erzählte mir Mary Ann. Und es dauerte nicht lange und sie hatte sich an die neue Situation gewöhnt. Im Gegenteil, sie konnte sogar das Baby und durfte es mit ins Büro nehmen, ins Gemeindeamt, wo man ihr so eine kleine Babyecke eingerichtet hat. Wirklich zauberhaft hier in Bozeman. Und nun, das Mädchen wuchs heran und es dauerte 4 Jahre. Sie war mittlerweile schon recht selbstständig geworden. Als ihr ihre Großmutter wieder im Traum erschien und sie sagte, du, Mary Ann, ein Mädchen alleine reicht nicht, du brauchst 2 Kinder. Und sie hatte diesen Traum ein paar Tage verdrängt und es erschien ihr aber immer wieder im Gedächtnis zurückzukommen. Und immer wieder passierte es, dass sie daran dachte, ein 2. Kind aufzunehmen. Und so sprach sie auch dieses Mal das wieder im Gemeindeamt an. Und ja, klar, wie schon gesagt, es dauerte diesmal etwas länger, fast ein Dreivierteljahr. Und dann bekam sie die Nachricht vom Amt für die Adoption. Und man sagte ihr, es sei ein weiteres Kind, das auf eine Adoption wartet. Es sei etwas älter, es sei gut 8 Jahre alt und auch recht lieb und selbstständig. Nun, dachte sich Mary Ann, man kann es sich ja mal anschauen. Und irgendwie hatte sie einen Drang danach, sie musste dorthin. Und es dauerte auch nicht lange, 1-2 Tage, man hatte sich terminlich abgesprochen und sie war dann dort zu Gast, dort, wo das Kind hilfsweise untergebracht war. Denn auch dieses Kind war ausgesetzt worden und eines hatten allerdings beide Kinder gemeinsam, so hatte sie mir das anfangs auch erzählt, ich habe es nur noch nicht erzählt, nämlich, dass man auch bei ihrem kleinen Mädchen festgestellt hatte, dass es eine leichte Schädigung mitbekommen hatte aufgrund von Rauschgiftkonsum der Mutter. Und man erzählte ihr auch, dass der Junge ebenfalls solch leichte Schäden hätte. Und sie kam dort an und sah ihn. Ja, es war ein, wie sollte man sagen, ein Mischling, nicht? So zwischen einer weißen Frau oder schwarzen Frau, man weiß es nicht, und einem Mann, voraussichtlich dachte sie, das ist bestimmt ein Kubaner gewesen. Schwarze Locken, braune Haut und lachende, ja, aber doch in der Tiefe der Seele leicht traurige Augen. Aber sie hatte sich schlagartig in ihn verliebt. Das erste Lächeln auf seinem Gesicht hatte sie schon verzaubert. Und auch so dauerte es nicht lange. Die Behörden legten ihr da keinen Stein in den Weg, wie man so schön sagt. Und sie konnte den Jungen zu Hause ein neues Zuhause geben. Ja, und sie merkte mit der Zeit immer mehr,
dass es Ähnlichkeiten mit dem Mädchen gab. Sie waren zwar grundverschieden, die eine weiß, rote Haare, der andere dunkelhäutig, schwarze Haare, aber das Lachen in den Augen, das Lächeln, die Ähnlichkeiten der Bewegungen und auch so die Interessen, die waren doch so oder eigentlich zu ähnlich, als dass es da keine Verbindung geben konnte. Und ein weiterer Traum, erzählte sie mir, hätte ihr erzählt, dass sie doch nachforschen sollte, dass sie schauen sollte, von wem die Mutter oder wer die Mutter der beiden Kinder ist. Es muss die gleiche sein. Sie wusste nur nicht, ob der Traum von ihrer Großmutter kam oder woanders her. Das war aber auch nicht so das große Problem. Nun, jedenfalls fing sie an zu suchen, zu recherchieren. Es dauerte fast ein ganzes Jahr, bis sie endlich herausgefunden hatte, wer die Mutter des kleinen Mädchens war. Und so nahm sie Kontakt auf, natürlich ohne die Kinder. Sie ging hin und sie unterhielten sich. Und es kam heraus, dass die Mutter immer noch rauschgiftsüchtig war und dass das Mädchen tatsächlich von ihr in der Babyklappe des Krankenhauses abgegeben wurde. Sie wusste nichts mit anzufangen und dann stellte sich etwas ganz Unwahrscheinliches heraus. Und das ist wirklich das Mysteriöse an der ganzen Geschichte, die sie mir erzählt hat, die Mary Ann Smith. Nämlich, dass der Junge auch von der Mutter war. Sie hatte damals ein Verhältnis mit einem Kubaner gehabt, dadurch auch das unterschiedliche Aussehen der beiden Kinder. Und irgendwann im Drogenrausch, war das Kind dann ihr zu lästig, zu viel geworden und sie hat es abgegeben. Nun kann es sein, dass tatsächlich es so gewesen ist, wie es Mary Ann mir erzählte. Fast unwahrscheinlich klingt die Geschichte und ich würde sagen, kommentiert doch einmal dieses Erlebnis, so unglaublich es klingen mag und so unwahrscheinlich sie sich anhört. Und wenn ihr dann auf www.paranormale-ereignisse.de geht, dort findet ihr vielleicht eine Lösung.

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Heute, meine lieben Freunde, möchte ich über den Mythos der kopflosen Frau von Münsingen sprechen. Münsingen, ja, eine Stadt im Landkreis Reutlingen in Baden-Württemberg. Mit einer Einwohnerzahl von rund 14.000 ist diese zwischen Reutlingen und Ulm gelegene Stadt ein Mittelzentrum der Region Neckaralb. So viel zur Umgebung, an sich ein ruhiges Städtchen, eine behäbige Landschaft dort, wie sage ich immer, wo die Wälder noch grün, die Wiesen saftig und die Natur noch in Ordnung ist. Doch da gibt es etwas, über das ich sprechen möchte. Es gibt nämlich viele Spukorte in der Welt und wer da den Nervenkitzel sucht, sollte doch einmal auf einer abgelegenen Straße zwischen Bonndorf und Münsingen das Paranormale suchen. Denn dort, ja, finden wir hier Personen, die bereit sind, über das Erlebte, das paranormale Ereignis zu berichten. Wer kennt diesen Mythos, über den ich gleich spreche, der sich zwischen Bonndorf und Münsingen abspielt und abgespielt hat? Denn hier, so die Erzählungen, sowie diverse Berichte im Internet, soll man des Öfteren einer Kopfschmerzen

kopflosen Frau begegnen, die wohl nicht von dieser Welt ist. Wie man hört, sollen viele nächtliche Spaziergänger ihr schon begegnet sein. Wie man weiter berichtet, soll die Frau ihren Kopf unter dem Arm tragen. Gefährlich? Nein, das scheint sie nicht zu sein. Sie hat noch nie jemanden angegriffen, scheint aber die Gesellschaft der Menschen zu suchen. Sie wandelt wohl friedlich mit ihnen umher. Dort, wo sich eine alte Kapelle befindet, verschwindet sie regelmäßig, so schnell, wie sie auch erschienen ist. Wie die Legende erzählt, soll sie aber, falls man versucht, sie loszuwerden oder sie ärgert, sich auf den Rücken des Wanderers werfen und versuchen, ihn in die Irre zu führen. Es gibt aber auch noch eine andere Legende, und die halte ich vielleicht genauso wahrscheinlich wie die erstere, vielleicht sogar noch wahrscheinlicher. Diese erzählt nämlich davon, dass es sich um den ruhelosen Geist einer Frau handelt, die zu Lebzeiten ein grausames Verbrechen begangen haben soll. Damals war Ehebruch nämlich eine absolute Todsünde. Da sie aber einen anderen Mann liebte, soll sie in ihrer Verzweiflung ihren Gatten umgebracht haben, um für den Liebhaber frei zu sein. Doch das Verbrechen kam heraus, es blieb nicht aus, dass sie vor Gericht gestellt wurde und, wie damals üblich, zum Tode verurteilt wurde. Der Henker schlug ihr den Kopf ab. Weiter, so erzählt die Legende, dass sie fortan verbannt ist, mit dem abgeschlagenen Kopf unter dem Arm herumzuwandeln, bis ein junger Mann, der nachts um 12 Uhr am Walpurgistag geboren wurde, sie an seinem 20. Geburtstag erlösen soll. Anscheinend wird dieses bis jetzt noch nicht passiert sein, aber vielleicht finden wir ja solch einen jungen Mann. Und ich würde sagen, schreibt mir einfach, entweder hier als Kommentar oder über die eingeblendete E-Mail-Adresse, was ihr dazu zu sagen habt oder wie ihr es kommentieren möchtet. Bis zum nächsten Podcast. Tschüss, euer Detlef Hasse.

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Schreie aus der Tiefe im Innern der Burg. Einheimische glauben, dass diese Burg das Tor zur Hölle bedeckt. Wir sprechen von der Burg Hushka in Tschechien. Hier soll es also liegen, das Tor der Hölle unterhalb der Burg Hushka, eine Autostunde von Prag entfernt. So zumindest besagen es die Legenden, die sich um dieses Anwesen ranken. Selbst deren Betreiber schreiben auf ihrer Internetseite, dass unterhalb des alten Gemäuers der Eingang zur Unterwelt liege. Doch woher stammt dieser Glaube? Die Burg wurde im 13. Jahrhundert im frühgotischen Stil von dem böhmischen König errichtet. Das Ungewöhnliche, sie liegt nicht an einem strategisch wichtigen Punkt, sondern in einer total entlegenen Gegend, umgeben von dichten Wäldern, Sümpfen und Bergen. Zumindest hat das Anwesen keinen Zugang zu einer Wasserquelle und wurde offensichtlich wohl auch nie bewohnt. Aber ist das Loch der Zugang zur Unterwelt? Welchen Nutzen hatte diese Burg? Die Legende besagt, dass sie ein ungewöhnlich tiefes Loch in der Erde bedecken sollte. Ja, und von dem auch die Einheimischen dachten, es sei der Zugang zur Unterwelt. Dämonische Wesen zwischen Tier und Mensch würden nachts aus dem Schlund hervorsteigen, um die Menschen heimzusuchen und sie mit sich in die Tiefe zu ziehen. Ja, so erzählt man sich. Zu Tode Verurteilte seien sogar begnadigt worden, wenn sie sich in die tiefe Grube hinabseilen ließen, um den Anwohnern zu berichten, was sie gesehen hatten. Auch so heißt es. Ja, und steht auch in einigen böhmischen Blogs geschrieben, vielmehr in tschechischen Blogs, dass es wohl so sein sollte. Doch der Legende nach fing ein Häftling schon nach wenigen Sekunden in der Tiefe an zu schreien. Als der junge Mann wieder hinaufgezogen wurde, hatte er auf einmal tiefe Falten und graue Haare. Er war innerhalb von Sekunden um Jahrzehnte gealtert und hatte an sich wohl den Verstand verloren. Einige Tage später soll er aus unerklärlichen Gründen dann verstorben sein. Und wie man auch weiterhin berichtet, wurde die Burg wohl zum Schutz vor Dämonen errichtet. Um die Menschen vor den beflügelten Dämonen aus der Tiefe zu schützen, so der Volksglaube, wurde die Burg über dem Tor zur Hölle errichtet und direkt oberhalb des nebulösen Schluchts wurde dann eine Burgkapelle gesetzt. Dass die Nazis das Anwesen während des Zweiten Weltkrieges kurzzeitig besetzten, gab dann Anlass zu weiteren Legendenbildungen und Mutmaßungen über ihre okkulten Machenschaften. Hatten sie nicht ohnehin einen Pakt mit dem Teufel geschlossen? Nun, auf jeden Fall gibt es sehr viel zu berichten und es sind sehr viele Legenden darüber verfügbar. Inwieweit sie der Wahrheit entsprechen, ich weiß es nicht. Ich kann es nicht behaupten, ich kann es auch nicht bestätigen, ich kann es nur vermuten. Und wer den Nervenkitzel sucht, der kann sogar am Eingang zur Hölle heiraten. Ja, ja. Doch selbst heute behaupten manche Besucher, ein Kratzen und sogar Schreie unterhalb der Festung zu hören. Auch Autos sollen in der Nähe der Burg oft nicht anspringen. Tja, und wer sich selbst überzeugen will, ob unter der jahrhundertealten Burg, unter dem Anwesen, das Höllenfeuer brodelt, kann das Anwesen auch sogar besichtigen. Seit 1999 ist es nämlich für Besucher zugänglich sein und Paare können in der Burg sogar ihre Hochzeit feiern. Tja, und wer kann schon von sich behaupten, dass er am Eingang der Hölle geheiratet hat. Tja, so ist es. Und der nächste Podcast von mir kommt bestimmt. Hört einfach rein, schaut einfach zu und ich sag erstmal Tschüss, euer Detlef.
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Hallo, liebe Freunde. Heute habe ich wieder über eine paranormale Erscheinung zu erzählen. Ja, ich spreche von dem blutenden See, genauer gesagt vom Alatsee bei Füssen. Wenn ich vom Schloss Neuschwanstein spreche, ja, dann wissen wir, wo sich dieser geheimnisvolle See befindet, nämlich so etwa eine Stunde Spaziergang. Ja, und man ist an den Ufern des Alatsees. Seit ewiger Zeit ranken sich Mythen, Geheimnisse und Geschichten um diesen See. Selbst in der Neuzeit verstummen diese nicht, und wegen seiner besonderen Form und Topographie ist auch Tauchen dort strengstens verboten. Es ist zu gefährlich, da in den Tiefen unbekannte Gefahren für den Taucher lauern. Bewiesen? Nun, genauere Forschungen sind da noch nicht erfolgt. Ja, so erzählt man sich. In vergangenen Zeiten sprachen die Menschen davon, dass es unterirdische Gänge und sogar Höhlen bis nach Österreich hin geben soll. Doch bekannt ist der See vor allem wegen seiner schwefelfressenden Bakterien, die ihn von Zeit zu Zeit blutrot färben. Man spricht dann davon, dass der See blutet. Es handelt sich um eine Schicht im Wasser, wo diese Bakterien, ja, wie soll ich sagen, sich zu Hause fühlen, wo sie wachsen und gedeihen können. Und unter dieser dichten Schicht dieser Bakterien, ja, da ist aber auch kein weiteres Leben mehr möglich. Die Wissenschaftler bestätigen, dass dieses Phänomen weltweit wohl einmalig ist. Es soll, so die Forschungen, wohl an dem Gips liegen, den der Regen von den Felswänden in den See spült. Ja, soweit der wissenschaftliche Teil. Was wäre der See aber ohne seine Mythen und Legenden? Ich habe da einmal etwas im Netz recherchiert und mir auch einiges davon erzählen lassen. Da wäre unter anderem die Sage vom Salobergeist. Er soll auf den Hängen des Salobers, so in Richtung des Alatsees, herumgehen und die Leute erschrecken. Dies soll allerdings immer nur nachts passieren. Manchmal begleitet er die Wanderer auch eine Zeit lang, um dann geheimnisvoll wieder zu verschwinden. Wie man sich erzählt, sollen diese Begegnungen allerdings nicht stumm, sondern von einem wehmütigen Klagen des Geistes begleitet sein. Ja, und dann gibt es auch die Sage der habgierigen Schwestern. Sie sollen vor langer Zeit auf einer Burg gelebt haben, und wegen der zauberhaften Landschaft dort sollen sie in so heftigen Streit geraten sein, dass es kaum auszuhalten ist. Sie sollen, so hat man gehört, immer wieder gerufen haben: »Alles Land, was die Sonne bescheint, soll mir gehören, nur mir allein.« Und das abwechselnd und immer lauter, immer lauter. Und immer wieder waren diese Rufe und Schreien von den dort in der Gegend wohnenden Menschen gehört worden. Durch die gewaltigen, bodenerbebenden Schreie soll sich der Burg, der Boden drumherum, ja, der soll also total eingebrochen sein. Und der Schlund, der es dort sich aufgetan hat, ja, der soll den blutenden See erschaffen haben. Wie der Volksmund behauptet, sollen die Schwestern noch heute auf dem Grund des Sees sitzen, da sie auf ewig verflucht waren. Wie man sich weiterhin erzählt, sollen sie dort erst erlöst sein, wenn ein junger Mann sich in sie verliebt. Naja, das kann ja sicherlich noch dauern. Und dann habe ich im Netz noch eine
Geschichte gefunden. Sie handelt vom Saloper Gold. Wie die Sage erzählt, soll einmal ein Bauer oberhalb der Filser Burg einen Haufen seltsame Steine gefunden haben, die er dann mit nach Hause nahm. Als er dort heimkam und die Steine seiner Frau zeigen wollte, habe er statt der Steine glänzende Goldstücke in der Tasche gehabt. Auch von einer weißen Frau wird hinter vorgehaltener Hand erzählt, und sie soll dort immer verbotenerweise gefischt haben. Und das Kloster hatte unverständlicherweise das Fischen dort streng untersagt. Und die Leute hatten natürlich ewig Hunger und das Volk wurde da mürrisch. Und sie soll so arg gegen das Unrecht geklagt haben, dass das Klagen von Gott erhört wurde. Es soll daraufhin einen gewaltigen Erdrutsch gegeben haben und alle Fische kamen zu Tode. Von dem Bauern, so sei noch gesagt, er soll, nachdem er die Goldstücke vorgefunden hatte, noch einmal schnell zurückgerannt sein, um noch mehr Steine zu holen. Aber diese waren verschwunden, er konnte nichts finden. Naja, aber die Sage darüber hält sich hartnäckig. Vermutungen nach soll sich diese wohl auf die ehemaligen Bergbaugebiete mit ihren reichen Vorkommen beziehen. Und da gibt's noch etliche Mythen und Sagen, die ich dann in einem späteren Podcast erzählen möchte. Das wird sonst heute einfach zu lange. Wie man lesen kann, sollen übrigens auch die Nazis so um 1942 herum am See ein Versuchslabor errichtet haben. Man wollte dort Hitlers Geheimwaffen erforschen, bauen, machen, tun. Und Überreste sind auch heute da noch vorhanden. Man kann die sehen, man kann die finden. Und es wird auch vermutet, dass die Nazis damals, genauer gesagt so im Mai 1945, ihr Gold dort versenkt haben sollen. Es handelt sich auch hier ausschließlich um Erzählungen. Es gibt weder Beweise noch Spuren des Goldschatzes, aber der Mythos hält sich hartnäckig. So hartnäckig, dass es immer wieder Schatzsucher gibt, die dort verbotenerweise tauchen oder die Gegend durchsuchen und alles durchbuddeln. Ja, mehr über den blutenden See, die gibt's im nächsten Podcast. Und ich würde mich freuen, wenn ihr dann wieder einschaltet, wenn ich hier online bin. Tschüss, euer Detlef Hasse.

Heute habe ich im Podcast von einem grausamen Tod im Kühlwagen zu berichten. Und ich bin mir gar nicht sicher, ob das alles so einen natürlichen Ursprung hat oder ob es vielleicht sogar ein unerklärliches Phänomen ist. Schauen wir mal. Ernst Schubert war seit seinem 14. Lebensjahr direkt nach Abschluss der Hauptschule bei der Bahn. Ein Beruf, der ihm Spaß machte, quasi eine Tradition in der Familie. Sein Vater und auch sein Großvater waren schon bei der Bahn. Zwar hatte es bis heute keiner von ihnen je zu einer höheren Position gebracht, geschweige denn zu einer sicheren, pensionsberechtigten Beamtenstelle. Doch die Bahn, die große, weite Welt, das war sein Leben. Mittlerweile war Ernst Schubert 22 Jahre alt. Sein Leben hatte einen eingefahrenen Trott, morgens um 5 aufstehen, um 6 mit dem Vater zusammen am Verschiebebahnhof sein. Den Dienst beginnen und am Abend um 17 Uhr, ja, da war Feierabend. Tag für Tag, Monat für Monat, Jahr für Jahr. Am Wochenende hin und wieder, ja, in die Disco, aber so richtig war es nichts für ihn. Er lebte zurückgezogen, war recht introvertiert und hatte so seine Probleme mit den Mädchen. Nicht zuletzt wegen seines Handicaps. Denn er stotterte, sobald ihn jemand direkt ansah, und es war natürlich nicht gerade der Burner. Heute hatte er eine andere Aufgabe bekommen. Er sollte einige Güterwagen, die auf dem Abstellgleis standen, überprüfen. Eine neue, für ihn besondere Aufgabe, die ihn nervös machte, seinen Tagesrhythmus ja quasi durcheinander brachte. Als er im Halbdunkeln, leichte Nebelschleier ließen das Bahngelände dämonisch, mystisch erscheinen, das Nebengleis erreichte, sah er schemenhaft die Wagen dort stehen. Wenige Schritte nur und er hatte den ersten Wagen, den es zu überprüfen galt, erreicht. Die Seitentür stand auf, er schwang sich in den Wagen, vom Schwung angeschoben, schlug die Türe zu. Er stand im Stockdunkeln und sah gar nichts mehr. Ein Druck auf den Schalter der MacLight, die starke Taschenlampe oder Stablampe, wie man sagt, flammte auf und ließ den Innenraum erkennen. Er versuchte, die Türe wieder zu öffnen, doch sie klemmte, ließ sich nicht aufschieben. Er leuchtete den Innenraum ab und stellte fest, dass er in einem Kühlwagen stand. Der Schreck fuhr ihm in die Glieder. Frühestens heute Abend, wenn sein Vater auf ihn wartete, er die Stechuhr nicht drückte, würde man ihn suchen. Das wären über 12 Stunden, die er in dem Kühlwagen zubringen musste. Er hatte schon davon gehört, dass Menschen in dieser Zeit elendig erfroren waren. Heinz Schubert zog die Jacke enger, schlug den Kragen hoch. Die Kälte schien schon an ihm hochzukriechen, ihm fröstelte. Jetzt hatte er auch noch, ach nee, die Tasche mit dem heißen Kaffee, ja, die hat er draußen stehen lassen. Lediglich das Notizblock, dieser Notizblock, das Buch, der Stift und die Checkliste hatte er eingesteckt. Er rüttelte wieder an der Tür, doch sie gab keinen Millimeter nach. Sicher war der Sicherungsflügel außen zugefallen. Das hieß aber auch, dass er jetzt wenigstens einen halben Tag, wenn er Pech hatte, bis zum nächsten Morgen hier aushalten musste. Seine Füße wurden kalt. Er trat auf der Stelle, um sich warm zu halten. Es half. Kurze Zeit später schwitzte er, dass seine Wäsche nass wurde. Er hielt ein, da seine Muskeln anfingen zu krampfen. Eine weitere halbe Stunde später kroch die Kälte wieder seine Beine hoch. Er hatte sich mittlerweile auf eine in der Ecke stehende Metallkiste gesetzt. Mittlerweile hatte er den Entschluss gefasst. Er wollte, wenn er hier schon erfrieren musste, seinen Tod akribisch dokumentieren. Und so schrieb er von Zeit zu Zeit einen Zettel, versehen mit Datum und genauer Uhrzeit, seinen genauen Zustand auf und legte ihn beiseite. Wie die Beine gefühllos wurden, wie er immer schläfriger wurde, die Kälte in seine Knochen kroch, er verwirrt wurde. Am nächsten Morgen suchte man Heinz Schubert.
Man fand ihn auch recht schnell in dem Kühlwagen. Er lag in der Ecke des Kühlwagens, um sich herum jede Menge beschriebene Zettel, und er war tot. Mit Entsetzen las man die Dokumentationen seines Erfrierungstodes. Doch was allen unverständlich war, das war die Tatsache, dass erstens Mitte August die Nachttemperatur nur so um die 18 Grad Celsius lag und das Kühlaggregat des Kühlwagens gar nicht in Betrieb war. Sicher, er konnte sich nicht befreien, da die Sicherungsverriegelung aus welchem Grund auch immer zugeschnappt war, doch bei diesen milden Temperaturen konnte er unmöglich erfrieren. Ja, und jetzt frage ich mich, hat Heinz Schuberts Gehirn ihm einen Streich gespielt? Hatte es ihm das Gefühl des Erfrierungstodes so glatt vorgespielt, so glaubhaft, dass er ihn erlebte und dass er tatsächlich daran gestorben ist? Ich weiß es nicht, liebe Hörerinnen und Hörer. Ich kann es mir auch nicht erklären, aber es soll passiert sein, denn so steht es geschrieben. Ja, ich würde mich freuen, wenn Sie Ihre Kommentare dazu abgeben würden. Und ja, wie soll ich sagen, bis zur nächsten Ausgabe meines Podcasts.

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Hallo, liebe Freunde, willkommen zu einer neuen Podcast-Sendung von mir. Und heute möchte ich mich einem verlorenen Platz, man sagt da so Lost Place, zu widmen, dem Schlosshotel Waldlust. Ja, will man den Geschichten und Erzählungen glauben, ist dieses Hotel aus dem Jahr 1902 verflucht und ein Ort unerlöster Seelen. Das Hotel Waldlust in Freudenstadt, einer Kreisstadt in Baden-Württemberg, wurde 1902 für den Hotelier Ernst Lutz erbaut. Nach der Eröffnung beherbergte das Grand Hotel den internationalen Hochadel, Fürsten, Sultane und Könige. 1926 residierte König Gustav V. von Schweden im Hotel Waldlust und in den 30er Jahren waren die weltbekannten Filmstars zum Beispiel Douglas Fairbanks und Mary Pickford dort untergebracht. Das Luxushotel wurde nach Plänen des Architekten Wilhelm Vitali aus Baden-Württemberg errichtet, der sich den Ruf eines Spezialisten für Kur- und Hotelbauten erworben hatte. Aus einer eleganten Villa, dem Sommerhaus Waldlust, entstand ein exklusives Hotel mit 140 Zimmern, 60 Privatbädern und 100 Liegebalkonen. Anfang der 1920er Jahre wurde ein stuckverzierter Festsaal angebaut. Ja, und die Hanglage im Grün bietet einen grandiosen Blick nach Osten bis hin zur Schwäbischen Alb. Soweit, so gut. Das Grand Hotel verlor seinen Ruf schlagartig mit dem Zweiten Weltkrieg. Da war dann alles vorbei. Das Hotel wurde zum Lazarett und viele Menschen verloren in den prunkvollen Räumen des einstigen Luxushotels ihr Leben. Auch wenn das Hotel nach Ende des Krieges wieder seine Tore öffnete, kehrte der einstige Ruhm nie mehr zurück. Es wurden von Geistererscheinungen gesprochen. Ja, die Rede war davon. Angestellte des Hotels sprachen da in den 60er Jahren des 20. Jahrhunderts davon. Immer öfters kam es zu Erscheinungen, wie man sich erzählte. Und so wurde das Hotel weltweit als Ort der unerlösten Seelen bekannt. Es wechselte seitdem mehrfach den Besitzer, stand mehrfach leer und ist letztendlich 2005 komplett geschlossen worden. Ob die nachfolgenden Erzählungen stimmen, kann nicht erklärt werden, beziehungsweise nicht geklärt werden. Wissenschaftler des Institutes für Grenzgebiete der Psychologie und Psychohygiene gingen dem allerdings nach. Sie kamen zu dem Ergebnis, dass es sich eventuell um Störungen der Hauselektrik gehandelt haben könnte. So meinten sie jedenfalls, aber für einige paranormale Ereignisse, ja, da konnten sie wirklich keine Erklärung finden. Doch war man sich auch da wiederum nicht einig, wie das halt so immer ist. Wer es aber selber herausfinden möchte, und das finde ich jetzt ganz toll, der kann da selber auf Geisterjagd gehen. Ja, er kann herausfinden, ob es da wirklich spukt, denn man kann eine kostenlose Führung haben und dann auf Geisterjagd gehen. Gruselfaktor 10, sag ich einfach nur. Und die Adresse, ja, die habe ich hier im Podcast auch nochmal notiert, ist die Lauterbadstraße 92 in 72 250 Freudenstadt. Und wer da erstmal anrufen möchte, ja, da gibt's natürlich auch eine Telefonnummer zu 07441 87961. Ja, und dann kann ich nur sagen, viel Spaß bei der Geistersuche und ich würde mich freuen über einen Kommentar zu diesem Podcast. Vielleicht habt ihr ja auch selbst da was erlebt. Würde mich freuen, wenn ihr das ebenfalls kundtut. Bis zum nächsten Podcast sage ich dann erstmal Tschüss, bye bye, euer Detlef Hasse.

Im heutigen Podcast, meine lieben Freunde, möchte ich mich Glamis Castle in Scotland widmen. Ein Schloss voller Geheimnisse und Mythen. Ja, so ist es nun mal. Glamis Castle ist ein Schloss in der Nähe der Ortschaft Glamis in Angus, Scotland. Es ist Wohnsitz des Earls und der Courtness of Strathmore, die es der Öffentlichkeit zugänglich gemacht haben. Im Gegensatz zu vielen anderen schottischen Schlössern wird es nicht vom National Trust of Scotland betrieben und Elisabeth Boathloyne, besser bekannt als Queen Mam, verbrachte hier ihre Kindheit und ihre Töchter oder vielmehr ihre Tochter Prinzessin Margaret wurde hier geboren. Beachtenswert sind die Deckengemälde der Innenräume von Glamis Castle, die sehr detailliert und gut erhalten sind. Gemeinsam mit denen der Schlösser Muchells Castle und Cravenavor House werden sie als die schönsten und edelsten in ganz Schottland betrachtet. Das Schloss findet sich in zahlreichen Sagen wieder und hat, will man den örtlichen Legenden glauben, mehr dunkle Geheimnisse als jedes andere Schloss im Vereinigten Königreich. Auch in der Literatur fand es Erwähnung. In William Shakespeares Stück Macbeth ist Macbeth der Thane von Glamis und Cawdor. Bewohnt wird das Schloss seit 1372 und gilt damit als das am längsten bewohnte Schloss Schottlands. Am berühmtesten an Glamis Castle ist die Sage vom geheimen Zimmer und dem Glamis-Monster. Es wird erzählt, dass gegen Anfang des 19. Jahrhunderts ein Monster als Erbe von Glamis geboren wurde. Das bedauernswerte Geschöpf, mehr Kröte als Mensch, soll sehr stark gewesen sein. Aus diesem Grund wurde es in einem geheimen Raum innerhalb des Schlosses versteckt und die genaue Lage des Zimmers kannten insgesamt nur 3 Personen. Der damalige Earl, sein nächstältester Sohn und der Gutsverwalter. Gelöst wurde das Rätsel nie, obwohl Gerüchte erzählen, das Wesen seit 1921 in sehr hohem Alter gestorben sein soll. Ja, aber ob das stimmt, wissen wir nicht. Der 15. Earl sprach damals die Worte, wenn sie auch nur das Wesen des Geheimnisses erraten könnten, würden sie Gott auf Knien danken, dass es nicht das ihre ist. Eine andere Geschichte erzählt, dass einst Gäste, die in Glamis Castle übernachtet haben, Handtücher aus den Fenstern jedes Raumes gehängt haben, um den zugemauerten Raum des Monsters zu finden. Als sie das Schloss daraufhin von außen betrachteten, bemerkten sie, dass aus etlichen Fenstern kein Handtuch hing. Möglicherweise wurde die Monsterlegende durch die wahre Geschichte der Familie Ogilvie inspiriert. Irgendwo in den fast 5 Meter dicken Mauern befindet sich der Knochenraum. Und in diesem hatten einst die Ogilvies Schutz vor ihren Feinden den Lindsays gesucht, wurden aber verraten und bei lebendigem Leib eingemauert. Es gibt eine kleine Kapelle im Schloss, die 46 Personen Platz bietet. Die Führer im Schloss erzählen Besuchern, dass ein Sitz in der Kapelle immer für die graue Lady reserviert sei, einen Geist, der das Schloss heimsucht. Laut Fremdenführer wird die Kapelle immer noch regelmäßig durch die Familie Boathloyne genutzt. Trotzdem ist es niemandem erlaubt, auf diesem Platz zu sitzen. Der inzwischen verstorbene Sir Davies Boathloyne sah angeblich eine junge Frau in einem der Fenster des Schlosses, während er einen späten Spaziergang auf dem Rasen des Anwesens machte. Berichten zufolge sah er das Mädchen, wie es an die Stäbe eines Fensters griff, während es wie abwesend in die Nacht hinausschaute. Er wollte das Mädchen gerade ansprechen, als es plötzlich verschwand, so als ob jemand es vom Fenster weggerissen hätte. Earl Berdy war Gast auf Glamis Castle. Eines Nachts, er war betrunken, verlangte er Würfel zu spielen. Da Sabbat war, verweigerten ihm seine Gastgeber diesen Wunsch.
Lord Birdie war so außer sich, dass er schrie, er würde mit dem Teufel selber spielen. Daraufhin erschien ein Fremder auf dem Schloss und fragte, ob Lord Birdie würfeln wolle, und sie begannen in einem der Räume zu spielen. Später hörten Diener Schreie und Flüche aus dem Zimmer. Einer der Diener spähte durch das Schlüsselloch, und es wird berichtet, dass ein Lichtstrahl, der durch das Schlüsselloch schien, ihn blendete. Der Fremde verschwand. Viele Besucher berichten, Schreie und das Klappern von Würfeln gehört zu haben, und nicht wenige sagen, dass der Earl noch heute mit dem Teufel um seine Seele würfele. Nach der offiziellen Homepage des Schlosses wurde König Malcolm II. Im Jahr 1034 in einer nahen Schlacht tödlich verwundet und zu einer königlichen Jagdhütte gebracht, die an dieser Stelle des heutigen Schlosses stand, wo Malcolm II. Auch starb. Ja, mehr, liebe Freunde, gibt's auf der offiziellen Webseite von Glamis Castle. Ich blende das auch nochmal hier unten ein und dann könnt ihr da auch gerne mal vorbei surfen und mehr dazu lesen. Ja, das war's für heute. Ich danke fürs Zuhören und freue mich, euch wieder beim nächsten Podcast hier an dieser Stelle begrüßen zu dürfen. Tschüss, bye bye, euer Detlef.

Die unwahrscheinliche Geschichte von Mary Ann Smith. Zuerst sei einmal gesagt, dass wir aus Gründen des Datenschutzes und des Schutzes der Person Namen und Orte verfremdet haben. Wir wollen nicht, dass Mary Ann Smith, so das Pseudonym, und ihre Kinder durch die Veröffentlichung ihrer Geschichte bei uns belästigt werden oder vielleicht sogar gesellschaftliche Nachteile erfahren. Denn es ist nicht leicht, sich zu öffnen und die Erlebnisse zu erzählen. Viel zu oft wird man verspottet oder belächelt. Nur unter diesen Bedingungen dürfen wir die Erlebnisse ihrer Geschichte hier erzählen. Es war im Sommer 1990, als Mary Ann das Glück ihres Lebens fand. Es dauerte nicht lange, bis die lebenslustige junge Frau ihren Prinzen heiratete und sie zogen in ihr gemeinsames Heim am Stadtrand von Austin in Texas. Doch mit dem Kindersegen, den sich das Paar wünschte, war es schlecht bestellt und so ging man gemeinsam zum Arzt, um herauszufinden, woran und an wen es lag. Es kam heraus, dass Mary Ann keine Kinder bekommen konnte, und als sie daraufhin am nächsten Tag nach einer sehr schweigsamen Nacht ihren Mann daraufhin ansprach, dass man ja immer noch die Möglichkeit habe, Kinder zu adoptieren, lehnte dieser den Wunsch kategorisch ab. Entweder eigene Kinder oder, er ließ den Satz unausgesprochen, und die Ehe hatte fortan einen tiefen Riss bekommen. Und so dauerte es auch nicht lange, bis es zu einer recht schmutzigen Scheidung kam. Mary Ann war tief enttäuscht von ihrem Mann, kündigte ihren gut bezahlten Job und zog nach Montana, weit weg vom ehemaligen Texas, quasi ans andere Ende der Vereinigten Staaten. In Bozeman fand sie schließlich ein neues Zuhause. Da sie durch das Erbe ihres Großvaters nicht unvermögend war, kaufte sie sich ein großes Haus mit einem noch größeren Garten am Stadtrand, der sehr familienfreundlich war. Warum sie als Single sich solch ein großes Haus kaufte, das wusste sie eigentlich gar nicht so richtig zu erklären. Sie hatte eher das Gefühl, als würde das Haus sie haben wollen. Wie magisch hätte es sie angezogen, so erzählte sie mir, und ja, als hätte es sagen wollen, kauf mich, nimm mich, ich bin für dein Glück hier. Und in der nächsten Nacht, wo sie das noch überdachte, ja, da hatte sie einen Traum. Ihre Großmutter erschien ihr im Traum und sagte, Mädchen, das Haus musst du kaufen. Nun, gesagt, getan, ein halbes Jahr später, sie hatte mittlerweile guten Anschluss in ihrer Gemeinde gefunden, hatte sie wieder das Lachen gelernt. Ja, zuerst im Gesicht und dann in der Seele. Vergessen war der Albtraum ihrer kurzen Ehe und doch das Haus war leer. Und sie fühlte innerlich, dass sie gerne Kinderlachen um sich haben würde. Und so sprach sie das auch bei einem Treffen in der Gemeinde, wo sie mittlerweile eine Anstellung gefunden hatte, des Freitags an. Schnell kam man überein, dass sie doch Pflegekinder aufnehmen könnte. Sie hätte ein großes Haus, sie hätte den Platz und bezahlt würde sie ja auch außerdem. Und so dauerte es nicht lang und Mary Ann hatte 4 Pflegekinder. Das Haus war gefüllt mit Lachen und Leben. Und sie war glücklich. Doch im Laufe der nächsten 5 Jahre kamen sie und die Kinder zwar gut zurecht, es kamen immer wieder neue, es gingen wieder welche, doch irgendwie, ja, fehlte ihr doch das letzte Quäntchen Glück, so sagte sie mir. So sprach sie auch das eines Tages bei einer der Sitzungen im Gemeinderat an, und dort sagte man ihr, ja, aufgrund ihres exzellenten Leumunds, und man kenne ja mittlerweile auch die

sage ich mal, die ganzen Umstände und auch Mary Ann, würde man sicherlich gute Hoffnung haben, dass sie ein Kind bekommen könnte. Gut, es dauerte circa 4 Monate und dann bekam sie einen Anruf, dass im Krankenhaus ein etwa 8 Tage altes Baby abgelegt worden sei. Man weiß nicht von wem, ein süßes Mädchen sei es und sie solle es sich doch mal anschauen, das wäre bestimmt etwas für sie. Nun, sie ging hin und es war Liebe auf einen Blick, auf den ersten Blick kann man wirklich sagen, und Mary Ann nahm dieses kleine, süße, rothaarige Mädchen mit nach Hause. Tja, was soll ich sagen? Das Problem war, sie hatte sich zwar ein eigenes Kind gewünscht, aber ein Säugling von ein paar Tagen, das war nur etwas, was man hier so als Hardcore bezeichnen würde, denn ja, sie musste schon einiges in Kauf nehmen. Werdende Eltern oder Eltern kleiner und kleinster Kinder werden das sicherlich nachvollziehen können. Schlaflose Nächte und. Nun, man wächst mit der Aufgabe, so erzählte mir Mary Ann. Und es dauerte nicht lange und sie hatte sich an die neue Situation gewöhnt. Im Gegenteil, sie konnte sogar das Baby und durfte es mit ins Büro nehmen, ins Gemeindeamt, wo man ihr so eine kleine Babyecke eingerichtet hat. Wirklich zauberhaft hier in Bozeman. Und nun, das Mädchen wuchs heran und es dauerte 4 Jahre. Sie war mittlerweile schon recht selbstständig geworden. Als ihr ihre Großmutter wieder im Traum erschien und sie sagte, du, Mary Ann, ein Mädchen alleine reicht nicht, du brauchst 2 Kinder. Und sie hatte diesen Traum ein paar Tage verdrängt und es erschien ihr aber immer wieder im Gedächtnis zurückzukommen. Und immer wieder passierte es, dass sie daran dachte, ein 2. Kind aufzunehmen. Und so sprach sie auch dieses Mal das wieder im Gemeindeamt an. Und ja, klar, wie schon gesagt, es dauerte diesmal etwas länger, fast ein Dreivierteljahr. Und dann bekam sie die Nachricht vom Amt für die Adoption. Und man sagte ihr, es sei ein weiteres Kind, das auf eine Adoption wartet. Es sei etwas älter, es sei gut 8 Jahre alt und auch recht lieb und selbstständig. Nun, dachte sich Mary Ann, man kann es sich ja mal anschauen. Und irgendwie hatte sie einen Drang danach, sie musste dorthin. Und es dauerte auch nicht lange, 1-2 Tage, man hatte sich terminlich abgesprochen und sie war dann dort zu Gast, dort, wo das Kind hilfsweise untergebracht war. Denn auch dieses Kind war ausgesetzt worden und eines hatten allerdings beide Kinder gemeinsam, so hatte sie mir das anfangs auch erzählt, ich habe es nur noch nicht erzählt, nämlich, dass man auch bei ihrem kleinen Mädchen festgestellt hatte, dass es eine leichte Schädigung mitbekommen hatte aufgrund von Rauschgiftkonsum der Mutter. Und man erzählte ihr auch, dass der Junge ebenfalls solch leichte Schäden hätte. Und sie kam dort an und sah ihn. Ja, es war ein, wie sollte man sagen, ein Mischling, nicht? So zwischen einer weißen Frau oder schwarzen Frau, man weiß es nicht, und einem Mann, voraussichtlich dachte sie, das ist bestimmt ein Kubaner gewesen. Schwarze Locken, braune Haut und lachende, ja, aber doch in der Tiefe der Seele leicht traurige Augen. Aber sie hatte sich schlagartig in ihn verliebt, das erste Lächeln auf seinem Gesicht hatte sie schon verzaubert. Und auch so dauerte es nicht lange, die Behörden legten ihr da keinen Stein in den Weg, wie man so schön sagt, und sie konnte den
jungen Zuhause ein neues Zuhause geben. Ja, und sie merkte mit der Zeit immer mehr, dass es Ähnlichkeiten mit dem Mädchen gab. Sie waren zwar grundverschieden, die eine weiß-rote Haare, der andere dunkelhäutig schwarze Haare, aber das Lachen in den Augen, das Lächeln, die Ähnlichkeiten der Bewegungen und auch so die Interessen, die waren doch so oder eigentlich zu ähnlich, als dass es da keine Verbindung geben konnte. Und ein weiterer Traum, erzählte sie mir, hätte ihr erzählt, dass sie doch nachforschen sollte, dass sie schauen sollte, von wem die Mutter oder wer die Mutter der beiden Kinder ist. Es muss die gleiche sein. Sie wusste nur nicht, ob der Traum von ihrer Großmutter kam oder woanders her. Das war aber auch nicht so das große Problem. Nun, jedenfalls fing sie an zu suchen, zu recherchieren. Es dauerte fast ein ganzes Jahr, bis sie endlich herausgefunden hatte, wer die Mutter des kleinen Mädchens war. Und so nahm sie Kontakt auf, natürlich ohne die Kinder. Sie ging hin und sie unterhielten sich. Und es kam heraus, dass die Mutter immer noch rauschgiftsüchtig war und dass das Mädchen tatsächlich von ihr in der Babyklappe des Krankenhauses abgegeben wurde. Sie wusste nichts mit anzufangen und dann stellte sich etwas ganz Unwahrscheinliches heraus und das ist wirklich das Mysteriöse an der ganzen Geschichte, die sie mir erzählt hat, die Mary Ann Smith, nämlich, dass der Junge auch von der Mutter war. Sie hatte damals ein Verhältnis mit einem Kubaner gehabt, dadurch auch das unterschiedliche Aussehen der beiden Kinder und irgendwann im Drogenrausch war das Kind dann ihr zu lästig, zu viel geworden und sie hat es abgegeben. Nun kann es sein, dass tatsächlich es so gewesen ist, wie es Mary Ann mir erzählte. Fast unwahrscheinlich klingt die Geschichte und ich würde sagen, kommentiert doch einmal dieses Erlebnis, so unglaublich es klingen mag und so unwahrscheinlich sie sich anhört. Und wenn ihr dann auf www.paranormale-ereignisse.de geht, dort findet ihr vielleicht eine Lösung.

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Heute, meine lieben Freunde, möchte ich über den Mythos der kopflosen Frau von Münsingen sprechen. Münsingen, ja, eine Stadt im Landkreis Reutlingen in Baden-Württemberg. Mit einer Einwohnerzahl von rund 14.000 ist diese zwischen Reutlingen und Ulm gelegene Stadt ein Mittelzentrum der Region Neckaralb. So viel zur Umgebung, an sich ein ruhiges Städtchen, eine behäbige Landschaft dort, wie sage ich immer, wo die Wälder noch grün, die Wiesen saftig und die Natur noch in Ordnung ist. Doch da gibt es etwas, über das ich sprechen möchte. Es gibt nämlich viele Spukorte in der Welt und wer da den Nervenkitzel sucht, sollte doch einmal auf einer abgelegenen Straße zwischen Bonndorf und Münsingen das Paranormale suchen. Denn dort, ja, finden wir hier Personen, die bereit sind, über das Erlebte, das paranormale Ereignis zu berichten. Wer kennt diesen Mythos, über den ich gleich spreche, der sich zwischen Bonndorf und Münsingen abspielt und abgespielt hat? Denn hier, so die Erzählungen, sowie diverse Berichte im Internet, soll man des Öfteren einer kopflosen Frau begegnen, die wohl nicht von dieser Welt ist. Wie man hört, sollen viele nächtliche Spaziergänger ihr schon begegnet sein. Wie man weiter berichtet, soll die Frau ihren Kopf unter dem Arm tragen. Gefährlich? Nein, das scheint sie nicht zu sein. Sie hat noch nie jemanden angegriffen, scheint aber die Gesellschaft der Menschen zu suchen. Sie wandelt wohl friedlich mit ihnen umher. Dort, wo sich eine alte Kapelle befindet, verschwindet sie regelmäßig, so schnell, wie sie auch erschienen ist. Wie die Legende erzählt, soll sie aber, falls man versucht, sie loszuwerden oder sie ärgert, sich auf den Rücken des Wanderers werfen und versuchen, ihn in die Irre zu führen. Es gibt aber auch noch eine andere Legende, und die halte ich vielleicht genauso wahrscheinlich wie die erstere, vielleicht sogar noch wahrscheinlicher. Diese erzählt nämlich davon, dass es sich um den ruhelosen Geist einer Frau handelt, die zu Lebzeiten ein grausames Verbrechen begangen haben soll. Damals war Ehebruch nämlich eine absolute Todsünde. Da sie aber einen anderen Mann liebte, soll sie in ihrer Verzweiflung ihren Gatten umgebracht haben, um für den Liebhaber frei zu sein. Doch das Verbrechen kam heraus, es blieb nicht aus, dass sie vor Gericht gestellt wurde und, wie damals üblich, zum Tode verurteilt wurde. Der Henker schlug ihr den Kopf ab. Weiter, so erzählt die Legende, dass sie fortan verbannt ist, mit dem abgeschlagenen Kopf unter dem Arm herumzuwandeln, bis ein junger Mann, der nachts um 12 Uhr am Walpurgistag geboren wurde, sie an seinem 20. Geburtstag erlösen soll. Anscheinend wird dieses bis jetzt noch nicht passiert sein, aber vielleicht finden wir ja solch einen jungen Mann, und ich würde sagen, schreibt mir einfach,
entweder hier als Kommentar oder über die eingeblendete E-Mail-Adresse, was ihr dazu zu sagen habt oder wie ihr es kommentieren möchtet. Bis zum nächsten Podcast. Tschüss, euer Detlef Hasse.

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Schreie aus der Tiefe im Innern der Burg. Einheimische glauben, dass diese Burg das Tor zur Hölle bedeckt. Wir sprechen von der Burg Huška in Tschechien. Hier soll es also liegen, das Tor der Hölle unterhalb der Burg Huška, eine Autostunde von Prag entfernt. So zumindest besagen es die Legenden, die sich um dieses Anwesen ranken. Selbst deren Betreiber schreiben auf ihrer Internetseite, dass unterhalb des alten Gemäuers der Eingang zur Unterwelt liege. Doch woher stammt dieser Glaube? Die Burg wurde im 13. Jahrhundert im frühgotischen Stil von dem böhmischen König errichtet. Das Ungewöhnliche, sie liegt nicht an einem strategisch wichtigen Punkt, sondern in einer total entlegenen Gegend, umgeben von dichten Wäldern, Sümpfen und Bergen. Zumindest hat das Anwesen keinen Zugang zu einer Wasserquelle und wurde offensichtlich wohl auch nie bewohnt. Aber ist das Loch der Zugang zur Unterwelt? Welchen Nutzen hatte diese Burg? Die Legende besagt, dass sie ein ungewöhnlich tiefes Loch in der Erde bedecken sollte. Ja, und von dem auch die Einheimischen dachten, es sei der Zugang zur Unterwelt. Dämonische Wesen zwischen Tier und Mensch würden nachts aus dem Schlund hervorsteigen, um die Menschen heimzusuchen und sie mit sich in die Tiefe zu ziehen. Ja, so erzählt man sich. Zu Tode Verurteilte seien sogar begnadigt worden, wenn sie sich in die tiefe Grube hinabseilen ließen, um den Anwohnern zu berichten, was sie gesehen hatten. Auch so heißt es. Ja, und es steht auch in einigen böhmischen Blogs geschrieben, vielmehr in tschechischen Blogs, dass es wohl so sein sollte. Doch der Legende nach fing ein Häftling schon nach wenigen Sekunden in der Tiefe an zu schreien. Als der junge Mann wieder hinaufgezogen wurde, hatte er auf einmal tiefe Falten und graue Haare. Er war innerhalb von Sekunden um Jahrzehnte gealtert und hatte an sich wohl den Verstand verloren. Einige Tage später soll er aus unerklärlichen Gründen dann verstorben sein. Und wie man auch weiterhin berichtet, wurde die Burg wohl zum Schutz vor Dämonen errichtet. Um die Menschen vor den beflügelten Dämonen aus der Tiefe zu schützen, so der Volksglaube, wurde die Burg über dem Tor zur Hölle errichtet und direkt oberhalb des nebulösen Schluchts wurde dann eine Burgkapelle gesetzt. Dass die Nazis das Anwesen während des Zweiten Weltkrieges kurzzeitig besetzten, gab dann Anlass zu weiteren Legendenbildungen und Mutmaßungen über ihre okkulten Machenschaften. Hatten sie nicht ohnehin einen Pakt mit dem Teufel geschlossen? Nun, auf jeden Fall gibt es sehr viel zu berichten und es sind sehr viele Legenden darüber verfügbar. Inwieweit sie der Wahrheit entsprechen, ich weiß es nicht. Ich kann es nicht behaupten, ich kann es auch nicht bestätigen, ich kann es nur vermuten. Und wer den Nervenkitzel sucht, der kann sogar am Eingang zur Hölle heiraten. Ja, ja. Doch selbst heute behaupten manche Besucher, ein Kratzen und sogar Schreie unterhalb der Festung zu hören. Auch Autos sollen in der Nähe der Burg oft nicht anspringen. Tja, und wer sich selbst überzeugen will, ob unter der jahrhundertealten Burg, unter dem Anwesen, das Höllenfeuer brodelt, kann das Anwesen auch sogar besichtigen. Seit 1999 ist es nämlich für Besucher zugänglich.